John Luther Adams, Naturschauspiel Become Ocean aus dem Jahr 2014 haben wir gehört. Das waren Sie, die schönen Töne für diese Woche. Ich hoffe, hier und da gab es wieder etwas zu entdecken für Sie. Und Sie schalten nächste Woche wieder ein. Morgen Vormittag finden Sie alle Stücke auf der Playlist Schöne Töne auf Spotify oder auf der Webseite von Radio 1. Und über Nachrichten freue ich mich natürlich wie immer auch. Sie können mir schreiben an sven.helbig@rbb-online.de. Jetzt wünsche ich Ihnen noch einen schönen Abend mit jemandem, den ich auch Komponist nennen würde. Abul Mogad, von dem man gerade wenig hört, der muss sich wahrscheinlich von seiner Scheinidentität erstmal wieder erholen. Ich weiß bis heute nicht, wo er überhaupt her ist und wie er wirklich heißt. Und dann noch ein Stück von John Luther Adams, In a Treeless Place, Only Snow. Einen schönen Abend wünsche ich Ihnen und hoffentlich bis zur nächsten Woche.

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2: Um 3 Uhr mit Gabriela Kühne. Bundespräsident Steinmeier hat davor gewarnt, dass sich in Europa und auf der ganzen Welt autoritäre Tendenzen weiter ausbreiten. Er äußerte sich auf einer Veranstaltung im Hambacher Schloss in der Pfalz. Aus der Nachrichtenredaktion Jonas Valentin Weber.
3: Laut Steinmeier versuchen autoritäre Regierungen immer stärker, unabhängige Institutionen anzugreifen, die die Macht der Regierenden kontrollieren sollen. Betroffen seien auch Medien, der Kulturbereich und die Justiz. Konkrete Länder nannte er nicht. Steinmeier zeigte sich aber auch kämpferisch. So seien die Bürgerinnen und Bürger der Entwicklung nicht machtlos ausgeliefert, sondern könnten sich zur Wehr setzen, auch wenn dabei viel Ausdauer gebraucht werde, sagte Steinmeier bei der Verleihung des Hambacher Freiheitspreises an den früheren polnischen Justizminister Bodnar.
2: Der designierte FDP-Vorsitzende Kubicki hält eine inhaltliche Neuaufstellung der Partei derzeit nicht für notwendig. Der Neuen Osnabrücker Zeitung sagte er, der Kampf für Freiheitsrechte sei zeitlos. Es sei wahrscheinlicher, ehemalige FDP-Wähler mit klarer Sprache von Union und AfD zurückzuholen, als neue zu erobern. Beim Parteitag der Liberalen in Berlin wird an diesem Wochenende der gesamte Parteivorstand neu gewählt. Kubicki ist derzeit der einzige Kandidat für den Vorsitz. In Berlin ist am Abend der Deutsche Filmpreis verliehen worden. Großer Gewinner war das Historiendrama »In die Sonne schauen« von Regisseurin Mascha Schilinski. Aus Berlin Anna Wollner.
4: 10 Lolas haben Schilinski und ihr Team mit nach Hause genommen. Unter anderem für die beste Regie, das beste Drehbuch, die beste weibliche Nebenrolle, Kostüm, Maske, Szenenbild und die Lola in Gold. Die höchste Auszeichnung des Abends für einen Film, der über 4 Generationen hinweg von weiblichen Traumata erzählt. Der emotionalste Moment des Abends, die Lola als beste weibliche Hauptrolle für die 85-jährige Senta Berger in Ach, diese Lücke, diese entsetzliche Lücke. Die Lola für die beste männliche Hauptrolle ging wiederum an August Diehl für seine Darstellung in Das Verschwinden des Josef Mengele.
2: Alexandra Zverev steht bei den French Open im Achtelfinale. Der beste deutsche Tennisprofi setzte sich in der 3. Runde in Paris gegen den Franzosen Quentin Alice in 4 Sätzen durch. Im Achtelfinale trifft Zverev auf den Niederländer Jesper de Jong. Das waren die Nachrichten. Das Wetter in Deutschland. Vom Norden und Westen auf die mittleren Landesteile und den Osten übergreifende Schauer und teils kräftige Gewitter. Tiefstwerte 18 bis 8 Grad. Am Tage gebietsweise Schauer und teils kräftige Gewitter, vereinzelt unwetterartig. In der Nordhälfte meist trocken, maximal 18 bis 33 Grad. Am Sonntag wechselnd bewölkt, regional Schauer und Gewitter, 17 bis 29 Grad. Es ist 3.03 Uhr.
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5: Hallo, schön, dass Sie da sind. Ja, heute wird's dubbig und es wird um die großartige Kraft des Gruppenmusizierens gehen. Seien Sie gespannt.

Mehr als ein Song, ja, eher ein Statement. Fat Freddy's Drop, Slings and Arrows. Ja, ein Song aus dem Jahr 2015 und nicht nur musikalisch ein Pfund, sondern auch textlich. Slings and Arrows, natürlich eine Phrase aus Shakespeares Hamlet. Whether 'tis nobler in this mind to suffer the slings and arrows of outrageous Fortune. Ja, so ist es wohl ein Song über zwei Menschen, die sich gleichzeitig anziehen und verletzen. Ja, und die es verstehen, mit Worten den jeweils anderen zu treffen. Aber man kann den Song auch politischer lesen, besonders im Kontext von Neuseeland, der Heimat von Fat Freddy's Drop. Ja, und dem Verhältnis zwischen Maori und der mehrheitlich europäischstämmigen Bevölkerung. Ja, eine äußerst problematische Beziehung, so muss man es wohl sagen, für deren Verbesserung aber die Band Fat Freddy's Drop schon allein durch ihre diverse Zusammensetzung, also der Bandmitglieder, ja, bereits viele Jahre lang sorgt. Und damit sage ich herzlich willkommen zu einer neuen Ausgabe von Desire. Wie schön, dass Sie dabei sind. Und heute gehört die Sendung ganz den neuseeländischen Groove-Alchemisten Fat Freddy's Drop, die nächste Woche auch Berlin in Schwung bringen. Denn sie spielen live in der Zitadelle Spandau. Ja, zwischen Dubnebel, warmen Soul-Vibe und ja endlosen Basslinien feiern wir heute diese wunderbar lässige Meisterkapelle aus Wellington, so nenne ich sie mal. Mit ihrem Debüt seinerzeit 2005 haben Fat Freddy's Drop etwas ganz Besonderes geschaffen. Ja, eine Mischung aus Dub, Reggae, Soul, Jazz und Funk, die nicht am Reißbrett entstanden ist, sondern aus jahrelang Live-Jams gewachsen ist. Ja, viele der Stücke wurden schon auf der Bühne geformt, bevor sie überhaupt ins Studio kamen. Und genau das hört man auch Based on a True Story, so heißt nämlich das Debütalbum. Genau das hört man diesem Album auch an. Und das bringt nun die Band anlässlich des 20-jährigen Jubiläums noch einmal auf die Bühne am 5. Juni. Wie gesagt, nächste Woche Freitag live in der Zitadelle Spandau. Und falls Sie noch keine Karten haben, naja, nun, da habe ich was für Sie. Dazu kommen wir auch gleich. Denn ich habe den Saxophonisten von Fat Freddy's Drop, Chopper Reeds, zum Interview getroffen. Und ihn hören wir gleich. Ja, und um die Konzerttickets geht's auch gleich.

Fat Freddy's Drop, Wandering Eye, ja, in der gekürzten Version, denn fast alle Songs auf dem legendären ersten Album der Giganten aus Neuseeland sind so, ja, um die 7 Minuten lang. Und so hören wir die nächsten dann auch in voller Länge. Based on a True Story, so heißt das Debüt der Band. Und das ist ein Album, das 2005 erschienen ist und damals wie heute zeigt, wie lebendig, ja, organisch und gleichzeitig zeitlos Musik klingen kann. Ich sagte ja schon, die Mischung aus Dub, Reggae, Soul, Jazz und Funk, die ist sehr, sehr organisch, aus jahrelangen Live-Jams entstanden.

0: Und um es kurz zu sagen, genau das macht auch einen Live-Auftritt der Band nach all den Jahren aus. Es ist die Improvisation oder wie der Saxophonist der Band Scott Towers alias Chopper Reeds erzählt, es ist der Tanz auf dem Drahtseil.
1: It's actually the part of the show that we probably in between the songs, you know, just follow our instincts and take the audience along on a bit of an adventure, you know, and it's thrilling, you know. Someone described it to me. It's got to feel like at any moment it might fall over and be a disaster. You know, it's like tightrope walking. If someone's walking a tightrope between two buildings and they're attached, if they've got a harness on, it's not that exciting, right? But if there's no harness, it's thrilling to watch, right?
0: Die Band folge also live einfach ihren Instinkten, sagt Chopper Reeds, und ja, entführt das Publikum auf eine Reise ins Ungewisse. Ja, die Songs, die könnten beim Improvisieren jederzeit kippen oder entgleisen, und das sei eben wie bei einem Drahtseilakt ohne Sicherheitsnetz. Und ja, diese potenzielle Unsicherheit, die erzeugt dann eine wahnsinnige Spannung live beim Konzert. Ja, vielleicht ist es eben auch deshalb jenes erste Album von Fat Freddy's Drop, das so legendär ist, denn viele Songs, die sind ja auf der Bühne erst gewachsen, bevor sie dann im Studio landeten, und genau das hört man dem Album auch bis heute an. Es klingt nicht konstruiert, sondern eher ja sehr ehrlich, wie schon der Titel sagt, basierend auf einer wahren Geschichte. Eine Geschichte aus unzähligen Nächten auf der Bühne, aus ja Improvisation und aus einem gemeinsamen musikalischen Flow, erzählt Chopper Reeds.
1: Well, it's changed. It's constantly evolved over the time that the band's been together. Actually, it's been really interesting as part of the process of preparing for this tour. We've been going back to the original recordings of Based on a True Story and isolating individual parts of them and diving into the arrangements and the, you know, the horn voicings and keyboard parts and that sort of thing. And yeah, that was a real labor of love for the band. It's put together in a really sort of almost like collage rather than traditional songwriting, I guess. I mean, they were songs that were in the band's repertoire and had been played live lots and lots of times leading up to the recording process. And so what they did was they actually got a live version of the song and sort of used that as the master template for what was then recorded in the studio. So that's partially where the name comes from, based on a true story, because all the versions of the songs.
0: Ja, ich fasse das mal zusammen. Also Scott Towers alias Chopper Reeds erklärte eben, dass sich die Musik der Band im Laufe der Zeit weiterentwickelt habe. Nun bringen sie ja dieses legendäre Album wieder auf die Bühne, so auch in Berlin nächste Woche, Freitag. Und für die Tourvorbereitung, da haben sie sich natürlich nochmal intensiv mit den Originalaufnahmen beschäftigt. Die Songs, die sind ja ursprünglich aus Live-Versionen entstanden, später dann im Studio weiterverarbeitet worden. Daher stamme ja auch der Titel für das Debütalbum Based on a True Story. Das hat er ja auch nochmal wiederholt. Denn all die Songs sind aus wahren Begebenheiten, den Live-Jams entstanden. Und ja, da steckt ziemlich viel Geniales drin. Aber natürlich sei das Songwriting der Band über die letzten 20 Jahre auch etwas mehr mit gezielter Planung verbunden.
1: And then new sort of studio techniques and arrangements were layered on top of it, and the arrangements sort of developed and changed. So I mean, I guess as we've gone on over the years, our songwriting has become more purposeful, perhaps, might be a way to describe it. There's been a little bit more sort of pre-planning going into it.
0: Soweit Scott Towers von Fat Freddy's Drop, der erzählt, dass natürlich neue Studiotechniken im Laufe der Zeit dazukamen und die Arrangements sind auch weiterentwickelt worden. Ja, insgesamt ist eine Art des gezielten Songwritings und das Interesse an neuen Sounds in die Songs der Band dazugekommen, ganz selbstverständlich hört man das auch, so wie der größere Anteil an elektronischen Elementen, zum Beispiel im folgenden Song, den wir gleich hören. Razor heißt der, der ist von 2015. Aber natürlich wird man das auch den alten Songs nächste Woche anhören, indem sie dann in neuen Versionen auf der Bühne landen. Und das nach 20 Jahren.
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1: No Name, bürgerlich Fatima Warner, stammt aus Chicago's South Side, ja, und fand über Poetry und Spoken Words zum Rap. Nach ersten Erfolgen mit Features bei Chance the Rapper wurde sie dann mit dem gefeierten Mixtape Telefon zu einer der spannendsten Stimmen im Hip-Hop. Und genau von diesem Album Telefon, stammt auch der eben gehörte Track Sunny Duet. Ja, der so absolut herrlich zu den Songs von Fat Freddy's Drop Pass, die ja Mitte der 2000er diesen dubbigen Sound international revolutionierten. Zum 20. Jubiläum ihres Debütalbums kommt die Band aus Neuseeland nun auf Tour und ist nächste Woche in Berlin. So, nun haben sie ja vielleicht noch keine Tickets und wollen unbedingt hin. Na, dann habe ich natürlich jetzt die Möglichkeit für Sie. Schreiben Sie mir einfach eine Mail an musik@radio1.de, Radio 1 ausgeschrieben, und Sie können dann Tickets gewinnen. Ich bin ja ziemlich sicher, das wird sehr, sehr großartig werden. Berlin Sommer und Fat Freddy's Drop in der Zitadelle. Da freue ich mich schon drauf. Ein Höhepunkt des Abends wird dann in jedem Fall der nächste Song werden. So viel sei wohl sicher. Ernie heißt er. Er ist ein absoluter Klassiker der Band. Und das findet natürlich auch Bandmitglied Scott Towers alias Chopper Reeds.
2: We still love performing those songs, you know. And as you said, they still get played on the radio and DJs play them and you know. And Ernie, for example, is still getting sampled by hip-hop producers all around the world, you know, to this day. And I think that's probably a testament to the fact that the ideas are just very clear and well-executed and played with some real elan. That it's a real joy that kind of comes through in those recordings.

0: Einer der absoluten Klassiker der neuseeländischen Band Fat Freddy's Drop, Ernie. Ja, ein Track, dessen Titel bis heute nicht wirklich erklärt wurde. Wahrscheinlich stammt der Name einfach aus einer Jam-Session oder ja, war ein interner Arbeitstitel, der irgendwann einfach so geblieben ist. Der berühmte Ernie von Ernie und Bird, der ist allerdings, glaube ich, nicht gemeint. Zumindest nimmt das, oder zumindest gibt es der Text nicht her, denn da geht's ja eher um, ja, Ruhe, Liebe und, ja, moving like the willow tree, wie wir eben gehört haben. Ja, aber zumindest der Bandname, der ist ja geklärt. Fat Freddy's Drop, die sind nach Fat Freddy's Cat aus dem Underground-Comic The Fabulous Fury Freak Brothers benannt. Und diese Figur, diese Comicfigur, die ist in der neuseeländischen Gegenkultur der 70er und 80er Jahre ziemlich geläufig gewesen, hatte auch alles so ein bisschen mit LSD zu tun und mit LSD-Trips. Und ja, daher kommt dann wohl auch das der Zusatz Drop. Alles Weitere können Sie sich ja dann zusammenreimen. Zu Beginn war dann auch schon klar, dass Fat Freddy mit einem Bläser arbeiten wollen, und sogar ein Jahr nach der Formierung des ersten Kerns der Band kam dann auch Scott Towers alias Chopper Reeds dazu, der Saxophonist, und er erzählte mir, wie er sich damals den bereits bestehenden Songs von Based on a True Story angenähert hat.
1: My experience coming into the band was a bit funny in that I didn't know the names to any of the songs. And so I would have to listen to how the song started, you know, Ernie with the piano, for example. And then I go, oh, that's that song. I wouldn't know what the song was called, but I know what I was supposed to play because I've been listening to it to learn it. I just kind of think of them as sort of sonic paintings, you know, like the sound of the piano comes in and it just evokes a sort of a feeling to me, and I know how the music should sort of feel and sound after that. And I think that's the same for the audience too, you know. Some of those things, the songs start and they instantly are transported to a feeling that they've had in the past and are hopefully having again, you know. Yeah, so, I mean, favorite old songs do become favorite old songs for a good reason, you know. They're linked to people's memories and their experiences, and yeah, we get such a great reaction when some of those songs drop, you know, on stage, and it's infectious, you know. All of a sudden we're feeling that same excitement and energy and joy that the audience is feeling. So yeah, it's a great experience to be able to revisit that old material.
0: Der Einstieg in die Band sei also zunächst recht amüsant gewesen, erzählt Chopper Reeds rückblickend. Er habe viele Songtitel vor allem über ihr Gefühl verstanden, erzählt er. Ja, fast wie klangliche Gemälde hat er es beschrieben, die sofort ja bestimmte Stimmungen auslösen. Und dass die Songs bestimmte Gefühle evozieren, diesen Eindruck, den hat er auch beim Publikum. So ist das zumindest seine Beobachtung. Und dazu rufen diese Songs natürlich viele alte Erinnerungen wach und erzeugen live eine besondere Dynamik, eine ansteckende Energie zwischen Band und Publikum. Und zwar jedes Mal neu.

Von ihrem Debüt Based on a True Story, das gerade 20. Jubiläum hat und deswegen wieder auf die Konzertbühne kommt. So zum Beispiel nächste Woche Freitag in Berlin. Fat Freddy's Drop waren das mit Flashback. Ja, und wenn man Based on a True Story auflegt, dieses Debütalbum, dann fällt sofort auf, ja, hier wird nichts gehetzt. Die Songs, die nehmen sich alle Zeit. Was ja, ja, eine Seltenheit ist dieser Tage. Die Basslinien rollen langsam an, Bläser setzen Akzente, alles wirkt warm, tief und entspannt. Ja, fast so, als würde die Musik selbst atmen. Und genau darum geht's in dieser Ausgabe von Desire und soll auch, und so soll es auch gleich weiter darum gehen. Ich lasse auch gleich weiterhin Chopper Reeds von Fat Freddy's Drop zu Wort kommen. Aber das alles hat die Band natürlich nicht allein gepachtet. Auch der Musiker Angelo De Augustin, den man zuletzt von seiner Zusammenarbeit mit Sufjan Stevens kennt, ja, der schafft es mit seinem neuen Album, mit seiner Musik Luft zum Atmen zu erzeugen. Mit seinem neuen Album Angel in Plain Clothes erzählt der Singer-Songwriter aus L.A. von einer tiefgreifenden Zeit der Krise und Heilung. Und mehr dazu gleich.

Ein Song, der entstanden ist aus Stimme, Gitarre und viel Verletzlichkeit. Ergänzt nur durch feine Streicher von Produzent und Multi-Instrumentalist Oliver Hill. Empty Shell war das. Ein Song von dem neuen Album Angel in Plain Clothes von Angelo Di Augustin. Ein Song, der aus einer Zeit stammt, in der er nach einem ja schweren, zunächst ungeklärten gesundheitlichen Zusammenbruch vieles neu lernen musste. Also sowas wie sprechen, gehen, Musik machen, also die wichtigen Sachen. Alles Schritt für Schritt und unglaublich eigentlich, dass das so passiert ist, auch unglaublich, dass man ihm im Krankenhaus nicht sagen konnte, was genau der Auslöser war. Di Augustin beschreibt diese jetzige Phase als eine Art zweite Chance im Leben, ja, in der er die Bruchstücke seiner früheren Identität neu zusammensetzt und sich auch selbst neu kennenlernt. Und das eben gehörte Empty Shell, das versteht er dabei weniger als einen ja, klassischen Song, sondern vielmehr als unmittelbares Dokument, so sagte er es, eines Überlebens, ja, eines Weitergehens. Und ja, ein Triumph darüber, dass er selbst derartige gesundheitliche Probleme hatte, aus denen er sich herauskämpfen musste.

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Ja, und wirklich eine neue Traumkollaboration, so könnte man es nennen. Biba Dobi trifft auf The Marías hier in diesem Track mit All I Did Was Dream of You. Ein schwebender, ja fast schwereloser Song zwischen Indie-Pop und Tagtraum. Und ja, das ist genau der richtige Sound für das Versinken im eigenen Kopfkino und auch sehr, sehr passend für diese Ausgabe von Desire, in der ja der Schwerpunkt auf der neblig-dubbigen Soul-Wärme von Fat Freddy's Drop liegt. Die nächste Woche live in Berlin spielen. Ja, und genau so geht's auch gleich weiter in der zweiten Stunde. Bis zu den Nachrichten noch hören wir das in schwebend luftigem Gefühl der bisher gehörten Songs in nichts nachstehende Seaside. Kwong Bin und Leon Bridges.

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2: Um 4 Uhr mit Gabriela Kühne. Bundespräsident Steinmeier hat davor gewarnt, dass sich in Europa und auf der ganzen Welt autoritäre Tendenzen weiter ausbreiten. Er äußerte sich auf einer Veranstaltung im Hambacher Schloss in der Pfalz. Aus der Nachrichtenredaktion Jonas Valentin Weber.
3: Laut Steinmeier versuchen autoritäre Regierungen immer stärker, unabhängige Institutionen anzugreifen, die die Macht der Regierenden kontrollieren sollen. Betroffen seien auch Medien, der Kulturbereich und die Justiz. Konkrete Länder nannte er nicht. Steinmeier zeigte sich aber auch kämpferisch. So seien die Bürgerinnen und Bürger der Entwicklung nicht machtlos ausgeliefert, sondern könnten sich zur Wehr setzen, auch wenn dabei viel Ausdauer gebraucht werde, sagte Steinmeier bei der Verleihung des Hambacher Freiheitspreises an den früheren polnischen Justizminister Bodnar.
2: Der designierte FDP-Vorsitzende Kubicki hält eine inhaltliche Neuaufstellung der Partei derzeit nicht für notwendig. Der Neuen Osnabrücker Zeitung sagte er, dies brauche man auf dem Parteitag nicht. Der Kampf für Freiheitsrechte sei zeitlos. Es sei wahrscheinlicher, ehemalige FDP-Wähler mit klarer Sprache von Union und AfD zurückzuholen, als neue zu erobern. Beim Parteitag der Liberalen in Berlin will sich Kubicki heute zum Vorsitzenden wählen lassen. Rund um die Brennerautobahn zwischen Österreich und Italien drohen heute massive Verkehrsbehinderungen. Grund ist eine Vollsperrung des Alpenpasses wegen einer Demonstration. Anwohner wollen gegen Lärm und Feinstaub protestieren. Auch auf deutscher Seite werden lange Staus erwartet. In Berlin ist am Abend der Deutsche Filmpreis verliehen worden. Großer Gewinner war das Historiendrama »In die Sonne schauen« von Regisseurin Mascha Schilinski. Aus Berlin, Anna Wollner.
4: 10 Lolas haben Schilinski und ihr Team mit nach Hause genommen. Unter anderem für die beste Regie, das beste Drehbuch, die beste weibliche Nebenrolle, Kostüm, Maske, Szenenbild und die Lola in Gold. Die höchste Auszeichnung des Abends für einen Film, der über 4 Generationen hinweg von weiblichen Traumata erzählt. Der emotionalste Moment des Abends, die Lola als beste weibliche Hauptrolle für die 85-jährige Senta Berger in Ach, diese Lücke, diese entsetzliche Lücke. Die Lola für die beste männliche Hauptrolle ging wiederum an August Diehl für seine Darstellungen Das Verschwinden des Josef Mengele.
2: Alexandra Zverev steht bei den French Open im Achtelfinale. Der beste deutsche Tennisprofi setzte sich in der 3. Runde in Paris gegen den Franzosen Quentin Ali in 4 Sätzen durch. Im Achtelfinale trifft Zverev auf den Niederländer Jesper de Jong. Das waren die Nachrichten. Das Wetter in Deutschland. Am Tage über Teilen der Mitte und des Südens gebietsweise Schauer und teils kräftige Gewitter, sonst heiter bis wolkig. Bei 18 bis 33 Grad. Es ist 4.03 Uhr.
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5: Hallo und willkommen zurück zur 2. Stunde.

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0: Wenn der Scirocco weht, ja, dann bringt der heiße Wüstenwind aus dem Südosten wohl häufig feinen Sahara-Staub nach Europa. Ja, daran hat der Musiker, der Assistent wohl gedacht, als er diesen Song so genannt hat. Wenn der Scirocco weht, so heißt die neue Single von Der Assistent. Mitte Juni kommt das Album und ich finde, in Sachen gechillter Leichtigkeit, Laidback bzw. Musik, die Luft zum Atmen lässt, dazu passt die Musik von Tom Hessler alias Der Assistent sehr gut. Also damit auch in diese Ausgabe von Desire, zu der ich Sie herzlich zurückwillkommen heiße. Ja, die Könige des Deep Grooves kommen nach Berlin. Fett Freddy's Drop spielen nächste Woche Freitag live in der Zitadelle. Und ich habe zu diesem Anlass den Saxophonisten der Band Scott Towers alias Chopper Reeds zum Interview getroffen. Und ja, wir haben ziemlich lange gesprochen und auch gesprochen über die 20 Jahre, die seit der Debütplatte Based on a True Story vergangen sind.
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0: we feel any pressure to represent New Zealand. I think we feel proud to be from New Zealand, and we feel proud to be taking what we've created in New Zealand out to the world. The thing about New Zealand is that it's a really diverse country, and it's comparatively young, you know, compared to lots of cultures around the world. What we do is just a tiny portion of it. And we've really sort of tried to keep true to ourselves. And I think our sound probably couldn't exist if it came from anywhere else.
1: Nein, sagt Chopper Reeds, Druck empfänden sie nicht, Neuseeland repräsentieren zu müssen. Vielmehr seien sie stolz darauf, ihre in Neuseeland entwickelte Musik in die Welt zu tragen. Ja, die kulturellen Entwicklungen Neuseelands, die seien ja auch noch verhältnismäßig jung bzw. neu und doch zugleich auch äußerst vielfältig. Die musikalische Identität des Landes, die formt sich auch gerade noch. Letztlich ist es jedenfalls so, dass der Sound von Fat Freddy's Drop unweigerlich mit Neuseeland verknüpft ist, sagte er. Also anderswo hätte es die Band so nicht gegeben, zumal sie ja einfach auch die maorische Musiktradition verinnerlicht haben. Denn Fat Freddy's Drop sind ja musikalisch stark von Dub, Soul und Reggae beeinflusst, also Genres, die oft mit Widerstand, Diaspora und postkolonialer Erfahrung verbunden sind. Und ja, der warme gemeinschaftliche Groove ihrer Musik, der steht dann aber im Kontrast dazu. Nicht zuletzt ist das Kollektiv der Band natürlich auch ein grandioses Botschafterteam für Integration, denn die Hälfte der Band, die ist samoanischer bzw. maorischer Abstammung. Sänger Dallas Tamira alias Joe Dookie, der lässt immer wieder auch Begrifflichkeiten der maorischen Sprache einfließen. Und ja, das ist ziemlich wichtig, denn der Konflikt zwischen der indigenen Bevölkerung und der kolonialen, der ist ja auch immer noch da und wird natürlich großzügig befeuert durch die rechtsliberale Partei ACT. Zuletzt gab es da ja massive Proteste gegen den Versuch der Koalitionsregierung, indigene Rechte und Institutionen zu beschneiden. Das wäre dann auch ein großer Rückschritt. Und nach wie vor, muss man leider sagen, sehen sich Maori ja weiterhin strukturellen Benachteiligungen in Bildung, Gesundheitsversorgung und Arbeitsmarkt gegenüber, auch wenn die ja eigenständige Maori-Wirtschaft einen bemerkenswerten Aufschwung erlebt hat und mittlerweile ein sehr bedeutender wirtschaftlicher Faktor des Landes ist. Fat Freddy's Drop jedenfalls, die kommen aus einer Szene, in der kulturelle Vermischung, politische Untertöne und gemeinschaftliches Musizieren einfach zentral sind. Und deshalb ist es einfach umso schöner, dass sie ihre Musik seit mehr als 20 Jahren in die Welt tragen. Und welcher Song steht mehr für dieses in die Welt tragen als der folgende? Ewig auf Tour, immer on the road, mit Kind und Kegel und natürlich mit Roadie.

0: Rhodey, Fat Freddy's Drop von ihrem Debütalbum Based on a True Story, das heute der Haken und Angelpunkt dieser Ausgabe von Desire ist. Nächste Woche Freitag spielen Fat Freddy's Drop live in Berlin. Sie können auch Karten gewinnen hier in dieser Sendung, wenn Sie mir eine Mail schreiben an musik@radio1.de. Und ein kleiner Zusatz noch, in diesem Moment, also heute gerade, würde ich die Jury der Aotearoa Music Awards 2026, die Band mit einem Award, der Preis, der würdigt den langjährigen Erfolg der Band in den neuseeländischen Charts. Seit ihrer Gründung 1999 in Wellington entwickelte sich ja die Gruppe von einer lokalen Dub- und Liveband zu einer international erfolgreichen Formation, so jedenfalls die Jury. Nicht nur ihr Debütalbum Based on a True Story erreichte Platz 1 und blieb über 100 Wochen in den Charts. Dafür gab es natürlich dann auch 12-fach Platin. Auch spätere Alben wie Dr. Boondigger and the Big BW, Blackbird oder auch Bass, alles Alben, die erreichten die Chartspitze. Doch vor allem trugen sie diesen ihren Sound auch in die Welt. So nun allerdings seit letztem Jahr leider ohne das Band- und Gründungsmitglied DJ Fidschi, der ja letztes Jahr verstarb. Eine Herausforderung für Fat Freddy's Drop, ohne ihn auf die Bühne zu gehen. So, Chopper Reeds.
1: In fact, we just did our first performance of the tour, like a little pop-up show in Wellington. And it was the first chance for us to sort of perform in this new lineup with a new rhythm section after DJ Fitchy unfortunately passed away last year. And we've been working out, you know, how to approach the music in his absence. And yeah, it was a really beautiful experience, actually, sort of celebrating that music and celebrating him as a person and as a musician and producer. Yeah, it was a necessary step that we needed to take, you know, to get up and running again.
0: Der Tourauftakt nach dem Tod von DJ Fidschi war ein emotionaler Neuanfang, erzählt Chopper Reeds. Die erste Show in ihrer Heimatstadt Wellington, die habe dann auch dazu gedient, ihn musikalisch zu würdigen und als Band wieder gemeinsam auf die Bühne zurückzukehren, erzählt er. Es ging darum, ihn zu würdigen und aber auch zugleich das Leben zu feiern, aber natürlich hatte er einen großen Anteil am Erfolg des Sounds neben der außergewöhnlichen Stimme, natürlich von Sänger Dallas Tamira alias Joe Dookie. Nun, Botschafter hin oder her, ihr Erfolg hat natürlich einfach anderen Künstlerinnen und Künstlern Neuseelands gezeigt, dass man sich international einen Namen machen kann, so wie Aldous Harding zum Beispiel, die dieser Tage ein viel beachtetes neues Album veröffentlicht hat, oder auch wie Marlon Williams oder Nadia Reid. Und alle drei, die hören wir jetzt nach dem Beitrag von Chopper Reeds.
1: I think what we have done is shown other independent artists that they can have a career and have a long and reasonably successful career, you know. I think that's probably what our sort of pioneering aspect might be. We've always sort of show other independent musicians, especially from New Zealand, that you can go and make a name for yourself overseas.

Das waren gleich drei Songs aus Neuseeland, drei KünstlerInnen, die, so wie Scott Towers alias Chopper Reeds es ja auch beschrieben hat, ganz unterschiedliche Musik machen. Aldous Harding zum Beispiel, die wir zu Beginn gehört haben, ist also ein Universum für sich. Eine Musikerin, die auch von vielen anderen Musikerinnen und Musikern überall auf der Welt gemocht und verehrt wird. Sie ist sehr unbändig und eigenwillig in ihrem Sound. Dazu hat sie aber dieses Maß an Eingängigkeit, sodass uns dann beim Hören quasi das Abwegige so ein bisschen untergeschoben wird und unterschwellig dafür sorgt, dass wir kleben bleiben. Eine tolle, ungewöhnliche und sehr wandelbare Stimme hat Aldous Harding. Mal dunkel, dann zerbrechlich hell. Sie hat sehr rätselhafte Texte und dazu eine sehr starke Bühnenpräsenz. Ja, also die Neuseeländerin, die sollte man sich auf jeden Fall Ende Juni anschauen, wenn sie hier in Berlin im Huxleys spielt. Danach haben wir gehört den von mir ebenso geschätzten Marlon Williams, der Crooner aus Neuseeland. Er mischt ja Country, Folk, Soul und Indie so selbstverständlich zusammen, dass man die Grenzen eigentlich gar nicht mehr wahrnimmt. Und ja, er nimmt Amerikaner schon ernst, nur eben ohne Cowboyhut und amerikanischen Akzent, was ich sehr schön finde. Und sein letztes Album, das hat er ja dann auch in der Sprache seiner Ahnen gesungen. Also es ist komplett in der indigenen Sprache Te Reo Maori gesungen und wurde mit dem renommierten Tate Music Prize ausgezeichnet. Und genau wie Aldous Harding stammt er dann auch aus dieser kleinen neuseeländischen Lyttelton-Szene. Also die Hafenstadt Lyttelton in der Nähe von Christchurch, die gilt als das musikalische Epizentrum der neuseeländischen Folk- und Indie-Szene. Und auch die zuletzt mit ihrem Song Preservation gehörte Nadia Reed, die ist ja an diese Szene angeschlossen. Und also Preservation ist der Titelsong ihres 2017er Albums, mit dem ich die Neuseeländerin kennengelernt habe. Und es ist auch immer noch mein Lieblingsalbum geblieben. Wahrscheinlich, weil sie darauf den Spagat schafft, sich wahnsinnig verletzlich zu zeigen. Ja, und zugleich Trotz und Kraft sammelt für den nächsten Anlauf, für den nächsten Sprung. Sie alle, also alle drei KünstlerInnen, sind mittlerweile international erfolgreich mit ihrer Musik und das haben sie nicht zuletzt den Pfaden zu verdanken, die Fat Freddy's Job vor ihnen schon eingeschlagen und

0: Bereft, Fat Freddy's Drop von ihrem Album Dr. Boondigger and the Big BW. Ja, allerdings Anlass für ihre derzeitige Tour, die sie auch nach Berlin führt, ist das Jubiläum des Debütalbums Based on a True Story. Und ich habe zu diesem Anlass Scott Towers alias Chopper Reeds gefragt, wie es denn so bestellt ist um die Chemie in der Band nach über 20 Jahren Fat Freddy's Drop. Sie sind ja schon so lange zusammen und das ist ja nicht selbstverständlich für eine Band. Wie läuft das? Gibt's da noch Begeisterung beim Zusammenspielen?
1: A funny thing about that is trying to describe it is almost impossible. You just have to experience it, you know. We feel incredibly lucky to be able to do that. I mean, that's why we do what we do, right? Is to have that feeling. I mean, and it could just be that you are so in sync with the people that you're playing with that you can almost second guess what the other person's going to do, and then you're reacting to it before you even know what's going on. It's really nice playing by yourself sometimes and listening to the tone of your instrument and your ideas and that sort of thing. But as soon as you put another person and add another musician into the mix there and another voice and another set of ideas and another approach or perspective on the music you're playing, all of a sudden it expands exponentially, you know. And so when there's seven or eight of you on stage, as there is with Fat Freddy's Drop, you all have to listen really hard and you all have to choose your moment to sort of add your thing into the mix. But if you choose the right moment, it's just magic.
0: Also das Gefühl lasse sich kaum beschreiben, aber sobald mehrere Musiker zusammenkommen, da wachse die Musik plötzlich in alle Richtungen gleichzeitig, weil jeder etwas Eigenes hineinbringt und alle permanent aufeinander reagieren. Und mit dieser eingespielten Band sei das einfach fantastisch und ja nahezu telepathisch, sagt Chopper Reeds. Man ahne schon, was passiert, bevor es passiert. Und wenn dann alle im richtigen Moment ihre Spezialität in den Mix werfen, dann entsteht diese seltene Art von Bühnenmagie. Und das ist natürlich schon etwas Besonderes für alle im Publikum, aber eben, so erzählt es Chopper Reed, eben auch nach 20 Jahren immer noch für all jene auf der Bühne. Und weitergesponnen kann man schon mal sagen, dass dagegen natürlich jede Form von Musik geschaffen durch künstliche Intelligenz einfach nur abstinken kann.
1: One of the things that I think about music and AI is the mistakes are as important as the really great bits, you know, in music. And in fact, the really best bits often come from things that were mistakes, you know. I used to say there are no wrong notes, because if you play a note and it's wrong, what's really important is the next thing you do, because the next thing can make that mistake sound amazing, you know. And that's a very human approach to doing things. And that's a very Freddy's approach to doing things too, you know. So I think in the world of AI, where Freddy sits is we offer an alternative to the safety net. You know, we're adventurous and we like to take risks and we want to connect with humans and our audience and listeners. And I think that's something AI will always struggle to do, you know. And also we love playing live and people like seeing us play live and, you know, AI can't do that.
0: Ja, und die besten Momente, die entstünden eben einfach aus Fehlern heraus. Das könne die KI noch nicht, sagt Chopper Reeds zumindest. Und dann sagt er noch etwas, was ich sehr, sehr beeindruckend finde. Denn als Musiker ist es eben so, wie Miles Davis es schon sagte, es gibt keine falschen Noten. Das Interessante an einer, sagen wir mal, an einer Note, die dann doch falsch gespielt ist, ist die Note, die du danach spielst, sagt Chopper Reeds. Was du also künstlerisch daraus machst. Und so kann dann die Musik eben sehr, sehr großartig werden. Die Fehler können großartig klingen, wenn du danach was daraus machst. Und genau dieser Improvisationsansatz, den haben Fat Freddy's Drop natürlich komplett verinnerlicht, wie wir zum Beginn dieser Sendung schon angerissen haben. Und dazu spielen sie dann auch noch bevorzugt live. Man kann also sagen, dass Fat Freddy's Drop nicht einfach nur großartige Musik machen, sondern auch ihr Bestes tun, Menschlichkeit in jeder Dimension zu wahren. Also Zusammenhalt, Integration, Improvisation. Es geht also um ein musikalisches Denken in Gemeinschaft. Und Sie können sich davon überzeugen, wie toll das alles live wirkt. Denn nächste Woche, Freitag, treten Sie auf. Fat Freddy's Drop live in der Zitadelle Spandau. Und zum Ende will ich die nicht partytaugliche Seite der Musik von Fat Freddy's Drop hervorkehren, sondern die nachdenkliche, die es ja auch gibt. Genau diese Ambivalenz gefällt mir auch so gut an der Musik von Fat Freddy's Drop. Es ist nicht leicht, glücklich zu sein in einer schlechten Welt, attestiert Dallas Tamara im folgenden Song. Denn wenn wir uns entscheiden, nichts zu tun, machen wir uns schuldig. Ja, genau, das ist auch eine Stärke dieser Band. Ohne die musikalischen Methoden des erhobenen Zeigefingers bringen sie einen trotzdem zum Nachdenken. Das war's mit Desire und Fat Freddy's Drop. Ich sage Tschüss, mein Name ist Claudia Gerd. Machen Sie es gut.

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3: Um 5 Uhr mit Gabriela Kühne. Bundespräsident Steinmeier hat alle dazu aufgerufen, sich für die Demokratie einzusetzen und sich autoritären Tendenzen entgegenzustellen. Er äußerte sich im Hambacher Schloss, wo 1832 zehntausende Menschen Freiheit und Bürgerrechte eingefordert hatten. Aus der Nachrichtenredaktion Pascal Küpper.
4: Im Hambacher Schloss ist der Freiheitspreis an den polnischen Verfassungsrechtler Bodnar verliehen worden. Steinmeier hat ihn als leidenschaftlichen Kämpfer für Menschenrechte gelobt. Der Bundespräsident hat zugleich davor gewarnt, dass autoritäre Tendenzen sich weltweit ausbreiten. Damit sind Medien, Kultureinrichtungen und auch die Justiz unter Druck. Aber demokratische Gesellschaften können sich ihm zufolge dagegen wehren. Steinmeier hat sich außerdem gegen Versuche gestellt, die Nationalfarben politisch zu vereinnahmen. Schwarz-Rot-Gold, das stehe unter anderem für Freiheit und Völkerverständigung. Und das lasse man sich nicht von denen nehmen, die Demokratie verachten.
3: Der designierte FDP-Vorsitzende Kubicki hält eine inhaltliche Neuaufstellung der Partei derzeit nicht für notwendig. Der Neuen Osnabrücker Zeitung sagte er, dies brauche man auf dem Parteitag nicht. Der Kampf für Freiheitsrechte sei zeitlos. Es sei wahrscheinlicher, ehemalige FDP-Wähler mit klarer Sprache von Union und AfD zurückzuholen, als neue zu erobern. Beim Parteitag der Liberalen in Berlin will sich Kubicki heute zum Vorsitzenden wählen lassen. Rund um die Brennerautobahn zwischen Österreich und Italien drohen heute massive Verkehrsbehinderungen. Grund ist eine Vollsperrung des Alpenpasses wegen einer Demonstration. Anwohner wollen gegen Lärm und Feinstau protestieren. Auch auf deutscher Seite werden lange Staus erwartet. In Berlin ist am Abend der Deutsche Filmpreis verliehen worden. Großer Gewinner war das Historiendrama »In die Sonne schauen« von Regisseurin Mascha Schilinski. Aus Berlin, Anna Wollner.
5: 10 Lolas haben Schilinski und ihr Team mit nach Hause genommen. Unter anderem für die beste Regie, das beste Drehbuch, die beste weibliche Nebenrolle, Kostüm, Maske, Szenenbild und die Lola in Gold. Die höchste Auszeichnung des Abends für einen Film, der über 4 Generationen hinweg von weiblichen Traumata erzählt. Der emotionalste Moment des Abends, die Lola als beste weibliche Hauptrolle für die 85-jährige Senta Berger in Ach, diese Lücke, diese entsetzliche Lücke. Die Lola für die beste männliche Hauptrolle ging wiederum an August Diehl für seine Darstellungen Das Verschwinden des Josef Mengele.
3: Alexander Zverev steht bei den French Open im Achtelfinale. Der beste deutsche Tennisprofi setzte sich in der 3. Runde in Paris gegen den Franzosen Quentin Alice in 4 Sätzen durch. Das waren die Nachrichten. Das Wetter in Deutschland. Am Tage gebietsweise Schauer und teils kräftige Gewitter, vereinzelt unwetterartig. In der Nordhälfte meist trocken. Es ist 5 Uhr.
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6: Ich begrüße Sie zur heutigen Ausgabe von 1000 Texte tief mit mir, Laura Clemens, eine Stunde hier, wie immer auf Radio 1, die ausschließlich für deutschsprachige Musik reserviert ist und im zweiwöchigen Wechsel moderiert wird von Simon Brauer und mir. Die letzten Male habe ich mich hier gewissenhaft auf die neuesten Neuerscheinungen konzentriert. Heute sieht die Sache anders aus. Ich habe mir mein Plattenregal vorgeknöpft und mich inspirieren lassen. Das Ergebnis? Wir werden uns in der kommenden Stunde überwiegend in den 70er und 80er Jahren aufhalten. Ja doch, es wird auch sehr gitarrenlastig. Und in mir ist die Erkenntnis gereift, auch das Bewahren alter Musik gehört wesentlich zum Job der Radio 1 Musikredaktion. Und diesem Auftrag will ich doch gerne nachkommen. So ist ausnahmslos jeder Song, den ich heute mitgebracht habe, vor meiner Geburt erschienen, aber macht doch nichts. Ich komme zu meinen Fundstücken. Ein paar der Platten hatte ich tatsächlich gar nicht mehr auf dem Schirm. Silly habe ich dabei, Nina Hagen, Extra Breit, Grobschnitt, Witthüser und Westrup. Und auch von Kraftwerk habe ich noch was in meinem Regal gefunden. Los geht's mit einem, der letzte Woche Sonntag 80 Jahre alt geworden ist und Udo Lindenberg heißt und der unbestritten zu einem der wichtigsten deutschen Rockmusiker gehört, auch zu einem der wichtigsten deutschsprachigen Songwriter. Auch wenn ein paar seiner Texte miserabel gealtert sind, das gilt natürlich überhaupt nicht für sein Gesamtwerk. Da gibt es viel zu entdecken, wie diesen Song hier zum Beispiel aus dem Jahr 74 von seinem vierten Album Ball pompös. Johnny Controlletti heißt der Song, gehört zu meinen Favoriten. Damit möchte ich Udo Lindenberg, auch wenn er natürlich nicht weiß, wer ich bin, nochmal alles Gute nachträglich zum Geburtstag wünschen. Oh, hello, Johnny.

Johnny Controlletti haben wir eben gehört vom vierten Lindenberg-Album bei Pompös. Übrigens das Album, das ihm seine erste goldene Schallplatte eingebracht hat. Es geht weiter mit einem berühmten Album aus dem Jahr 83, von dem ich nicht mehr genau weiß, wie es zu mir gefunden hat. Aber das spielt ja auch keine Rolle. Der Inhalt zählt. Das Album heißt Montklamott und beschert es Hilly aus Ostberlin den Durchbruch im Jahr 1983. Ich habe das Album nochmal ganz durchgehört und nach Songs gesucht, die man so vielleicht noch nie gehört hat oder auch nicht mehr auf dem Schirm hat. Und bei diesem Song hier bin ich hängen geblieben. Da habe ich nämlich festgestellt, dass Tamara Danz ja in ähnliche Oktavengefilde kommen konnte wie Nina Hagen. Man hört den Einfluss der Neuen Deutschen Welle, aber eben auch die sehr präzise Bandarbeit im Hintergrund, insbesondere ab Minute 3, allen voran auch durch Keyboarder Richie Barton, der war dann noch ganz frisch in der Band und auch noch nicht so lange an der privaten Seite von Tamara Danz. Hier ist von Silly heiße Würstchen.

Silly war das mit Heiße Würstchen 83 erschienen auf Montclamotte. Das Album, das ihnen den Durchbruch beschert hat. Und hier kommt direkt als Band und Sängerin Vergleich. Ich hatte es ja schon erwähnt, die Nina Hagen Band. Denn mir war ja eben nicht ganz klar, dass Tamara Danz stimmlich in ähnliche Oktavengefilde kommen konnte wie Nina Hagen. Und jetzt habe ich schon so viel von ihr gesprochen, jetzt müssen wir das eben auch hören. Hier ist die Nina Hagen Band mit Rangehen.

Nina Hagen Band war das mit Rangehen, 1978 erschienen. Und es ist doch erstaunlich, was für Parallelen diese beiden Songs, die wir eben gehört haben, aufweisen und im Grunde ja auch die jeweiligen Bandkonstellationen. Denn auch in diesem Song hier gerade finde ich die Arbeit an den Tasten besonders auffällig. Reinhold Heil war derjenige welche, der dann ja auch später bei Spliff aktiv war. Hier ist noch ein weiterer Song von diesem ersten Album der Nina Hagen Band. Laut Aufkleber auf der Scheibe habe ich die wohl in der Schönhauser Allee gekauft, bei Schönhauser Music. Hier ist die Nina Hagen Band mit dem Song Superboy.

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Polizisten haben wir eben gehört vom zweiten extra Breit-Album Welch ein Land, was für Männer aus dem Jahr 81, also über 40 Jahre alt. Und ich war doch wieder überrascht, wie zeitlos der Text bis heute daherkommt. Stichwort Datenspeicherung. Wie kam es zum Song? Ich habe nochmal nachgelesen. Sänger Kai Hawai geht damals regelmäßig auf Anti-Atomkraft-Demos, insbesondere gegen das Kernkraftwerk Brockdorf, das sich damals ja noch im Bau befunden hat, und tritt dort auch mit seiner Band extra breit auf. Sie beobachten und erleben also den Umgang der Polizisten mit den Demonstrierenden und verarbeiten das dann eben im eben gehörten Song Polizisten. Und auch das Album habe ich ja nochmal gehört und einen weiteren Song mitgebracht. Hier sind extra breit aus Hagen in Nordrhein-Westfalen mit Wir leben im Westen.

Von Hagen im Westen schnell zurück nach Ostberlin zu Silly und die Spur 4 Jahre vor uns, Jahr 85. Da ist das Album Liebeswalze erschienen von Silly und auch das befindet sich in meinem Besitz. Und auch darauf kann man Songs entdecken, den folgenden zum Beispiel, schon deutlich Sinti-lastiger und mit Kanongesang. Ich konnte nicht anders, ich musste diesen Song mitbringen, denn es liegt ja auf der Hand. Hier ist Am Sonntag.

Silly haben wir eben gehört mit am Sonntag von ihrem Album Liebeswalzer, das vierte offizielle Album der Band. Und offiziell habe ich hier nicht umsonst so komisch betont, denn theoretisch hätte das Album schon ja vorher erscheinen sollen und auch ganz anders heißen, nämlich Zwischen unbefahrenen Gleisen. Da ist aber gehörig was schiefgelaufen, denn Silly hatten die Songtexte und wohl auch Teile der Musik dem berühmten Fotografen Jim Rakete mit nach West-Berlin gegeben, der wiederum alles beim Zoll abgenommen bekam. Tamara Danz hat sich in einem ihrer letzten Interviews erinnert, dass die Band sich damit unglaublichen Ärger eingehandelt hatte, denn zum einen landete das Material ja illegal im Westen, das war strafbar, zum anderen haben die, Zitat Tamara Danz, Kulturbonzen im Politbüro die Songs auf die Art überhaupt zum ersten Mal zu hören bekommen. Folgender Song konnte so erst nach der Wende offiziell auf Platte gepresst erscheinen, denn ganz offensichtlich fühlten sich besagte Kulturbonzen hier angesprochen und kassierten den Song. Hier ist Silly mit 1000 Augen.

Falls Sie vielleicht den Anfang verpasst haben und sich wundern, weshalb hier so viele alte Songs heute laufen, allerdings auf Deutsch gesungen. Also zum einen befinden wir uns hier in der Sendung 1000 Texte tief. Hier gibt es also ausschließlich Songtexte auf Deutsch gesungen. Zum anderen habe ich mal wieder einen kleinen Ausflug in mein Plattenregal gemacht. Da findet sich so einiges, auch einiges, was ich vergessen hatte. Und ja, ich sag mal, meine größten Fundstücke, die habe ich eben heute mal mitgebracht. Unter dem Aspekt des Bewahrens. So, und ich hatte ja schon zwei Songs von Extra Breit hier in der Playlist. Und ich habe noch eine weitere Band Aushagen dabei, von der ebenfalls bei mir zu Hause ein Vinyl steht. Und ich tippe darauf, dass Extra Breit diese Band sehr wohl gekannt hat und vermutlich auch zu ihnen aufsah, auch wenn sie in der Zeit des Erscheins des gleich folgenden Songs wesentlich bekannter waren und auch kommerziell erfolgreicher. Grobschnitt heißt diese Band, die ich da bei mir zu Hause wiederentdeckt habe. Und warum steht die Platte überhaupt bei mir zu Hause? Zeit für eine kleine Geschichte, die ich zusammenfassen möchte mit, man muss auch mal Glück haben. Bis vor ein paar Jahren habe ich noch in Berlin-Wedding gewohnt und dort hat ein alter Nachbar Platten aussortiert, in den Hausflur gestellt. Ich wollte abends los, ich weiß nicht mehr genau wohin, stolperte über die, ich meine, es waren ganze 3 Kisten und ich habe sie mir natürlich umgehend gekrallt. Und ich denke auch immer noch sehr gerne daran zurück. Da waren nämlich wirklich interessante Sachen dabei. Unter anderem Grobschnitt und von diesem Album namens Razzia 82 erschienen, habe ich den folgenden Song dabei. Hier ist Der alte Freund.

Noch ein kurzes Wort zur Band. Grobschnitt. Die stammte, hatte ich ja schon gesagt, aus Hagen. Und zur Zeit ihrer Gründung in den 60ern war das schon, klangen die noch ganz anders, wesentlich psychedelic und proglastiger. Gesungen wurde auf Englisch mit Beginn der 80er dann, also schon, ja, sagen wir mal, knapp 20 Jahre nach Gründung. Und vermutlich auch beeindruckt vom Erfolg vieler NDW-Bands, veränderten Grobschnitt ihren Sound, gesungen wurde auch auf einmal auf Deutsch, was ein paar ihrer Fans verprellte, aber dadurch kamen auch neue hinzu. Und auch wenn Texte auf Deutsch sich ab und zu schneller abnutzen können, darauf will ich nämlich nochmal hinweisen, das liegt natürlich auch an unseren Hörgewohnheiten, so versteht man die Texte, aber natürlich trotzdem sehr viel besser. Und deswegen ist mir auch der folgende Text überhaupt nur aufgefallen, nehme ich an, der offenkundig von der, ich nenne sie mal, Guru- bzw. Sanyasin-Bewegung inspiriert worden sein dürfte. Bühne frei für Puna Express von Grobschnitt.

Fortuna Express. Hieß der Song eben von der Band Grobschnitt aus Hagen. Die übrigens, und das finde ich doch eine tolle Anekdote, die allererste deutsche Band war, die Pyrotechnik in ihren Bühnenprogramm eingebaut hat. Da denkt man ja immer an sonst was für Metal Acts, aber nein, es war die Band Grobschnitt aus Hagen. So, der Übergang zum nächsten Song entspringt hier klar dem eben besungenen grünen Obst. Die Platte, um die es jetzt geht, die habe ich mir mal im Nürnberger Plattenladen monoton gekauft und kennengelernt habe ich sie, meine ich, durch Anja Kaspari. Ich möchte an der Stelle nochmal darauf hinweisen, auch Hippies können Humor haben und das haben die folgenden zwei schon 1971 bewiesen. Hier ist das Essener Liedermacher-Duo Witthüser und Westrup mit Nimm doch einen Joint, mein Freund. Ein Song, den es unbedingt zu bewahren gilt, finde ich. Das dazugehörige Album heißt übrigens Trips und Träume und hat ein sehr schön gestaltetes Cover.

Witthöser und Westrup haben wir da eben gehört mit einem Song aus dem Jahr 71. Ich weiß, das ist schon alles ein bisschen speziell, aber im Sinne des Bewahrens alter Musik muss auch das mal sein. Zeitlich reisen wir zum Abschluss damit nochmal 4 Jahre nach vorn ins Jahr 75. Aber sehr viel mehr Welten könnten akustisch da eigentlich nicht dazwischen liegen. Auch von Kraftwerk habe ich natürlich ein bisschen was zu Hause rumstehen, unter anderem ihre 5. LP Radioaktivität. Ins Detail sollen an der Stelle am besten andere ExpertInnen gehen. Ich bin es nämlich nicht unbedingt, aber sehr wohl weiß ich, dass Kraftwerk auf diesem Album zum ersten Mal ausschließlich elektronische Instrumente verwendet hatten und das Ganze aufgenommen wurde in ihrem eigenen, heute legendären Klingklangstudio in der Mintropstraße in Düsseldorf. Ich habe 2 Songs von diesem Album mitgebracht, die sich inhaltlich beide mit dem Thema Radio auseinandersetzen, und zwar Ätherwellen und Antenne. Damit möchte ich mich auch von Ihnen verabschieden. Ich hoffe, ich konnte Ihnen hier ein paar verschollene deutschsprachige Perlen präsentieren. Falls nicht, sehen Sie es mir nach. Es bleibt mir an der Stelle nur noch auf die nachfolgende Sendung Electricity zu verweisen und Ihnen einen schönen Sonntagabend zu wünschen. Mein Name ist Laura Clemens. Wir hören uns, wenn Sie mögen, in 4 Wochen wieder. Machen Sie es gut.

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2: Um 6 Uhr mit Jonas Ziegler. Der Berliner Digitalstaatssekretär Hund hat seine Bitte um Entlassung zurückgezogen. Damit hat er jetzt Anspruch auf ein Übergangsgeld von rund 72.000 Euro. Eine Senatssprecherin bestätigte dem RBB einen Bericht des Tagesspiegels. Der regierende Bürgermeister Wegner hatte dem Entlassungswunsch zwar umgehend entsprochen, der formelle Senatsbeschluss steht aber noch aus. Nach Recherchen von MDR und RBB24 ermittelt die Staatsanwaltschaft Dresden gegen Hund wegen des Verdachts von Insolvenzstraftaten. Bundespräsident Steinmeier hat dazu aufgerufen, sich autoritären Tendenzen entgegenzustellen. Er äußerte sich im traditionsreichen Hambacher Schloss, wo im Jahr 1832 zehntausende Menschen Freiheit und Bürgerrechte eingefordert hatten. Pascal Küpper.
3: Der Bundespräsident hat zugleich davor gewarnt, dass autoritäre Tendenzen sich weltweit ausbreiten. Damit sind Medien, Kultureinrichtungen und auch die Justiz unter Druck. Aber demokratische Gesellschaften können sich ihm zufolge dagegen wehren. Steinmeier hat sich außerdem gegen Versuche gestellt, die Nationalfarben politisch zu vereinnahmen. Schwarz-Rot-Gold, das stehe unter anderem für Freiheit und Völkerverständigung. Und das lasse man sich nicht von denen nehmen, die Demokratie verachten.
2: US-Präsident Trump will ein Abkommen mit dem Iran nur dann schließen, wenn sogenannte rote Linien eingehalten werden. Das sagte ein Regierungsvertreter nach Beratungen im Weißen Haus. Eine der Bedingungen sei weiterhin, dass der Iran niemals eine Atomwaffe besitzen dürfe. Zuvor hatte die Internationale Atomenergiebehörde mitgeteilt, Kasachstan sei bereit, die iranischen Uranbestände zu übernehmen, falls es zu einer Einigung zwischen Washington und Teheran kommen sollte. Der Film »In die Sonne schauen« von Mascha Schilinski hat den Deutschen Filmpreis gewonnen. Bei der Verleihung der Lolas in Berlin gewann das Drama insgesamt 10 Auszeichnungen. Unter anderem für Regie und Drehbuch. Anna Wollner.
4: Die Lola in Silber ging an Ilka Çataks Politdrama Gelbe Briefe. Die Lola in Bronze an Simon Verhoevens Romanverfilmung Ach, diese Lücke, diese entsetzliche Lücke. Der emotionalste Moment des Abends, die Lola als beste weibliche Hauptrolle für die 85-jährige Senta Berger in Ach, diese Lücke, diese entsetzliche Lücke. Die Lola für die beste männliche Hauptrolle ging wiederum an August Diehl für seine Darstellungen Das Verschwinden des Josef Mengele.
2: In der Handball-Bundesliga haben die Füchse Berlin in Eisenach mit 41:38 gewonnen. Damit sind die Berliner wieder auf den zweiten Tabellenplatz vorgerückt. Soweit die Nachrichten. 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Das Wetter. Heute ein freundlicher Wechsel von Sonne und Wolken. Zurzeit in Berlin-Tempelhof 20 und in Cottbus 15 Grad. Auch morgen am Sonntag mal sonnig, mal wolkig. Zum Abend im Süden Schauer und Gewitter 21 bis 26 Grad. Es ist 6.03 Uhr.
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5: Der Verkehr auf Radio 1. Von den Brandenburger Fernstraßen liegen uns keine aktuellen Meldungen vor. Zum Stadtverkehr Berlin-Mitte. Die Wilhelmstraße ist bis morgen Abend zwischen Dorotheenstraße und unter den Linden wegen Kranarbeiten in beiden Richtungen gesperrt. Spandau-Spandauer Damm in Höhe Wiesendamm ist Richtung Charlottenburger Chaussee bis zum Nachmittag nur eine Spur frei. Der Wiesendamm ist am Spandauer Damm voll gesperrt. Dann Zehlendorf-Potsdamer Straße stadteinwärts in Höhe Teltower Damm ist bis Mitte Juli nur eine Spur frei. Grund sind Arbeiten an Gasleitungen. Und wir haben noch Bauarbeiten bei der S-Bahn, deswegen werden heute und morgen Busse eingesetzt. Bei der S7 zwischen Wannsee und Potsdam Hauptbahnhof und auf dem S-Bahnring zwischen Tempelhof und Neukölln. Zwischen Neukölln und Treptower Park wird im 20-Minuten-Takt gependelt. Gute Fahrt.
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5: Na, ihr Metalheads? schon Metallica-Fieber. Die größte Show, die das Olympiastadion je gesehen haben soll. 95.000 Leute sollen da heute Abend zusammenkommen. Mann. Viagra Boys jetzt erstmal zum Wachwerden.

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1: 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Wenn jeder nach derselben Form gegossen wäre, gäbe es keine Schönheit.
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1: Genesis Owusu, Australier mit ghanaischen Wurzeln, seit 10 Jahren mittlerweile dabei mit seinem Hip-Hop und Funk und hier mit einem neuen Stückchen. Life Keeps Going auf Radio 1 um gleich 6:15 Uhr.

0: Bayern Uncertainly Deranged. 6.18 Uhr auf Radio 1 fragen wir uns jetzt diverse Dinge.
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0: Also eigentlich fragen wir uns an dieser Stelle erstmal eine Sache. Und was der Christoph Drösser, also mit was für Fragen der sich auseinandersetzen darf, es ist völlig irre. Das sind so, dann so Fragen, dass man denkt, naja, ach stimmt, ja, das würde ich auch gerne wissen. Stimmt's, dass auch heute noch neue Nachnamen entstehen?
2: Unsere Nachnamen stammen zum größten Teil aus dem 13. bis 16. Jahrhundert. Damals wurden zum Beispiel viele Leute nach ihrem Beruf benannt. Heute kommt das nicht mehr vor. Ich kenne niemanden, der zum Beispiel Webdesigner mit Nachnamen heißt. Da würden auch die Behörden nicht mitspielen, denn die verstehen wenig Spaß, wenn es um die Eintragung von Namen geht. In anderen Ländern, etwa in den USA, können Menschen ihren Namen praktisch frei wählen. Bei uns gibt's da Regeln. Wenn der bisherige Name zum Beispiel als peinlich oder anstößig empfunden wird, kann man den ändern, aber dann legt einem das Amt nahe, doch einen relativ gebräuchlichen Namen zu wählen. Frei gewählte Künstlernamen kann man in den Ausweis eintragen lassen, wenn man unter diesem Namen bekannt ist. Und unter bestimmten Umständen kann man das dann sogar an seine Kinder weitergeben. So heißt der Sohn des Sängers der Toten Hosen mit Nachnamen tatsächlich Frege Campino nach dem Geburts- und dem Künstlernamen seines Vaters. Eine große Quelle neuer Nachnamen in Deutschland gibt es. Das sind die Einwanderer, die zu uns ins Land kommen. Die bringen dann häufig Nachnamen mit, die es bei uns bisher nicht gab. Die müssen oft auch transkribiert werden, weil in ihrem Heimatland die lateinische Schrift nicht gebräuchlich ist. Und so bereichern sie unser Land nicht nur durch ihr Aussehen, sondern auch, weil sie ihre neuen Nachnamen mit nach Deutschland importieren.
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0: So, wisst ihr Bescheid. Hier ist Sailor Sue Ragamuffin. Yeah.

die Funky Music aus Sydney. Drums, die so ein kleines bisschen an Portishead erinnern. Boy and Bear Trippin' Overtime auf Radio 1 um 6:35. Das heißt, in 3 Minuten Wetter und Verkehr. 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One Stop.

0: dunkler Gothic Folk von Aldous Harding. One Stop spielt am 21. 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
0: Heute gibt es Schauer. Die ziehen aber rasch südostwärts ab, die Schauer. Dahinter folgt dann der Übergang zu einem trockenen sogenannten Sonne-Wolken-Mix bei maximal 22 bis 26 in Berlin, 24 bis 25 Grad. Also alles recht angenehm. Allerdings müssen wir zeitweise mit einem böigen Nordwestwind rechnen.
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0: Der Verkehr auf Radio 1. Aus Brandenburg haben wir nichts. Stadtverkehr Berlin-Mitte. Die Wilhelmstraße ist bis morgen Abend zwischen Dorotheenstraße und unter den Linden wegen Kranarbeiten in beiden Richtungen gesperrt. Spandau, Spandauer Damm in Höhe Wiesendamm ist Richtung Charlottenburger Chaussee bis zum Nachmittag nur eine Spur frei. Der Wiesendamm ist am Spandauer Damm voll gesperrt. Zehlendorf, Potsdamer Straße stadteinwärts in Höhe Teltower Damm ist bis Mitte Juli nur eine Spur frei. Außerdem kann nicht nach rechts in Richtung Teltow abgebogen werden. Grund sind Arbeiten an Gasleitungen. Wir haben Bauarbeiten bei der S-Bahn. Das bedeutet, es werden Busse eingesetzt. Heute und morgen bei der S7 zwischen Wannsee und Potsdam Hauptbahnhof und auf dem S-Bahnring zwischen Tempelhof und Neukölln. Und zwischen Neukölln und Treptower Park wird im 20-Minuten-Takt gependelt. Kommen Sie gut durch.
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0: Moin Moin, ich grüße Sie. Wir gehen gleich, wie immer, an dieser Stelle mit Knut ins Kino und schauen uns drei Filme sozusagen in Kurzform und seiner Wertung an. Vorher gibt's noch Tennis, großes Tennis. Tennis heißt die Band Weight of Desire.

Das Ehepaar Moore and Reilly nennt sich Tennis, wenn sie nicht privat sind, sondern zusammen beruflich Musik machen. Indie-Pop aus Denver, Weight of Desire, das gehörte Stückchen. Jetzt zurück in eine Zeit, in der viele von Ihnen vielleicht gerade laufen gelernt haben. 1978 haben 10cc folgende Stückchen veröffentlicht, Dreadlock Holiday.

0: I don't like reggae. I love it. Ja, eine popmusikalische Zeile für die Ewigkeit von 10cc Dreadlock Holiday. Das gehörte Stückchen um 6.42 Uhr gleich. Gehen wir ins Kino.
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0: Knut Elstermann, unser Kino King, hat wie immer drei Filme gesehen in dieser Woche, über die er gerne reden möchte, beziehungsweise geredet hat im schönen Morgen am Donnerstag. Der erste Film, den er gesehen hat, das war Tod meiner Jugend. Ein ja erschütterndes Thema, eine wahre Geschichte, die erzählt von einer schmerzhaften Begegnung mit der Vergangenheit.
2: Es macht er sehr eindrucksvoll, der Timo Jakobs. Er erzählt eben von der wahren Geschichte von Kai Peter. Und es ist erstmal eine harmlose Frage, die das Leben von Kai Peter völlig aus dem Gleichgewicht bringt. Der Sohn möchte nämlich einfach nur gern wissen, warum gibt's keine Bilder aus seiner Kindheit? Warum haben wir da kein Album oder sowas? Und diese Frage führt dann den Mann, der als Hausmeister in einer Schule arbeitet, zurück in die verdrängte Vergangenheit, ins Kinderheim. Das ist auch die Erklärung, warum es ihm keine Fotos gibt und kein schönes Album, keine Familienerinnerung. Und das lässt dann eben auch, also diese Frage, schmerzliche Erinnerungen aufkommen an die Mutter, die das Kind buchstäblich ausgeliefert hat. In vielen, oft ganz kleinen Gesten zeigt Regisseur und Hauptdarsteller Timo Jakobs das Unbehagen des Mannes am eigenen missbrauchten Körper, die Scham, die Angst, die sich sehr, sehr spät erst eingestehen kann. Das gab übrigens auch eine Art Therapie für Kai Peter, das wird im Film auch erzählt. Er ist nämlich aufgetreten, er tritt wohl immer noch auf, so als Feierabend-Comedian und bringt seine Traumata als Comedian befreiend auf die Bühne. Ich finde, das ist eine ganz große Lebensleistung. Ist ein sehr bewegender, rauer, auch schonungsloser Independent-Film, der die bittere Frage aufwirft, warum solche Schandtaten verjähren, während die Opfer wie Kai ein Leben lang darunter leiden.
0: Regie Timo Jakob, Tod meiner Jugend, bekommt 4 von 5 Filmrollen von Knut. Zweiter Film, den er gesehen hat, ist Verflucht normal, Regisseur Kirk Jones. Wurde in Großbritannien schon gefeiert, Verflucht normal. Auch der Film beschreibt eine wahre Geschichte. Da geht es um eine schwere Erkrankung und trotzdem wird die Geschichte mit Witz erzählt.
2: Das ist eine Komödie, eine Tragikomödie. Wir müssen uns John vorstellen als einen Mann, der leidet unter einem Gewitter. Also wenn das im Kopf losgeht, wenn das ausbricht, dieses Gewitter, dann gibt es kein Halten mehr. Es ist ein freundlicher, hilfsbereiter junger Mann, der flucht unflätig, stößt die wüstesten Beschimpfungen aus und meint nichts davon so. Ist erstmal natürlich ein Schock für die Menschen, die das nicht wissen, was mit ihm los ist. Er hat eben das Tourette-Syndrom. Und das war in den 80er Jahren, als es bei ihm ausgebrochen ist, auch noch gar nicht so bekannt. Was ist denn das überhaupt für eine Erkrankung? Deshalb wird er gehänselt, gedemütigt, geschlagen und er schafft es dennoch, zu einem geachteten Kämpfer zu werden für die Rechte Betroffener. Findet dabei auch großartige Unterstützung. Auch das erzählt dieser Film. Es geht also nicht nur um diese Krankheit, es geht eben auch um Unterstützung, Solidarität. Im Film wunderbar gespielt von Maxine Peake und Peter Mullen. Es ist eine wahre Geschichte des Schotten John Davidson. Da gibt es auch eine BBC-Reportage über ihn. Also das basiert schon alles auf Recherchen. Und es ist eine hinreißende Tragikomödie von Kirk Jones. Der hat diesen ja Klassiker inzwischen gemacht. Lang lebe Ned Devine. In der Hauptrolle muss man auch unbedingt hier nochmal preisen, ist Robert Aramayo zu sehen. Der spielt mit tiefem Verständnis, aber eben auch mit Sinn für die unfreiwillige Situationskomik, die ja auch da drin steckt, das kann man ja gar nicht verleugnen, und die selbst vor der Queen nicht Halt macht.
0: Verflucht normal bekommt 4 von 5 Filmrollen von unserem Kino-King. Born to Fake, der dritte und letzte Film, den Knut gesehen hat, wieder eine wahre Geschichte. Diesmal ist es aber ein Dokumentarfilm über einen der größten deutschen Medienskandale, der uns auch heute noch was angeht.
2: Das ist eine sehr aktuelle Geschichte, obwohl es die 90er waren und wahrscheinlich werden sich Leute daran noch erinnern. Also ich kann mich noch sehr gut daran erinnern. Der Fernsehjournalist, wenn man das überhaupt so nennen darf, also diese Berufsbezeichnung hier verwenden kann, Michael Born, das ist eben auch der Titel, Born to Fake, toller Titel, finde ich übrigens, der fälschte vor allem für Stern TV reihenweise Beiträge, inszenierte Kriegsberichte, lieferte gefakte Interviews und erfand Reportagen, darunter die besonders absurde Geschichte über die Krötenlecker, die sich ja angeblich berauschen am Schleim der Amphibien, also dass sie ablecken und dann so in Rausch geraten. Also das ist wahrscheinlich die schrägste Erfindung. Und man muss auch sagen, eine gewisse Kreativität kann man ihm nicht absprechen, wenn man sich an diese Geschichten erinnert. Die Regisseure Erik Bremer und Benjamin Rost haben für ihren Dokumentarfilm diese Hochstapler-Story über Michael Born, der 2019 gestorben ist, detailgenau recherchiert, mit vielen Zeitzeugen gesprochen, haben Archivmaterial gesichtet und einen Film geschaffen, der unterhaltsam ist, sehr klug, klug. Er zeichnet nicht nur das Porträt einer schillernden Persönlichkeit mit großer krimineller Energie, sondern es ist eben, das ist eben das Zeitgemäße, auch ein Nachdenken darüber, was journalistische Wahrheit überhaupt ist. Also gerade in unseren vernebelten Zeiten. Man nimmt aus diesem Film die Erkenntnis eben nochmal mit, und das gilt auch für heute, der größte Unsinn funktioniert nur, wenn es Leute gibt, die daran glauben wollen.
0: Nachdenken darüber, was journalistische Wahrheit eigentlich ist. Also persönlich macht das fast jeden Tag, aber wer das auch mal miterleben möchte, geht ins Kino, schaut sich Born to Fake an, den Dokumentarfilm über einen der größten deutschen Medienskandale, zumindest aus den letzten Jahrzehnten. 4 von 5 Filmrollen gibt's für den Film von Knut.
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0: auch schon 15 Jahre alt, der Song. Beziehungsweise der Song ist ja noch viel älter. Der Song ist von 1960 und kommt eigentlich von Trude her. Aber diese Version, die ja auch wahnsinnig bekannt geworden ist und finde ich sehr zu so einem allgemeinen Berliner Musikalmanach gehört von Lying, Morgens immer müde, ist auch aus dem Jahr 2011. Also auch schon 15 Jahre alt. Lying spielen auch in diesem Jahr im Huxleys. Spielen sie, glaube ich, wenn ich das richtig sehe, doch immer so um die Weihnachtszeit oder im Dezember und machen da ihre Revue und so am 12.12. im Huxleys, präsentiert von Radio 1. Noch eine Weile hin, aber wenn ich es richtig sehe, sind die, glaube ich, auch immer sehr früh ausverkauft, diese Konzerte von Lying. 5:07 ist es jetzt, Sie hören Radio 1.
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0: Bis zu den Nachrichten um 7 gibt's noch Band und Magic Love.

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1: Um 7 Uhr mit Jonas Ziegler. Bundespräsident Steinmeier warnt vor autoritären Tendenzen in Europa und weltweit. Er hat bei der Verleihung des Hambacher Freiheitspreises gesagt, die Demokratie, der Rechtsstaat und auch Medien, die Kultur und die Justiz stünden durch autoritäre Regierungen international unter Druck. Steinmeier rief Bürgerinnen und Bürger auf, sich zur Wehr zu setzen. Sie seien autoritären Entwicklungen nicht machtlos ausgeliefert. Die FDP trifft sich heute in Berlin zu einem Bundesparteitag. Im Mittelpunkt steht die Wahl eines neuen Vorstands. Einziger Kandidat für den Bundesvorsitz ist der bisherige stellvertretende Parteichef Kubicki. Clemens Schulze, RBB 24.
2: Kubicki setzt vor allem auf die Themen Wirtschaft, Schulden und Migration und er stellt die Brandmauer zur AfD in Frage. Sein möglicher Generalsekretär Martin Hagen kündigte an, gezielt konservative Wähler ansprechen zu wollen. Das passt nicht jedem FDPler. Auf dem Parteitag an diesem Wochenende wird deswegen interessant, ob die Delegierten um den Kurs streiten werden.
1: Rund um die Brenner-Autobahn drohen heute massive Probleme. Grund ist eine Vollsperrung bis zum Abend. Anwohner wollen auf der Fahrbahn gegen die steigende Verkehrsbelastung demonstrieren. Die Brenner-Route ist die wichtigste Nord-Süd-Verbindung durch die Alpen über Österreich nach Italien. Mehr als 13 Millionen PKWs und LKWs nutzen die Strecke jedes Jahr. Der Berliner Digitalstaatssekretär Hund hat seine Bitte um Entlassung zurückgezogen. Damit hat er jetzt Anspruch auf ein Übergangsgeld von rund 72.000 Euro. Eine Senatssprecherin bestätigte dem RBB einen Bericht des Tagesspiegels. Der regierende Bürgermeister Wegner hatte dem Entlassungswunsch zwar umgehend entsprochen, der formelle Senatsbeschluss steht aber noch aus. Nach Recherchen von MDR und RBB 24 ermittelt die Staatsanwaltschaft Dresden gegen Hund wegen des Verdachts von Insolvenzstraftaten. Beim Deutschen Filmpreis hat das Drama In die Sonne schauen gleich 10 Auszeichnungen gewonnen, darunter die Goldene Lola für den besten Spielfilm. Der Film von Mascha Schilinski wurde unter anderem für die beste Regie, das beste Drehbuch und die beste Nebendarstellerin ausgezeichnet. Der Polit-Thriller Gelbe Briefe von Ilka Çatak gewann die Lola in Silber. Die Lola in Bronze ging an Ach, diese Lücke, diese entsetzliche Lücke. In der Handball-Bundesliga haben die Füchse Berlin gegen Eisenach 41-38 gewonnen. Beim Tennis-Grand-Slam-Turnier in Paris hat Alexander Zverev das Achtelfinale erreicht. Er gewann gegen den Franzosen Quentin Ali in 4 Sätzen. Soweit die Nachrichten. 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Das Wetter. Heute ein freundlicher Wechsel von Sonne und Wolken, 22 bis 26 Grad maximal. Zurzeit in Berlin-Wannsee 19 und in Frankfurt-Oder 16 Grad. Auch morgen mal sonnig, mal wolkig, 20 bis 26 Grad. Abschließend die Zeit, es ist 7.03 Uhr.
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1: Bitte Vorsicht auf der B169 Elsterwerda Richtung Cottbus. Zwischen Drebkau und Schorbus liegt ein toter Waschbär auf der rechten Spur. Stadtverkehr Berlin-Mitte, die Wilhelmstraße, ist bis morgen Abend zwischen Dorotheenstraße und unter den Linden wegen Kranarbeiten in beiden Richtungen gesperrt. Spandau, Spandauer Damm. In Höhe Wiesendamm ist Richtung Charlottenburger Chaussee bis zum Nachmittag nur eine Spur frei und der Wiesendamm ist dort gesperrt. Zehlendorf, Potsdamer Straße, stadteinwärts in Höhe Teltower Damm ist bis Mitte Juli nur eine Spur frei. Zur S-Bahn Berlin. Heute und morgen fahren Busse statt Bahnen bei der S7 zwischen Wannsee und Potsdam Hauptbahnhof und auf dem S-Bahn-Ring zwischen Tempelhof und Neukölln. Zwischen Neukölln und Treptower Park wird im 20-Minuten-Takt gependelt. Allen unterwegs gute Fahrt.
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3: Moin, wir schauen gleich, was dieser Tag uns so für die Tür gelegt hat an Events und Ereignissen in der Tagesvorschau. Vorher noch Theophilus London featuring Ariel Pink und Revenge.

0: Wird ja fast gospelesque zum Ende hin, auch wenn da so eine Delay-Gitarre drunter liegt. Theophilus London und Revenge um 7:08 auf Radio 1. Zeit für Folgendes.
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0: Heute ist Samstag, der 30. Mai 2026 und wir gratulieren Thomas Icke Hässler zum 60. Geburtstag. Deutscher Fußballtrainer und vor allen Dingen ehemaliger Spieler, waschechter Berliner und war ja als Mittelfeldspieler Weltmeister 1990 und Europameister 1996, jetzt also 60 Jahre alt.
1: Daran kommen Sie nicht vorbei.
0: Ja, heute ist internationale Tag der Kartoffel. Gibt es seit 3 Jahren und der wurde, Sie werden es nicht glauben, von den Vereinten Nationen ins Leben gerufen. In über 100 Ländern auf der Welt werden Kartoffeln angebaut. Damit ist die Knolle eine der wichtigsten Kulturpflanzen überhaupt und das wird heute mit dem Tag der Kartoffel gefeiert.
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0: Gibt's Kuchen für alle in Cottbus ab 14 Uhr auf dem Brandenburger Platz. Kuchen für alle, so heißt die Aktion, kommt vom Bündnis Unteilbar und die wollen damit auf die ungleiche Verteilung von Wohlstand aufmerksam machen. Ist aber nicht nur ein Titel, sondern es gibt wirklich Kuchen für Laub.
1: Sportlich.
0: Die deutschen Cheerleading-Meisterschaften starten heute in Frankfurt, Frankfurt-Main mit Beteiligung aus der Region. Die Truppe vom SCG aus Großbären ist mit dabei. Wir wünschen viel Erfolg.
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0: CSD in Rheinsberg heute zum 3. Mal. Der Christopher Street Day in der Prinzenstadt Rheinsberg. Bunter Umzug feiert queeres Leben auch gegen ja so manche Widerstände in der Region. Los geht's mit dem Umzug um 15 Uhr am Rheinsberger Bahnhof.
1: Was fehlt?
0: Heute fehlt die freie Durchfahrt auf der Brenner-Autobahn, denn dort wird demonstriert am Brenner wegen der Verkehrsbelastung und deswegen ist der Brenner dicht. Also die blockieren die ganze Autobahn mit dieser Demonstration und zwar den ganzen Tag. Und um Chaos zu verhindern, auch für die Anwohner rundum, werden in Tirol zumindest auch alle Bundesstraßen und Landesstraßen parallel gesperrt. Also das wird ein Jahrhundertereignis mit riesigen Staus am Brenner den ganzen Tag.
1: Und auf keinen Fall vergessen.
0: Heute ist Deutscher Trachtentag im Spreewald. Mehr als 200 Trachtenträger und Trachtenträgerinnen kommen da zusammen im Lübbenauer Rosengarten. Und sogar der Ministerpräsident Woidke ist dann dabei. Allerdings wohl nicht in Tracht, sondern als Juror bei der Prämierung der schönsten Tracht heute Nachmittag.
1: Das war die Radio 1 Tagesvorschau.
0: Und das sind 4 Hero Star Chasers.

0: Was denn?
1: Sag mal, was passiert denn eigentlich beim Jubiläum 25 Jahre Late Night Lounge zur Sommersonnenwende im Botanischen Garten?
0: Nichts.
1: Wie nichts?
0: Na, nichts. Wir hören gemeinsam Musik.
1: Hä?
0: Sonst nichts.
1: Keine Party, kein Tanz zu 25 Jahre Late Night Lounge zur Sommersonnenwende im Botanischen Garten?
0: Nein. Stefan Karkowski legt ein Ambient-Set auf und wir hören gemeinsam Musik.

0: UFOs, UFOs, weiß gar nicht genau, wie man die ausspricht. Französisches House-Duo, auch der Song UFO gehört auf Radio 1 um 20 nach 7. Sie wissen, immer sonntags, immer ab 14 Uhr, kommen sehr, sehr illustre Gäste zu Radio 1, nämlich zu Bettina Rust in die Hörbar. Und in dieser Woche wird es Marie Nasemann sein, also morgen.
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2: Die Podcasterin, Unternehmerin, Schauspielerin, Autorin, die Tausendsasser Marie Nasemann ist heute hier zu Gast. Ich denke, dass die meisten den Namen einordnen können. Vielleicht erinnern sie sich, es war, glaube ich, die vierte Staffel von Germany's Next Topmodel. Du bist ins Finale gekommen, du bist dann auf dem dritten Platz gelandet. Mhm. Und seitdem gehörst du aber auch zu den Menschen, deren Gesichter aber weiter in der Öffentlichkeit sind. Du hast daraus ein gutes Geschäftsmodell gemacht, du hast aufgebaut darauf, du hast dich weitergebildet, du hast Schauspielunterricht genommen und so weiter und so fort. Unser Gespräch begann mit Fragen, die ich mir für dich ausgedacht habe und die du dir jetzt auch beantwortest. Wenn Silvester ein Mensch wäre, wie sähe er aus und welche Musik würde er hören?
3: Also er sähe aus wie Cruella de Vil. Die hat
2: aus
3: ja so
2: 1001 Dalmatiner.
3: Ja, die ist ja so ein bisschen zwiegespalten. Die hat ja so auf der einen Seite schwarze Haare und auf der anderen weiße. So ein bisschen das alte Jahr und das neue.
2: Aha.
3: Also wie so ein zwiegespaltener Mensch, der so mit, je nachdem, also ich weiß nicht, ob du auch ein schlechtes Jahr hattest, 2025.
2: Ich hasse Silvester einfach.
3: Hatten ja extrem viele ein wirklich beschissenes Jahr. Das heißt, die eine Hälfte wäre so

0: ein bisschen verrottet und ein bisschen abgegammelt und ausgelutscht. Und die andere Seite ist einfach so ein weißes Blatt, wo man jetzt nochmal so ganz neu beschreiben kann, was so. Also so ungeschminkt, genau. Und natürlich und man weiß noch nicht, wo die Reise hingeht.
1: So ein Typ, mit dem man spontan auf die Reise geht zum Beispiel.
0: Ja, okay. So, und ja. Musik. Marvin Gaye, Ain't No Mountain High Enough. So ein schöner, positiver Song von, Leute, auch wenn das letzte Jahr scheiße war, Ain't No Mountain High Enough, das nächste Jahr wird super.
1: Eher U-Bahn, Straßenbahn oder Bus?
0: Ich fahre eigentlich gerne Tram, ja.
1: Straßenbahn?
0: Ja, ich gucke gerne raus und sehe ein bisschen was. Und wenn da noch gute Musik auf den Ohren ist, dann finde ich, kann man immer echt ziemlich gut abschalten. Außer, dass ich dann wirklich sehr oft vergesse auszusteigen. Das glaube ich, beim ADHS zusammenhängt. Ich war wirklich, wenn ich Tram fahre, eigentlich grundsätzlich falsch. Ich war mindestens immer 2 oder 3 Stationen zu weit. Du, erkennst du das oder warum laufst du das?
1: Aber ich halte dich für jemanden, der so diszipliniert ist und pünktlich und geordnet und organisiert. Und die Vorstellung, dass du so zu dir kommst und denkst, oh, wo bin ich denn hier gelandet? Oh, in Reinickendorf. Gut, alles klar. Jetzt muss ich erstmal anrufen und sagen, dass ich eine halbe Stunde zu spät komme.
0: Ja. Aber nee, ich habe meine ADHS-Symptome sehr gut gemaskt. Es kommt immer so rüber, als wäre ich wahnsinnig diszipliniert, aber oft ist das Gegenteil der Fall.
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Cool, cooler New York. Daher kommt dieser Sound. Extra Credit. It's over 7.27 Uhr. Sie hören Radio 1 bis um halb. Wo es Wetter und Verkehr gibt, gibt es noch ein Stückchen von Mumford & Sons, die ja im Juli nach Berlin kommen, die am 9. Juli in der Waldbühne spielen. Ich habe gerade mal geguckt. Ich glaube, wenn ich das richtig sehe, dass das Konzert ausverkauft ist. Mit Preisen von 80 bis knapp über 100 Euro. So habe ich das zumindest gerade auf der Ticket-Webseite gesehen. Mumford & Sons, Ellie Kett.

0: Still an LA cat, I drink from the tap. Ganz geiler Reim. Immer noch eine Straßenkatze, ich trinke aus der Leitung. Text deutlich punkiger als die Musik bei Mumford & Sons und LA Cat. 7.31 Uhr.
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0: Heute finden wir rasch südostwärts abziehende Schauer zunächst mal und dann den Übergang zu einem trockenen Sonne-Wolken-Mix. Maximal angenehme 22 bis 26. In Berlin 24 bis 25 Grad. Es wird aber recht windig mit einem zeitweilig böigen Nordwestwind.
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0: Der Verkehr auf Radio 1 Brandenburg. Vorsicht auf der A12 Berlin Richtung Frankfurt oder zwischen Fürstenwalde West und Fürstenwalde Ost gibt es Behinderungen durch eine ungesicherte Unfallstelle. Stadtverkehr Berlin Mitte, die Wilhelmstraße ist bis morgen Abend zwischen Dorotheenstraße und unter den Linden wegen Kranarbeiten in beiden Richtungen gesperrt. Spandau, Spandauer Damm in Höhe Wiesendamm ist Richtung Charlottenburger Chaussee bis zum Nachmittag nur eine Spur frei. Der Wiesendamm ist am Spandauer Damm voll gesperrt und sind Gasleitungen sind woanders, Verzeihung. Mahlsdorf, Hönower Straße haben wir noch zwischen Alt-Mahlsdorf und Wilhelmsmühlenweg. Wird der Verkehr bis Mitte Juni durch eine Baustellenampel geregelt. Und dann haben wir die Arbeiten an den Gasleitungen in Zehlendorf, Potsdamer Straße, Stadt einwärts in Höhe Teltower Damm ist bis Mitte Juli nur eine Spur frei. Außerdem kann nicht nach rechts in Richtung Teltow abgebogen werden. Bauarbeiten bei der S-Bahn haben wir noch. Heute und morgen werden Busse eingesetzt. Bei der S7 zwischen Wannsee und Potsdam Hauptbahnhof und auf dem S-Bahnring zwischen Tempelhof und Neukölln, zwischen Neukölln und Treptower Park wird im 20-Minuten-Takt gependelt. Das war's. Kommen Sie gut durch.
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0: Manche sind ja heute aufgeregt wegen Champions League Finale. Andere sind schrecklich aufgeregt, weil jetzt endlich Metallica spielen. Das ist ein totaler Wahnsinn. 95.000 Leute im Olympiastadion. Und ich habe gestern Abend wirklich nur ganz schnell auf Social Media noch so Reels gesehen von diesen Pop-Up-Stores und so, wo es dann wirklich vor diesen Läden schon lange, lange Schlangen gab. Das hatte ich aus Frankfurt-Main und aus Zürich auch schon gehört, wo die Band vorher gespielt hatte. Dass also teilweise Leute dann zu diesem Pop-Up-Store gehen, weil sie keine Karten bekommen haben und dann zumindest da so ein bisschen das Gefühl haben, dass sie irgendwie Teil dieser Metallica-Crew sind und da irgendwie dazugehören eben durch den, ja, oder auch alle Gleichgesinnte treffen und so. Ich will mich da gar nicht drüber lustig machen. Ich will nur vielmehr beschreiben, dass dieses Phänomen nicht nur so riesig ist, dass 95.000 Leute heute ins Olympiastadion gehen, um die alten Männer zu sehen, sondern dass sie sogar zu Pop-Up-Stores gehen und das schon ein Event, ein Ereignis, etwas ist, worauf man hinfiebert. Also, versteht mich nicht falsch, wer das machen möchte. Es gibt natürlich schlimmere Hobbys als das, aber es ist schon abgefahren, wie viele Leute diese Band zieht. Ich werde auch hingehen und morgen hier im schönen Morgen ab 8.30 Uhr, so kurz nach 8:30 Uhr davon berichten.

Quang Binh kommen nicht aus Laos oder Kambodscha, wie man vom Namen her schließen könnte, sondern aus Houston, Texas. Time, You and I gehört um 7.37 Uhr auf Radio 1. Wir gucken gleich zurück auf den gestrigen Nachmittag hier auf Ihrem Lieblingssender. Bei Die Weber wurde die spannende Frage diskutiert, brauchen wir die SPD noch? Denn also es ist ja relativ einfach, sich über die SPD lustig zu machen. Man muss aber sagen, im Parteiengefüge und was so Koalitionsmöglichkeiten angeht, ist es natürlich immer gut, wenn es überhaupt noch sowas wie Volksparteien gibt. Das auf jeden Fall wurde diskutiert. Da kamen sehr interessante Meinungen und Vorschläge zutage. Die fasse ich Ihnen gleich mal kurz zusammen. Und vorher gibt es noch Los Lobos mit Wake Up Dolores.

0: Wake up, Dolores Los Lobos. Brauchen wir noch die SPD? Das haben wir gestern in unserer aktiven oder in unserer interaktiven Sendung Die Weber gefragt. Und Sie haben geantwortet via Mail, via Facebook, via Insta und via Telefon. Und nicht wenige von Ihnen haben, müssen wir so sagen, ein recht hartes Urteil über die SPD gefällt, so wie Radio 1-Hörer Peter.
1: Die SPD braucht kein Mensch. Sie steht nicht mehr für die arbeitende Bevölkerung, sondern die steht für Leute, die im Bürgergeld sind. Und das kann die arbeitende Bevölkerung überhaupt nicht akzeptieren. Also die SPD brauchen wir nicht mehr.
0: Sagt Peter aus Wilmersdorf. Marlies hat uns auch angerufen aus dem Märkischen Viertel und hat gesagt, also sie hat keine großen Hoffnungen, was generell so die Zukunft der Sozialdemokraten angeht.
2: Ich glaube, da muss einfach mal irgendwie neuer Wind rein. Aber ich habe da irgendwie keine Hoffnung, ehrlich gesagt.
0: Keine Hoffnung bei Marlies, aber es sollte nicht nur darum gehen, die Partei zu kritisieren, sondern es ging natürlich darum, auch konstruktiv zu sagen, was nun. Radio 1-Hörerin Silke hatte Ideen.
3: Die SPD ist für mich eine Partei, die sich auch um die arbeitende Bevölkerung kümmert. Und Arbeit ändert sich gerade sehr unter dem Einfluss von KI. Und wir brauchen neue Konzepte, nicht nur für die Arbeit, sondern auch für die Lehre. Und hier ist eine zukunftsfähige SPD gefragt und besser schneller als erst morgen. Und das Festhalten an, wir haben es schon immer so gemacht und an alten Denkweisen bringt uns und unsere Gesellschaft und unser Land nicht nach vorne.
0: Das war die Meinung unserer Hörerin Silke und auch Dirk hat uns angerufen mit einer ganz konkreten Idee, wie die SPD wieder nach vorne kommen könnte.
4: Ich würde mir wünschen, dass die Köpfe von SPD, Linken und Bündnis Sarah Wagenknecht im Grunde genommen an einem Tisch wieder schauen, wie man zusammenfindet, um eine soziale Partei zu gestalten und gemeinsam aufzutreten. Ich glaube, dass damals dieser Bruch Schröder, Lafontaine, hauptmitverantwortlich ist, dass die SPD heute bei diesen Zahlen steht.
0: Okay, die Idee einer Vereinigung sozusagen oder einer Assoziation von SPD, Linken und BSW, die Idee von Dirk und Matthias hatte auch noch eine Idee.
5: Ich plädiere ein bisschen für eine, nennen wir es mal freundlich, Malocha-Quote, auch in den höheren Rängen in der SPD, einfach um authentisch zu sein. Die AfD macht genau das. Der Handwerker um die Ecke sagt, ich bin bei der AfD, ich kenne deine Probleme und ich bin mit dir zusammen gegen die da oben. Und dieser Zahn muss an der AfD-Seite gezogen werden, indem die SPD wieder ihre angestammte Rolle als Partei der Volksnähe rüberbringen kann. Sie hat sich einfach zu sehr entfernt. Das ist sehr schade.
0: Zu sehr entfernt von den Malochern, meint Matthias. Wir haben jetzt einige Meinungen, ein paar Ausschnitte gehört aus der langen Sendung gestern. Und man kann sagen, was fast alle ihre Meinung eint, ist, die SPD hat mindestens ein Imageproblem. Und so sieht es auch Professor Wolfgang Schröder. Er ist Politikwissenschaftler und Experte für politische Systeme und hat uns erklärt, warum.
6: Also es fehlt der Spirit, die Idee, die über den Alltag hinausführt und die auch verankert ist in den Vereinen und in den Aktivitäten der Sozialdemokratie. Man hat den Eindruck, das ist zu sehr im Status quo, in der Gegenwart. Ein Gegenwartsüberschuss und ein Zukunftsdefizit.
0: Zukunftsdefizit und Gegenwartsüberschuss, das muss man erstmal hinkriegen. Die SPD hat es hingekriegt, zumindest nach der Meinung von Professor Wolfgang Schröder, Politikwissenschaftler, war unser Experte gestern bei Die Weber, unserer interaktiven Sendung, wo Sie anrufen, schreiben, mitreden können und wo wir darüber geredet haben, ob wir die SPD überhaupt noch brauchen. Und wenn Sie auch mal ein Thema diskutiert haben wollen, satte 3 Stunden lang in dieser Sendung namens Die Weber, dann melden Sie sich gerne per Mail an dieweber@radio1.de.
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Electronic Sounds aus London von Holy Bones und Salty Water um 7.52 Uhr. 8 Minuten vor 8 gibt es noch von mir ein bisschen R&B, ein bisschen Soul von Jill Scott Golden.

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1: Um 8 Uhr mit Jonas Ziegler. Bundespräsident Steinmeier hat dazu aufgerufen, sich autoritären Tendenzen entgegenzustellen. Er äußerte sich im traditionsreichen Hambacher Schloss, wo im Jahr 1832 zehntausende Menschen Freiheit und Bürgerrechte eingefordert hatten. Pascal Küpper.
2: Der Bundespräsident hat zugleich davor gewarnt, dass autoritäre Tendenzen sich weltweit ausbreiten. Damit sind Medien, Kultureinrichtungen und auch die Justiz unter Druck. Aber demokratische Gesellschaften können sich ihm zufolge dagegen wehren. Steinmeier hat sich außerdem gegen Versuche gestellt, die Nationalfarben politisch zu vereinnahmen. Schwarz-Rot-Gold, das stehe unter anderem für Freiheit und Völkerverständigung. Und das lasse man sich nicht von denen nehmen, die Demokratie verachten.
1: Die Berliner AfD will bei einem Parteitag in Brandenburg an der Havel heute ihr Programm für die Abgeordnetenhauswahl im September beschließen. Der Entwurf liegt dem RBB vor. Demnach fordert die AfD unter anderem, Wohnungen bevorzugt an Einheimische zu vergeben. Außerdem will sie eine Behörde für Remigration schaffen, um Migranten zurückzuführen. Beim Schwerpunktthema innere Sicherheit spricht sich die AfD etwa für anlasslose Polizeikontrollen, Videoüberwachung in Brennpunktvierteln und nächtliche Ausgangssperren für Intensivtäter aus. Rund um die Brenner Autobahn drohen heute massive Probleme. Grund ist eine Vollsperrung bis zum Abend. Anwohner wollen auf der Fahrbahn gegen die steigende Verkehrsbelastung demonstrieren. Die Brenner Route ist die wichtigste Nord-Süd-Verbindung durch die Alpen über Österreich nach Italien. Mehr als 13 Millionen PKWs und LKWs nutzen die Strecke jedes Jahr. Der ADAC warnt vor langen Staus. Der Film In die Sonne schauen von Mascha Schilinski hat den Deutschen Filmpreis gewonnen. Bei der Verleihung der Lolas in Berlin gewann das Drama insgesamt 10 Auszeichnungen, unter anderem für Regie und Drehbuch. Anna Wollner.
3: Die Lola in Silber ging an Ilka Çataks Politdrama Gelbe Briefe. Die Lola in Bronze an Simon Verhoevens Romanverfilmung Ach, diese Lücke, diese entsetzliche Lücke. Der emotionalste Moment des Abends, die Lola als beste weibliche Hauptrolle für die 85-jährige Senta Berger in Ach, diese Lücke, diese entsetzliche Lücke. Die Lola für die beste männliche Hauptrolle ging wiederum an August Diehl für seine Darstellungen Das Verschwinden des Josef Mengele.
1: In der Handball-Bundesliga haben die Füchse Berlin gegen Eisenach 41:38 gewonnen. Beim Tennis-Grand-Slam-Turnier in Paris hat Alexander Zverev das Achtelfinale erreicht. Er gewann gegen den Franzosen Quentin Ali in 4 Sätzen. Soweit die Nachrichten. 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Das Wetter. Heute ein freundlicher Wechsel von Sonne und Wolken, 22 bis 26 Grad maximal. Zurzeit in Berlin-Gatow 18 und in Templin 17 Grad. Auch morgen mal sonnig, mal wolkig bei 20 bis 26 Grad. Abschließend die Zeit, es ist 8.03 Uhr.
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1: A12 Berlin Richtung Frankfurt-Oder zwischen Fürstenwalde-West und Fürstenwalde-Ost. Behinderungen nach einem Unfall. Stadtverkehr Berlin-Mitte, die Wilhelmstraße ist bis morgen Abend zwischen Dorotheenstraße und unter den Linden wegen Kranarbeiten in beiden Richtungen gesperrt. Spandau-Spandauer Damm in Höhe Wiesendamm ist Richtung Charlottenburger Chaussee bis heute Nachmittag nur eine Spur frei und der Wiesendamm ist am Spandauer Damm voll gesperrt. Zur S-Bahn Berlin. Heute und morgen fahren Busse statt Bahnen. Bei der S7 zwischen Wannsee und Potsdam Hauptbahnhof. Und beim S-Bahn-Ring zwischen Tempelhof und Neukölln. Zwischen Neukölln und Treptower Park wird alle 20 Minuten gependelt. Allen unterwegs eine gute Fahrt.
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4: Moin Moin, ich grüße Sie. Wir reden gleich darüber, wie man Jugendlichen mit mentalen Problemen unkompliziert helfen kann, also ohne große Hürden. Das ist notwendig, denn mentale Probleme bei Jugendlichen nehmen zu. Laut dem aktuellen deutschen Schulbarometer liegt der Anteil an Schülerinnen und Schülern mit psychischen Auffälligkeiten bei 25% und ist damit erstmals seit Ende der Corona-Pandemie wieder gestiegen.
5: Besonders betroffen sind Kinder aus finanziell schlechter gestellten Familien. Den Eltern geht's nicht gut, das heißt, die können die Kinder nicht so unterstützen. Oft leben diese Kinder ja dann auch noch in segregierten Stadtteilen. Das heißt, auch an den Schulen ballen sich häufig die Probleme.
4: So sagt es Anna Gronos-Tay. Sie ist Bildungsexpertin der Robert-Bosch-Stiftung, die eben dieses Schulbarometer herausgibt. Es gibt also Handlungsbedarf und da gibt es eine Initiative, eine NGO, die hatte eine Idee. Und zwar arbeiten die jetzt daran, dass Jugendliche in Apotheken eine erste Beratung bekommen, eine anonyme Hilfe, wenn sie das Gefühl haben, sie sind psychisch überfordert, haben psychische Probleme und wissen nicht wohin, dann soll es sogenannte Safe Space Apotheken geben, wo sie sich hinwenden können. Wie soll das funktionieren? Darüber rede ich gleich mit Lara Laurenz. Sie ist Medizinstudentin und Mitgründerin dieser Initiative.

0: Cat mit Wild at Heart auf Radio 1 um 8:08. Wir reden jetzt über Safe Space Apotheken. Warum? Immer mehr Jugendliche sind psychisch krank. 2024 war das sogar für 10- bis 19-Jährige die häufigste Ursache für Krankenhausaufenthalte. Und ein Problem ist, es gibt einfach nicht genug Hilfe und es ist zu kompliziert. Kinder und Jugendliche warten im Durchschnitt mehr als ein halbes Jahr auf einen Therapieplatz. In Brandenburg zum Beispiel gibt es insgesamt nur 27 Arztsitze für Kinder- und Jugendpsychiatrie, für ein Flächenland mit 2,5 Millionen Einwohnerinnen und Einwohnern. Helfen sollen jetzt Safe Space Apotheken, die als Anlaufstellen dienen sollen für erste psychologische Beratung, glaube ich, viel mehr als Hilfe, wenn ich es richtig verstanden habe, als Safe Space für Jugendliche, die nicht so richtig wissen, wohin soll ich mich überhaupt wenden. Ich spreche darüber jetzt mit Lara Laurenz. Sie ist Medizinstudentin und Mitgründerin der Initiative Our Generation Z, die das Konzept mitentwickelt hat. Guten Morgen, Frau Laurenz.
1: Guten Morgen, hallo.
0: Wie muss ich mir das mit den Safe Space Apotheken in der Praxis vorstellen? Also wie finden Jugendliche diese Apotheken? Das machen ja längst nicht alle mit, wenn ich es richtig verstanden habe. Welche Hilfe können die denn da erwarten?
1: Genau, also grundlegend ist es erstmal wichtig zu sagen, die Safe Space Apotheken sollen ja keine Art von therapeutischer Arbeit übernehmen. Das können die nicht leisten. Dafür gibt es ja auch andere Personen oder andere Berufsgruppen, die da eine viel erfahrenere Ausbildung für haben. Was Apotheken aber auf jeden Fall übernehmen können, ist eine Art Lotse in diesem System zu sein. An sich gibt es in ganz, ganz vielen Städten schon sehr, sehr viele Hilfsangebote für alle möglichen Arten von Belastung, sei es eine Schwangerschaftsberatung, eine Drogenberatung, eine Gewaltberatung, psychotherapeutische Anlaufstellen. Da gibt es sehr, sehr viel, aber sich in diesem ganzen Dschungel an Optionen erstmal zurechtzufinden, ist eine Menge Aufwand. Und da können Apotheken als super erste Anlaufstelle dienen, um den Jugendlichen, die sich ja dann schon überwunden haben, mit jemandem zu reden und sich jemandem anzuvertrauen, genau eine Art Unterstützung, als Unterstützung dienen und da den ersten Kontakt herstellen.
0: Mhm. Sie haben gerade gesagt, da soll keine psychologische Hilfe stattfinden. Logisch, Apotheker und Apothekerinnen sind keine Psychologen, aber sind die denn für diese Art des Coachings oder des Lotsentums ausgebildet oder können die das eh?
1: Die werden da spezifisch noch quasi drauf vorbereitet. Wir arbeiten da auch mit der FU Berlin zusammen, dass die da quasi, wenn sich eine Apotheke dazu entscheidet, bewusst teilzunehmen, eine Safe Space Apotheke zu werden, dass auch jeder Mitarbeiter weiß, wie er sich in so einer Situation quasi zu verhalten hat und auch die Apotheke natürlich darauf vorbereitet ist, dass die eben diese ganzen Anlaufstellen in der Apotheke vor Ort, also parat haben, die Informationen und da dann eben entsprechend weiterhelfen können.
0: Mhm. Man sollte ja eigentlich meinen, dass bei Jugendlichen das Digitale sehr viel einfacher ist, oder? Dass die über Chat, also über KI, sich das raussuchen und dann lieber eine Nachricht schreiben, als irgendwo hinzugehen. Täusche ich mich da?
1: Ja, also wir haben das tatsächlich auch erst gedacht. Wir haben ja auch unseren Instagram-Account, den Our Generation Z-Account. Und da haben wir quasi einen Online-Safe-Space aufgebaut. Und da haben wir die Erfahrung gemacht, dass uns sehr viele Jugendliche auch geschrieben haben, weil es auch einfach anonym ist. Wie Sie gerade gesagt haben, ist leicht, jemandem einfach zu schreiben übers Handy. Aber da sind wir natürlich auch irgendwann immer an einen Punkt gekommen, wo wir gesagt haben, okay, wir würden dir wirklich empfehlen, dir in deinem Umfeld irgendwo dich jemandem anzuvertrauen und mit jemandem zu reden, dir da Hilfe zu holen. Und wenn wir da dann das Erste vorgeschlagen haben, was uns eingefallen ist, was meistens Vertrauenslehrer oder Eltern waren, war das meistens nicht so gewünscht. Also irgendwo ist es natürlich übers Internet im ersten Moment leichter, aber man kommt natürlich an einen Punkt, wo das nicht mehr ausreicht.
0: Okay, und zur Apotheke kann man ja auch anonym gehen, ne? Also man muss sich da jetzt nicht registrieren oder irgendwelche Daten angeben.
1: Genau, und das ist auch einer der großen Vorteile von Apotheken. Wir sind tatsächlich auch eher durchs Ausschlussverfahren auf Apotheken gekommen, weil wir so ein bisschen gedacht haben, okay, was kommt denn für so eine Rolle, für so eine Safe Space Aufgabe überhaupt in Frage? Und dann haben wir halt gedacht, Apotheken sind ja Orte, da kann man anonym reingehen, man muss sich nicht vorher anmelden, man kann auch da anonym bleiben, man muss seinen Namen nicht sagen oder irgendwie eine Karte einlesen und kann auch, wenn man schon drin steht, sich einmal die Person anschauen, die da gerade hinter der Theke steht und wenn man dann doch nicht mit dieser Person reden möchte, erstmal wieder gehen und wann anders wiederkommen. Mhm. Also da hat man eine sehr anonyme und sehr niedrigschwellige Möglichkeit, den ersten Schritt in dieses Hilfesystem zu finden. Vor allem haben Apotheken ja auch noch eine Schweigepflicht.
0: Mhm. Und machen die Apotheken denn da sozusagen unentgeltlich und pro bono mit? Weil die kriegen das ja jetzt nicht irgendwie vergütet, oder, wenn das anonym ist?
1: Ja, genau. Das ist aktuell noch ein bisschen im Ausbau. Da muss man sich noch ein bisschen was überlegen. Das läuft über den Marktplatz der Gesundheit eher. Also da weiß ich jetzt als OGZlerin nicht ganz, wie das läuft.
0: Okay. Also ich dachte, das ist ja auch sehr, sehr ehrenhaft, wenn es da Apotheker und Apothekerinnen gibt, die sagen, ja, Apotheke läuft und wir können uns das leisten, da noch ein zusätzliches Hilfsangebot anzubieten. Wonach entscheidet sich das, welche Apotheken mitmachen und wie ist da überhaupt so der Rücklauf auf ihre Aktion?
1: Die melden sich quasi entweder bei uns, bei der Our Generation Z oder beim Marktplatz der Gesundheit. Was man natürlich auch sagen muss, letztendlich übernehmen Apotheken ja schon immer eine gewisse Beratungsfunktion. Mhm. Und machen das ja quasi auch. Und dadurch bekommen sie natürlich auch vielleicht nochmal mehr den Kontakt, sage ich mal, zur jüngeren Generation, die dann vielleicht auch das Bild von der Apotheke nochmal anders wahrnimmt und nicht immer zur Online-Apotheke greift.
0: Safe Spaces in Apotheken als erste Anlaufstelle für Jugendliche mit mentalen Problemen oder mit Beratungsbedarf, die nicht so genau wissen, wo kriege ich jetzt psychologische Hilfe her. Eine Idee unter anderem von Lara Laurenz von der Initiative Our Generation Z. Vielen Dank, Frau Laurenz, und viel Erfolg für Ihr Projekt.
1: Vielen Dank. Tschüss.
0: Tschüss.

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54 Ultra Turnaround auf Radio 1 um 8.22 Uhr, wo es jetzt um die Stadtnatur geht, um den langen Tag der Stadtnatur morgen. Und ich sage jetzt schon mal, wenn Sie da hingehen wollen zu einer Führung, ich habe am Ende dieser Moderation zweimal zwei Tickets für Sie. Wir schauen uns aber erstmal an, was da überhaupt los ist, weil man das in Berlin ja manchmal gar nicht so glauben will, dass Berlin tatsächlich eine der grünsten

0: Städte Europas ist. Ne? Und um daran zu erinnern, lädt die Stiftung Naturschutz Berlin eben jedes Jahr ein zum langen Tag der Stadtnatur. Das ist dieses Wochenende der Fall. Da gibt es 500 Aktionen an verschiedenen Standorten, wo so zum Naturentdecken eingeladen wird. Wir haben gestern im Vorfeld dazu mit der Kommunikationschefin der Stiftung Naturschutz Berlin, Svenja Pelzel, im Schönen Morgen auf Radio 1 gesprochen. Und Frau Pelzel hat bei der Aktion zwei Punkte, die ihr besonders wichtig sind.
1: Es geht darum, diese Aufmerksamkeit, die in unserem Alltag verloren geht, für die Besonderheit und Schönheit dieser Natur mal wieder auf alles zu lenken. Und auch, es machen bei diesem langen Tag 350 ehrenamtliche AkteurInnen in der ganzen Stadt, in allen 12 Berliner Bezirken mit. Und auch deren Arbeit mal wieder so ein bisschen sichtbar zu machen.
0: Deren Arbeit auch mal wieder ein bisschen sichtbar zu machen. Man hört ja oft, dass man die Natur einfach in Ruhe lassen soll, ne? Und gar nichts anderes damit machen soll, um sie zu pflegen. Aber Svenja Pelzel sagt, man muss nur wissen, wie man mit der Natur umgeht.
1: Es geht immer darum, wirklich beides zu ermöglichen. Und ich glaube, das schaffen auch wirklich alle sehr gut am langen Tag. Auch dieses, du darfst die Natur nutzen, du darfst irgendwo hingehen und du darfst aber auch sehen, wie besonders es ist und dich dann so bewegen, dass du eben nicht irgendwas vertrampelst und kaputt machst.
0: So, geht doch. Falls Sie jetzt Lust bekommen haben, am langen Tag der Stadtnatur teilzunehmen. Können Sie machen ab heute 13 Uhr bis morgen 17 Uhr. Und Frau Pelzel hat uns direkt erklärt, wie man an die Tickets kommt.
1: Es gibt einige Veranstaltungen, da ist es gut, ein Ticket vorher zu kaufen. Man kann aber auch natürlich vor Ort Tickets kaufen. Und es gibt die Seite langertagderstadtnatur.de. Und das Tolle an dieser Seite ist, du kannst filtern. Du kannst zum Beispiel sagen, oh, pass auf, ich bin in Marzahn-Hellersdorf, ich will was mit Kindern machen. Dann zeigt dir dieses Programm 25 Veranstaltungen und dann kannst du direkt da dir was aussuchen. Das ist wirklich sehr, sehr anwenderfreundlich.
0: Zig Veranstaltungen gibt es auf dieser anwenderfreundlichen Seite. Besonderes Highlight haben wir uns sagen lassen, die nächtliche Fledermaustour durch den Britzer Garten. Dann gibt es noch eine Birdwatching-Tour durch den Tiergarten. Und ganz besonders beliebt ist aber oder soll sein eine Schiffstour mit dem Wildtierexperten Dirk Ehlert, den wahrscheinlich alle von Ihnen kennen. Geht anderthalb Stunden, schippert man entspannt über die Spree und entdeckt und beobachtet dabei verschiedenste Wildtiere in Berlin, unter anderem, wenn man Glück hat, sogar Biber an der Spree. So, eine dieser Fahrten findet morgen um 11.30 Uhr, halb 12 statt, am Sonntag und ich habe 2x2 Tickets für Sie. Wenn Sie folgende Frage richtig beantworten, wie wird der Schwanz des Bibers normalerweise genannt? Wie wird der Schwanz des Bibers normalerweise genannt? Gewonnen wird nicht per Telefon dieses Mal, sondern per Mail. Ihre Antwort bitte an mitmachen@radio1.de. Morgen Sonntag 11.30 Uhr bis 13 Uhr, Falken am Westhafen, Biber an der Spree. Die Spreefahrt auf Wildtierentdeckungstour mit Dirk Ehlert. Viel Spaß.

0: Peril und alles.
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9: 8.30 Uhr, halb neun.
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9: Den einen oder anderen Schauer mag man heute noch hier oder dort erleben. Diese Schauer ziehen dann aber rasch südostwärts ab und dann erleben wir einen trockenen Sonne-Wolken-Mix bei maximal 22 bis 26 Grad. In Berlin haben wir angenehme 24 bis 25 Grad. Relativ windig wird es aber. Ein zeitweise böiger Nordwestwind erwartet uns heute.
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9: Der Verkehr auf Radio 1. Zunächst mal Brandenburg. Vorsicht auf der A2. Berlin Richtung Magdeburg zwischen Wollin und Ziesa liegt ein Waschbär auf der Fahrbahn. A12 Berlin Richtung Frankfurt-Oder zwischen Fürstenwalde-West und Fürstenwalde-Ost gibt es Behinderungen nach einem Unfall. Stadtverkehr Berlin, Charlottenburg und Wilmersdorf. Der Tunnel am Adenauerplatz ist in beiden Richtungen gesperrt wegen Reinigungsarbeiten. Mitte, die Wilhelmstraße, ist bis morgen Abend zwischen Dorotheenstraße und unter den Linden wegen Kranarbeiten in beiden Richtungen gesperrt. Spandau, Spandauer Damm in Höhe Wiesendamm ist Richtung Charlottenburger Chaussee bis zum Nachmittag nur eine Spur frei. Der Wiesendamm ist am Spandauer Damm voll gesperrt und das ist das Ende des Satzes. Zehlendorf, Potsdamer Straße stadteinwärts in Höhe Teltower Damm ist bis Mitte Juli nur eine Spur frei. Außerdem kann nicht nach rechts Richtung Teltow abgebogen werden. Grund sind Arbeiten an Gasleitungen. Und Arbeiten an der S-Bahn gibt es auch, und zwar Bauarbeiten. Heute und morgen werden dort Busse eingesetzt bei der S7 zwischen Wannsee und Potsdam Hauptbahnhof und auf dem S-Bahnring zwischen Tempelhof und Neukölln. Zwischen Neukölln und Treptower Park wird im 20-Minuten-Takt gependelt. Kommen Sie gut durch.
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9: Moinsen, wir schauen gleich nach Bad Freienwalde. Eine kleine Stadt im Osten Brandenburgs war aber letztes Jahr leider bundesweit in den Medien, weil es einen traurigen Anlass gab. Sie erinnern sich vielleicht, Vermummte hatten das Demokratiefest in Bad Freienwalde auf dem Marktplatz angegriffen und mehrere Menschen dabei schwer verletzt. Und wenn wir jetzt ein Jahr zurückschauen, damals der Innenminister in Brandenburg, René Wilke, fuhr noch am selben Tag dahin nach Bad Freienwalde.
10: Dieses Land besteht auch auf den Füßen, dass wir das Recht haben auf Meinungsäußerung und Demonstrationen und Versammlungen. Und wenn man das nicht mehr gefahrlos machen kann, dann geht es uns alle an. Das heißt, dieser Angriff dort war nicht einfach nur ein Angriff auf eine Veranstaltung, sondern ein Angriff auf die Art unseres Zusammenlebens und deswegen auch etwas, was wir allesamt auch uns gegen zur Wehr setzen müssen, was wir so nicht akzeptieren dürfen.
9: Man hatte damals da vor Ort gesagt, wir schließen jetzt nicht das Fest, wir machen jetzt nicht zu, sondern wir feiern weiter. Und dementsprechend war es, so habe ich es zumindest bisher den Medien entnommen, auch keine Frage, dass es auch in diesem Jahr wieder ein Demokratiefest in Bad Freienwalde geben wird, auch wenn es im vergangenen Jahr angegriffen wurde. Morgen wird das stattfinden und was da geplant ist, wie man mit so einem Angriff fertig wird und sich vielleicht auch in diesem Jahr schützt, das bespreche ich gleich mit Judith Strom von der Initiative Bad Freienwalde ist bunt.

0: Kurt Weil. Check Baby, 20 vor 9 ist es. Sie hören Radio 1, wir schauen nach Bad Freienwalde. Bad Freienwalde vor einem Jahr sah so aus. Kurz vor der Eröffnung des Demokratiefestes da stürmten, kann man sagen, mutmaßlich Rechtsextreme das Fest, das Gelände, griffen Leute an, es gab schwere Verletzte und bis heute wurde niemand dafür angeklagt. Also der Staatsschuss hat dann ermittelt, klar verantwortlich für politisch motivierte Straftaten, wurde auch ein 21-Jähriger beschuldigt und festgenommen, aber es konnte kein hinreichender Tatverdacht ermittelt werden. Was also passiert mit diesem Demokratiefest? Naja, was im letzten Jahr passiert ist, es wurde fortgesetzt, einfach fortgesetzt kann man sagen, einfach war es mit Sicherheit nicht, aber es war keine Option, es abzubrechen und auch in diesem Jahr wird es eins geben, nämlich morgen. Ich spreche darüber jetzt mit Judith Strom von der Initiative Bad Freienwalde ist bunt, die das Festival mit organisiert. Guten Tag, Frau Strom.
1: Schönen guten Morgen.
0: Guten Morgen. Sagen Sie, wie lange haben Sie diskutiert unter den Menschen, die dieses Demokratiefest organisieren, ob Sie das dieses Jahr stattfinden lassen?
1: Da gab es keine Diskussion. Das stand nie außer Frage. Also wir haben die Veranstaltung im letzten Jahr trotz des Angriffs durchgeführt und nachdem wir das gemeinsam gestaltet haben, gab es keine Frage, dass es dieses Jahr wieder stattfindet.
0: Das ist sehr ehrenhaft, ne? Wenn Sie da so widerständig sind. Und trotzdem kann man, glaube ich, sagen, was da letztes Jahr passiert ist, es war ja keine Kleinigkeit. Das waren ja nicht ein paar Rempler oder ein paar Graffitis oder so. Das waren ja wirklich körperliche Übergriffe. Wie verarbeitet man sowas? Wie reden Sie darüber auch in den Initiativen?
1: Also tatsächlich waren wir extrem dankbar, dass es auch außerhalb unserer Initiative Menschen gab, die uns zugehört haben und die auch einen professionellen Umgang mit solchen Situationen haben. An allererster Stelle ist da die Opferperspektive zu nennen, ein Verein, der eben in Brandenburg Opfer rechter Gewalt betreut und auch sehr umfangreich betreut, das heißt sowohl auf juristische Expertise, aber auch auf Psychologen zurückgreifen kann. Und da haben wir uns sehr, sehr, sehr gut aufgehoben gefühlt. Und da wurden viele Gespräche geführt, sowohl individuell als auch als Gruppe. Darüber hinaus haben wir auch Gespräche geführt mit der Polizeibeauftragten des Landes Brandenburg, die in ihrer Funktion eben auch zwischen Polizei und Bürgern vermittelt, weil wir den Eindruck hatten, dass hier die Gespräche, der Kontakt eben auch zwischen unserer Initiative und der Polizei besser werden muss. Und all diese Gespräche haben uns darin bestärkt, dass wir auf unterschiedlichen Ebenen auf jeden Fall verstanden werden und Mitstreiter haben und haben uns eben auch darin bestärkt, diese Veranstaltung auch in diesem Jahr wieder stattfinden zu lassen.
0: Mhm. Gibt es denn von Seiten der Polizei oder vielleicht auch von Ihrer Seite durch private Security-Dienste jetzt andere, stärkere Sicherheitsvorkehrungen als im vergangenen Jahr?
1: Also über die Einsatztaktik der Polizei kann ich Ihnen konkret nichts sagen. Das sagen die uns auch nicht. Also eben genau aus einsatztaktischen Gründen. Aber ich kann sagen, dass wir ein mehrstündiges, vertrauensvolles Gespräch hatten und davon ausgehen, dass die Präsenz anders sein wird als im letzten Jahr. Und darüber hinaus haben wir, weil es eine politische Veranstaltung ist, natürlich auch unseren eigenen Dienst an Ordnerinnen und Ordnern, so wie das auch vorgeschrieben ist.
0: Okay. Kommen wir mal vielleicht zum Schönen, oder? Zum Programm, zum
1: Absolut.
0: Inhaltlichen. Was ich gelesen habe, ist, es gibt eine Dragshow und es wird gejodelt. Also zwei Sachen, klar, das kennt man ja aus Bad Freienwalde. Dafür sind Sie ja berühmt.
1: Absolut. Also auf jeden Fall, das, was Besucher dort vorfinden werden, ist ein Marktplatz voll mit vielen Dingen zum Entdecken. Wir werden ganz viele Info- und Mitmachstände haben, wo man also gemeinsam ins Gespräch kommen kann, kreativ werden kann. Und wir haben ein ganz, ganz tolles Bühnenprogramm. Da müssen wir uns hinter keiner Kleinkunstbühne in Berlin verstecken. Es gibt, genau, Sie haben es schon gesagt, Auftritte einer Drag Queen, die tatsächlich Berliner Bühnen rockt, aber eigentlich aus Bad Freienwalde kommt, Janoma Bang.
0: Okay. Mhm.
1: Und also ein Kind der Stadt sozusagen. Und da freuen wir uns riesig, dass Janoma jedes Jahr zu uns zurückkommt. Und genau, gleichzeitig wird antifaschistisch gejodelt, aber wir werden auch zusammen tanzen. Wir werden viel Musik haben. Wir werden Comedy haben von Svenja Hartmann, die selbst eine chronische Krankheit hat und Comedy zu Menschen mit Behinderung macht, aber eben in einer Weise, die eben nicht diffamierend ist, sondern die inklusiv ist. Und was inklusive Comedy ist, das werden wir dann erleben. Also von daher gibt es einfach viel zu entdecken und wir hoffen, dass wir viel Zuspruch bekommen. Und wir haben sehr viel dafür getan, sehr viel überlegt, was können wir anbieten, damit viele Menschen etwas finden und sich eben auch wohlfühlen und einen schönen Tag miteinander haben.
0: Jodeln Sie denn dann mit, Frau Strom?
1: Aber klar, ich mache alles mit. Also man muss sich darauf einlassen und man muss auch ein bisschen Quatsch mitmachen,
0: ja, klar.
1: Weil es einfach weil es einfach dazugehört und sich einfach auch mal auf was Neues einlassen.
0: Das machen alle Leute gerne, die zum Demokratiefest in Bad Freienwalde kommen. Morgen am Sonntag unter anderem inklusive Comedy und antifaschistisches Jodeln und vieles mehr gibt es dort. Ich habe darüber gesprochen mit Judith Strom von der Initiative Bad Freienwalde ist bunt. Ich wünsche Ihnen einen friedlichen Verlauf, Frau Strom. Ein schönes Wochenende.
1: Ganz herzlichen Dank. Tschüss.

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0: Matthew E. White. Genuine Hesitation.
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0: Und das war der schöne Morgen mit Hendrik Schröder. Ich wünsche Ihnen gleich viel Spaß mit Stefan Karkowski und den Profis. Wir hören uns morgen kurz nach 8:30 mit der Metallica-Konzertkritik. Bis dann.
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1: Um 9 Uhr mit Jonas Ziegler. Bundespräsident Steinmeier hat dazu aufgerufen, sich autoritären Tendenzen entgegenzustellen. Er äußerte sich im traditionsreichen Hambacher Schloss, wo im Jahr 1832 zehntausende Menschen Freiheit und Bürgerrechte eingefordert hatten. Pascal Küpper.
2: Der Bundespräsident hat zugleich davor gewarnt, dass autoritäre Tendenzen sich weltweit ausbreiten. Damit sind Medien, Kultureinrichtungen und auch die Justiz unter Druck. Aber demokratische Gesellschaften können sich ihm zufolge dagegen wehren. Steinmeier hat sich außerdem gegen Versuche gestellt, die Nationalfarben politisch zu vereinnahmen. Schwarz-Rot-Gold, das stehe unter anderem für Freiheit und Völkerverständigung. Und das lasse man sich nicht von denen nehmen, die Demokratie verachten.
1: Die Berliner AfD will bei einem Parteitag in Brandenburg an der Havel heute ihr Programm für die Abgeordnetenhauswahl im September beschließen. Der Entwurf liegt dem RBB vor. Demnach fordert die AfD unter anderem, Wohnungen bevorzugt an Einheimische zu vergeben. Außerdem will sie eine Behörde für Remigration schaffen, um Migranten zurückzuführen. Beim Schwerpunktthema innere Sicherheit spricht sich die AfD etwa für anlasslose Polizeikontrollen, Videoüberwachung in Brennpunktvierteln und nächtliche Ausgangssperren für Intensivtäter aus. Rund um die Brennerautobahn drohen heute massive Probleme. Grund ist eine Vollsperrung bis zum Abend. Anwohner wollen auf der Fahrbahn gegen die steigende Verkehrsbelastung demonstrieren. Die Brennerroute ist die wichtigste Nord-Süd-Verbindung durch die Alpen über Österreich nach Italien. Die Umbenennung des Kennedy Centers in Trump Kennedy Center in Washington ist rechtswidrig. Das hat ein US-Gericht entschieden. Trump hatte die Kulturinstitution im Dezember eigenmächtig umbenannt. Aus Washington Samuel Jakisch.
3: 2 Wochen habe die Führung des Kennedy Centers nun Zeit, den draußen schon angebrachten Namen von Donald J. Trump wieder zu entfernen, weil, so sagen die Richter, das Center kann sich gar nicht selber umbenennen. Das darf nur der Kongress, das Parlament, denn das hatte es auch 1964 ins Leben gerufen, als lebendiges Denkmal, als klingende kulturelle Erinnerungsstätte an den ermordeten John F. Kennedy.
1: Das Drama In die Sonne schauen von Mascha Schilinski ist der große Gewinner beim Deutschen Filmpreis. Bei der Verleihung in Berlin gab es am Abend insgesamt 10 Lolas, darunter die für den besten Spielfilm. Als beste Schauspielerin wurde Senta Berger für ihre Rolle in Ach, diese Lücke, diese entsetzliche Lücke ausgezeichnet. Soweit die Nachrichten. 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Das Wetter. Heute ein freundlicher Wechsel von Sonne und Wolken, dabei trocken, maximal 22 bis 26 Grad. Zurzeit in Berlin-Tempelhof 19 und in Potsdam 17 Grad. Auch morgen mal sonnig, mal wolkig, zum Abend im Süden Schauer, 20 bis 26 Grad. Die Zeit 9.03 Uhr.
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1: Von den Brandenburger Fernstraßen liegen uns zurzeit keine Störungsmeldungen vor. Stadtverkehr Berlin. Charlottenburg und Wilmersdorf. Der Tunnel unter dem Adenauerplatz ist in beiden Richtungen gesperrt wegen Reinigungsarbeiten. Mitte, die Wilhelmstraße ist bis morgen Abend zwischen Dorotheenstraße und unter den Linden wegen Kranarbeiten in beiden Richtungen gesperrt. Spandau, Spandauer Damm in Höhe Wiesendamm ist Richtung Charlottenburger Chaussee bis zum Nachmittag nur eine Spur frei und der Wiesendamm ist am Spandauer Damm voll gesperrt. Zehlendorf-Potsdamer Straße statt einwärts. In Höhe Teltower Damm ist bis Mitte Juli nur eine Spur frei. Außerdem kann nicht nach rechts in Richtung Teltow abgebogen werden. Grund sind Arbeiten an Gasleitungen. Allen unterwegs eine gute Fahrt.
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5: Ja, schönen guten Morgen auch an alle, die jetzt vorm Brenner im Stau stehen und übers Internet Radio 1 hören. Tut mir wirklich leid. Wirklich. Wir starten in die Show mit Grace a Tale, so heißt dieser Track von Jürgen Pape featuring Hella.

0: Ich hoffe, es geht Ihnen gut an einem weiteren wunderbaren Sommertag heute. Ich bin gestern einmal quer durch die Republik gefahren mit dem Auto von Aachen nach Berlin. 8 Stunden, kann Ihnen sagen, war kein Vergnügen, vor allen Dingen auch wegen des Radioprogramms. Ich habe natürlich immer versucht, überall die lokalen Radios zu hören. Und mittlerweile verstehe ich, warum Leute mich so überall anders, außer in Berlin, mitleidig angucken. Wenn sie mich fragen, was machst du beruflich, und ich sage, ich bin beim Radio, dann ist es immer, oh. Und dann kommt man nach Berlin rein, oder ja, weit vor Berlin natürlich schon, in den Sendebereich des RBB, hört Radio 1. Bei mir war es der Soundcheck, den ich als erstes gehört habe. Und da wird dann eine ganze Stunde lang über das neue Album von Paul McCartney gesprochen. Und zwar mit einer Expertise und Leidenschaft für die Musik, die ich überall anders wirklich nicht gehört habe. Obwohl das natürlich auch in anderen Radiosendern Thema war. Also, danke, dass Sie bei uns sind bei Radio 1. Egal, wo Sie uns zuhören. Hier ist das RBB Radio 1 Wissenschaftsmagazin. Die Profis. Was machen wir heute? Wir reden heute unter anderem darüber, warum gesunde Vorsätze oft scheitern, nicht nur zu Silvester. Wir reden darüber, wie man denn zu viel Dünger bei Pflanzen vermeiden kann, indem man sich einfach anregt, mehr Symbiosen mit Pilzen einzugehen. Und gleich in einer halben Stunde eine sensationelle Meldung. Die Luftverschmutzung in den großen Städten kühlt sie tatsächlich. Dann sollten wir uns fragen, ob wir mehr Luftverschmutzung brauchen, damit unsere Städte im Sommer kühler sind. Danach werde ich fragen in einer halben Stunde hier bei den Profis. Jetzt aber erstmal das Scannerspiel, wo es heute zu gewinnen gibt. Ein fantastisches Buch von Brian Greene. Brian Greene ist Professor für Physik an der Columbia University in New York. In Astrophysik beliebter TV-Redner. Sein neues Buch heißt Die verborgene Wirklichkeit, Paralleluniversen und die Gesetze des Kosmos. Yeah. Erschienen im Pantheon Verlag, 448 Seiten, kosten im Buchhandel 18 Euro. Oder Sie einen Anruf und etwas Glück beim Scannerspiel unter 0331 70 99 111.
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0: Green möchte nicht länger allein sein. Tired of being alone, so heißt dieser Titel aus dem Jahr 1971. Guten Morgen, Daniela.
1: Guten Morgen.
0: Hallo. Du klingst ganz nah. Bist du auch ganz nah?
1: Na, ich bin eigentlich ganz schön weit weg, weil ich bin in Althegnenberg.
0: Wie heißt der Ort?
1: Althegnenberg.
0: Althegnenberg. Warte mal, das ist nicht in Brandenburg.
1: Beginnt aber auch mit B, aber nennt sich Bayern.
0: Ach, guck mal an, in Bayern. Was machst du denn in Bayern Schönes?
1: Leben, lieben, lachen.
0: Ja, das finde ich gut. Das ist ja Hauptsache. Und Radio hören natürlich. Ihr habt ja immerhin, was gibt's? Bayern 5 gibt's, glaube ich, auch. Das ist ein ganz guter Informationssender.
1: Oh, nee? Ich habe wirklich die ersten 2-3 Jahre versucht, in Bayern einen Sender zu finden, aber ich bin halt Radio 1 Hörerin. Und bleibe es.
0: Hast du uns mitgenommen aus Berlin oder bist
1: genau.
0: du, sind wir dir zugelaufen? Genau. Hast du uns mitgenommen? Das ist schön. Nee. Und wie ist es, beschreib mal, wenn du so aus dem Fenster guckst, wie sieht's aus bei dir? Sieht man die Alpen?
1: Oh, ich habe aber einen blühenden Garten, das ist auch ganz schön.
0: Mhm, wunderbar. Daniela, danke, dass du bei uns bist. Du weißt, als erste Teilnehmerin hast du es immer am schwersten, weil erst nach der dritten Frage gibt es den Buchpreis und die erste Frage kommt hier.
2: Raubdinosaurier. Kleine Arme, starkes Gebiss. Tyrannosaurier hatten trotz ihrer stattlichen Größe bekanntermaßen nur sehr kurze Arme. Das hängt laut britischen Forschenden mit der Jagdtechnik der Saurier zusammen. Um das herauszufinden, untersuchten die Forscher verschiedene Dinosaurierarten. Das Ergebnis? Arten mit besonders kleinen Armen haben oft große, kräftige Schädel mit starker Bisskraft. Die Erklärung? Dinos, die ihre Beute mit dem Maul fangen, brauchen ihre Arme nicht. Ohne einen Nutzen haben sich die Arme dann zurückgebildet.
1: Boah, ich dachte immer, die sind auch primär pflanzenfressende Wesen gewesen.
0: Boah, hast du mal Jurassic Park gesehen? Da werden sogar Schauspieler gefressen.
1: Die sind mir vorbeigetastet.
0: Gepoltert.
1: Finde ich gemein. Ich sag ja, das stimmt.
0: Ja, stimmt auch. Tatsächlich, bei Raubsauriern, wie zum Beispiel dem berühmten T-Rex, ne, den Tyrannosauriern, da entstanden wahrscheinlich zuerst robuste Schädel, bevor sich die Vorderbeine, also was wir Arme nennen, verkleinert haben. Und aufgrund der neuen Jagdtechnik mit diesem kräftigen, riesigen Gebiss wurden die Arme einfach nicht länger gebraucht. Ne? Daniela, Frage Nummer 2.
2: Für Kühe sehen alle Menschen gleich aus. Kühe sind soziale Tiere, die schon lange mit Menschen zusammenleben. Trotzdem können sie bekannte Menschen nicht von Unbekannten unterscheiden. Um das zu testen, haben französische Forschende Kühen Videos gezeigt. Manche zeigten ihnen bekannte Personen und andere zeigten Fremde. Die Kühe reagierten weder auf Stimmen noch auf Gesichter. Das heißt, für Kühe sehen alle Menschen gleich aus.
1: Das kann ich mir überhaupt nicht vorstellen.
0: Also sagst du,
1: ich glaube, dass eine Kuh, das ist falsch.
0: Das ist falsch.
1: Die Kuh wird ihren Bauern erkennen.
0: Ja.
1: Und die Bäuerin.
0: Hast du recht. Ja, Kühe scheinen, man muss ja immer sagen, scheinen. Also wir sagen, wir wissen es nicht, aber nach dem, was wir beobachten können, scheinen Kühe vertraute und unbekannte Menschen voneinander unterscheiden zu können. Und das, und jetzt wird's interessant, selbst über Video- und Tonaufnahmen, also Bilder und Stimmen. Also man könnte ja denken, das hat irgendwas mit dem Körpergeruch zu tun, dass sie das erkennen. Ne? Schnüffeln ja auch an einem, wenn man nah... Kennst du Kühe aus der Nähe, Daniela?
1: Nee, jetzt
0: das,
1: nicht so.
0: Das sind ganz wunderbare Tiere, die also wirklich, also ja, das macht richtig Spaß, mit denen zusammen zu sein, wenn sie nicht gerade in so einer Milchfabrik stehen. Ne? Sind sehr sozial, kümmern sich sehr um ihre Kälber und sollte einem das Herz brechen, wenn wir wissen, dass unsere Milch, liebe Leute, die ihr da draußen frühstückt, es nur gibt, die Kuhmilch, weil die Kälber den Kühen weggenommen werden. So, jetzt habe ich es gesagt. Ja. Ja, die Kühe haben die Videos fremder Personen länger

0: ihre Freunde sind. Denn sie projizieren ihr eigenes Maß an Zynismus auf andere.
1: Also auch da würde ich sagen, es ist genau umgekehrt.
2: Mhm. Also dass Menschen den Zynismus ihrer Freunde überschätzen. Die sagen, das ist ein Zyniker. Ja.
1: Und der Mensch selber es gar nicht so wahrnimmt. Genau.
2: Ja, das würde ich auch denken. Ist aber verkehrt. Weißt du, Daniela, bei solchen Studien frage ich mich immer, na und, wen interessiert es denn eigentlich? Warum müssen wir das wissen? Es sind so manche Sachen, wo ich immer denke, das sind so kleinteilige Geschichten. Ja, da hat die Michigan State University eine tolle Idee gehabt, aber ist das für unser Leben entscheidend? Die Antwort, die richtige, lautet, Menschen bewerten den Zynismus basierend auf eigenen Vorurteilen. Es ist wichtig für Freundschaften, eine Balance zu halten zwischen einer realistischen und einer positiven Einschätzung der Freunde. Das kann helfen, die Freundschaft zu stärken, aber es ist richtig, dass Menschen den Zynismus ihrer Freunde unterschätzen. Wahrscheinlich, weil sie einfach Angst haben, oh, mein Freund, der darf eigentlich, nein, der ist eigentlich okay. Daniela, war schön mit dir.
1: Ja, danke, wieder was gelernt.
2: Ja, Grüße nach Bayern, mach's gut.
1: Schönes Wochenende, dir
2: auch. Tschüss, tschüss. So, dann haben wir hier einen Abräumer und das ist Joachim. Hallo Joachim.
3: Guten Morgen, Stefan.
2: Hier kommt dein Applaus. Nichts dazu getan, aber so sind die Regeln hier. Du hast ein schönes Buch gewonnen, Die verborgene Wirklichkeit, Paralleluniversen und die Gesetze des Kosmos von Brian Greene, dem fantastischen Astrophysiker, Columbia University in New York, Pantheon Verlag, 448 Seiten. Joachim, ich sag's gleich, das ist ein Buch, was ich am liebsten behalten möchte. Deswegen mache ich dir noch dieses Angebot hier.
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2: Also, du kannst jetzt sagen, ich nehme es mit, schicken wir es dir zu. Oder du willst noch eine Frage, dann hast du am Ende Buch und Abo gewonnen oder beides verloren.
3: Ich riskiere natürlich die beste Frage.
2: Hier kommt sie.
0: Die Handschrift kann ein Hinweis für den kognitiven Abbau sein. Handschrift erfordert eine komplexe Zusammenarbeit von Motorik und Denken. Um zu untersuchen, ob sich aus der Handschrift Hinweise auf kognitive Veränderungen schließen lassen, hat ein portugiesisches Forscherteam älteren Menschen Schreibaufgaben gegeben. Das Ergebnis? Bei anspruchsvollen Aufgaben wie dem Schreiben von Diktaten zeigten sich Unterschiede in Tempo und Organisation der Bewegungen. Die Art des Schreibens kann also Hinweise auf kognitive Veränderungen im Alter geben.
3: Ich denke, das stimmt. Das gilt ja nicht nur für kognitive Veränderungen, sondern aus der Schrift lässt sich auch manches andere noch ablesen. Mhm. Und deshalb glaube ich, dass das richtig ist.
2: Man fragt sich da hier bei dieser Aufgabe, das ist so selbstverständlich, wo könnte der Haken sein? Aber es gibt tatsächlich keinen. Du hast nämlich recht, Joachim. Ja, das Team hat, und das ist wieder so eine Geschichte, 58 Erwachsene, ältere Erwachsene im Alter zwischen 62 und 92 Jahren untersucht, die in Pflegeheimen leben. Teilnehmende, die mit einer kognitiven Beeinträchtigung diagnostiziert wurden, hatten unter anderem eine andere Schreibgeschwindigkeit bei komplexen Handschriftaufgaben. Ich frage mich immer, ob wir die Wissenschaft brauchen, um sowas zu erfahren. Joachim, was meinst du? Das wissen wir doch, oder? Wir denken uns das, ne?
3: Also ich denke, das ist schon keine randständige Wissenschaft, weil kognitive Einschränkungen erkennen, dass man sie noch behandeln kann, macht Sinn.
2: Ja.
3: Insofern ist das ein Ansatz.
2: Ja.
3: Und tut seinen Zweck.
2: Von wo aus rufst du an?
3: Aus Calvi.
2: Wo ist das denn?
3: Auf Korsika.
2: Auf Korsika. Joachim, dann kriegst du hier mit dem Preis für den bisher weitesten Anrufer heute. Machst du Urlaub oder lebst du da?
3: Ich bin mit meiner Frau in Urlaub.
2: Ja.
3: Und ist ja eine wunderschöne Insel.
2: In der Tat.
3: Und danach kommt meine amerikanische Familie, dann machen wir den GR20. Das ist ein Weitwanderweg.
2: Oh.
3: Und gilt als einer der schönsten, aber auch anstrengendsten in Europa.
2: Ja, pass auf, dass er nicht abstürzt. An meine letzte Korsika-Reise kann ich mich erinnern, da liegen in den Schluchten überall Autowracks rum von diesen Serpentinstraßen, die es da gibt. Ist das noch so?
3: Weil die Korsen und wahrscheinlich auch die verschreckten Festländer fahren wie die Verrückten, genau, und die Straßen sehr schmal sind.
2: Joachim, nicht auflegen jetzt und dir ein schönes Wochenende und schönen Urlaub, ne?
3: Danke dir auch.
2: Tschüss, tschüss.

Das ist Michael Langott aus Wien. Langott nennt er sich einfach nur Drowning, dieser Titel bei den Profis auf Radio 1. Nächste halbe Stunde kommen wir hier mit einer unverschämten Sensation um die Ecke, nämlich mit einer Studie, die festgestellt hat, dass die Luftverschmutzung in großen Städten offenbar auch was Gutes hat. Ja? Also die Luftverschmutzung in großen Städten kühlt diese Städte nämlich stärker als bislang gedacht runter. Und genau das brauchen wir ja im Klimawandel. Was tun wir denn jetzt? Kurz nach halb die Antwort.

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11: Halb 10.
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12: Die Temperaturen in Berlin und Brandenburg liegen bei 23 Grad. Heute ist es sonnig und trocken. Es regnet nicht. So sieht's auch morgen aus. Und zu Wochenbeginn dann so ähnlich.
11: Ja, okay, ist angekommen.
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12: Was soll man sonst noch sagen? Also Vorsicht auf der A2 Berlin Richtung Magdeburg. Da sieht's schon ernster aus. Zwischen Dreieckwerder und Linien liegen Reifenteile auf der Fahrbahn und es steht ein Fahrzeug auf der Standspur. Im Stadtverkehr Berlin 100 Stadtring Richtung Treptow in Höhe Hohenzollern-Damm ist die rechte Spur gesperrt. Dort steht ein defektes Fahrzeug. Und in Charlottenburg und Wilmersdorf, der Tunnel unter dem Adenauerplatz, ist in beiden Richtungen gesperrt wegen Reinigungsarbeiten. Mitte, die Wilhelmstraße ist bis morgen Abend zwischen Dorotheenstraße und unter den Linden wegen Kranarbeiten in beiden Richtungen gesperrt und Zehlendorf-Potsdamer Straße stadteinwärts in Höhe Teltower Damm, da ist bis Mitte Juli nur eine Spur frei. Bei der Berliner S-Bahn wird an diesem Wochenende gebaut, heute und morgen werden deshalb Busse eingesetzt bei der S7 zwischen Wannsee und Potsdam Hauptbahnhof und auf dem S-Bahnring zwischen Tempelhof und Neukölln. Zwischen Neukölln und Treptower Park wird im 20-Minuten-Takt gependelt. Wir wünschen Ihnen da, wo es geht, gute Fahrt.
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11: Hallihallo, manchmal findet die Wissenschaft Dinge raus, ja, wo man sich fragt, und was machen wir denn jetzt damit? Ja, zum Beispiel, dass die Luftverschmutzung in Städten ein Positives haben kann. Sie kühlt nämlich die Städte weiter runter. Das heißt, je sauberer wir die Luft machen in der Stadt, desto heißer wird es im Sommer. Hä? Und was jetzt? Das frage ich gleich die entsprechende Wissenschaftlerin, die genau diese Studie erstellt hat.

0: Wir sollten stärker nach Norwegen gucken. Da kommen nicht nur sehr interessante Filme und Serien her gerade, sondern auch tolle Indie-Musik, wie diese hier von Simen Mitlid, norwegischer Indie-Folk-Sänger. It's okay, dieser Track in der Playlist von Radio 1. Sie kennen bestimmt auch diese Leute, die jedes Umwelt- oder Klimathema sofort umdrehen, oder? Also wenn Sie sagen, Leute, zu viel CO2 heizt die Atmosphäre auf und macht die Erde langfristig unbewohnbar, da müssen wir was gegen tun. Dann sagen die, nee. CO2 ist gar kein Schadstoff. Pflanzen brauchen CO2 als Dünger zum Wachsen. Ja, und im Prinzip stimmt ja beides. Nur wird die Welt durch die globale Erwärmung für uns Menschen unbewohnbar, dann hilft uns natürlich auch nicht, dass sie dann ganz toll grün geworden ist. Für diese Leute habe ich jetzt was Schönes mitgebracht, wo sie auch dran partizipieren können, nämlich die Schlagzeile: Luftverschmutzung kühlt Großstädte im Sommer ab. Ja, und nun sollten wir wieder mehr Kohleöfen und Verbrennermotoren in die Städte bringen? Das frage ich die Physikerin Mira Pölker. Sie ist Professorin für experimentelle Aerosol- und Wolkenmikrophysik an der Uni Leipzig. Und dort leitet sie die Abteilung, sie leitet die Abteilung atmosphärische Mikrophysik am Leibniz-Institut für Troposphärenforschung, dem TROPOS. Frau Pölker, jetzt habe ich alles erwähnt, oder nicht? Guten Morgen.
1: Absolut. Guten Morgen.
0: Danke, dass Sie bei uns sind. Ich habe gelesen, die EU hat ausgerechnet, dass innerhalb der EU rund 240.000 Todesfälle auf eine zu hohe Feinstaubbelastung zurückzuführen sind, also auf Luftverschmutzung. Wie sind Sie denn darauf gekommen zu fragen, ob der Feinstaub in den Städten auch positive Effekte haben könnte?
1: Es ist eine gute Frage. Also wir sind ja Grundlagenforscher. Das heißt, wir wollen verstehen, wie Sachen funktionieren und wir wollen verstehen, wie Sachen zusammenhängen. Und wir erforschen das erst einmal ergebnisoffen. Mhm. Das heißt, wir wollen alle Aspekte verstehen von den Aerosolen. Und wir haben natürlich auch Studien zu der Gesundheitsbelastung von Feinstaub, ganz viele tolle Studien auch. Und die zeigen, wie schlimm das Problem wirklich ist. Und verharmlosen ist kein bisschen. Wir haben aber eben natürlich auch Studien zu der Klimaeffekt von Aerosolen, der eben genauso wichtig ist. Und da steht das Gute und das Schlechte natürlich beides im Raum und beides untersuchen.
0: Lässt sich dieser Effekt beziffern? Also wenn man die Städte jetzt zu 100% schadstofffrei kriegen würde, was natürlich nur theoretisch, aber nicht praktisch möglich wäre, wie viel wärmer würden unsere Städte dann werden?
1: Das ist eine sehr gute Frage. In der Tat ist es nicht ganz so einfach im Kopf zu rechnen. Es gibt aber wunderschöne Graphen, die ich so ein bisschen versuchen könnte zu erklären. Mhm. Wenn ich mir das so ein bisschen vorstelle, der Effekt von CO2, was die Klimaerwärmung angeht, ja, das sind sowas, das kann man sich so vorstellen wie so eine 3, ich glaube die Einheit war Kilowatt pro Stunde oder irgendwas. Ich bin ja eine Aerosolforscherin und keine echte Klimaforscherin, muss ich an der Stelle zugeben. Mhm. Aber sagen wir mal, das ist sowas wie so eine 3, ja, sagen wir mal, das wärmt und dann würde man die Aerosole so ein bisschen auf diesen Graph sehen, wie sowas, vielleicht so eine -2 sogar im Moment, ja. Das ist unheimlich schwierig, weil ich möchte es nicht so kompliziert machen, aber es ist so, dass Aerosole auch wärmen können. Mhm. Also sie können beides. Sie können kühlen und sie können wärmen und deswegen ist es so wichtig, das genau zu verstehen, wie viel kühlen sie und wie viel wärmen sie auch. Und deswegen ist man sich da überhaupt nicht einig, wie viel das ist. Es ist in der Tat die größte Unsicherheit in unseren Klimamodellen. Welchen Effekt haben eigentlich diese Aerosole? Und in der Tat gehen wir davon aus, dass wenn wir die Emissionen reduzieren, also nichts mehr verbrennen, was sehr, sehr gut für CO2 ist und unheimlich notwendig, dass wir aber eben die Klimaerwärmung zusätzlich vorantreiben, weil die Aerosole dann auch fehlen.
0: Beschreiben Sie doch mal für uns Laien diesen Effekt. Warum kühlt Luftverschmutzung eine Stadt? Was passiert da?
1: Wir haben ganz viele Stoffe, die wir freisetzen, wenn wir Sachen verbrennen. Und das kennt jeder, wenn er ein Lagerfeuer macht. Gerade bei diesem schönen Wetter, da grillen viele gerne. Und ich brauche nicht zu erklären, dass da Stoffe freigesetzt werden. Und manche von diesen Stoffen können wir sogar sehen. Jeder weiß das. Manchmal ist da so Rauch und diesen Rauch sehen wir. Obwohl die Stoffe, die freigesetzt werden und diese kleinen Partikel, diese Aerosole, eigentlich viel zu klein sind, um sie zu sehen. Und das liegt daran, dass sie Wasser aufnehmen. Auch wenn wir eine Tasse haben, sehen wir ja, wie der Dampf nach oben steigt. Und das sehen wir nur, weil sich dieser Dampf an Partikel setzt und wir dann eben diese großen Tropfen sind das eigentlich schon, die können wir dann eben kurzzeitig sehen, solange sie eben so viel Wasser haben. Und genau das passiert auch im etwas kleineren Maß die ganze Zeit, dass diese Aerosole eben Wasser an sich setzen. Dadurch werden sie größer und können dann eben das Sonnenlicht reflektieren, wie eben auch eine Wolke, wo das Ganze ein bisschen viel dichter ist. Aber sie können das eben auch, wenn sie noch keine Wolke sind, wenn sie nur ein bisschen Wasser aufgenommen haben.
0: Und das Sonnenlicht reflektieren heißt, es kommt weniger Energie und damit weniger Hitze in den Städten an.
1: Ganz richtig, genau.
0: Also wenn das jetzt so stimmt, je dicker die Luft, je mehr Feinstaub, desto besser der Abkühleffekt. Könnte man jetzt einfach rechnen, es gab rund 16.500 Hitzetote in der EU allein 2025. Wir haben dagegen gesetzt 240.000 Todesfälle durch Feinstaubbelastung. Aber so rechnet man nicht, ne?
1: Ja, das ist leider so eine Milchmädchenrechnung. Mhm. Und das macht es natürlich auch schwierig für uns Wissenschaftler, so einfache Schlagzeilen zu geben, weil man kann es dann natürlich sich auch schön rechnen. Man muss natürlich berücksichtigen, dass diese ganzen Aerosole mit den CO2 emittiert werden. Das ist ja nur eine Koemission auch. Also es werden ganz viele Stoffe emittiert. Und diese menschlichen Verbrennungen sind ja, oder diese menschlichen Aktivitäten, die eben Aerosole auch emittieren, die sind einfach auch die Hauptquelle für unser CO2. Das heißt, sozusagen die eigentliche Ursache des Problems können wir nur beheben, indem wir dann auch weniger menschliche Aerosole haben. Aber jetzt habe ich was ganz, ganz Tolles für alle Kritiker, und zwar die Natur, die setzt dann ein. Wir messen auch in Brasilien und in den südlichen Ozeanen, wo eben gar keine Menschen sind, und wir sehen, dass natürliche Prozesse, die Aerosole bilden, durch menschlichen Einfluss wahrscheinlich teilweise unterdrückt sind und dann einsetzen, weil die Natur hat ja auch vorher funktioniert, bevor wir so viel in die Luft emittiert haben. Mhm.
0: Sehr, sehr interessant. Und ich sage herzlichen Dank an die Physikerin Mira Pölker, Professorin, ich sage es auch gern nochmal, für experimentelle Aerosol- und Wolkenmikrophysik an der Uni Leipzig. Sie leitet die Abteilung atmosphärische Mikrophysik am Leibniz-Institut für Troposphärenforschung, kurz TROPOS. Frau Pölker, war mir ein Vergnügen. Danke, dass Sie bei uns waren, bei den Profis auf Radio 1.
1: Das Vergnügen war meinerseits.
0: Danke Ihnen. Tschüss.
1: Tschüss.

Das ist Musik von den Nightbeats aus Seattle in Washington, im US-Bundesstaat Washington. New Day, der Titel bei den Profis auf Radio 1. Nächste halbe Stunde, da geht es um Sie und um mich und um die Frage, warum es uns so schwerfällt, Dinge zu tun, von denen wir eigentlich wissen, dass sie gut für uns sind. Zum Beispiel jeden Morgen aufstehen und zum Sport gehen. Was passiert da im Kopf eigentlich? Was hält uns davon ab? Obwohl wir wissen, es macht uns gesund, es verlängert unser Leben etc. pp. Und diese Frage beantworten wir um kurz nach 10. Versprochen, hier bei den Profis auf Radio 1.

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10: Bundespräsident Steinmeier ruft auf, sich autoritären Tendenzen entgegenzustellen. Bundesparteitag der FDP in Berlin und das Wetter Sonne und Wolken heute bei 22 bis 26 Grad. Wow! Mehr dazu gleich aus der Radio 1 Nachrichten- und Service-Redaktion. Bis dahin hören wir R.L. Burnside. Sehr schöne Nummer hier, die heißt It's Bad, you know?

0: wenn Sie es noch mal wissen wollen, was ist das denn hier? R.L. Burnside aus dem Jahr 1998. It's Bad, you know, so heißt der Track. Und damit haben wir es 10 Uhr.
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2: Bundespräsident Steinmeier hat dazu aufgerufen, sich autoritären Tendenzen entgegenzustellen. Er äußerte sich im traditionsreichen Hambacher Schloss, wo im Jahr 1832 zehntausende Menschen Freiheit und Bürgerrechte eingefordert hatten. Pascal Küpper.
3: Der Bundespräsident hat zugleich davor gewarnt, dass autoritäre Tendenzen sich weltweit ausbreiten. Damit sind Medien, Kultureinrichtungen und auch die Justiz unter Druck. Aber demokratische Gesellschaften können sich ihm zufolge dagegen wehren. Steinmeier hat sich außerdem gegen Versuche gestellt, die Nationalfarben politisch zu vereinnahmen. Schwarz-Rot-Gold, das stehe unter anderem für Freiheit und Völkerverständigung. Und das lasse man sich nicht von denen nehmen, die Demokratie verachten.
2: US-Präsident Trump ist mit seinem Versuch gescheitert, das Kennedy Center in Trump Kennedy Center umzubenennen. Das US-Gericht in Washington entschied, die Umbenennung sei rechtswidrig. Trump hatte die renommierte Kulturinstitution im Dezember eigenmächtig umbenannt. Aus Washington Samuel Jakisch.
4: 2 Wochen habe die Führung des Kennedy Centers nun Zeit, den draußen schon angebrachten Namen von Donald J. Trump wieder zu entfernen, weil, so sagen die Richter, das Center kann sich gar nicht selber umbenennen, das darf nur der Kongress, das Parlament, denn das hatte es auch 1964 ins Leben gerufen, als lebendiges Denkmal, als klingende kulturelle Erinnerungsstätte an den ermordeten John F. Kennedy.
2: Die FDP trifft sich heute in Berlin zu ihrem Bundesparteitag. Im Mittelpunkt steht die Wahl eines neuen Vorstands. Einziger Kandidat für den Bundesvorsitz ist der bisherige stellvertretende Parteichef Kubicki, Clemens Schulze.
5: Kubicki setzt vor allem auf die Themen Wirtschaft, Schulden und Migration und er stellt die Brandmauer zur AfD in Frage. Sein möglicher Generalsekretär Martin Hagen kündigte an, gezielt konservative Wähler ansprechen zu wollen. Das passt nicht jedem FDPler. Auf dem Parteitag an diesem Wochenende wird deswegen interessant, ob die Delegierten um den Kurs streiten werden.
2: In Frankfurt-Oder und in Rheinsberg gehen heute Menschen für die Rechte queerer Menschen auf die Straße. Diesseits und jenseits der Oder findet zum 7. Mal die sogenannte Swubice Frankfurt Pride statt. Die Demonstration startet am Mittag auf polnischer Seite und führt später über die Stadtbrücke nach Frankfurt-Oder. In Rheinsberg ist heute Christopher Street Day. Der Demonstrationszug startet am Nachmittag am Bahnhof. Der Film »In die Sonne schauen« von Mascha Schelinski hat den Deutschen Filmpreis gewonnen. Bei der Verleihung der Lolas in Berlin gewann das Drama insgesamt 10 Auszeichnungen, unter anderem für Regie und Drehbuch. Anna Wollner.
6: Die Lola in Silber ging an Ilka Çataks Politdrama »Gelbe Briefe«. Die Lola in Bronze an Simon Verhoevens Romanverfilmung »Ach, diese Lücke, diese entsetzliche Lücke«. Der emotionalste Moment des Abends, die Lola als beste weibliche Hauptrolle für die 85-jährige Senta Berger in »Ach, diese Lücke, diese entsetzliche Lücke«. Die Lola für die beste männliche Hauptrolle ging wiederum an August Diehl für seine Darstellungen »Das Verschwinden des Josef Mengele«.
2: In den vergangenen Wochen haben die Metalband Metallica und der Blutspendedienst des Deutschen Roten Kreuzes zum Blutspenden aufgerufen. Anlässlich des heutigen Konzerts in Berlin konnte laut DRK an mehreren Orten gespendet werden. Heute Abend gibt die Band nun ein rekordverdächtiges Konzert im Olympiastadion zum 14. Mal in Berlin. Silke Mehring.
7: Seit 45 Jahren gibt es Metallica. Mit über 110 Millionen verkauften Alben gelten die Kalifornier als größte Metalband der Welt. Das Konzert heute Abend verspricht, Zuschauerrekorde zu brechen. Die Bühne ist im Innenraum des Stadions platziert. Dadurch ist Platz für etwa 95.000 Fans.
2: Das waren unsere Radio 1 Nachrichten. Weitere Meldungen auf rbb24.de. Es ist genau 10.04 Uhr.
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2: Heute gibt es eine trockene Mischung aus Sonne und Wolken bei Temperaturen bis 26 Grad. In der kommenden Nacht dann überall locker bis gering bewölkt oder klar und trocken. Die Tiefstwerte der Nacht 12 bis 8 Grad. Morgen Sonntag dann kann es am Abend vom Fläming bis zum Elbe-Elster-Landkreis etwas regnen oder auch mal ein Gewitter geben. Die Höchstwerte dann 20 bis 26 Grad. Und zu den weiteren Aussichten am Montag und am Dienstag gibt es mal Sonne, mal kompakte Wolken und einzelne Schauer. Daneben ist es längere Zeit und durchweg trocken.
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2: Auf Radio 1. Vorsicht bitte auf der A13 Berlin Richtung Dresden. Zwischen Bronco und Großräschen, da gibt es Behinderungen durch eine ungesicherte Unfallstelle. Und B167 Eberswalde-Löwenberg zwischen den Abzweigen Eichhorst und Marienwerder ist die Bundesstraße nach einem Unfall in beiden Richtungen gesperrt. Im Stadtverkehr Berlin 100 Stadtring Richtung Treptow in Höhe Hohenzollern-Damm ist die rechte Spur gesperrt. Dort steht ein defektes Fahrzeug und im weiteren Verlauf am Autobahnende in Treptow müssen Sie etwa 15 Minuten mehr einplanen. Charlottenburg und Wilmersdorf, der Tunnel unter dem Adenauerplatz ist in beiden Richtungen gesperrt wegen Reinigungsarbeiten. Und bei der Berliner S-Bahn wird gebaut. Heute und morgen werden Busse eingesetzt bei der S7 zwischen Wannsee und Potsdam Hauptbahnhof und auf dem S-Bahnring zwischen Tempelhof und Neukölln. Zwischen Neukölln und Treptower Park wird im 20-Minuten-Takt gependelt. Da, wo es geht, wünschen wir eine gute Fahrt.
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0: Ja, schön, dass Sie bei uns sind, bei den Profis auf Radio 1. Und jetzt klären wir gleich mal eine Frage, die natürlich jeden von uns irgendwas angeht, nämlich, warum fällt es uns so schwer, Dinge zu tun, von denen wir wissen, dass sie gut sind für uns, uns gesund ernähren, auf bestimmte Dinge verzichten, die wir, ja, die schlecht sind für die Gesundheit, ja, zum Sport gehen zum Beispiel, länger schlafen etc. pp. Warum tun wir das nicht? Es gibt jetzt eine sehr interessante Erklärung, warum da zwei Gehirnteile nicht zusammenspielen, und die hören wir gleich.

Das ist der wunderbare Noah Benjamin Lennox von Animal Collective. Solo nennt er sich Panda Bear. Seine Konzerte kann ich nur empfehlen, wann immer Sie den mal sehen können. Kommt auch ab und zu immer mal wieder nach Berlin, dieser amerikanische Musiker. Dann gehen Sie dahin. Panda Bear macht großen Spaß. Praise, diese Nummer, ein Radiohit. Ja, das ist ungewöhnlich, denn das ist ja Indie-Musik, nicht vergessen. Das ist Ostra.

0: Darf ich Sie mal was Persönliches fragen? Wann waren Sie zuletzt zum Check-up beim Arzt? Und was haben Sie dann gemacht? Haben Sie nach dem Arztbesuch alles gemacht, wozu die Ärztin Ihnen geraten hat? Also weniger Zucker, mehr Bewegung, am besten regelmäßig Sport, wenig bis kein Alkohol, nicht rauchen? Oder denken Sie, ach, das bringt sowieso alles nichts und leben weiter wie bisher? Aufgeklärt sind wir ja alle. Wir wissen, was uns dick macht und unbeweglich. Wir wissen, was zu Herz-Kreislauf-Erkrankungen führt, Diabetes oder Krebs. Hört man jeden Tag von im Radio. Warum leben dann nur wenige so konsequent nach diesen Ratschlägen? Die Neurologin Daniela Berg hat eine Erklärung dafür. Sie ist die Präsidentin der Deutschen Gesellschaft für Neurologie e.V. und Direktorin der Klinik für Neurologie am Universitätsklinikum Schleswig-Holstein in Kiel. Frau Berg, guten Morgen.
1: Guten Morgen.
0: Sie weisen in Ihrem neuen Papier, in Ihrem Paper hin auf etwas, was Sie die Lebensstildissonanz nennen. Ist das das, was ich gerade beschrieben habe, oder geht das noch darüber hinaus?
1: Also das trifft sehr genau den Kern. Wir wissen, was wir tun sollen, und es mangelt an der Umsetzung. Und da würde ich sagen, das ist die Kernaussage dieses sogenannten Papers. Es liegt nicht an Willenskraft, sondern an Mechanismen, psychologischen, aber vor allem neurobiologischen. Das interessiert mich als Neurologin natürlich ganz besonders, die wir in uns tragen. Das Ganze nennen wir Lebensstil-Dissonanz. Das heißt, es gibt zwei Sichtweisen. Das eine ist das, was man weiß, was gut ist. Das andere ist das, was man tut. Und da liegen in zwei verschiedenen Bereichen im Gehirn, die eigentlich zusammenarbeiten sollten, aber auch gegenspielen, die Probleme.
0: Und Sie nennen das auch Intentionsverhaltenslücke, habe ich wieder ein neues Wort gelernt. Also trotz meiner Absicht, zum Beispiel gesund zu leben, tue ich es nicht. Was passiert da im Gehirn? Was passiert im Kopf?
1: Ich habe kurz anklingen lassen, es gibt zwei Systeme. Das eine ist dieses Dopaminsystem. Das kennen viele von uns als Belohnungssystem, Motivationssystem. Und das liegt ganz tief im Inneren des Gehirns. Und das ist evolutionär auch sehr alt. Und das ist ein System, wo wir all das, was wichtig und auch angenehm ist, direkt belohnt bekommen über diese Dopaminausschüttung. Und damit sagt unser Gehirn, das war gut, und es signalisiert, mach es wieder. Und dann gibt es das, wenn ich das kurz dazu sagen darf, das ist der präfrontale Cortex. Der sitzt ganz woanders, der sitzt ganz vorne hinter der Stirn, und der ist viel, viel jünger in der Menschheitsgeschichte. Und das ist der Bereich, der für Planung, Selbstkontrolle, langfristiges Denken wichtig ist. Aber es ist leider so, dass kurzfristige Belohnung in der Regel langfristigen Nutzen schlägt. Und deswegen ist unser Dopaminsystem in der Regel schneller als unser langfristig angelegtes Denken vom präfrontalen Cortex.
0: Könnte man also sagen, mein innerer Schweinehund, der jeden Morgen sagt, bleib liegen, du musst nicht zum Sport, und der sagt, nimm das Auto für die 500 Meter zum Einkaufen, der stammt quasi noch aus der Steinzeit? Der ist nicht up to date?
1: Also es gibt zwei wesentliche Dinge, die diesen sogenannten inneren Schweinehund beeinflussen, wobei ich auch sagen möchte, das Wort innere Schweinehund ist in dem Fall fast zu negativ, denn das impliziert, es ist etwas in mir, was so negativ ist und gegen was ich ankämpfen muss. Und ich möchte ja sagen, wir müssen die Mechanismen des Gehirns verstehen, dann können wir sie sogar nutzen. Wir müssen also verstehen in der Evolution, was gut, dass wir energiereich gegessen haben, dass man süße und vor allem auch fettreiche Nahrung zu sich genommen hat, denn man brauchte die Energie für das Leben damals. Und man sollte sich auch gar nicht zu viel bewegen. Also man sieht keinen Steinzeitmenschen, der joggt. Völlig klar, der braucht eine Gesamtenergie, um sich entweder zu wehren oder wegzulaufen. Man sagt so schön, humans were born to run, but as little as possible. Das heißt, man sollte eigentlich seine Energie sparen. Das ist der eine Ansatz, der evolutiv bedingt, das müssen wir verstehen. Das zweite ist auch unsere persönliche Geschichte. Sie wissen selbst aus Ihrer Kindheit wahrscheinlich, wenn wir etwas gut gemacht haben und belohnt werden, dann kriegen wir in der Regel keinen Apfel oder eine saure Gurke, sondern Süßigkeiten. Das ist auch was Angenehmes, wo man dann denkt, ach, das war schön, das Gehirn sagt, das war gut, und man hat seinen Belohnungsreiz, tut es wieder. Und dadurch bilden sich feste Strukturen im Gehirn, die das immer wieder verlangen.
0: Nun haben Sie auch Vorschläge erarbeitet, wie man rauskommt aus dem für uns selbst schädlichen Verhalten. Was sind die drei wichtigsten?
1: Am wichtigsten ist sicher, dass man zunächst versteht, dass unser Gehirn gerne belohnt werden möchte. Und deswegen sollte man mit kleinen Belohnungsreizen auch arbeiten. Also wenn ich mir jetzt etwas vornehme und sage, okay, in 3 Jahren möchte ich 15 Kilo Gewicht abgenommen haben, dann ist das ein viel zu langfristiges Ziel. Man muss sehen, dass man sich am nächsten Tag oder schon ein paar Stunden später besser fühlt, wenn man sich bewegt hat, und dass man das erreichen kann. Das ist sehr, sehr wichtig. Ein zweiter Punkt, der sehr, sehr wichtig ist, ist, dass man lange braucht. Das heißt, Rückschläge sind völlig in Ordnung. Man sagt, Studien zufolge, für jede Änderung,

0: zurück, man ist düsterer, man möchte sich entspannen und so weiter, weil, und das machen unsere Stresshormone, die Verbindungen in diesem, Anteil des Gehirns, was plant und denkt, in diesem präfrontalen Kortex, weniger gut arbeiten, richtig unterbrochen sind. Das heißt, dieses Verständnis kann uns helfen, besser mit der Situation umzugehen, das heißt, meiden von Stress, wenn man müde ist, ins Bett gehen, Rückschläge zulassen und was sagen, es gehört dazu, ich probiere es wieder, ich weiß, es dauert seine Zeit und mit kleinen Anreizen anfangen, kleine Schritte gehen.
1: Das sagt die Neurologin Daniela Berg, die Präsidentin der Deutschen Gesellschaft für Neurologie. Frau Berg, danke, dass Sie bei uns waren, bei den Profis auf Radio 1.
0: Ich bedanke mich.
1: Dieses Gespräch haben wir vorher aufgezeichnet. Das hier sind die Cocteau Twins mit Lorelei.

0: Ja, man sagt ja mal, Liebe geht durch den Magen. Genau darum geht's hier. Du schmeckst einfach himmlisch. Das ist die Botschaft von Like Heaven bei Mormo und Celeste. Bei den Profis auf Radio 1, wo wir in der nächsten halben Stunde auch den Bauern in Brandenburg vielleicht was mit auf den Weg geben können, nämlich wie sie weniger Dünger einsetzen könnten. Weniger Dünger ist zurzeit gar nicht mal eine schlechte Idee, weil der Dünger so teuer geworden ist, wegen der Sperrung der Straße von Hormuz. Und jetzt gibt's eine Studie, die sagt, wenn man die Pflanzen besser anregen könnte, mit Pilzen im Boden zusammenzuarbeiten, könnte man dadurch Dünger sparen. Ob das praktisch umsetzbar ist, das erfahren wir um kurz nach 11:30 hier auf Radio 1.
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0: 10:30.
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17: Heute gibt es eine trockene Mischung aus Sonne und Wolken bei 22 bis 26 Grad. Kommende Nacht ist es dann überall locker bis gering bewölkt oder klar und trocken bei 12 bis 8 Grad. Morgen Sonntag kann es dann am Abend vom Fläming bis zum Elbe-Elster-Kreis etwas regnen oder auch mal ein Gewitter geben bei Höchstwerten von 20 bis 26 Grad. Und zu den weiteren Aussichten am Montag und Dienstag mal Sonne, mal kompakte Wolken und einzelne Schauer, daneben längere Zeit trocken.
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17: Radio 1, bitte Vorsicht auf der A10 westlicher Berliner Ring Richtung Dreikafelland zwischen Brieselang und Falkensee. Dort liegt ein Brett auf der rechten Spur. Und A10 westlicher Berliner Ring Richtung Dreikafelland zwischen Großkreuz und Vöben staut es sich an einer Baustelle. Da brauchen Sie 10 Minuten mehr. A13 Berlin Richtung Dresden zwischen Bronco und Großräschen ist die rechte Spur nach einem Unfall gesperrt. Und Vorsicht bitte im Stadtverkehr Berlin 100 Stadtring Richtung Treptow in Höhe Hohenzollerndamm. Da ist die rechte Spur gesperrt. Dort steht ein defektes Fahrzeug. Und im weiteren Verlauf am Autobahnende in Treptow brauchen Sie etwa 15 Minuten mehr. Bei der Berliner S-Bahn wird gebaut. Heute und morgen werden Busse eingesetzt bei der S7 zwischen Wannsee und Potsdam Hauptbahnhof und auf dem S-Bahn-Ring zwischen Tempelhof und Neukölln. Zwischen Neukölln und Treptower Park wird im 20-Minuten-Takt gependelt. Da, wo es geht, wünschen wir Ihnen gute Fahrt.
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0: Ja, und mit Ihnen. Schön, dass Sie dabei sind. Pflanzen sollten auf Pilze hören und mehr Pilze als Freunde haben. Denn wenn Sie Pilze als Freunde haben, dann helfen die Ihnen, Nährstoffe aus dem Boden zu holen. Ja. Ich habe nicht geraucht. Nein, das ist tatsächlich so. Und das Problem ist nur, wenn da gedüngt wird, dann sagen sich die Pflanzen, oh nee, wir brauchen die Pilze nicht mehr als Freunde. Und das ist verkehrt, liebe Pflanzen. Die Ergebnisse der Studie gleich.

0: Musik gegen den Einheitsbrei. Baxter & Dury macht das seit Jahren, Mr. W vor, dieser Titel hier in der Playlist von Radio 1. 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Donnerstag in 10 Tagen liest er, oder habe ich ein Interview mit ihm, in der schönen Lesung, 11. Juni, großer Sendesaal des RBB. Paar Restplätze haben wir, glaube ich, noch. Dann wissen Sie, Pflanzen suchen sich gern Partner, um besser ranzukommen an ihr Futter im Boden, Pilze zum Beispiel. Wenn man die Pflanzen überreden könnte, häufiger Symbiosen einzugehen mit Pilzen, dann könnte die Landwirtschaft Düngemittel einsparen, was wiederum der Umwelt gut täte. Das sagt die Biologin Dr. Martina Ried-Lasi. Sie leitet am Leibniz-Institut für Pflanzenbiochemie in der Abteilung Molekulare Signalverarbeitung die Forschungsgruppe Symbiose Signaling. Frau Ried-Lasi, guten Morgen.
1: Guten Morgen.
0: Erklären Sie das doch bitte mal für Anfänger. Was machen Pilze im Boden für die Wurzeln von Pflanzen und warum machen die das? Was haben die Pilze davon?
1: Sehr gerne. Also in unserem Fall, da geht es um arbuskuläre Mykorrhiza-Pilze.
0: Klar.
1: Ganz spezielle Pilze. Und die gehen eine Endosymbiose mit den Pflanzenwurzeln ein. Das bedeutet, dass sie wirklich von den Pflanzenzellen aufgenommen werden und in den Pflanzenzellen wachsen können. Und dadurch vergrößern sie aber im Umkehrschluss auch das Wurzelsystem der Pflanzen und helfen der Pflanze so, effizienter Nährstoffe, vor allem Phosphat, aus der Erde aufnehmen zu können.
0: Wow, also da würde ich mal einfach sagen, clevere Idee, das machen bestimmt alle Pflanzen so, ne? Mit Pilzen ein Team bilden, aber bei Ihnen habe ich jetzt gelernt, nein, Pflanzen nutzen Pilze nur unter bestimmten Umständen. Welche sind das?
1: Ja, also dieser arbuskuläre Mykorrhiza ist ja so, das ist ein Mutualismus. Das bedeutet, dass beide Seiten profitieren. Das bedeutet aber auch, dass die Pflanze auch an den Pilz was abgeben muss. Und das ist vor allem Zucker, den die Pflanze aus der Photosynthese herstellt, oder Lipide, die den Pilz dann mit Energie versorgen. Und das kostet natürlich für die Pflanze was. Und das bedeutet, dass die Pflanze nur dann die Symbiose eingehen möchte, wenn sie wirklich Phosphatmangel hat. Das bedeutet, dass wenn viel Phosphat im Boden vorhanden ist für die Pflanze, sie die Symbiose unterdrückt.
0: So wie Sie das jetzt beschreiben, klingt das so, als seien Pflanzen rationale Wesen, wie du und ich sozusagen. Gerste, Weizen, was auch immer, kann das sein?
1: Ja, so kann man das sagen. Also Pflanzen sind bei weitem nicht passiv. Sie treffen schon sehr fein abgestimmte Entscheidungen und haben sehr viel Einfluss darauf, womit sie interagieren wollen und womit nicht.
0: In Ihrer Studie gemeinsam mit der Uni Bonn beschreiben Sie nun quasi den molekularen Schalter, mit dem die Pflanze die Symbiose mit den Pilzen startet oder unterdrückt. Sie haben das entdeckt, wie das funktioniert. Wenn man diesen Schalter im Labor dauerhaft auf On stellt, dann bleibt die Pflanze im Team Pilze, egal wie viel Dünger im Boden ist. Welche Folgen hat das denn?
1: Also wir haben eine Reihe von Phosphatkonzentrationen getestet. Also wir haben jetzt bei jeder Konzentration, kann ich nicht sagen, aber schon bei sehr hohen Phosphatkonzentrationen. Und das hat den Effekt, dass die Pflanze generell besser mit Phosphat, aber auch mit anderen Nährstoffen wie Stickstoff versorgt war. Das haben wir dadurch festgestellt, dass wir im Spross die Menge dieser Nährstoffe gemessen haben. Und die Pflanze generell sehr gut gewachsen ist.
0: Also ein Eingriff in die Natur würde dafür sorgen, dass die Pflanze insgesamt besser wächst und eine höhere Qualität liefert?
1: So pauschal kann man das nicht sagen. Wir haben die Versuche natürlich unter Laborbedingungen gemacht. Mhm. Wir haben auch mit echten Böden gearbeitet, aber auch im Labor, also im Gewächshaus. Das müsste man natürlich jetzt nochmal und mit verschiedenen Bodenbedingungen, Umweltbedingungen und anderen Stressoren, die ja draußen in der Natur ununterbrochen vorkommen, nachhalten.
0: Wenn wir jetzt vorher gesagt haben, Pflanzen sind im Prinzip rationale Wesen, die überlegen sich, was muss ich aufwenden, also an Zucker zum Beispiel abgeben an die Pilze, um größer zu werden, schöner, einen größeren Ertrag zu haben und dann aber entscheiden, mache ich aber nicht. Was meinen Sie, warum die das nicht macht? Hat die kein Eigeninteresse daran, größer, schöner, größere Früchte zu bekommen?
1: Doch, natürlich, aber sie muss ja auch was abgeben. Also Kosten-Nutzen-Balance,
0: ja,
1: zum Tragen kommt.
0: Okay, gut. Und wenn man und diesen Schalter haben Sie bisher nur im Labor unterdrückt. Was das in der Natur genau macht, können Sie jetzt noch nicht sagen?
1: Das können wir noch nicht sagen, aber wir sind gerade auch mit unseren Kollaborationspartnern von der Universität Bonn dabei, das Ganze in Süßgräsern wie Mais und Reis zu überprüfen. Mhm. Und in einer anderen Kollaboration versuchen wir das jetzt noch mit anderen Hülsenfrüchtlern, also in dem Fall Bohnen.
0: Sehr spannend, was hier in der Forschung passiert. Die Biologin Dr. Martina Riedlasi war das. Sie leitet am Leibniz-Institut für Pflanzenbiochemie in der Abteilung Molekulare Signalverarbeitung eine Forschungsgruppe namens Symbiosis Signalerin. Frau Riedlasi, danke, dass Sie bei uns waren, bei den Profis auf Radio 1. Danke Ihnen.
1: Wiederhören.
0: Tschüss.

Das ist Yukimi von Little Dragon, solo unterwegs mit Get It Over. So, vielleicht haben Sie ja mitgemacht Ende April bei der City Nature Challenge. Schönes deutsches Wort, ne? City Nature Challenge. Das ist ein viertägiger Wettbewerb weltweit in Citizen Science, genau, Bürgerwissenschaft. Da können Sie die urbane Artenvielfalt dokumentieren. Sie kennen sowas vielleicht vom NABU mit Vögelzählen etc. Und da wird noch viel mehr dokumentiert, zum Beispiel die Pflanzen vor der Haustür, die Tiere, die Sie sehen etc. pp. Jetzt ist natürlich die große Frage, wenn wahnsinnig viele Leute solche Daten sammeln und das nicht im Labor passiert oder unter den strengen Bedingungen der Wissenschaft, was kann man dann mit diesen Daten überhaupt anfangen? Weil der eine sieht dies, der andere sieht das und am Ende ist es vielleicht doch der gleiche Vogel, das gleiche Tier. Und da gibt's jetzt eine Studie zu, wie verlässlich sind die Daten von Citizen Science? Und der Mensch, der die Studie gemacht hat, ist bei uns zu Gast um kurz nach 11 hier bei den Profis auf Radio 1. Bis dann, Avedon Emerson mit Jupiter and Mars.

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13: Zeitweiliger Drohnenalarm am Münchner Flughafen. Brennerautobahn bis zum Abend gesperrt und das Wetter heute Sonne und Wolken bei 22 bis 26 Grad. Mehr dazu gleich aus der Radio 1 Nachrichten- und Serviceredaktion. Bis dann hören wir The Replacement mit Swingin' Party.

0: The Replacements aus dem Jahr 1985 mit Swingin' Party Musik aus Minneapolis in den USA. 11 Uhr.
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2: Am Münchner Flughafen gab es heute Vormittag Drohnenalarm. Wie ein Sprecher mitteilte, wurde der Betrieb um kurz nach 9 Uhr für etwa eine Stunde eingestellt. Inzwischen ist er wieder aufgenommen. Laut Bundespolizei hatten zwei Piloten Störungen gemeldet, möglicherweise durch Drohnenüberflüge. Bei Kontrollen auch mit einem Polizeihubschrauber wurde aber nichts gefunden. Wegen ähnlicher Vorfälle wurde der Flughafen München schon im vergangenen Oktober zweimal innerhalb kurzer Zeit gesperrt. Die Brennerautobahn und die Ausweichrouten in der Nähe sind ab jetzt und bis zum Abend gesperrt. Kurz vor Beginn wurden keine größeren Staus gemeldet. Grund für die Sperrung sind Proteste gegen die hohe Verkehrsbelastung. Petra Mittermeier.
3: Allein Lkw-Fahrten haben auf der wichtigen Route zwischen Deutschland und Italien seit 2010 um rund 40% zugenommen. In Südtirol haben Verkehrspolizei und Zivilschutz heute ihre Präsenz verstärkt. Viele Urlauber haben ihre Reisepläne aber schon an die angekündigte Sperre angepasst, sind schon gefahren oder fahren später, um einem Verkehrschaos auszuweichen.
2: Die US-Regierung hat nach eigenen Angaben noch nicht entschieden, ob sie die Waffenruhe mit Iran verlängert. Nach Angaben des Weißen Hauses ist für Präsident Trump eine Grundbedingung, dass Iran niemals Atomwaffen besitzt. Verteidigungsminister Hegseth machte deutlich, dass man zu weiteren Angriffen auf Iran bereit sei, sollte es in dem Punkt keine Einigung geben. In Berichten hieß es zuletzt, dass die USA und Iran kurz davor seien, ein Abkommen zu schließen. Iran hat das allerdings nicht bestätigt. Bundespräsident Steinmeier hat dazu aufgerufen, sich autoritären Tendenzen entgegenzustellen. Er äußerte sich im traditionsreichen Hambacher Schloss, wo im Jahr 1832 zehntausende Menschen Freiheit und Bürgerrechte eingefordert hatten. Pascal Küpper.
4: Der Bundespräsident hat zugleich davor gewarnt, dass autoritäre Tendenzen sich weltweit ausbreiten. Damit sind Medien, Kultureinrichtungen und auch die Justiz unter Druck. Aber demokratische Gesellschaften können sich ihm zufolge dagegen wehren. Steinmeier hat sich außerdem gegen Versuche gestellt, die Nationalfarben politisch zu vereinnahmen. Schwarz-Rot-Gold, das stehe unter anderem für Freiheit und Völkerverständigung. Und das lasse man sich nicht von denen nehmen, die Demokratie verachten.
2: Die FDP trifft sich heute in Berlin zu ihrem Bundesparteitag. Im Mittelpunkt steht die Wahl eines neuen Vorstands. Einziger Kandidat für den Bundesvorsitz ist der bisherige stellvertretende Parteichef Kubicki. Clemens Schulz.
5: Kubicki setzt vor allem auf die Themen Wirtschaft, Schulden und Migration und er stellt die Brandmauer zur AfD in Frage. Sein möglicher Generalsekretär Martin Hagen kündigte an, gezielt konservative Wähler ansprechen zu wollen. Das passt nicht jedem FDPler. Auf dem Parteitag an diesem Wochenende wird deswegen interessant, ob die Delegierten um den Kurs streiten werden.
2: In Frankfurt-Oder und in Rheinsberg gehen heute Menschen für die Rechte queerer Menschen auf die Straße. Diesseits und jenseits der Oder findet zum siebten Mal die sogenannte Subice Frankfurt Pride statt. Die Demonstration startet am Mittag auf polnischer Seite und führt später über die Stadtbrücke nach Frankfurt-Oder. In Rheinsberg ist heute Christopher Street Day. Der Demonstrationszug startet am Nachmittag am Bahnhof. Der Film In die Sonne schauen von Mascha Schelinski hat den Deutschen Filmpreis gewonnen. Bei der Verleihung der Lolas in Berlin gewann das Drama insgesamt 10 Auszeichnungen, unter anderem für Regie und Drehbuch. Anna Wollner.
6: Die Lola in Silber ging an Ilka Çataks Politdrama Gelbe Briefe. Die Lola in Bronze an Simon Verhoevens Romanverfilmung Ach, diese Lücke, diese entsetzliche Lücke. Der emotionalste Moment des Abends, die Lola als beste weibliche Hauptrolle für die 85-jährige Senta Berger in Ach, diese Lücke, diese entsetzliche Lücke. Die Lola für die beste männliche Hauptrolle ging wiederum an August Diehl für seine Darstellungen Das Verschwinden des Josef Mengele.
2: Das waren die Radio 1 Nachrichten. 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Es ist 11.04 Uhr.
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2: Heute gibt's eine trockene Mischung aus Sonne und Wolken. Bei Temperaturen bis 26 Grad. Kommende Nacht sinken sie auf 12 bis 8 Grad. Und morgen Sonntag kann es dann am Abend vom Fläming bis zum Elbe-Elster-Landkreis etwas regnen oder auch mal ein Gewitter geben. Die Höchstwerte morgen dann 20 bis 26 Grad. Und zu den weiteren Aussichten am Montag und Dienstag. Da gibt's mal Sonne, mal kompakte Wolken und auch mal einzelne Schauer.
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2: Auf Radio 1 A10 westlicher Berliner Ring Richtung Dreikaffelland, 20 Minuten mehr zwischen Großkreuz und Vöben an einer Baustelle und Vorsicht auf der A13 Berlin Richtung Dresden. Da gab es einen Unfall zwischen Bronco und Großräschen, da ist die rechte Spur gesperrt. Und die Bundesstraße 166 Kreuz Uckermark-Schwedt ist am Abzweig Zichow nach einem Unfall in beiden Richtungen gesperrt. 10 Minuten mehr brauchen Sie im Stadtverkehr Berlin auf der 100 Stadtring Richtung Wedding zwischen Wechsstraße und Schmargendorf und Richtung Treptow am Ende der Autobahn. Da, wo es geht, gute Fahrt.
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0: Ja, hallo. Falls Sie heute Morgen zum Klang singender Vögel aufgewacht sind, eine Frage. Wissen Sie immer, wer da gerade am Singen ist? Ich glaube, die wenigsten können das tatsächlich behaupten, ob das nun eine Nachtigall ist oder was auch immer. Die Lerche erkennt man noch ganz gut, die Krähen natürlich auch. Man weiß, wie ein Spatz Chirp Chirp macht. Aber was ist mit den anderen Vögeln? Wenn nun die Wissenschaft uns auffordert, mitzuhelfen, Vögel zu zählen zum Beispiel, ja, dann sieht man die, hört die, aber wissen Sie ganz genau, was Sie da aufschreiben? Das ist die Frage. Wie genau sind diese Daten, die aus Citizen Science, also aus der Bürgerwissenschaft stammen, wirklich? Wie bringen Sie die Wissenschaft voran? Und dieser Frage hat sich jetzt eine Studie gewidmet, den studierten Autor, den hören wir gleich.

0: spannende Musik aus Israel von Kutiman und Dicke, Everybody Needs to Be, deren neue Single in der Playlist von Radio 1. Ich vermute, Sie wissen wahrscheinlich, was gemeint ist mit dem schönen neudeutschen Wort Citizen Science, oder? Citizen Science, das ist, wenn möglichst viele Mitbürger, also Citizens der Wissenschaft, also der Science, dabei helfen, Dinge zu beobachten und Daten zu sammeln. Das Vögelzählen zum Beispiel vom NABU oder bei der City Nature Challenge mitmachen. Schon da frage ich mich immer, wie genau sind eigentlich die Daten, die da gesammelt werden? Der NABU, der nennt zwar ein paar Regeln fürs Zählen, wie man das machen soll, aber man weiß ja, wie es geht. Der eine zählt den Vogel als Lerche und die andere sagt, nein, es war die Nachtigall. Heute und morgen haben Sie an ganz vielen Orten in Berlin die Gelegenheit, zum Artenprofi zu werden beim langen Tag der Stadtnatur. Und wie gut Ihre Daten sind, ja, wie hilfreich für die Wissenschaft. Das hat der Biologe Frederik Griesbaum erforscht. Er ist Doktorand am Museum für Naturkunde, dem Leibniz-Institut für Evolutions- und Biodiversitätsforschung in Berlin. Und gestern bereits habe ich mit ihm darüber gesprochen. Guten Tag, Herr Griesbaum.
1: Guten Tag.
0: Die Bürgernatur-Herausforderung, ja, Citizen Nature Challenge, die funktioniert noch etwas anders als das Vogelzählen beim NABU. Da wird richtig dokumentiert per App und Handy, richtig?
1: Ganz genau. Es nennt sich City Nature Challenge. Es geht um die Stadtnatur. Es ist ein Citizen Science Event, das heißt ein Biodiversitätserfassungs-Event für alle BewohnerInnen Berlins.
0: Und manchmal finden die Bürger da auch in Berlin kleine Sensationen, wie zum Beispiel, was war das hier, die invasive Rotfleckenschwebegarnele, die auf gut Englisch Bloody Red Shrimp heißt. Kein Scherz. Woher wissen Sie bei der Auswertung der Daten, dass die Bürger nicht einfach ihr Aquarium abfotografiert haben?
1: Das ist eine gute Frage. Das hat natürlich schon auch zu einem gewissen Teil was mit Vertrauen zu tun. Aber letztendlich muss es natürlich einen Beleg geben. Und das sind in der Regel Fotos, das können aber auch Tonaufnahmen sein, mit denen sozusagen die Arten erfasst werden und anhand derer dann eben auch im Nachhinein durch andere User auf der Plattform iNaturalist eben auch die Beobachtungen korrigieren können oder eben bestätigen und sagen, ja, das war tatsächlich eine dieser invasiven Garnelen.
0: Sie wollten aber es ganz genau wissen, wie gut sind die Daten, die die Bürger sammeln, wenn also der methodische Rahmen nicht so streng überwacht werden kann wie im Labor. Was genau wollten Sie daraus finden? Wonach haben Sie gefragt?
1: Wir wollten sozusagen wissen, ob solche Events wie die City Nature Challenge, also Citizen Science Events, die einen relativ kurzen Zeitraum nur laufen, in dem Fall ein Wochenende, das ist meistens Ende April, wie diese Daten, die dort akquiriert werden, einen Beitrag tatsächlich zum Biodiversitätsmonitoring in Berlin beitragen können. Das heißt, zum einen wollten wir uns angucken, sind die Daten wirklich, haben die einen gewissen Qualitätsstandard? Und zum anderen wollten wir wissen, die Erkenntnisse, die daraus gewonnen werden, sind das wirklich Erkenntnisse, die über das hinausgehen, was wir auch mit traditionellen Methoden sozusagen regelmäßig erfassen?
0: Ich habe gelesen, sehr wenige Teilnehmer liefern in solchen Fällen immer sehr viele Daten. Das kennen wir von den Kommentarspalten der Medien. Da ist es ein Problem, weil die Kommentare eben keine Querschnittsmeinung darstellen, wenn es nur weniger Autoren sind. Wie ist das denn bei Ihnen?
1: Ich würde das erstmal ganz objektiv nicht als großes Problem bezeichnen. Ich würde es mir trotzdem langfristig natürlich anders wünschen. Einfach deswegen, weil je mehr Beobachtungen ein Teilnehmer oder eine Teilnehmerin macht, das spricht natürlich dafür, dass eine große Motivation dahinter steckt und sich jemand eben nicht nur am Wegesrand den Löwenzahn fotografiert, sondern vielleicht sogar einen richtig ausgedehnten Naturspaziergang macht und dann eben, keine Ahnung, 50 oder 100 Beobachtungen meldet. Das sagt aber erstmal natürlich gar nichts über die Datenqualität oder über die Zusammensetzung, die Artenzusammensetzung dieser Beobachtungen aus. Grundsätzlich ist es, wie Sie schon richtig angemerkt haben, oft so, dass man so eine Verteilung hat, dass wenige sozusagen sehr, sehr viel beobachten und die große Masse eher wenig beobachtet. Wir haben aber in unserem Untersuchungszeitraum, wir hatten ja 2023 und 2024 so ein bisschen miteinander verglichen bei dieser City Nature Challenge und innerhalb dieses Jahres dazwischen sozusagen hatten wir einen sehr guten Zuwachs beim Durchschnittsuser sozusagen. Das heißt, der Anteil der Beobachtungen, die von wenigen Einzelnen beigetragen wurden, ist kleiner geworden, was uns sehr gefreut hat.
0: Und was sagen Sie als Fazit? Ist Citizen Science nur Spaß oder ernsthaft als Daten verwendbar?
1: Das, finde ich, kann man wirklich zweifelsfrei beantworten mit Citizen Science kann oder ist eine wahnsinnig tolle und wertvolle Ergänzung zu traditionellen Biodiversitätsmonitorings und bietet natürlich zusätzlich zu dem biologischen Mehrwert, den wir einfach, dass wir unsere Stadtnatur besser kennen und besser verstehen können, noch den Zusatzfaktor, dass es eben Spaß bringt, dass es Menschen mit Natur vernetzt und verbindet und genau einfach einen Erholungsfaktor sozusagen mitbringt, weil sich Menschen wieder dazu motiviert fühlen, in die Natur rauszugehen und genau hinzusehen.
0: Das sagt der Biologe Frederik Griesbaum. Er ist Doktorand am Museum für Naturkunde, dem Leibniz-Institut für Evolutions- und Biodiversitätsforschung in Berlin. Herr Griesbaum, danke, dass Sie bei uns waren, bei den Profis auf Radio 1.
1: Vielen Dank.

0: Ja, das haben wir doch gehört. Wann war das? Auf der Love Parade 1993, ganz genau. Baby D, Let Me Be Your Fantasy, war tatsächlich Nummer 1 Hit in UK. Let Me Be Your Fantasy, Baby D featuring Dice MC Nino. Und damit wird's Zeit für ein bisschen Werbung.
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Throne of Amber von Harp aus, ja, wo sind die her? Genau, das ist in Midlake, ist das der Sänger Tim Smith, der hier bei Harp mit seiner Frau Kathy sang gemeinsam diese Musik mal, Throne of Amber, bei den Profis auf Radio 1. Sollten Sie auch Trekkie sein, also jemand, der zumindest früher mal Fan war oder Fanin von Star Trek, von Raumschiff Enterprise, dann kennen Sie vermutlich den Spruch, it's life, Jim, but not as we know it. Na, das ist von Pille, dem Bordarzt der Enterprise, der halt irgendwas untersucht und dann sagt, ja, zum Captain, das ist tatsächlich etwas Lebendiges, aber nicht so, wie wir uns das vorstellen. Das ist also nicht so aufgebaut, wie wir Menschen. So, jetzt gehen wir mal noch einen Schritt weiter. Es könnte theoretisch ja auch sein, dass das Leben, was da draußen in Outer Space ist, von den Aliens, dass das so dermaßen anders ist als das, was wir als Leben kennen, dass wir gar nicht sagen können, it's life, Jim, sondern einfach sagen, nee, das ist tote Materie. Ja, wir erkennen das Leben gar nicht. Diese theoretische Möglichkeit gibt es. Und da wird dran geforscht, warum wir außerirdisches Leben vielleicht gar nicht erkennen und es vielleicht längst auf der Erde ist. Wir sind von Aliens umgeben und merken es nicht. Und mit der Forscherin, die das macht, mit einer Planetenforscherin, spreche ich um kurz nach halb hier auf Radio 1.

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9: 1:50.
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10: Heute gibt es eine trockene Mischung aus Sonne und Wolken bei Temperaturen von 22 bis 26 Grad. Kommende Nacht sinken sie dann auf 12 bis 8 Grad. Es bleibt überall locker bis gering bewölkt oder klar und trocken. Morgen Sonntag dann kann es am Abend vom Fläming bis zum Elbe-Elster-Kreis etwas regnen oder auch ein Gewitter geben. Die Höchstwerte morgen 20 bis 26 Grad und in der kommenden Woche, zumindest Montag und Dienstag, da gibt es mal Sonne, mal kompakte Wolken und einzelne Schauer, daneben aber auch längere Zeit trocken.
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10: Auf Radio 1. Vorsicht bitte auf der A10 südlicher Berliner Ring Richtung Dreieck-Spreeau zwischen Schönefelder Kreuz und Königs Wusterhausen ist nach einem Unfall die linke Spur blockiert. Eine halbe Stunde mehr brauchen Sie auf der A10 westlicher Berliner Ring Richtung Dreieck-Havelland zwischen Großkreuz und Vöben an einer Baustelle und in Richtung Dreieck-Werder zwischen Potsdam-Nord und Vöben 10 Minuten mehr. A13 Berlin Richtung Dresden. Vorsicht zwischen Brunke und Großräschen, da ist die rechte Spur nach einem Unfall gesperrt. Und bitte Vorsicht auch auf der A24 Hamburg Richtung Berlin zwischen Herzsprung und Neuruppin. Da gibt es Behinderungen wegen einer ungesicherten Unfallstelle auf der linken Spur. 10 Minuten mehr brauchen Sie auf dem Stadtring Richtung Weddinge 100 zwischen Wechsstraße und Schmargendorf und in Richtung Treptow am Autobahnende. Und aktuelles zur S-Bahn. Wegen einer Reparatur an der Strecke zwischen Karlshorst und Rummelsburg kann es auf der Linie S3 zu Verspätungen kommen. Da, wo es geht, wünschen wir Ihnen gute Fahrt.
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11: Greetings, Earthlings. Man weiß es ja nicht. Man sollte diese Möglichkeit nicht ausschließen, dass wir bereits außerirdisches Leben auf der Erde haben und es nicht erkennen, weil wir Leben uns als eine ganz bestimmte Sache vorstellen. Was aber, wenn Aliens, also Alienleben, außerirdisches Leben ganz anders funktioniert als unseres? Was dann? Das ist so ein richtiger Mindfuck, oder? Wir reden gleich mal drüber.

0: könnte man mittlerweile wieder hören. Aus dem Jahr 1984 läuft, glaube ich, auch wieder in bestimmten Clubs und alle, yeah, Tullio de Piscopo, Stop Bajon, Primavera. Frühlingsmusik bei den Profis auf Radio 1. Ich hoffe, Sie waren am Himmelfahrtstag dabei, als wir auf Radio 1 Lost in Space waren. Ein ganzer Radio Day lang haben wir dann nur über Raumfahrt gesprochen und fremde Planeten, den Himmel, Science Fiction und Aliens. Und ich hatte mir für das Musikspecial zu diesem Tag extra nochmal die goldene Schallplatte der NASA angehört. Ja, wissen Sie vielleicht, was das ist? Das ist wirklich eine Schallplatte, die hat man den beiden Voyager-Sonden 1977 mit auf den Weg gegeben auf ihre Reise in den interstellaren Raum. Die fliegen immer noch. Auf dieser Platte begrüßen dann Vertreter der UNO die Aliens persönlich mit Worten wie »My dear friends in outer space«. Kein Scherz. Und nur für den Fall, dass die Aliens keine der 55 Sprachen der Erdbewohner verstehen, hat man hintendran auch noch ein paar Walgesänge geklatscht, ohne zu wissen, was die Wale da eigentlich sagen. Vielleicht rufen die gerade nach Hilfe mit der Botschaft, wer immer dies hört, möge uns bitte vor den Menschen retten und die Erde zerstören. Und vielleicht liegen wir mit der Idee, dass wir außerirdisches Leben überhaupt erkennen können, ja völlig falsch. Daran forscht die Planetenwissenschaftlerin Professor Dr. Lena Noack. Als geschäftsführende Direktorin des Instituts für geologische Wissenschaften leitet sie die AG Planetare Geodynamik an der FU Berlin. Frau Noack, guten Tag.
1: Ja, hallo.
0: Könnte es also sein, dass wir längst von Aliens umgeben sind, ohne es zu merken?
1: Ja, das ist natürlich eine Frage, auf die Science Fiction eine viel bessere Antwort hat als die Wissenschaft selber. Wir gehen tatsächlich eher noch einen Schritt zurück und überlegen erstmal, kann es überhaupt Leben im Sonnensystem außerhalb von der Erde geben? Und wie würden wir das finden? Beziehungsweise würden wir tatsächlich Spuren von Leben oder von den Bausteinen, die Leben tatsächlich für die Entstehung benötigt, organisches Material zum Beispiel, Wasser, wie würden wir das eigentlich finden?
0: Und da fragen Sie sich ja gerade, ob wir Leben überhaupt so definieren, wie es die Aliens auch tun, ne? Also wie wollen Sie herausfinden, ob die Forschung bislang vielleicht was übersehen hat bei der Forschung auf fremden Planeten? Wo haben Sie da angefangen zu suchen?
1: Also die ersten, die bekanntesten Experimente, die wurden tatsächlich schon in den 70er Jahren zum Mars geschickt mit den Viking-Missionen und haben dort nach Leben gesucht oder halt nach diesen Baumaterialien von Leben, so wie man auf der Erde suchen würde. Und sie haben nichts gefunden. Das heißt, es wurde dann damals so interpretiert, die Datenlage, dass der Mars für Entstehung von Leben oder generell für Leben an sich eher uninteressant ist. Und das hat natürlich auch die Raumfahrt in den letzten 30, 40 Jahren geprägt. Man hat aber vor 10 Jahren dann mit dem Curiosity Rover gefunden, dass es dort doch die Bausteine von Leben gibt, dass es doch organisches Material gibt, wir aber die Beschaffenheit von dem Boden falsch eingeschätzt haben. Wir wussten damals einfach noch nicht, was auf dem Mars eigentlich für eine Umgebung ist. Und deswegen konnten wir die Experimente gar nicht genau genug fokussieren, um dort dann diese Bausteine zu finden.
0: Das heißt, Sie halten aber fest an unserer irdischen Definition von Leben. Es muss die Bausteine geben, die auch auf der Erde zu Leben geführt haben.
1: Genau, aber zum Beispiel konzentrieren wir uns dort eher auf einfache chemische Moleküle, kohlenstoffbasiertes Leben, wasserbasiertes Leben. Ich weiß, auch da ist Science Fiction sehr kreativ, andere Wege zu finden. Wenn man sich allerdings wirklich mit den einfachen präbiotischen chemischen Abläufen beschäftigt, dann sieht man, dass Kohlenstoff und Wasser sehr, sehr gute Eigenschaften haben. Und da wir nur nach Sachen suchen können, die wir zumindest ein bisschen kennen, konzentrieren wir uns hauptsächlich darauf. Ganz genau.
0: Sind die Messgeräte ein Problem?
1: Also tatsächlich ist eher das Problem, dass wir gar nicht verstehen, wonach wir eigentlich suchen müssen, wenn die Umgebung anders ist als auf der Erde. Mhm. Also zum Beispiel auf der Erde, unsere Atmosphäre hat unglaublich viel Sauerstoff, das von Leben produziert wird. Wenn wir jetzt Sauerstoff in einer anderen Atmosphäre detektieren würden, könnte man denken, oh, da gibt es vielleicht auch Leben. Aber mittlerweile verstehen wir besser, dass es bestimmte Planeten gibt außerhalb von unserem Sonnensystem, wo Sauerstoff auch ohne Biologie entstehen kann, also auf ganz natürlichem Wege. Und genau diese Prozesse müssen wir noch viel besser verstehen innerhalb von unserem Sonnensystem und außerhalb, um genau zu wissen, wenn wir etwas detektieren, was auf der Erde auf Leben hinweisen würde, würden wir es dann dort ebenfalls auch entsprechend interpretieren? Oder was müssten wir dann woanders finden, was dort besonders wäre, was vielleicht auf der Erde ganz normal und langweilig erscheinen würde?
0: Wie kann denn Sauerstoff ohne Biologie entwickelt werden?
1: Also tatsächlich, wenn wir sehr viel Wasser und Wasserdampf in einer Atmosphäre haben und eine sehr starke Strahlung vom Stern haben, dann können sich die Wassermoleküle aufsplitten und Wasserstoff selber ist sehr leicht, sehr flüchtig und dann bleibt sehr viel Sauerstoff zurück. Hm. Also auch der Mars wurde mit der Zeit oxidiert, aber nicht, weil es besonders viel Sauerstoff in der Atmosphäre gab, sondern durch ähnliche chemische Prozesse in der Atmosphäre.
0: Ich komme nochmal zu dem, könnte es sein, dass bestimmte Wesen auf dem Mars gelebt haben oder vielleicht immer noch leben und auf Elon Musk warten, damit sie ihn gebührend begrüßen können. Nur er würde das Begrüßungskomitee gar nicht erkennen, weil die eben keine Fähnchen schwenken und keinen Band of Saints singen, sondern ganz anders aussehen und leben, als wir uns das vorstellen.
1: Ja, prinzipiell kann man eigentlich nur sagen, die Abwesenheit eines Beweises ist kein Beweis von Abwesenheit. Das heißt, auch gerade beim Mars müssen wir vorsichtig vorgehen. Es gibt aber bestimmte Bereiche, wo man sich zumindest ein bisschen sicher sein kann, dass zumindest dort die Gefahr einer Verseuchung, wenn wir jetzt dort auf dem Mars landen, nicht ganz so hoch ist. Und auf diese Art und Weise, mit diesen ethischen Gedanken müssen wir auf jeden Fall umgehen, wenn wir den Mars erforschen wollen. Weiter.
0: Das sagt die Planetenwissenschaftlerin Professor Dr. Lena Noack. Sie ist geschäftsführende Direktorin des Instituts für geologische Wissenschaften, leitet dort die AG Planetare Geodynamik an der FU Berlin. Frau Noack, war mir ein Vergnügen. Danke, dass Sie bei uns waren. Langes Leben und Wohlstand.
1: Dankeschön.
0: Schönes Wochenende. Tschüss.

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1: Auch Quallen schlafen. Sie haben zwar kein Gehirn und kein gemütliches Bett, trotzdem schlafen auch Quallen. Das zeigt eine israelische Studie. Ob die Nesseltiere gerade dösen oder nicht, sieht man daran, wie stark ihr Quallenschirm pulsiert. Nachts nimmt die Pulsationsrate ab und die Quallen reagieren weniger auf Reize. Stören Wasserturbulenzen ihren Schönheitsschlaf, holen sie ihre Nickerchen tagsüber nach. Denn auch Quallen wollen gerne 8 Stunden lang dösen.

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8: CDU-Politiker Stegemann will Kinder bei der Pflege ihrer Eltern stärker in die Pflicht nehmen. Brenner-Autobahn bis zum Abend gesperrt und das Wetter Sonne und Wolken 22 bis 26 Grad. Bella zugleich aus der Radio 1 Nachrichten und Service-Redaktion. Bis dahin hören wir Suitwoman, Living in a Magazine und dann kommt Knut Elstermann mit 12 Uhr mittags dem Filmmagazin. Da geht es natürlich auch um den Filmpreis gestern. Das waren die Profis. Ich bin Stefan Karkowski und ich freue mich wie immer, wenn Sie auch mal reinhören in die Radio 1 Late Night Lounge heute Nacht ab 1. Und die aus den vorigen Wochen können Sie immer nachhören in ARD Sounds und auf radio1.de.

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1: Um 12 mit Christian Findt. Unionsfraktionsvize Stegemann plädiert dafür, dass sich erwachsene Kinder früher an den Kosten beteiligen, wenn ihre Eltern pflegebedürftig sind. In der Neuen Osnabrücker Zeitung schlägt der CDU-Politiker unter anderem niedrigere Einkommensgrenzen vor. Bisher müssen Kinder erst dann mit für einen Heimplatz zahlen, wenn sie über 100.000 Euro brutto im Jahr verdienen. Ruth Kirchner.
2: Der CDU-Politiker verteidigte zudem seinen Vorstoß, bei der Finanzierung der Pflegekosten auch Wohneigentum stärker heranzuziehen. Eltern würden ihr Hab und Gut oft rechtzeitig verteilen. Man bringe sozusagen das Erbe in trockene Tücher, sagte Stegemann. Besitz kann in Deutschland alle 10 Jahre bis zu bestimmten Freibeträgen steuerfrei verschenkt und zugleich vor dem Zugriff etwa des Sozialamtes geschützt werden.
1: Die FDP hat ihren Bundesparteitag in Berlin mit scharfer Kritik an der Bundesregierung eröffnet. Der scheidende Parteivorsitzende Dürr warf Union und SPD vor, keinen echten Willen für Reformen zu haben. Deutschland stecke als Folge verfehlter Politik weiter in einer wirtschaftlichen Krise. Die Liberalen wollen bei ihrem Parteitag ihre komplette Führung neu wählen. Einziger Kandidat für den Bundesvorsitz ist der bisherige Parteivize Kubicki. Die Berliner AfD will auf ihrem Landesparteitag heute ihr Programm für die Abgeordnetenhauswahl beschließen. In dem Entwurf, der dem RBB vorliegt, fordert sie unter anderem, Wohnungen bevorzugt an Einheimische zu vergeben. Es geht auch um die Einrichtung einer Behörde, die sich um die Rückführung von Migrantinnen und Migranten kümmern soll. Agnes Sundermeier.
3: Vor allem aber zielen die Maßnahmen der AfD auf die innere Sicherheit ab. Die extrem rechte Partei will nächtliche Ausgangssperren für Intensivtäter, anlasslose Polizeikontrollen und flächendeckende Videoüberwachung in Brennpunktvierteln. Außerdem will die Partei das Amt des regierenden Bürgermeisters und die Bezirksbürgermeister direkt von der Bevölkerung wählen lassen.
1: Die Brennerautobahn und die Ausweichrouten in der Nähe sind bis zum Abend gesperrt. Grund für die Sperrung sind Proteste gegen die hohe Verkehrsbelastung. Petra Mittermeier.
4: Allein Lkw-Fahrten haben auf der wichtigen Route zwischen Deutschland und Italien seit 2010 um rund 40% zugenommen. In Südtirol haben Verkehrspolizei und Zivilschutz heute ihre Präsenz verstärkt. Viele Urlauber haben ihre Reisepläne aber schon an die angekündigte Sperre angepasst, sind schon gefahren oder fahren später, um einem Verkehrschaos auszuweichen.
1: Die US-Regierung hat nach eigenen Angaben noch nicht entschieden, ob sie die Waffenruhe mit Iran verlängert. Nach Angaben des Weißen Hauses ist für Präsident Trump eine Grundbedingung, dass Iran niemals Atomwaffen besitzt. Verteidigungsminister Hexas machte deutlich, dass man zu weiteren Angriffen bereit sei, sollte es in dem Punkt keine Einigung geben. In Berichten hieß es zuletzt, dass die USA und Iran kurz davor seien, ein Abkommen zu schließen. Iran hat das allerdings noch nicht bestätigt. In den vergangenen Wochen haben die Metalband Metallica und der Blutspendedienst des Deutschen Roten Kreuzes zum Blutspenden aufgerufen. Anlässlich des heutigen Konzerts in Berlin konnte laut DRK an mehreren Orten gespendet werden. Heute Abend gibt die Band nun ein rekordverdächtiges Konzert im Olympiastadion zum 14. Mal in Berlin. Silke Mehring.
5: Seit 45 Jahren gibt es Metallica. Mit über 110 Millionen verkauften Alben gelten die Kalifornier als größte Metalband der Welt. Das Konzert heute Abend verspricht, Zuschauerrekorde zu brechen. Die Bühne ist im Innenraum des Stadions platziert. Dadurch ist Platz für etwa 95.000 Fans.
1: Das waren die Radio 1 Nachrichten. 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Es ist 12.04 Uhr.
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1: Heute gibt's eine trockene Mischung aus Sonne und Wolken bei Temperaturen von 22 bis 26 Grad. Nachts dann überall locker bis gering bewölkt bei 12 bis 8 Grad. Morgen Sonntag kann es dann am Abend vom Fläming bis zum Elbe-Elster-Kreis etwas regnen, auch mal ein Gewitter geben bei 20 bis 26 Grad. Und die weiteren Aussichten Montag und Dienstag mal Sonne, mal kompakte Wolken und einzelne Schauer.
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1: Auf Radio 1 A10 südlicher Berliner Ring Richtung Dreieck-Spreeau zwischen Schönefelder Kreuz und Königs Wusterhausen gab es einen Unfall. Die linke Spur ist blockiert und 30 Minuten mehr dauert es auf dem westlichen Berliner Ring Richtung Dreieck-Havelland zwischen Großkreuz und Vöben an einer Baustelle. 10 Minuten mehr in Richtung Dreieck-Werder zwischen Potsdam-Nord und Vöben. A13 Berlin Richtung Dresden. Die rechte Spur ist da nach einem Unfall zwischen Bronco und Großräschen gesperrt. Und A24 Hamburg Richtung Berlin zwischen Herzsprung und Neuruppin ist die Autobahn nach einem Unfall auf der linken Spur gesperrt. Aktuell ist noch zur S-Bahn in Berlin. Wegen einer Reparatur an der Strecke zwischen Karlshorst und Rummelsburg kann es auf der Linie S3 zu Verspätung kommen. Da, wo es geht, gute Fahrt.
6: Ich danke dir.
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6: Gestern wurden die deutschen Filmpreise verliehen. Der große Abräumer, das ist ja schon bestens bekannt. Jetzt ist der Film In die Sonne schauen mit 10 Lolas. Wir werden das Ergebnis kommentieren, analysieren und darüber berichten. Freuen uns aber auch auf den Besuch von tollen Gästen. Timo Jakobs zum Beispiel hat einen neuen Film gemacht. Das ist ja der Hauptdarsteller und der Regisseur einer erschütternden Geschichte. Tod meiner Jugend und Maler Emde. Die sehr beliebte Schauspielerin müsste jetzt schon unterwegs sein mit ihrem Regisseur Simon Ostermann. Die beiden haben eine schöne Tragikomödie geschaffen. Läuft in der nächsten Woche an. Gestern Abend war sie aber auch dabei im Deutschen Filmpreis. Also es gibt viel zu bereden mit dir und damit herzlich willkommen zu 2 Stunden Kino im Radio. Hallo allerseits.

0: Gestern war es also soweit, die Verleihung des Deutschen Filmpreises. Und ich würde mal sagen, es war doch spannend wie schon lange Zeit nicht mehr, weil es eben so drei ganz eindeutige Favoriten gab und drei Filme, die alle Ehren verdient hätten, nämlich diese Lücke, ach, diese entsetzliche Lücke, Gelbe Briefe und natürlich In die Sonne schauen. Ich grüße erstmal ganz herzlich Anke Lewicke, die vor Ort sich alles ganz genau angesehen hat. Hallo Anke.
1: Hallo. Ja, ich habe mir auch eine kleine Lola dann mitgebracht.
0: Ja, und du hast jetzt auch ausgeschlafen. Also wir können jetzt in Ruhe reden über die Party, natürlich aber vor allem über diese Verleihung, denn es ist schon interessant, wie das Ganze denn ausgegangen ist. Also wir haben Gelbe Briefe, immerhin Silber, dann eben Bronze. Es gibt ja drei Lolas für diese Lücke. Ach, diese entsetzliche Lücke. Aber der Film In die Sonne schauen, der ist der absolute Durchreißer. Du kannst es ja mal kurz erklären, Anke, denn letztlich hat der Film in allen Kategorien gewonnen, obwohl er von 11 nominierten Möglichkeiten nur 10 gewonnen hat. Aber das kannst du mal erklären.
1: Ja, und zwar gibt es ja die Kategorie Beste Nebendarstellerin. Und da war der Film direkt zweimal nominiert, nämlich Lena Usen und Claudia Geisler-Bading. Ja, und gewonnen hat dann Lena Usendowski. Deshalb lässt es sich so erklären. Er hat in allen Kategorien, in denen er nominiert wurde, auch gewonnen.
0: Also ein wirklich unglaublich schöner Erfolg, zumal der Film, finde ich, international zwar für viel Aufsehen gesorgt hat, nicht? Er hat in Cannes den Preis ja auch gewonnen. Also den Jurypreis ist da sehr gefeiert worden im vergangenen Jahr. Aber dann hat es doch etwas nachgelassen. Also ich dachte, eine Oscar-Nominierung wäre drin. Oder beim Europäischen Filmpreis, da gab es ja dann für das Kostüm nur diesen Preis, auch hochverdient. Aber ich habe mich schon sehr gefreut, dass nun also national zumindest der Film die Anerkennung findet, die er verdient hat. Und ganz offensichtlich war ihm auch Mascha Schelinski, hören wir uns gleich mal an, überglücklich.
2: Ich glaube, wir haben einfach irgendwie versucht, wirklich einen Film zu machen, der nicht nach seinem Publikum fragt, sondern einen Film zu machen, nachdem wir selber eine Sehnsucht hatten. Und wirklich, wir haben das preisgegeben, diesen Film, und aus den Eingeweiden heraus erzählt. Und ich glaube, wir waren sehr spezifisch. Und ich habe das Gefühl von dem ganzen Feedback jetzt nach einem Jahr Publikumsreise mit dem Film, dass viele Menschen sich darin wiedererkennen, ja.
0: Anke, also dieser Film In die Sonne schauen hat eben, ich habe es ja schon angedeutet, auch eine Festivalkarriere international hinter sich, aber diese Anerkennung jetzt eben beim Nationalen Filmpreis, die war wohlverdient, obwohl es eben auch diese anderen beiden Konkurrenten gab, wenn man so sagen kann.
1: Ja, wir haben sie ja eben gehört, Mascha Schelinski, und sie hat es ja nochmal gesagt, sie und ihr Team haben ihr Ding durchgezogen. Die hatten eine künstlerische Vision und die haben sie auch konsequent umgesetzt. Deshalb wurde der Film ja gestern auch so umjubelt, gefeiert. Und ich finde es wirklich ganz schön, wie die Gewerke auch hier Hand in Hand gehen. Also der Schauplatz von In die Sonne schauen ist ja ein Vierseithof in der Altmark. Und begleitet werden ja vier Mädchen, vier junge Frauen durch vier Epochen hindurch. Und sie werden dann durch den Schnitt und die Kamera in fließenden Bewegungen, werden diese Biografien ja ineinander gespiegelt, verwoben. Und jede Epoche bekommt ja durch Kostüm und Setdesign auch so eine sinnliche Haptik. Und ich finde das einfach wirklich eindrücklich, das alles so zu sehen. Und es ist ja auch ein Film, der uns lange beschäftigt hat, weil diese ganzen Erinnerungen werden ja weitergelebt, fortgetragen, gehen so in eine ewige Gegenwart zusammen. Und man könnte sagen, es ist auch eine ewige Gegenwart weiblicher Solidarität, oder Knut?
0: Ja, es ist dieses Vergegenwärtigen von Geschichte, nicht? Dass alles irgendwie gleichzeitig auf diesem Hof stattzufinden scheint. Also so wie Geschichte eben in unserer Wirklichkeit auch vorhanden ist, hat mich ja damals und jetzt immer wieder auch sehr, sehr beeindruckt, Anke. Ich finde es aber trotzdem auch schön, dass die Akademie die anderen beiden Filme, die anderen beiden Mitbewerber so bedacht hat. Denn damit ist doch eine gewisse Bandbreite auch abgebildet, der erfolgreichen, auch der eigenwilligen deutschen Filme.
1: Ja, man könnte ja sagen, so Filme wie Gelbe Briefe oder In die Sonne schauen, das sind bittere, aber doch auch faszinierende Heimatfilme. Weil letztlich geht es ja auch bei Ilka Çatak um Heimat. Also der Film ist auf Türkisch gedreht. Es geht darum, um die türkischen Repressionen gegenüber Kunstfreiheit. Aber der Film spielt ja in Berlin. Also Berlin ist Ankara und Istanbul ist Hamburg. Und durch den Kniff sind wir ja auch wiederum gefragt, wie schaut es bei uns in Deutschland aus? Und auch Mascha Schelinski fordert uns ja auf, uns in unserer Heimat umzuschauen, was uns wirklich da beschäftigt, was uns begegnet.
0: Dann haben wir ja die Romanverfilmung nach Joachim Meyerhofs Buch, Ach, diese Lücke, diese entsetzliche Lücke, Riesenpublikumserfolg, vielleicht sogar ein Überraschungshit. Und Anke, diese Nominierung, auch die Auszeichnung, hat er dann einen ganz besonders schönen Höhepunkt nochmal gebracht gestern Abend.
1: Ja, auf alle Fälle, weil ja Simon Verhoevens Mutter Senta Berger mitspielt und sie wurde ausgezeichnet als beste Darstellerin und sie spielt ja die Großmutter, die Bühnenschauspielerin von Joachim Meyerhof, Inge Bergmann. Und ja, ihr Enkel ist ja Schauspielschüler und sie bringt ihm Lebensweisheiten bei als große Diva. Nebenbei, also sie macht ihr Wohnzimmer immer zum Laufsteg, ist aber auch unheimlich lebensklug. Also sie sagt dann ja, die Erinnerung ist das einzige Paradies, aus dem wir nicht vertrieben werden können. Also auch in diesem Film geht es um Erinnerung. Also auch dieser Film ist eine Hommage an die Erinnerung. Und Senta Berger wurde gestern unglaublich gefeiert, großer Jubel, Standing Ovation. Und sie hat noch mal zusammengefasst, wie schön es war, mit ihrem Sohn Simon zusammenzuarbeiten.
3: Also das war schon ein Privileg. Das muss ich wirklich sagen. Der Simon ist sehr liebevoll mit all seinen Schauspielern und besonders aufmerksam seinem Team gegenüber. Und so war er auch zu mir natürlich der liebenswürdige Regisseur, der auch schon sein Vater war. Das hat man sich vielleicht auch ein bisschen abgeguckt. Das liegt vielleicht sogar in den Genen, was weiß man. Aber jeden Tag zum Drehen zu kommen und da meinen Sohn zu finden, der jetzt so erwachsen geworden ist, dass wir gleich alt sind. So, das Gefühl hatte ich. Ich war nicht die Ältere, ich war die Mama, klar, weil das bleibt man ja sein Leben lang. Und die anderen Teammitglieder haben ja auch nicht Mama zu mir gesagt. Das war also unser Verhältnis. Und er ist ja auch ein fescher Kerl, wenn ich ihn da so stehen sehe. Auf den kann man eigentlich wirklich nur stolz sein. Ja.
0: Und es gab ja noch einen zweiten Preis für einen hervorragenden Darsteller in diesem Film. Michael Wittenborn ist ausgezeichnet worden als bester männlicher Nebendarsteller. Auch hochverdient in Acht, diese Lücke, diese entsetzliche Lücke, Anke. Also wir sind mit diesen Preisen, glaube ich, sehr zufrieden. Das kam jetzt auch bei dir so rüber. Aber lass uns natürlich noch darüber nachdenken, ob das insgesamt jetzt die Veranstaltung war, die wir uns erhofft haben. Ganz ohne Spannung ging es ja auch nicht ab. Also das muss man ja auch ganz klar sagen.
1: Naja, im Vorfeld gab es ja viel Ärger um die Hommage, also um die Ehrenlola an Wim Wenders, weil Nastassja Kinski hatte sich zu Wort gemeldet. Es geht um eine Szene aus dem Film Falsche Bewegung von 1975. Damals war sie 13-jährig und sie ist halb nackt in dieser Szene. Und jetzt durch die MeToo-Debatte kann sie auf einmal ihr Unbehagen auch in Worte fassen, was sie damals gefühlt hat und bittet eben oder fordert Wim Wenders auf, diese Szene rauszunehmen. Und Wim Wenders hat gestern in seiner Dankesrede dazu wirklich Stellung bezogen, hat seine Hilflosigkeit auch formuliert, dass er wirklich das Gespräch sucht. Und es geht ja auch um diese Frage, wie geht man mit dem Filmerbe um? Natürlich sagte er, würde er diese Szene heute nicht mehr so drehen. Aber der Zeitgeist 1975 war eben nach der sexuellen Revolution auch ein bisschen anders. Also das ist eine spannende Debatte, die natürlich auch von der Filmakademie geführt werden kann. Schneidet man so eine Szene raus, macht man eine Triggerwarnung, blendet man was ein? Also das löst auch auf alle Fälle eine größere Diskussion noch mal auf.
0: Und das ist sicherlich auch, finde ich, nicht unwichtig, also dass man nicht nur feiert und sagt, wir ehren uns hier selbst, sondern dass selbst ein solcher Anlass eben genutzt wird, um solche notwendigen Debatten anzustoßen. Liebe Anke, es gab technisch eine richtig schöne Katastrophe, also es gab ja diese endlos lange Pause, weil man technisch mit dem Bildschirm irgendwie nicht klarkam. Auch, ist, glaube ich, bisher noch nie passiert, so 40 Minuten, wenn ich mich richtig erinnere, ne, war wow. Da erstmal so ein Loch, ne?
1: Ja, war aber trotzdem schöne Stimmung. Die sind alle erstmal rausgekommen, haben vielleicht so was getrunken. Danach wurde die Stimmung im Saal aber noch besser. Und ich muss sagen, Christian Friedl ist aber einfach auch ein toller Moderator. Also er hat eine tolle Verbindlichkeit, eine tolle Bühnenpräsenz, kann ja auch super singen, ist ja auch Musiker, aber nimmt die Bühne trotzdem nicht für sich ein. Mhm. Also er lässt den Film und den Nominierten dann den Raum. Und was ich auch super finde, Knut, wenn man sich so Oscar-Verleihungen anschaut, ne, dann geht es doch darum, dass so Witze gemacht werden, ironische, sarkastische, über die Nominierten und was weiß ich nicht. Und diese Veranstaltung kam ganz ohne diese Witze aus. Und man hat sich nicht selbst gefeiert, sondern die Filme.
0: Anke ist hochzufrieden mit der Preisverleihung gestern. Der Deutsche Filmpreis wurde gestern verliehen in all diesen Kategorien, Anke. Und wir haben übrigens nachher in der zweiten Stunde auch ganz tollen Besuch bei uns. Maler Emde kommt zu uns, zu ihrem neuen Film, der nächste Woche anläuft. Aber sie war natürlich gestern auch da. Bin gespannt, was sie so erzählt, wie sie diese Preisverleihung erlebt hat. Danke und da hole ich gut, Anke. Tschüss.
1: Ja, ciao.

0: Dieser junge Mann da drüben würde keiner Fliege was zuleide tun. Er ist der freundlichste, netteste und vor allem respektvollste Bursche, den ich je getroffen habe. Und er macht einen verdammt guten Tee.
1: Wichse statt Milch!
2: Wenn in Johns Kopf das Gewitter ausbricht, dann gibt es kein Halten mehr. Wir haben es auch gerade gehört. Er stößt furchtbare Beschimpfungen aus. Er meint nicht so, wie er es sagt. Er ist unflätig. Und ich muss sagen, ich habe, glaube ich, noch nie in einem Film so viele Schimpfwörter gehört, so viele Beleidigungen und Beschimpfungen wie in diesem Film. Verflucht normal, den Anna Wollner sich ja auch angesehen hat. Hallo, liebe Anna.
3: Hallo, lieber Knut.
2: Und ich muss sagen, ich war wirklich von diesem Film auch sehr überrascht. Ich hatte irgendwie auch was anderes erwartet. Und dann geht man damit rein und ist plötzlich in so einer ganz wunderbaren britischen Tragikomödie. Eine wahre Geschichte, die da erzählt wird, denn diesen John, den gibt's ja wirklich und über den gab's auch schon mal eine BBC-Reportage. Vielleicht kannst du uns erstmal sagen, was führt dazu, dass dieser Mann eben bei jeder Gelegenheit und vor allem bei unpassenden Gelegenheiten solche Dinge von sich lässt.
3: Ja, John Davidson hat Tourette, eine Krankheit, die mittlerweile, glaube ich, viele kennen, die aber in den 80ern, als sie bei ihm ausbrach, tatsächlich noch relativ unbekannt war und er deswegen große Probleme hatte. Aufmerksamkeit hat sie auch nochmal bekommen. Anfang des Jahres, du erinnerst dich sicherlich an die BAFTAs, das britische Pendant zu den Oscars. Da gab es nämlich einen Vorfall, dass Michael B. Jordan und Delroy Lindo auf der Bühne standen und es plötzlich rassistische Zwischenrufe gab und der ganze Saal sehr, sehr irritiert war. Die BBC und die BAFTAs sich später sogar noch entschuldigen mussten, weil das ja unzensiert ausgestrahlt worden ist. Und dann war aber klar, das war John Davidson, der eben als Tourette-Aktivist und weil auch I Swear oder Verflucht Normal mit nominiert war und auch mehrere BAFTAs bekommen hat, mit im Saal. Und der hat, das zeigt uns der Film ja wirklich auch ganz zu Beginn sehr, sehr eindrücklich, einfach durch die Krankheit Tourette, das Phänomen, dass er in den unpassendsten Momenten auch flucht. Der Film beginnt ja damit, dass er einen Orden von der Queen bekommt in Edinburgh 2019 und als er die Queen sieht, entschuldige bitte, dass ich es jetzt schon sage, ich zitiere einfach nur, fuck the Queen ihr an den Kopf wirft und der ganze Saal natürlich erstummt, aber das ist einfach bei Verflucht normal, dass dieser Film wirklich auf der wahren Lebensgeschichte von diesem John Davidson basiert.
2: Und wir dürfen auch verraten, es ist um die Queen, also die geht da majestätisch drüber hinweg. Das ist ja schon eine sehr eindrucksvolle Szene. Also eine wahre Geschichte, die erzählt wird, und du hast es ja auch schon gesagt, was besonders eben erschütternd ist. Es gibt auch noch dann einen jungen Darsteller eben für den Schüler, John, dann zu sehen, wie er gehänselt wird, wie er gedemütigt wird, wie auch die eigene Mutter damit überhaupt nicht klarkommt. Also das ist auch ein Film über das absolute Unverständnis der Umwelt, der Mitmenschen.

0: die nicht wissen, was hat dieser Junge überhaupt?
1: Ja, ich finde, das ist tatsächlich irgendwie so ein Feel-Good-Movie, was auch als Sozialdrama daherkommt, weil wir eben sehen, wie er in seinem Umfeld gemobbt wird, wie Lehrer ihn einfach für aggressiv halten, wie sich Fremde beleidigt fühlen, wie er ausgeschlossen wird, zusammengeschlagen, verhaftet, bis er dann tatsächlich ja so eine Art Ziehfamilie findet, die Verständnis für ihn haben. Und auch da hat er natürlich Ausraster, die aber einfach akzeptiert werden. Und das ist so ein ganz liebevoller Blick mit sehr viel Humor, Wärme und auch Menschenfreundlichkeit, die mir entgegengebracht wird. Also mir ging es im Kino wirklich so, dass ich mehrfach geweint habe an der einen oder anderen Stelle, weil hier einfach dieses Gefühl gezeigt wird, ständig falsch verstanden zu werden. Aber trotzdem bleibt dieser Film nie hoffnungslos.
0: Und das liegt eben nicht zuletzt an diesen Unterstützern, Unterstützerinnen, von denen du schon gesprochen hast. Das ist auch ein Film über Solidarität. Ich würde die auch mal nennen, weil ich finde, das sind auch zwei wunderbare Schauspieler. Maxine Peake spielt diese Krankenschwester, nicht die also plötzlich Verständnis entwickelt für ihn und weiß, was dieser Junge braucht. Und dann gibt es noch Peter Mullen. Und das ist ja ein Hausmeister, also die Figur, die Peter Mullen spielt. Und auch John wird dann Hausmeister und ist es wahrscheinlich auch noch. Und was ich unbedingt erwähnen muss, weil wir gerade bei den Schauspielern sind, das ist in das Spiel von Robert Aramayo, der auch ausgezeichnet wurde als bester Darsteller. Weil, also was der da mitbringt, auch an Humor, das darf man nicht vergessen. Es gibt ja wirklich aberwitzig komische Szenen, die man auch genießen kann. Da darf man auch lachen.
1: Ja, man soll auch lachen. Darum geht's, glaube ich, auch, dass man wirklich die Krankheit nicht ausstellt, sondern diesen Menschen zeigt. Und Aramayo, der hat wirklich monatelang mit dem echten John Davidson gelebt. Der hat sich diese Ticks übergestülpt und ist dem Regisseur Kirk Jones, dem war es ja wichtig, dass alle anderen Menschen im Film, die Tourette haben, wirklich von Laiendarstellern gespielt werden, die unter dieser Krankheit leiden. Aber er hat gesagt, bei Aramayo, da braucht er einen Schauspieler, der das spielt. Aber wie er das macht, das finde ich wirklich ganz, ganz großes Kino.
0: Also Kirk Jones hat ja schon mal einen Klassiker geschaffen, vor vielen Jahren, Lang Nebel Ned Devine. Das war ja auch so ein wunderbarer, tragikomischer Film. Und ich denke, auch dieser Film hatte jetzt das Zeug dazu, ein Klassiker zu werden über diese Erkrankung. Tourette erzählt er eben mit Heiterkeit, mit großer Liebe zu den Figuren. Und es ist ein Film, der wirklich Mut macht. Man sieht ihn, wie John dann zu einem geachteten Kämpfer wird für die Rechte Betroffener. Ich danke dir ganz herzlich. Anna Wollner war das über Verflucht normal.
1: Sehr, sehr gerne. 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
9: Bitte einen Riesenapplaus für Kai Peter.
10: Ich bin Kai.
11: Ich bin Kai.
12: Kai, kannst du nicht aufpassen, wo du hingehst?
11: Ich glaube, irgendwie immer. Da beobachtet mich wer.
13: Magst du mir mal erzählen, was passiert ist, Kai?
14: Es ist eine ganz einfache, scheinbar harmlose Frage, die das Leben von Kai Peter völlig aus dem Gleichgewicht bringt. Diese Frage löst eine Reise aus in seine eigene verdrängte Vergangenheit. Eine sehr schmerzhafte Begegnung ist das mit seiner eigenen Kindheit und Jugend. In dem Film Tod meiner Jugend wird diese Geschichte erschütternd und sehr bewegend und gleichzeitig auch sehr mutmachend erzählt. Ein Film von und mit Timo Jacobs. Gleich rede ich mit ihm über Tod meiner Jugend.

0: 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Der Film, über den wir jetzt reden wollen, hat mich sehr erschüttert, sehr bewegt, aufgewühlt auch. Und ich denke, es ist ein Film, der regt dann auch sofort an, darüber nachzudenken, über das, was da erzählt wird. Und das macht der Regisseur und der Hauptdarsteller ja auch. Er zieht mit diesem Film auch durch die Lande, redet mit den Leuten, kommt auch nochmal nach Berlin zurück, hatte schon einige Vorführungen. Und das finde ich ganz wichtig, dass man so einen Film nicht einfach nur macht, dass man die Geschichte erzählt, sondern dass man sich dafür verantwortlich fühlt, dass man den Eindruck hat, man muss eben auch etwas tun für diese Geschichte, für diesen Film. Freue mich erstmal sehr, dass er da ist. Sicherlich einer der interessantesten deutschen Independent-Regisseure, hat ja schon eine ganze Reihe von Arbeiten gemacht. Als Schauspieler eben wirklich entdeckt von Klaus Lemke, das wollen wir nicht vergessen. Ne? Also der hat sich auf jeden Fall sehr bekannt gemacht, auch ein Independent-Star, eine Ikone. Freue mich sehr, dass er mal wieder bei uns ist, Timo Jacobs mit Tod meiner Jugend. Herzlich willkommen, Timo.
1: Hallo Knut, grüß dich. Ja, schön hier zu sein.
0: Und du hast dich eben hier entschlossen, eine Geschichte zu erzählen. Es ist eine wahre Geschichte, die so unter die Haut geht, die so erschütternd ist, dass ich dich zunächst mal frage, es geht um Kindesmissbrauch, es geht auch um Verrat, finde ich. Verrat an einem Kind, an einem Menschen, ein Aufgeben von einem Menschen. Damit beschäftigt man sich ja dann über einen langen, langen Zeitraum und du hast dich sehr intensiv auch damit beschäftigt. Da frage ich mich eben, warum bist du dieses Wagnis auch für dich persönlich eingegangen? Denn du wusstest, du wirst diese Geschichte jetzt über Monate, vielleicht sogar Jahre nicht mehr aus dem Kopf bekommen.
1: Weil das ein absoluter, das Krasseste ist, was ich je gehört habe. Und das so einen Impact hat. Und das Opfer, der Kai Peter, so einen Mut aufbringt, darüber zu reden, nach 30 Jahren. Und das hat mich so beeindruckt und finde ich so erstaunlich. Und im Nachgang, wenn man das Ganze kontempliert, ist es natürlich ein wahnsinnig wichtiger Beitrag für die Gesellschaft, der ermutigt, im Generellen darüber zu sprechen, aufmerksam zu sein und das Thema in den Fokus zu bringen und nicht zu verdrängen.
0: Also der Kai Peter, den du ja spielst, den sehen wir am Schluss übrigens auch mal, nicht? Er taucht da mal auf. Er ist ja durchaus kein unbekannter Mann. Ich muss zugeben, ich kannte ihn jetzt nicht, kannte auch seine Geschichte nicht, auch nicht seine Art von Traumabewältigung, aber die ja eine öffentliche ist. Aber wie hast du ihn kennengelernt? Wie bist du an ihn rangekommen an diese Geschichte?
1: Ja, durch einen gemeinsamen Bekannten sind wir einander vorgestellt worden, haben uns dann auf den Kurzfilm Tagen in Hagen im Pott, wo er auch herkommt. Also er kommt aus dem, mittlerweile lebt er in Ahaus, aber die Geschichte, die ist auch im Pott passiert. Ich habe es hier in Berlin und Region verfilmt, weil es eine universelle Geschichte ist, die kannst du einfach überall reinpacken. Und für mich waren die Möglichkeiten hier einfacher, weil ich hier in der Region ja lebe. Genau, und da habe ich ihn kennengelernt und das ist eine ziemlich krasse Erscheinung mit seinen ganzen Tattoos und sehr muskulöser, präsenter, gestandener Mann und der einem dann sowas erzählt mit einer Normalität, das war schon ganz schön plättend und beeindruckend zugleich.
0: Und zu dieser Normalität musste er auch erstmal finden. Die ist ja nicht von Anfang an da gewesen. Das können wir jetzt beschreiben, weil es in dem Film ja auch beschrieben wird. Also es ist so eine ganz harmlose Frage, nicht von seinem Sohn, der übrigens von seinem echten Sohn gespielt wird.
1: Ja, das ja. Genau.
0: Also der Sohn fragt dich dann quasi, weil du ihn ja spielst, warum haben wir eigentlich keine Kinderfotos von dir? Warum gibt es nicht ein Album irgendwie mit glücklichen Kinderbildern? Warum sind die nicht da? Und das löst doch dann eigentlich den Prozess erstmal aus, zu sagen, ja genau, warum gibt's das nicht? Also nachdenken, und du gehst ja diesem Weg auch nach, finde ich, in deinem Film. Also zurück zur Wahrheit, auch zur schmerzlichen Wahrheit. Wie war dieser Weg?
1: Genau so ist es, weil so ist es ihm passiert und ich habe die Verantwortung gefühlt, das genau so zu machen, wie er sich das so vorgestellt hat. Wollte ich dem gerecht werden? Wie war dieser Weg? Ja, das sind so Gefühle, da geht so viel in einem ab. Das zieht einen unglaublich runter, aber da will man auch eine Kraft draus ziehen und das habe ich auch geschafft. Weil es natürlich auch unglaublich wütend macht, dass die Gesellschaft sich dem Thema gegenüber so isoliert. Und das war so mein Auftrag. Und deswegen wollte ich den Film auch so, denn trotz des harten Themas, leichtfüßig machen. Deswegen diese Verbindung mit Comedy. Kai Peter selber haut immer mal einen Karlauer raus, braucht das, das Harmonie. Da ist und insofern hat er immer irgendwie einen Spruch im Ärmel. Und so kam ich dann auch auf die Conclusion, da einen Coach einzubauen, der tiefenpsychologisch über Humor das mit ihm aufarbeitet.
0: Also die Mutter, die selbst eine schwierige Kindheit und Jugend hatte, muss man auch sagen, hat ihn ja quasi ausgeliefert als Kind. So muss man es einmal sehen. Sie hat ihn wie ein Sexspielzeug einfach weitergereicht, ausgeliefert, dann kommt er ins Heim und der Missbrauch geht weiter. Und das war etwas, was mich auch besonders bewegt hat, dass man sagen kann, das zieht sich dann durch sein ganzes Leben. Also mit diesem Start, diesem Fehlstart durch die Mutter, ist das dann irgendwie vorgezeichnet, dass es immer weitergeht, bis hin zur Lehre, nicht? Da gibt es immer noch diesen sexuellen Missbrauch.
1: Das Problem ist, dass die Täter ihre Opfer auch so teilweise erkennen. Und in den Heimen waren einfach üble Zustände. Und in seinem Fall war das abartig, ja. Und Täter nutzen diese Vorteile, dass sie wissen, dass diese Kinder schon darauf so eingestimmt sind, so abartig das klingt, ne? Und dieser Kreis muss halt durchbrochen werden. Und ich denke, durch diese Gespräche, auch dass du mich jetzt hier einlädst, schaffen wir da auch viel. Mhm. Wir haben ja auch immer Traumatherapeutinnen bei einigen Vorführungen. Mhm. Und das bewegt schon viel, dass man mehr aufeinander achtet und vielleicht dadurch wirklich auch was schafft.
0: Tod meiner Jugend und mit Timo Jakobs, wir reden noch gleich weiter.

0: Timo Jakobs ist bei uns. Er ist der Hauptdarsteller des Films Tod meiner Jugend. Er hat auch am Drehbuch mitgeschrieben und er hat diesen Film eben auch inszeniert. Wir haben ja schon etwas beschrieben eben vom Leben dieses Mannes und könnte man ja auch sagen, so lernen wir ihn ja auch kennen. Das ist ja zumindest erstmal doch ein geordnetes Umfeld, nicht Frau, Kind. Er hat einen Beruf, als Hausmeister arbeitet er nicht. Also die Dinge sind ja erstmal scheinbar ganz okay für ihn, bis dann eben diese Frage kommt und bis diese Reise kommt in die Vergangenheit. Da wäre schon mal die Frage, warum erst so spät? Also warum gibt es da nicht zum Beispiel die Möglichkeit, schon viel früher in eine Therapie zu gehen, sich damit auseinanderzusetzen? Denn dieses Friedliche, was ich gerade beschreibe, ist ja ein trügerisches Bild. Das stimmt ja nicht so.
1: Wegen der Scham, weil er sich geschämt hat, darüber zu reden. Er hat Kampfsport gemacht, so diese typischen männlichen Archetypen, den Weg ist er so gegangen. Und weil es so lange braucht, bis man bereit ist. Da sind so viele Schichten, die ein Mensch sich dann auch aufbaut, um sich zu schützen vor dem Grusel, den er erlebt hat. Und
0: Also ich muss jetzt mal was sagen, was die Leute nicht sehen, wenn wir beide sprechen. Du sprichst ja auch sehr körperlich über diesen Film. Du bewegst deinen Körper, deine Hände, deine Arme. Und das hat für mich auch was mit dem Film zu tun, weil es eben in diesem Film ja auch um die körperliche Seite geht, nämlich dieses Unbehagen. Das, finde ich, kommt hervorragend daraus in diesem Film, dass man sich dann im eigenen Körper nicht mehr sicher und behaust fühlt, wenn man so eine Erfahrung hinter sich hat. Also ich finde, das erzählst du eben auch als Schauspieler hier dann doch sehr eindrucksvoll.
1: Ja gut, ich musste das in meinen Körper reinlassen. Ich musste mich vorher erstmal fragen, schaffe ich das überhaupt? Dieses Thema, inwiefern ist man dem gewachsen? So und das, da bin ich mit mir einfach irgendwie einigermaßen klar geworden, sofern man das kann. Und trotz dessen sind das unglaubliche Gefechte in mir und das wühlt unglaublich auf. Und deswegen diese Körperlichkeit, das mache ich, ist jetzt nicht grundsätzlich in meiner Natur, denke ich. Aber bei diesem Thema haut es einfach rein.
0: Und es ist eben auch wichtig, um diesen Menschen überhaupt zu verstehen. Ich fand das ja auch so dann auch verblüffend. Du hast es ja schon gesagt, dass er dann so eine Art Stand-up-Comedian wird. Also dass er mit diesen Erfahrungen auf eine Bühne geht, das auch durchaus auf satirische Weise, könnte man es ja sagen, den Leuten dann sagt. Seine Frau hat ihn, glaube ich, dazu ermutigt. Aber es ist schon ein ungewöhnlicher Weg, den man so vielleicht nicht erwartet von einem Überlebenden. Man sagt ja gar nicht so Opfer, man sagt ein Überlebender dieser Taten.
1: Na gut, ich habe mich gefragt, was passt zu dem Kai, zu seinem Werdegang? Und er versuchte immer wieder auch auf kleinen Bühnen Humor nach außen zu tragen. Und auch als Person ist er so. Und dann kam ich halt da drauf und auch dieser Coach von Sascha Gerschak gespielt. Ja. Ich meine, der ist im Prinzip ja kein guter Coach. Aber er ist wahnsinnig gut in der Rolle und er passt wahnsinnig gut zu dieser Psychologie, das aufzuarbeiten, weil man sieht, es zieht sich durch die Gesellschaft. Also überall ist was vorgefallen. Und bei ihm sicherlich auch. So wie er versucht, ihn zu coachen, merkt man durch diese Wutausbrüche, die er hat, dass auch einiges im Argen.
0: Mhm. Das ist wohl wahr. Er spielt das hervorragend, übrigens, finde ich auch. Sascha Alexander Gerschak, um den mal zu nennen. Nadezhda Brennig ist dabei. So sind viele auch ganz tolle Schauspieler und Schauspielerinnen, die sich in den Dienst der Sache stellen. Ist auch ganz klar. Da gab es wahrscheinlich keine fetten Honorare bei so einer Independent-Produktion. Die wollten das eben machen. Und ein ganz wichtiger Punkt noch, den ich jetzt juristisch natürlich gar nicht verstehe, aber der mich eben auch aufgewühlt hat. Er begegnet ja auch einem Täter, nicht? Es gibt eine Konfrontation mit einem Täter von früher. Und dann muss er erfahren, das ist verjährt. Also das macht der Film für mich auch nochmal so deutlich. Ich wusste das übrigens auch nicht, dass es dann irgendwann wirklich nicht mehr verfolgt wird. Für die Opfer hört es ja nicht auf. Da gibt es kein Verjähren.
1: Die Opfer haben ein Leben lang mit zu tun. Und das ist ja das Furchtbare in unserer Gesellschaft, dass halt für Opfer es so wahnsinnig schwer ist, da Gerechtigkeit zu erfahren und sie halt wahrscheinlich ihr Trauma ewig in den Knochen haben, auf ihre Art damit lernen umzugehen. Aber dennoch ist das Verbrechen, was da stattgefunden hat, das ist einfach, das ist ja, wenn er diesen Täter aufsucht und wie er so ein alltägliches, normales Leben hat, das zu sehen, das ist einfach nicht an der Oberfläche zu erkennen ist. Für die Opfer aber schon oft. Aber deswegen ist es auch eine Heldengeschichte. Es ist ja eine Heldengeschichte, denn er hat ja eine glückliche Familie. Er hat ja ein Leben, was funktioniert. Trotz dessen kommt immer wieder die Schwere und der Vorhang fällt zu, weil ihm die Vergangenheit immer wieder einholt.
0: Genau davon erzählt dieser Film, dieser eindringliche Film Tod meiner Jugend von und mit Timo Jakobs, bei dem ich mein herzlichen Dankeschön, schön, dass du da warst. Und wir haben es ja schon gesagt, du ziehst mit dem Film nach wie vor rum. In Berlin läuft er jetzt ganz normal im Kino, aber am 15. Juni, da ist er zu sehen mit dir und einer Traumatherapeutin im City-Kino im Wedding. Da kann man dann auch mal mit dir ins Gespräch kommen. Vielen Dank nochmal.
1: Vielen, vielen Dank dir auch, lieber Knut. Alles Gute.
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2: Russland und die Ukraine melden wieder gegenseitige Angriffe. Nach Angaben der ukrainischen Streitkräfte hat Russland in der vergangenen Nacht Raketen, Marschflugkörper und Drohnen abgefeuert, unter anderem in den Regionen Saporischschja und Cherson. Ein Mensch soll ums Leben gekommen sein. Die russischen Behörden sprechen nach ukrainischen Drohnenangriffen ebenfalls von Toten wie auch von Schäden. Im südrussischen Gebiet Krasnodar soll ein Öllager in Brand geraten sein. Unionsfraktionsvize Stegemann plädiert dafür, dass sich erwachsene Kinder früher an den Kosten beteiligen, wenn ihre Eltern pflegebedürftig sind. In der Neuen Osnabrücker Zeitung schlägt der CDU-Politiker unter anderem niedrige Einkommensgrenzen vor. Bisher müssen Kinder erst dann mit für einen Heimplatz zahlen, wenn sie über 100.000 Euro brutto im Jahr verdienen. Ruth Kirchner.
3: Der CDU-Politiker verteidigte zudem seinen Vorstoß, bei der Finanzierung der Pflegekosten auch Wohneigentum stärker heranzuziehen. Eltern würden ihr Hab und Gut oft rechtzeitig verteilen. Man bringe sozusagen das Erbe in trockene Tücher, sagte Stegemann. Besitz kann in Deutschland alle 10 Jahre bis zu bestimmten Freibeträgen steuerfrei verschenkt und zugleich vor dem Zugriff etwa des Sozialamtes geschützt werden.
2: Die FDP hat ihren Bundesparteitag in Berlin mit scharfer Kritik an der Bundesregierung eröffnet. Der scheidende Parteivorsitzende Dürr warf Union und SPD vor, keinen echten Willen für Reformen zu haben. Deutschland stecke als Folge verfehlter Politik weiter in einer wirtschaftlichen Krise. Die Liberalen wollen bei ihrem Parteitag ihre komplette Führung neu wählen. Einziger Kandidat für den Bundesvorsitz ist der bisherige Parteivize Kubicki. Die Berliner AfD hat ihre Spitzenkandidatin bei der Abgeordnetenhauswahl Brinker auch zur Kandidatin für das Amt des regierenden Bürgermeisters gemacht. Der Beschluss fiel beim Landesparteitag der AfD in Brandenburg an der Havel. Angela Ulrich.
4: Brinker hatte den Parteitag mit heftigen Angriffen auf Berlins regierenden Bürgermeister Wegner eröffnet. Wegner sei ein Lügenbold, der nicht nur politisch, sondern auch moralisch gescheitert sei. Auf ihrem Landesparteitag will die AfD auch ihr Wahlprogramm beschließen. Darin stehen radikale Forderungen, wie Wohnungen vor allem für Einheimische zur Verfügung zu stellen. Es soll nächtliche Ausgangssperren für Intensivtäter geben, anlasslose Polizeikontrollen und flächendeckende Videoüberwachung von Brennpunktvierteln.
2: Die Polizei sucht nach einem vermissten 2-jährigen Jungen aus Berlin-Lichtenberg. Ein Bekannter der Mutter hat den kleinen Alex vorgestern in der Wohnung in der Wartenberger Straße abgeholt und nicht zurückgebracht. Wer das Kind mit kurzen dunklen Haaren gesehen hat oder Hinweise zu seinem Aufenthaltsort geben kann, soll sich bei der Vermisstenstelle des Landeskriminalamtes melden. Der 2-jährige trug zuletzt schwarze Shorts mit weißen Streifen an der Seite, ein rotes T-Shirt mit gelbem Stern und ein dunkelblaues Spider-Man Basecap. Die Stiftung Naturschutz Berlin lädt heute und morgen zum langen Tag der Stadtnatur ein. Unter dem Motto Stadtnatur macht neugierig gibt es etwa 500 Führungen und Mitmachaktionen an über 150 Orten in der Stadt. Zu den Zielen der Veranstaltung sagte Svenja Pelzel von der Stiftung Naturschutz auf Radio 1.
5: Es geht darum, diese Aufmerksamkeit, die in unserem Alltag verloren geht, für die Besonderheit und Schönheit dieser Natur mal wieder auf alles zu lenken. Und auch, es machen bei diesem langen Tag 350 ehrenamtliche AkteurInnen in der ganzen Stadt, in allen 12 Berliner Bezirken mit und auch deren Arbeit mal wieder so ein bisschen sichtbar zu machen.
2: Die Kommunikationschefin der Stiftung Naturschutz Berlin, Svenja Pelze auf Radio 1. Das ganze Gespräch können Sie auf radio1.de nachhören. Das waren die Radio 1 Nachrichten. 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Es ist 13.03 Uhr.
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2: Heute gibt es eine trockene Mischung aus Sonne und Wolken bei 22 bis 26 Grad. Nachts dann überall locker bis gering bewölkt oder klar und trocken bei 12 bis 8 Grad. Und morgen Sonntag kann es dann am Abend vom Fläming bis zum Elbe-Elster-Landkreis etwas regnen oder auch mal ein Gewitter geben bei 20 bis 26 Grad.
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2: A10 westlicher Berliner Ring Richtung Dreikafelland. 45 Minuten mehr brauchen Sie zwischen Großkreuz und Vöben an einer Baustelle. Und eine ganze halbe Stunde länger dauert es in Richtung Dreikwerder zwischen Potsdam Nord und Vöben. A12 Frankfurt Oder Richtung Berlin zwischen Briesen und Fürstenwalde Ost Stau an der Baustelle plus 10 Minuten. Und gute Nachrichten von der A24 Hamburg Richtung Berlin. Zwischen Herzsprung und Neuruppin ist die Autobahn nach einem Unfall nicht mehr gesperrt. Der lange Stau ab Dreieck-Wittstock kann sich abbauen. 20 Minuten mehr brauchen Sie noch auf der 115 Dreieck-Nudetal Richtung Dreieck-Funkturm zwischen Potsdam-Babelsberg und Spanischer Allee und B183 Torgau Bad Liebenwerder zwischen Gewerbegebiet Lausitz und Bad Liebenwerder gibt es eine Sperrung nach einem Unfall mit mehreren Fahrzeugen. Da wo es geht, wünschen wir Ihnen gute Fahrt.
6: Und ich danke dir.
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1: Und gleich bei uns zu Gast die allseits beliebte Schauspielerin Mala Emde. Gestern noch beim Deutschen Filmpreis und jetzt schon bei uns zusammen mit dem Regisseur Simon Ostermann haben sie die sehr liebenswerte Komödie gemacht. Sommer auf Asphalt läuft in der nächsten Woche an. Gleich mehr dazu.

0: doch!
1: Rest oder Teile, hä? Wer wird Kurierin des Monats?
0: Was lässt?
2: Machst du eigentlich hier? Du besuchst mich nie.
3: Ich dachte, es könnte vielleicht nicht schaden, mal Urlaub zu machen.
4: Fuck, wie nice ist das denn? Du bist einfach schwanger.
2: Tyler, was soll ich denn mit dem Kind? Soll ich Milch machen und rumsitzen oder was?
5: Ja, damit wären so sämtliche Konflikte des Films eigentlich in diesem sehr, ja, wie ich sagen würde, zackigen Zusammenschnitt schon mal hier dargestellt. Also wir wissen jetzt schon ganz genau, was da so passiert in dem Film Sommer auf Asphalt. Und ich freue mich jetzt sehr, dass die Leute da sind, die diesen Film für uns gemacht haben. Und der wird dann noch anlaufen und zwar schon sehr, sehr bald wird man ihn sehen. In der nächsten Woche ist er nämlich da, ein Film in der Hauptrolle mit Marla Emde. Mal wieder bei uns. Herzlich willkommen, schön,
2: hallo,
5: dass du da bist.
2: Hallo Knut, freut mich hier zu sein.
5: Und ich freue mich natürlich riesig, dass der Regisseur da ist, für den es ja auch ein Heimspiel hier ist. Also Potsdam-Babelsberg, Film-Uni, das ist ja deine Welt. Da bist du groß geworden, da bist du das geworden, was du heute bist. Also ganz herzlich willkommen, Simon Ostermann ist da. Hallo, hallo.
6: Ich freue mich sehr. Vielen, vielen Dank.
5: Und ihr beide habt ja auch schon mal zusammen gearbeitet, wollen wir auch schon mal festhalten, nämlich bei dieser tollen Serie Oh Hell. Also da warst du einer der beiden Regisseure, nicht? Ist da sowas entstanden, wie eine Sehnsucht zu sagen, also das war eine tolle, witzige Kultserie, kann man schon fast sagen. Wir müssen da weitermachen, es muss weitergehen.
2: Wie war das? Nee, es war total schlimm. Also nein, es war ganz toll. Also manchmal begegnet man einfach Menschen, wo man das Gefühl hat, ah, hier passiert etwas Neues, hier kann ich irgendwie wachsen hier und gleichzeitig ankommen. Mhm. Und in dieser Gleichzeitigkeit, glaube ich, haben Simon und ich uns getroffen und dann habe ich mir, glaube ich, das heimliche Ziel gesetzt, eigentlich Simons Kinodebüt zu machen, weil ich finde, da gehört er hin. Mhm. Und das haben wir mit Sommer auf Asphalt jetzt geschafft.
5: Mhm. Und es ist eine Romanverfilmung, nicht? Ich glaube, es gibt einen Roman, der darauf...
6: Genau, es ist eine Romanverfilmung. Wolf Schmidt hat den Roman Peter Alpilo Doppelswo geschrieben. Brix Köter hat das als Drehbuch adaptiert über viele Jahre gemeinsam mit Wüstefilm Daniel Perlewitz. Und ich hatte das große Glück, gefragt zu werden, ob ich das machen will, in dem Moment, als sowohl Maler als auch Christoph Maria Herbst schon im Casting waren und gesagt haben, sie würden das gerne machen. Ach so. Und dann habe ich gedacht, wenn die das machen wollen, will ich das auch machen.
5: Bist du dabei? Und ich finde, es trifft eben auch etwas, was ich bei dir auch erwarte, finde ich auch. Nämlich so eine Mischung aus einer großen Ernsthaftigkeit. Also es sind schon wichtige Themen, kommen auch noch drauf. Was da verhandelt wird, ist nicht ohne. Es geht um Leben und Tod. So kann man sagen. Aber gleichzeitig ist es auch sehr witzig, sehr sommerlich. Ich bin richtig froh, dass wir heute drüber reden können. Das Wetter draußen ist so schön. Also es ist wirklich ein Sommerfilm auch für dich.
6: Naja, beim Dreh war das anders, der Hamburger Sommer, nicht wahr? Erste Woche, jeder zweite Tag Regen und wir haben uns das eigentlich alles noch ein bisschen schwitziger und wärmer und so vorgestellt. Wir haben dann lookmäßig so ein bisschen adaptieren müssen. Und was am Ende bei rausgekommen ist, ist aber genau der Sommerfilm, den wir machen wollten, war ein bisschen mehr Regenwasser als Schweiß.
5: Aber das sieht man ja zum Glück nicht.
2: Das sieht man ja zum Glück nicht. Und ich glaube, wenn, dann ist es eben der Sommerfilm für die Regentage, damit man da sich dann die Kinder schnappen kann oder den Partner, die Freundin und dann ins Kino treten kann.
6: Das ist ja die Perversion dieses Kinos ohnehin. Es ist Fußball-WM. Ja. Wir müssen beruflich jetzt auf schlechtes Wetter hoffen.
2: Ja. Das stimmt.
6: Ja. Zumindest nächste Woche.
2: Also wir haben auf jeden Fall keine schlechte Laune diesen Sommer haben, weil wenn Sonne scheint, haben wir gute Laune und wenn es regnet, haben wir auch gute Laune, weil dann gehen die Leute ins Kino.
6: Kann nur gewinnen.
5: Also sie ist ja diese Figur, die Hauptfigur, die Lesner, ist ja Fahrradbotin und zwar Affenzahn. Erstmal da die Frage auch, wie war das so? Also du musst da dann wirklich treten und es ist auch rasant gefilmt übrigens, nicht? Also man ist ja richtig dabei.
2: Total, so lange das war uns wichtig, dass man das sozusagen, dass man das miterlebt. Ich glaube, zwei Erkenntnisse, die ich durch diesen Dreh mitgenommen habe, ich habe wie so eine Art Praktikum bei Fahrradkurieren gemacht. Das heißt, ich bin bei denen im Windschatten gefahren. Es gibt zwei Regeln. Einmal ist es, man denkt, die fahren so rasant, aber das waren die bedachtesten Fahrer auf eine Weise, weil die einfach wissen, wie verdammt gefährlich Fahrradfahren in der Stadt ist. Und im Grunde ziehst du als Fahrradfahrerin immer den kürzeren, wenn ein Auto da ist. Und die haben immer Blickkontakt, einen peripheren Blick. Und die zweite Regel, und die hat wirklich Spaß gemacht, ist eben, die steht ein bisschen im Kontrast zu dem, was ich gerade gesagt habe, nicht den Boden berühren. Und nicht anhalten. Das ist die Regel. Und du fährst durch diese Stadt von A nach B, nach C, nach A zurück. Und wenn eine Ampel rot ist, findest du die Ampel, die grün ist. Sonst gehst du mal auf den Bürgersteig. Also du pendelst dich wirklich so durch die Stadt. Und das macht schon sehr großen Spaß, aber ist wirklich also körperlich auch herausfordernd.
6: Mhm. Wenn man den Boden berührt, tut's weh. Ich bin zwei Wochen vor Dreh, habe ich mir den Ellbogen gebrochen. Genau. Auf dem Weg zur Stuntbesprechung vom Klapprad bin ich allerdings gefallen.
2: Das klingt wahnsinnig undramatisch.
6: Böse Zungen haben dann behauptet, es sei Method Directing oder so. Ich möchte dem wieder widersprechen. Mit Nachdruck.
5: Da gibt's schöne, also eindringliche Fotos von, möchte ich nur sagen. Letzt findet man die auch, wenn man die sucht, wie du da stehst. Was war denn das aber dann bei der Regiearbeit für eine Herausforderung zu sagen? Zumindest über einen langen Zeitraum. Ist ja nicht die ganze Zeit aus Gründen, auf die wir noch kommen. Aber genau. Über einen langen Zeitraum ist ja doch so ein Tempo denn da. Also das ist wahrscheinlich dann auch eine besondere Herausforderung, sowas dann zu drehen.
6: Total, zumal wir in einer Großstadt unterwegs sind und es Verkehr ist und es aber gar nicht so leicht ist, das herzustellen, weil natürlich wir nicht einfach im laufenden Verkehr SchauspielerInnen auf ein Fahrrad setzen können. Das heißt, wir müssen die ganze Zeit so tun, als ob da wahnsinnig viel Verkehr ist auf abgesperrten Straßen. Mhm. Und das war filmisch herausfordernd und spannend gleichermaßen.
5: Schön gesagt.
6: Wir sind in einer lustigen Fahrradkolonne mit verschiedenen Rikschen. Rikschas,
2: ja.
6: Rikschi und Angeln an Fahrrädern, an denen Tonangeln montiert waren und so weiter, durch Hamburg gecruised und waren der Aufseher.
5: Nun lernen wir sie ja so kennen, das ist ja erstmal ihr Job und das sagt auch was über sie, also damit kommen wir vielleicht mal auf diese Figur, weil dieses Tempo und dieses engagiert sein und dabei sein, das spricht doch auch für diese Figur.
2: Total, ich weiß gar nicht, ob dieses engagiert sein, das ist glaube ich wirklich das Tempo, ich glaube Les, und das hat mich auch so interessiert an dieser Figur, ich weiß nicht, ob sie so gut gelernt hat, mit ihren Emotionen umzugehen oder mit Problemlösungen, wie man das in vielen Filmen sieht, dann reden die ganze Zeit. Ich glaube, das ist nicht Les Stärke. Ich glaube, Les fährt dann lieber Fahrrad oder geht joggen und haut das in Körperlichkeit rein. Und ich fand das irgendwie einfach auch gerade als Frau ehrlicherweise interessant, mal zu verkörpern, weil ich glaube, solche Figuren sehen wir eher häufiger bei Männern. Und ich kenne aber viele, die genau das haben, dass wenn ein Problem kommt, dann macht man da einen körperlichen Output und ist aber vielleicht nicht unbedingt fähig, sich dem so zu stellen. Und das ist dann, glaube ich, ihre Reise, die wir da mit ihr auf komisch-tragische Weise sehen können.
5: Und jetzt kommen wir auf das Komische und das Tragische. Also das eine haben wir ja gerade schon gehört, sie ist schwanger. Das war jetzt auch so nicht geplant. Sie lebt ja lesbisch.
2: Naja, es ist, und das finde ich auch so schön, weil es ist so, also darum geht es auch irgendwie gar nicht in dem Film, sondern es ist einfach ein bisschen komplizierter bei ihr, wie es halt auch so ist im Leben. Ja. Dann wird man, hat man halt dann mal Sex mit dem besten Freund und dann hat man vielleicht nicht ganz so gut verhütet und dann ist man halt doch schwanger und dann ist man aber eigentlich gerade in jemanden anderen verliebt und das ist halt bei ihr gerade eine Frau. Mhm. Sie ist da sehr unentschieden und was ich aber die Stärke finde, dass dieser Film das nicht als das Thema macht, sondern das passiert, das ist einfach auch da und das finde ich für mich ehrlich gesagt die richtige Weise, mit diesen Themen umzugehen.
5: Wir können auch sagen, also ohne zu viel zu verraten, dass der Vater, also der Kindsvater, jetzt vielleicht nicht unbedingt der Traumpapa ist, den man sich
2: und
5: so
2: und gleichzeitig total, es ist meine absolute Lieblingsfigur. Wunderbar gespielt von Aaron Hillmer, fantastischer Schauspieler und also jeder, die Rolle, die er spielt, Tyler, jeder braucht einen Tyler im Leben, wirklich.
5: Ja, und der will ja auch, der findet es ja alles gut irgendwie, aber trotzdem würde ich denken, also ob ich jetzt mich da so vertrauensvoll hinwenden würde, also ja, das schönste Mädchen der Welt, nicht? Damit ist er auch damals so berühmt geworden. Ja, genau. Unfassbare Nase.
2: Und dann Luden, die Serie, da auch.
6: Ja. Und das war die schönste und einfachste Regieanweisung meines Lebens. Die Prämisse war immer, Aaron, wir müssen uns vorstellen, wenn alle Menschen auf der Welt so wären wie Tyler, gäbe es keine Kriege, keine Probleme, keine Streits. Und das hat er unvergleichbar gemacht.
2: Ja, wirklich.
5: Wir reden auch gleich weiter. Das ist so ein schönes Schlusswort für diese erste Runde gewesen. Wir müssen ja auch noch den Vater, also deinen Vater, Christoph Maria Herbst.
2: Du meinst Christoph Maria Herbst? Ja, ja. Über den müssen wir auch noch reden.
5: Genau.

Und zu Gast sind die Macher, Macherinnen des Films Sommer auf Asphalt, Maler Emde und Simon Ostermann. Und es ist ein Film, wir haben ja schon jetzt auch die Kollegen gewürdigt, finde ich auch richtig, aber eben noch nicht ausführlich, Christoph Maria Herbst, auch bei einer ganz anderen Rolle. Also er hat ja immer wieder mal gezeigt, dass er unterschiedliche Dinge spielen kann, aber er wird ihm gern so besetzt als so der arrogante, etwas fiese Typ. Und das kann er auch sehr gut. Das ist hier schon was anderes. Es ist ein Mann in einer tiefen Lebenskrise. Das müssen wir ja schon sagen, denn er taucht ja irgendwie wie Kai aus der Kiste, wie man in Berlin

0: fühlen, ist zu lernen, dass Familie mehr sein kann als der Helikopterpapa.
1: Ja,
0: das ist, glaube ich, die größte Reise, die er macht. Und ich bin unfassbar dankbar, dass Christoph sich darauf eingelassen hat, mit uns zu arbeiten, mit mir zu arbeiten. Und es gab einen Moment, ich erzähle den jetzt einfach, Christoph, ich hoffe, du siehst es mir nach, als ich ihm den Film gezeigt habe, zum ersten Mal im Schneideraum, guckte er mich danach an und sagte, Simon, wir haben eine Komödie auf Samtpfoten gemacht.
1: Schön, ja.
0: Und das fand ich wahnsinnig schön, weil wir ja immer irgendwie in so einem Zwischending sind. Wir wollen einen Publikumsfilm machen, total klar. Es ist kein hartes Arthouse, aber es soll auch keine Schmonzette sein. Und ich finde, Komödie auf Samtpfoten finde ich wahnsinnig gut.
1: Schön ausgedrückt. Also er ist in einer tiefen Krise, das müssen wir vielleicht gar nicht verraten, aber es gibt eben für ihn tatsächlich...
2: Er kommt mit einem Geheimnis in Hamburg an und damit muss diese Vater-Tochter-Beziehung einmal wirklich umgehen und das wird das Leben der beiden nachträglich umkrempeln.
1: Und er muss jetzt sozusagen wieder neue Verantwortung übernehmen. Das macht er ja auch eben als Ersatzfahrer dann, weil du hast diesen Unfall. Also das ist ja dann, Unfall ist ja ein zentrales Thema, ganz offensichtlich auch in eurem Leben und in diesem Film. Er steigt dann ein, was wiederum auch natürlich sehr, sehr komisch ist, weil es ist noch eine ganz andere Szene, mit der er dann plötzlich zu tun hat. Viel Witz, wie war das eben beim Spielen mit ihm zusammen, diese Pointen zu setzen?
2: Also ich dachte so, oh, wir sind ja schon unterschiedliche Spielertypen. Für mich war es also nach Rohel eigentlich so die erste Komödie wieder. Christoph Maria Herbst ist irgendwie so der Urvater und König der Komödie. Und dann hat sich das total schön ergänzt und er ist einfach mit einer wahnsinnig großen Neugierde ans Set gekommen. Und er hat eine Genauigkeit, die ich wahnsinnig an ihm schätze. Und ich glaube, wir haben uns da gegenseitig irgendwie die Bälle zugeworfen und irgendwie uns getraut, in jeweils des anderen Räume zu treten und was zu entdecken, glaube ich. Wie war das für dich, Simon?
0: Für mich war das ein Riesengeschenk, weil ihr beide aus, ich behaupte, handwerklich, spielerisch ganz anderen Zugängen kommt und aber euch gefunden habt auf eine Art und Weise, dass es eine Wonne ist, zuzuschauen und dann an feinen Rädchen zu drehen und von außen zu justieren und zu denken, denkt doch mal dahin, da kommt ihr her, da geht's hin. Und weil sich das auch übertragen hat und weil Brix ein Buch geschrieben hat, wo alle SchauspielerInnen bis in die kleinste Nebenrolle Bock hatten, dabei zu sein.
2: Ja.
0: Und wir beschenkt wurden mit, Jenny Sheely ist dabei. Ja. Sie hat zwei Szenen.
1: Ja.
0: Und sie ist unfassbar. Als Malers Mutter, darf ich sagen.
1: Ja. Kann man sagen. Und Erfolgsautorin. Die hat richtig die Bestseller. Ne?
2: Ja, wirklich. Also die, das sind die Bestseller, die wir selbst an der Rewe-Kasse finden, wir diese Romane. Und das ist Les, die eben nicht mal, also die sich nicht richtig weiß, ob sie sich wirklich als Frau fühlt und lesen ist auch wirklich nicht ihre Sache und so. Dass man da irgendwie, also dass die Familie einfach, die suchen wir uns nicht aus, wie man immer so schön sagt. Und im Grunde geht es eben darum, dass Familie manchmal mehr ist als Vater, Mutter, Kind.
1: Also ich sag mal so, ich würde, glaube ich, keinen dieser Romane lesen wollen. Also schon allein das Cover spricht eine Sprache, die ich nicht entschlüsseln kann. Aber so mal so ein Bestseller, wie sie das hat, wäre auch nicht so schlecht.
2: Oder Knut?
1: Ne? So
2: du hast doch dieses Jahr schon drei Bücher rausgebracht.
1: Ja. Aber ich sage mal so, keines davon ist jetzt das, was man Bestseller nennen wird. Überhaupt noch keines von keinen Büchern, aber ist egal. Ich bin ja hier mit euch.
2: Vielleicht dann nicht so die Fachliteratur über Bach schreiben, wäre als mein erster Tipp.
1: Ja, gut, ich danke dir sehr. Lebenshilfe auch noch hier.
0: Vielleicht könntest du ein Buch über Jan Ulrich schreiben, der auch bei uns dabei ist.
2: Ja.
0: Wir denken ja an die Zielgruppe, Fahrradfahrende Menschen. Wir haben es geschafft, Jan Ulrich, ich werde nicht spoilern als was, aber in einem sehr besonderen Gastauftritt in Minute 88.
2: Ah, das finde ich lustig. Du hast einen Film für Fahrradfahrende Menschen, weil ich glaube, ich habe einen Film für alle Autofahrer gemacht.
0: Sowohl als auch.
1: Ja, so. Wie ist das mit diesem Genre? Weil Tragikomödie ist was sehr Schwieriges. Es funktioniert hier wunderbar. Es funktioniert übrigens auch gestern sehr zu Recht ausgezeichnet. Ach, diese Lücke, diese entsetzliche Lücke. Also da gab es ja mehrere Preise und sehr verdient, nicht zuletzt für die Schauspieler. Also das ist ja ein Genre, was in Deutschland nicht unbedingt eine schöne Tradition hat, was nicht immer so gut funktioniert. Also du traust dich daran und ist das auch so das Ziel, dass du sagst, also das ist jetzt so meine Marke, ich will jetzt zu der deutsche Tragikomiker werden.
0: Wenn Kino King Knut das sagt, dann will ich mir das einrahmen. Das ist der größte Wunsch. Also ich glaube nicht an diese Trennung. Komödie funktioniert nicht ohne Tiefgang und andersrum. Humor muss wehtun etc. pp. Und ich habe eine ganz große Allergie gegen dieses Streben nach. Ich habe ja auch viel Fernsehen und Streaming Sachen gemacht für dieses Streben nach Genre-Reinheit. Man muss Geschichten erzählen mit beiden Richtungen. Und wenn man das Bücher bekommt, die das können, dann bitte schickt sie mir.

0: Ich will das tun.
1: Gute Aufforderung. Noch eine letzte Frage, Marle. Du warst ja gestern Abend eben auch dabei. Du hast gerade auch so heftig genickt. Also Senta Berger zum Beispiel, das war natürlich absolut bewegend. War das so insgesamt ein guter Abend für dich? Wie hast du ihn empfunden?
2: Ich fand, es war auf jeden Fall ein guter Abend. Ich bin unglaublich froh, dass in die Sonne schauen, weil es ist einfach ein mich für tief prägender Film. Das weiß ich jetzt schon. Ich weiß, in 10 Jahren werde ich über diesen Film noch nachdenken. Ja. Da freue ich mich. Der hat 10 Preise, glaube ich, gewonnen. Ich fand die Dankesrede von Ingo Vlies die beste, in der neben Wolfram Weimer stand und sagte, ich empöre mich über den Buchpreis. Und dann schüttelte er ihm die Hand und ich dachte, das ist Demokratie in a nutshell.
1: Ja, das war gelbe Briefe.
2: Gelbe Briefe von Eka Çatak. Und also insofern war das im Grunde ein guter Abend. Und ich finde, der Filmpreis ist einfach eine wichtige Institution, um zu sehen, dass deutscher Film, das wird ja immer wieder auch darüber kritisiert und kann der genug und weiß ich nicht. Und jetzt gerade auch, jetzt werde ich kurz ein bisschen politisch, verzeiht mir, aber ich weiß, dass viele Politikerinnen gerade wieder mehr Unterhaltungsfilm und so machen wollen. Und ich glaube, dass der Deutsche Filmpreis, wie, ach, diese Lücke, der zeigt es wunderbar. Es geht nicht nur darum, dass wir Eskapismus betreiben im Kino. Natürlich, wir wollen unterhalten werden, die Welt ist schwierig genug. Aber darin braucht es Wahrheit und braucht es Begegnung, echte Begegnung. Ich glaube, mit Sommer auf Asphalt haben wir wenigstens einen Versuch gemacht, das zu machen.
0: Und es braucht, auch weg von unserem Film, es braucht Widersprüche und Ambiguität. Und wir können Geschichten erzählen und müssen Geschichten erzählen, die Widersprüchlichkeit zulässt und feiert und umarmt im Vergleich zur Eindeutigkeit.
1: Und das tut Sommer auf Asphalt sehr wohl, denn da gibt es die großen Themen. Es gibt die ungewollte Schwangerschaft, es gibt das Leben, also das kommende Leben. Es gibt aber eben auch den Abschied, den Tod, die Krankheit. All diese Dinge fließen ja zusammen und vor allem aber alles überglänzt von der schönen Sommersonne, auf die wir uns ja alle so sehr freuen.
2: Oh ja.
1: Ich danke euch sehr herzlich, Marle Emde und Simon Ostermann waren da.
0: Vielen,
1: nächste Woche im
0: Dank.
1: Kino. Danke.

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8: Und in dieser letzten Runde haben wir für Sie zwei bemerkenswerte dokumentarische Arbeiten. Sehr unterschiedliche Geschichten, unterschiedliche Handschriften, aber jedes Mal sind es Filme, die man sich unbedingt im Kino ansehen sollte. Born to Fake, da geht es um ein Thema, das uns ja heute auch ganz unmittelbar immer wieder beschäftigt. Was ist Wahrheit im Dokumentarischen? Also wie kann man auch Fälschungen auf die Schliche kommen? Und dann haben wir Innere Immigranten, ein sehr mutiger Film, nicht zuletzt, weil er 3 Jahre lang illegal gedreht wurde im heutigen Russland. Also gleich 2 Dokumentarfilme in dieser letzten Runde von 12 Uhr mittags.

0: Der eigentliche Skandal losgetreten wurde ja durch einen ganz minimalen Artikel.
1: Michael Born.
0: 52 Beiträge überstand, TV gefälscht. Andere Redaktionen auch betroffen. Mehr nicht.
2: Hauptabnehmer der Fälschungen, das Magazin Stern TV von RTL.
3: Filmfälscher Michael Born wird zu 4 Jahren Haft verurteilt.
4: Born to Fake erzählt die Geschichte eines der größten Medienskandale, die wir erlebt haben, und zwar in den 90er Jahren. Und ich erinnere mich wirklich noch ganz gut an diese unfassbaren Geschichten, die da erzählt wurden. Jetzt ist dieser Skandal aufgearbeitet worden in einem sehr unterhaltsamen, auch sehr klugen Dokumentarfilm. Born to Fake erzählt eben die Geschichte von Michael Born. Und schon dieser Titel ist ja toll, Born to Fake, also die Geschichte über Michael Born, der so eine Art Journalist war. Ich sag das mit aller Vorsicht. Und ich freue mich jetzt sehr, dass ich mit einem der beiden Regisseure reden kann. Das ist ein Film von Benjamin Rost und von Erik Bremer, und Erik hat Zeit für uns. Herzlich willkommen. Hallo Erik.
5: Ja, hallo. Danke für die Einladung.
4: Sind gerade unterwegs natürlich. Filmtour begleiten diesen Film, der wahrscheinlich auch wahnsinnig viel Gesprächsbedarf aufdeckt. Also dieser Mann hat unendlich viele Geschichten frei erfunden, hat Interviews gefaked, hat Geschichten inszeniert. Und ich erinnere mich vor allem, Erik, an diese wahnsinnige Geschichte bei Stern TV mit diesen Kröten, die man leckt und dann hat man plötzlich so eine Art Rausch, also ein Rauschgift natürlich hergestellt. Das war wirklich ziemlich aberwitzig. Nun bist du viel jünger als ich, also möglicherweise hast du die Geschichte damals nicht live miterlebt? Was hat euch beide überhaupt dazu gebracht, diesen ganzen Geschichten mal nachzugehen, also das Leben von Michael Born zu erzählen?
5: Ja, das ist genau der spannende Punkt. Also Benny und ich, wir arbeiten beide beim Fernsehen. Wir haben eine Ausbildung an der Filmhochschule gemacht und ich habe trotzdem nie was von ihm gehört gehabt. Ich habe 2018 von ihm gelesen und mich gewundert, wie kann das sein, dass ich davon noch nie was gehört habe. Und er ist kurz darauf gestorben und ich habe seinen besten Freund angeschrieben und habe gesagt, ich würde gerne wissen, wer war das denn? Können wir mal drüber reden? Und der sagte, ja, wenn du magst, ich habe ja auch noch 3 Kisten Rohmaterial und wenn du magst, kannst du es haben. Mhm. Und dann bin ich zu Benny gegangen und habe gesagt, dann lass uns dort doch mal reinschauen. Irgendwie diese Fälschung, hätte man das erkennen können? Ist das offensichtlich oder erkennt man das nur, wenn man weiß, dass es eine Fälschung ist? Und das war so der Startschuss, dass wir uns damit beschäftigt haben, zum einen mit dieser Person, Michael Born, und zum anderen aber auch mit der Frage, warum glauben wir eigentlich, was wir sehen?
4: Ja, genau. Und lass uns vielleicht erst nochmal bei diesem Menschen bleiben, weil es gibt eben auch Material. Er spricht da auch über, nachdem er dann verbrannt ist quasi, also aufgeflogen ist, hat er sich ununterbrochen damit auch beschäftigt. Wie würdest du ihn beschreiben? Also er ist natürlich eine hochstapler Natur, aber kommt man ihm überhaupt auf die Schliche? Also kann man diese Persönlichkeit erfassen?
5: Ich glaube, das Spannende ist, wir haben ja mit ganz vielen Menschen gesprochen, die ihn gekannt haben. Und zwar sowohl die, die ihn sehr geschätzt haben, als auch die, die ihn verabscheut haben. Und das Spannende ist, dass dort ganz verschiedene Versionen dieses einen Menschen durchgeschimmert sind. Er war ein sehr ambivalenter Typ. Ich würde sagen, er war eine sehr tragische Figur. Mhm. Also anders als andere, die in diesem Skandal verwickelt waren, ist er einfach sehr vereinsamt gestorben im Armenhaus, ist fast wahnsinnig geworden, weil er sich so in diese Fälschererinnerungen hochgesteigert hat. Ja, das hat uns natürlich auch interessiert. Also da war ein Mann, der hat für den größten Skandal der 90er Jahre gesorgt. Und dann ist er still und heimlich gestorben und nur seine Schwester war bei seiner Beerdigung. Und was ist von dem eigentlich geblieben? Also er hat ja auch für ein Gerichtsurteil gesorgt, was bis heute wegweisend ist fürs deutsche Fernsehen. Und wie kann es sein, dass dieser Mensch so still und heimlich geht? Und ja, was hinterlässt er?
4: Das ist das eine, was andere ist. Trotzdem bei mir, Erik, immer wieder die Frage, wie kann ein Mensch das überhaupt so lange durchhalten? Also er hatte erstmal ganz seriös angefangen. Er war Kriegsberichterstatter, auch mutig, nicht? Er ist in bestimmte Konfliktfelder gegangen, hatte da auch keine Bedenken und hat da berichtet, seriös und wahrheitsgemäß. Und irgendwann dann eben bei Stern TV war das ja vor allem, hat sich das verselbstständigt. Und dass man da nicht mal Angst bekommt, das ist ja ein Drahtseilakt. Er muss auch immer gewusst haben, irgendwann fliege ich hier mal auf mit diesen erfundenen Geschichten vom Kuckucksklein in der Eifel. Also wenn man sich heute überlegt, ist das alles Wahnsinn. Aber auf der anderen Seite ist es eben die Frage, wie konnte er das durchhalten?
5: Ich glaube tatsächlich auch, indem er in einem System gearbeitet hat, in dem das möglich war. Ja. Also wir sprechen von den 90er Jahren, das Privatfernsehen ist frisch aufgekommen. Das war eben die große Wildwestzeit des Fernsehens. Und ich glaube, das macht den Film ja auch so unterhalten, wenn man sich anschaut, was da alles für Schrott lief, was da alles durchgewunken wurde. Und dann muss man sagen, er war anscheinend sehr, sehr überzeugend. Also es gibt Menschen, die sagen, der konnte einfach wirklich jede Fälschung irgendwie in eine gute Geschichte verpacken. Und ich glaube, dann gab es auch Leute, die wollten das einfach glauben, weil sie gesagt haben, das ist so eine tolle Geschichte, damit kriegen wir Quote, das machen wir. Und es fing ja auch langsam an, ganz, ganz langsam. Also ganz kleine Fälschungen am Anfang, bis es dann wirklich zu den abstrusesten gefälschten Geschichten mit dem Ku Klux Klan in der Eifel ging, wo er mit seiner Mutter zusammen Kutten genäht hat und mit seinem besten Freund zusammen Kreuzverbrennungen nachgestellt hat und irgendwelche bescheuerten Texte erfunden hat. Und so muss man ja auch sagen, ist er am Ende aufgeflogen, weil die Polizei irgendwann gemerkt hat, alle seine Protagonisten haben irgendwie dieselbe Stimme und das scheint immer derselbe Mensch zu sein.
4: Also ich finde, man kann ihm ja bei allem auch eine gewisse Kreativität nicht absprechen. Also er hat das ja inszeniert. Das ist fast eine künstlerische Arbeit, wenn man so sagen kann.
5: Das wird ihm sehr, sehr schmeicheln, glaube ich. So hat er sich gesehen. Das ist auch, er hat sich nie als Fälscher gesehen. Er hat immer gesagt, wieso werde ich als Fälscher verurteilt? Weil es gibt ja gar kein Original. Ich habe hier doch Sachen erfunden. Ich habe Sachen kreiert. Also wieso bin ich denn ein Fälscher? Und ich glaube, er selbst, ja, wird sich freuen, so gesehen zu werden.
4: Auf der anderen Seite, das hast du ja gesagt, ist das natürlich eine absolute Katastrophe, was er da gemacht hat, weil er damit ja auch die Glaubwürdigkeit enorm erschüttert hat der Medien. Und da gibt es einen bedeutenden, heute sehr beliebten Mann, und das ist ohne Frage einer der bekanntesten Moderatoren in Deutschland, der war damals Chefredakteur, nämlich Günter Jauch. Und der ist auch in diesen Strudel mit hineingeraten, ist wieder gut rausgekommen, wie wir alle wissen. Aber habt ihr mal versucht, mit ihm zu reden, denn er kommt ja nicht zu Wort in eurem Film?
5: Genau, wir haben natürlich versucht, ihn anzufragen und auch ganz viele andere Protagonistinnen aus der Zeit. Aber da haben wir keine offizielle Rückmeldung bekommen. Also uns wurde irgendwann über Dritte mitgeteilt, dass sie sich niemals dazu äußern möchten, weil der Schmerz noch zu tief sitzt. Also die fühlen sich anscheinend sehr, sehr verletzt von diesem ganzen Skandal. Mhm. Aber ja, der Film beschäftigt sich natürlich auch mit der Frage, nicht irgendwie, wer hat Schuld, sondern auch einfach, was war das für ein System? Und man muss schon auch sagen, wer hat in diesem System wie klug agiert auch. Und da kam Günther ja auch, glaube ich, auch nicht so gut weg dabei.
4: Also es gibt die Aufnahme natürlich eben von Stern TV, die kann man bei euch sehen. Es ist, und das bringt mich am Schluss eben wirklich nochmal zu dieser zentralen Frage, die du schon angedeutet hast, eben ein großes Nachdenken, gerade heutzutage, wo nun alles gefaked werden kann und wo jeder alles faken kann übrigens und wo man jetzt schon auch beim Googlen schon auf Dinge stößt und sich fragt, ist das jetzt eigentlich richtig oder nicht? Also euer Film, ich habe so empfunden, ist auch eine große Warnung.
5: Er ist eigentlich, ja, also wir haben irgendwann gemerkt, dass wir Michael Born nicht nur als diesen einen Fälscher sehen können, sondern auch als Projektionsfläche für genau diese Fragen der heutigen Zeit. In Zeiten von KI ist ja die Frage, welche Beweiskraft hat ein Bild überhaupt noch? Und müssen wir jetzt, können wir alles glauben, was wir glauben wollen? Und wem glauben wir? Wie wird Vertrauen aufgebaut? Und deswegen macht unser Film ja auch ganz viele Schlenker in die Medienwissenschaft und stellt eben die große Frage heutzutage, wie kann man überhaupt der Wirklichkeit irgendwie noch sich annähern mit den filmischen Mitteln.
4: Born to Fake ist, betone das ungelogen, ein wirklich sehr unterhaltsamer und sehr analytischer und sehr aktueller Film, jetzt im Kino zu sehen, der Film von Erik Bremer und Benjamin Ross. Bedanke mich herzlich für das Gespräch, Erik. Danke dir.
5: Danke dir.

0: Radio 1 zur Vormittags, das Filmmagazin, also jetzt die zweite große, eindrucksvolle dokumentarische Arbeit, über die wir reden wollen. Ein Film, der uns mitnimmt nach Russland und eine ganz wichtige Frage beantwortet. Ich stelle mir diese Frage oft, wie geht's den Menschen dort eigentlich? Was denken die Menschen dort? Wir erfahren ja nichts, das ist alles Propaganda, Staatsfernsehen lügt von morgens bis abends. Also was die Menschen dort empfinden, welche Ängste sie vielleicht auch haben, wie sie damit umgehen, das erfährt man nicht. Erfährt man jetzt aber eben doch durch einen Film mit dem Titel Innere Immigranten. Das ist ein Dokumentarfilm, der dort entstanden ist unter sehr gefahrvollen Bedingungen, der ein sehr eindrucksvolles Werk ist und der sich einem ganz bestimmten Bereich auch zuwendet. Also ich bin sehr beeindruckt von diesem Dokumentarfilm von Lena Karbe, die vor 15 Jahren aus Russland hierher gekommen ist, nach Deutschland, diesen Film gemacht hat. Ich erstmal ganz herzlich grüße. Schön, dass du da bist.
1: Na, vielen Dank.
0: Lena, du hast dir eben überlegt, jetzt einfach so ein Panorama abzubilden, wäre sicherlich noch gefährlicher gewesen und vielleicht auch oberflächlich. Du gehst in einen ganz bestimmten Bereich hinein, nämlich Telefonseelsorge. Also es sind Menschen, die nehmen Anrufe entgegen von traumatisierten Menschen, von depressiven Menschen, reden mit denen sehr einfühlsam. Das ist eine Art gemeinnützige Vereinigung. Aber mich würde erstmal interessieren, wie bist du überhaupt auf die Idee gekommen, dich auf diesem Wege dem heutigen Russland zu nähern?
1: Also der Ausgangspunkt war der Einmarsch Russlands in die Ukraine. Und ich habe bereits im März 2022 angefangen, an diesem Dokumentarfilm zu arbeiten. Wie es manchmal ist im Film, durch einen glücklichen Zufall. Also ist alles quasi gleichzeitig passiert. Ich bin auf einen Artikel gestoßen in einer Oppositionszeitung über diese Hotline. Und da hatte ich die Hoffnung, dass man über die Hotline wirklich ungefiltert eben die Einblicke in die russische Gesellschaft bekommen könnte.
0: Und wer finanziert die eigentlich? Also was ist das für eine Vereinigung? Das sind ja alles Menschen, die da nachts sitzen, ganz aufopferungsvoll arbeiten.
1: Also diese Menschen arbeiten ehrenamtlich und die Hotline ist rein privat finanziert. Ich muss aber dazu sagen, dass es zum heutigen Zeitpunkt diese Hotline nicht mehr gibt.
0: Ja. Das hätte mich auch gewundert, wenn die noch weiter hätten machen können. Aber was wir jedenfalls sehen im Film ist, was das für tolle Persönlichkeiten sind. Du stellst dir mehrere vor, die wir auch begleiten, eben während des gesamten Films, ungeheuer mutig, reflektierend, auch sehr depressiv natürlich angesichts dessen, was da ringsum passiert, sehr schwer die Hoffnung zu bewahren. Aber ich finde das so wichtig, in deinem Film zu sehen, diese Leute gibt's eben auch und die haben sogar den Mut, vor deiner Kamera zu sprechen. Wie war das?
1: Ja, es ist tatsächlich im Februar, März 22, es war so, dass wir alle in einem Schockzustand waren und da war es sehr einfach, lustigerweise war das sehr einfach, ironischerweise sehr einfach, an so einem Projekt zusammenzuarbeiten, weil der Wunsch, die schwierige, komplexe Gefühle zu verbalisieren, einfach größer war als die Angst. Und wir haben, also ich und meine ProtagonistInnen haben eben früh erkannt, dass wir durch diesen Film vielleicht eine Chance haben, ein bisschen das, was passiert, zu verarbeiten. Und es ist natürlich so ein Film, also ich glaube, die größte Herausforderung war, über 3 Jahre lang zu überprüfen, immer wieder überprüfen zu müssen mit allen Beteiligten, ob wir diesen Film machen wollen, ob wir ihn noch machen können, weil natürlich so ein Film entsteht nur im Dialog und auf Augenhöhe und dann schließlich muss sagen, keiner hatte Zweifel, weil es einfach uns sehr wichtig war, wenn wir einen Film über Schweigen machen, über die schweigende Gesellschaft, dann wollten wir mit diesem Film einen Raum schaffen, eben um zu sprechen.
0: Also das finde ich ganz wichtigen Punkt, dass die Menschen eben sprechen und dass sie eben auch, das ist ja auch interessant, es geht ja nicht nur jetzt um die politische Aufarbeitung des Traumas, es ist auch durchaus ein Film über psychologische Hilfe allgemein. Also das ist schon auch ein universelles Thema. Was mache ich zum Beispiel, es passiert ja öfter, wenn da totale Putin-Anhänger anrufen und sagen, ja gut, mein Mann ist gestorben, furchtbar, schrecklich, aber ich glaube immer noch an Putin und so. Man muss dann professionell bleiben, man muss den Job machen und ich finde, das machen diese Protagonisten bewunderungswürdig und mit einer großen Selbstüberwindung manchmal auch.
1: Ja, aber es ist natürlich auch, also die ethischen Fragen haben mich sehr interessiert und auch diese Idee, dass Menschen einfach nicht neutral sind und diese Neutralität so ein Konstrukt ist, was eigentlich nicht gibt, weil es ist eigentlich im Zentrum der russischen Mentalität gibt's diesen Begriff politisch neutral. Quasi, dass man sehr oft das hört in Russland. Ich bin politisch neutral, ich halte mich quasi zurück. Mhm. Und ich glaube, mit den Psychologen innen sieht man sehr, sehr deutlich, dass es eigentlich, dass Neutralität eine Position ist und eine Entscheidung.
0: Und dass sie eben immer wieder neu anfangen, immer wieder sich auch mit dem auseinandersetzen, was sie da tun. Also auch das gefällt mir so gut an dem Film. Es ist eine große Selbstreflexion bei allen, die sich da bei dir äußern. Auch da merkt man das Bedürfnis übrigens, glaube ich, dir zu erklären, was tun wir hier eigentlich? Gab es dieses Bedürfnis?
1: Ja, auf jeden Fall. Auf jeden Fall. Und gleichzeitig, ich verstehe auch, dass es für viele frustrierend sein kann, das zu sehen oder diese Reflexionen zu hören, anzuhören. Und ich meine, das ist, glaube ich, in der menschlichen Natur auch, dass wir die Welt vereinfachen wollen und diesen Impuls zur Verallgemeinerung haben. Und da sieht man sehr intelligente Menschen, die 90 Minuten lang darüber reflektieren, warum sie nichts machen können. Und man sieht einfach, ja, wie sie quasi in diesem System einfach feststecken und keine Distanz dazu haben.
0: Also Sie reden darüber, dass Sie nichts machen können, aber Sie tun ja etwas, indem Sie ihm täglich helfen, also solange Sie es durften. Und das bringt mich nochmal zur Gestaltungsweise, weil ich finde es auch ein sehr schöner Dokumentarfilm, so im besten Sinne des Wortes. Also tolle Musik von Maxence Dusser, also ganz tolle elektronische Klänge. Es ist ja auch ein nächtlicher Film, die meisten Anrufe finden nachts statt. Kamera ganz wunderbar, schöne Lichtpunkte gesetzt. Also es entsteht schon auch eine melancholische Stimmung und man kann den Gesprächen ja auch folgen. Also es hat was sogar von so einem Radiofilm. Also man hat so das Genre des Radiofilms. Irgendwie ist das durch diese Gespräche da bedient worden. Aber wir wissen zum Beispiel gar nicht, wer die Kamera geführt hat. Kameramann, Kamerafrau, anonym. Also da sind wir nochmal bei der Herstellungsweise wirklich gefährlich. Und manche der Beteiligten bleiben auch anonym, um die zu schützen?
1: Ja, alles, was wir machen konnten, um Menschen zu schützen, haben wir gemacht. Wir haben natürlich 22 sehr gehofft, dass bis zum Zeitpunkt, wo der Film rauskommt, dass wir es nicht machen müssen. Und irgendwann bei der Endphase der Herstellung haben wir alle festgestellt, dass es einfach leider in der heutigen Welt nicht möglich ist, die Menschen zu nennen.
0: Man kann den Film jetzt sehen und zwar möglichst wirklich ins Kino gehen. Es ist übrigens auch eine Co-Produktion mit dem RBB, wollen wir nicht vergessen. MDR und RBB haben daran mitgewirkt, was mich sehr freut. Ein Kinodokumentarfilm, der uns mit hineinnimmt, eben in dieses Land, in dieses Russland, das uns so fremd und so fern geworden ist. Und ich finde es ganz wunderbar, hier Menschen kennenzulernen, die auch doch innerlich widerstehen. Das ist ja auch der Titel Innere Immigranten. Ein Film von Lena Kabel, bei der ich mich herzlich bedanke, in Berlin noch zu sehen, im Krokodil, in diesem Kino. In einem wunderbaren Kino in der Greifenhagener Straße läuft dein Film. Dankeschön.
1: Vielen Dank.
0: Und dies war es auch schon wieder mit 12 Uhr mittags, unser Filmmagazin hier auf Radio 1. Weiter geht es dann gleich mit einer neuen Ausgabe des Weekenders. Heute mit Caro. Viel Spaß dabei. Tschüss.

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0: Es ist 14 Uhr.
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2: Russland und die Ukraine melden wieder gegenseitige Angriffe. Nach Angaben der ukrainischen Streitkräfte hat Russland in der vergangenen Nacht Raketen, Marschflugkörper und Drohnen abgefeuert, unter anderem in den Regionen Saporischschja und Cherson. Ein Mensch soll ums Leben gekommen sein. Die russischen Behörden sprechen nach ukrainischen Drohnenangriffen ebenfalls von Toten wie auch Schäden. Im südrussischen Gebiet Krasnodar soll ein Öllager in Brand geraten sein. Um die Bildschirmzeit von kleinen Kindern zu begrenzen, will Familienministerin Prien die Eltern stärker in die Pflicht nehmen. Dass Kinder unter 3 Jahren auf dem Smartphone Videos sehen oder auf dem Tablet spielen, sei nicht gut, sagte die CDU-Politikerin der Welt am Sonntag. Ruth Kirchner.
3: Über gesetzliche Regelungen könne zumindest nachgedacht werden, so Prien. Der Staat solle zwar nicht ins Kinderzimmer hineinregieren, aber, argumentiert die Ministerin, auch andere Pflichten von Eltern werden im bürgerlichen Gesetzbuch geregelt, etwa die gewaltfreie Erziehung.
2: Der FDP-Bundesparteitag in Berlin hat mit scharfer Kritik an der Bundesregierung angefangen. Der scheidende Vorsitzende Dürr warf Union und SPD eine Politik des Stillstands vor. Gleichzeitig warnte er davor, die FDP abzuschreiben. Clemens Schulze.
4: Man habe die Lehren aus den Wahlniederlagen gezogen. Er beschrieb Deutschland als ein Land in der Krise. Schwarz-Rot bringe Deutschland an den Rand der Handlungsunfähigkeit, sagte Dürr. Die FDP sei der Gegenentwurf zur derzeitigen Mutlosigkeit, so der scheidende Parteichef. Und die Partei werde sich als Kraft für grundlegende Reformen positionieren.
2: Die Berliner AfD hat ihre Spitzenkandidatin bei der Abgeordnetenhauswahl Brinker auch zur Kandidatin für das Amt des regierenden Bürgermeisters gemacht. Der Beschluss fiel beim Landesparteitag der AfD in Brandenburg an der Havel. Angela Ulrich.
5: Brinker hatte den Parteitag mit heftigen Angriffen auf Berlins regierenden Bürgermeister Wegner eröffnet. Wegner sei ein Lügenbold, der nicht nur politisch, sondern auch moralisch gescheitert sei. Auf ihrem Landesparteitag will die AfD auch ihr Wahlprogramm beschließen. Darin stehen radikale Forderungen, wie Wohnungen vor allem für Einheimische zur Verfügung zu stellen. Es soll nächtliche Ausgangssperren für Intensivtäter geben, anlasslose Polizeikontrollen und flächendeckende Videoüberwachung von Brennpunktvierteln.
2: In Frankfurt-Oder und Rheinsberg gehen heute Menschen für die Rechte queerer Menschen auf die Straße. Diesseits und jenseits der Oder findet zum 7. Mal die sogenannte Swubice Frankfurt Pride statt. Die Demonstration führt nach ihrem Start auf polnischer Seite über die Stadtbrücke nach Frankfurt-Oder. In Rheinsberg ist heute Christopher Street Day. Der Demonstrationszug startet dort am Nachmittag am Bahnhof. Die Stiftung Naturschutz Berlin lädt heute und morgen zum langen Tag der Stadtnatur ein. Unter dem Motto Stadtnatur macht neugierig gibt es etwa 500 Führungen und Mitmachaktionen an über 150 Orten in der Stadt. Zu den Zielen der Veranstaltung sagte Svenja Pelzel von der Stiftung Naturschutz Berlin auf Radio 1.
6: Es geht darum, diese Aufmerksamkeit, die in unserem Alltag verloren geht, für die Besonderheit und Schönheit dieser Natur mal wieder auf alles zu lenken. Und auch, es machen bei diesem langen Tag 350 ehrenamtliche AkteurInnen in der ganzen Stadt, in allen 12 Berliner Bezirken mit. Und auch deren Arbeit mal wieder so ein bisschen sichtbar zu machen.
2: Die Kommunikationschefin der Stiftung Naturschutz Berlin, Svenja Pelzer, auf Radio 1. Das ganze Gespräch können Sie auf radio1.de nachhören. Der Brennerpass in Österreich ist bis zum Abend komplett gesperrt, ebenso wie sämtliche benachbarte Nebenstrecken. Die Polizei hat schon in den vergangenen Tagen dazu aufgerufen, Tirol heute weiträumig zu umfahren. Grund für die Sperrung ist eine Protestaktion gegen Lärm- und Feinstaubbelastung durch immer mehr Verkehr in der Region. Soweit unsere Radio 1 Nachrichten. 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Es ist 14.04 Uhr.
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7: Mit den aktuellen Temperaturen momentan bewegen sie sich zwischen 18 und 22 Grad hier bei uns im Sendegebiet. Bis zum Abend gibt es eine trockene Mischung aus ein bisschen Sonnenschein und mal mehr, mal weniger dicken Quellwolken. Die Höchstwerte heute 21 bis 26 Grad.
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2: Auf Radio 1 A10 westlicher Berliner Ring Richtung Dreikafelland. 45 Minuten mehr brauchen Sie zwischen Großkreuz und Vöben an einer Baustelle. A12 Frankfurt-Oder Richtung Berlin. 20 Minuten mehr zwischen Briesen und Fürstenwalde Ost an der Baustelle. Und Autobahn 115 Dreieck-Nuttal Richtung Dreieck-Funkturm. Zwischen Potsdam-Babelsberg und Spanischer Allee brauchen Sie 20 Minuten mehr. Bundesstraße 183 Torgau-Bad Liebenwerda zwischen Gewerbegebiet Lausitz und Bad Liebenwerda. Sperrung nach einem Unfall mit mehreren schweren Fahrzeugen. Und im Stadtverkehr Berlin brauchen Sie 10 Minuten mehr auf der 100 Stadtring Richtung Wedding zwischen Wechselstraße und Schmargendorf und in Richtung Treptow am Autobahnende. Mehr Zeit auch in Treptow rund um die Elsenbrücke. Und noch eine Meldung von aus Friedrichshain, die Karl-Marx-Allee zwischen Straße der Pariser Kommune und Warschauer Straße, die ist wieder offen. Dort war die Feuerwehr im Einsatz. Wir wünschen Ihnen gute Fahrt.
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7: Ich grüße Sie ganz herzlich. Schön, dass Sie mit dabei sind. So ein Weekender, das ist ja im Grunde genommen eine, ja, das ist so zwischen Handtasche und Reisetasche, eine große Tasche, aber nicht zu groß, die man sich packt, weil man nur fürs Wochenende mal eben in die Sommerfrische oder so entschwindet. Und jetzt kicke ich mal in unseren Weekender von diesem heutigen Samstag hinein und na, was ist denn da drin? Na, guck mal. Tickets für Siebenklang, das heute stattfindet. Es handelt sich hier um ein Festival. Tickets für Tricky im Huxleys am 4. Juni und Tickets fürs schon ausverkaufte Get Well Soon Konzert, das am Freitag, den 5.6. im Lido stattfindet. Wir gucken auch auf die Festivalsaison. Zum Beispiel werfen wir da ein Auge auf die Niederlande zum Daupop Festival. Schön, dass Sie mit dabei sind heute.

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1: 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Und in dieser Woche war unter anderem Aline Cohen zu Gast und mit ihr sprachen wir über das neue Album Du bedeutest mir die Welt, über musikalische Pausen, die sie immer wieder eingelegt hat und über ihre Anfänge auf der Bühne haben wir mit ihr gesprochen, denn na klar, zuerst probiert man sich ja auch zu Hause aus, wie im Falle von Aline Cohen, bis man dann die Chance bekommt, mal auf einer Bühne zu stehen.
2: Und habe damals bei einem Abifiz-Konzert mitgemacht. Ich habe vorher noch keine Lieder vor Publikum gesungen. Und nach diesem Abifiz-Konzert, also das war um Geld zu sammeln für unseren Abiball, und habe dort 3 Lieder aufgeführt und es war super aufregend. Ich hatte einen Rock an, ich war super froh, so einen weiten Rock zu tragen, damit niemand sieht, wie krass meine Knie am Schlottern waren. Und nach dem Konzert sind so Leute zu mir gekommen, also so Oberstufe halt, ne? Das sind so Leute, die haben so mega cool auch, also so Leute, die mich halt nie mit dem A-Punkt angeguckt haben und sind zu mir gekommen, haben mich umarmt und haben gesagt, dass das toll war. Also es hat plötzlich einfach so wahnsinnig Türen geöffnet, einfach so in die Herzen der Menschen. Und so ist mir das immer wieder gegangen mit Musik aufhören, dass ich plötzlich das Gefühl hatte, ich baue eine Verbindung zu Leuten auf.
1: Ja, und das war der Beginn ihrer musikalischen Karriere. Bei TV Noir war sie eine der Lieblingsgäste. Also immer wenn Aline dabei war, gab es sehr viele Klicks. Für Thüringen hat sie beim Bundesvision Song Contest mitgemacht. Den Musikautorenpreis hat sie bekommen, aber dann war plötzlich Schluss.
2: Ich hatte ab 2012 keine Idee mehr für Lieder. Es kam einfach nichts mehr nach. Und ich habe plötzlich sehr gehadert damit, auf der Bühne zu stehen. Habe plötzlich gedacht, was soll das denn bringen? Da stehe ich mit einer Gitarre auf der Bühne und singe so ein bisschen vor mich hin. Und der Planet brennt und wir gehen mit diesem Planeten nicht sorgsam genug um. Und da habe ich gedacht, jetzt muss ich meiner wahren Berufung folgen. Jetzt muss ich endlich Umweltaktivistin werden.
1: Ja, und sie hatte zu diesem Zeitpunkt schon ein Umweltwissenschaftenstudium in der Tasche. Sie machte ein Praktikum bei Greenpeace und ging in die Niederlande, um da den Master draufzusetzen. Und ja, kaufte sich als erstes in den Niederlanden ein Klavier, ja, um für sich so in der Wohnung zu spielen. Und mit der Zeit wurde dann aber in ihr doch der Wunsch wieder stärker und größer, Musik zu machen. Ihr neues Album, das heißt Du bedeutest mir die Welt.
2: Ich zähle sie zusammen, all die wichtigen Zahlen. Den Abstand von deiner Nase bis zu meiner und den zwischen deinen Muttermalen. Teilt sie durch den Abstand zu einem der sichtbaren Sterne. Und fühl mich hinein in die Gleichzeitigkeit all der Nähe und Ferne. Ich füg sie hinzu. Die schönen Emotionen, die seit ich dich kenne in meinen 25 Billionen Zellen wohnen. 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
1: Ja.
2: Dankeschön.
1: Die wichtigen Zahlen haben wir hier gehört von Aline Cohn. Interview und Songs können Sie auf radio1.de nachhören. Und das Berlin-Konzert im Juni von Aline Cohn, das ist ausverkauft, aber im Oktober, da kommt sie für ihre Tour dann zum Album zurück.

Das ist ein wohlklingendes Werk, das 45 Jahre auf dem Buckel hat. Dreiklangsdimensionen von Rheingold aus dem Jahr 1981. Sie waren eine Elektropop-Gruppe und an dem Begriff erkennt man vielleicht am ehesten, wie alt dieser Song ist. Er gilt als erster Titel der neuen deutschen Welle, der die Top 20 der deutschen Charts erreicht hat. Und jetzt haben wir einen Song, der heißt Chalk, sowie Kreide von Anthony Schmerig. Es ist ein britischer Indie-Künstler und Dichter und Musikproduzent, der zunächst einmal aber Englischlehrer war in einem College, und zwar für Schüler mit besonderen Bedürfnissen. Ja, heute ist er Poet und Spoken-Word-Künstler, der die eigene Dichtung mit Beats hinterlegt. 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
2: Die Sie ganz herzlich begrüßt. Wahrscheinlich sind Sie gerade in Ihrem Auto unterwegs zum CSD nach Rheinsberg. Wäre auf jeden Fall eine gute Idee. Da begleiten wir Sie gerne hier mit Tame Impala und Dracula.

0: Nicky and the Dove mit Empires auf Radio 1 im Weekender. Ja, Tricky, das ist so ein Typ, um den sich einige Mythen drehen. Beispielsweise hieß es mal, er könnte Banksy sein, der Streetart-Künstler, der seine Identität erfolgreich geheim hält. Das kam dann heraus, dass er das mit sehr hoher Wahrscheinlichkeit nicht ist. Aber Tricky ist natürlich auch Gründungsmitglied von Massive Attack und damit ist er entweder die Mutter oder der Vater von Trip-Hop oder wenigstens ein Verwandter ersten Grades. Und seither ist viel Wasser die Spree runtergeflossen, die Themse natürlich auch. Und Tricky hat immer musiziert. 2020 kam sein letztes Album raus mit dem Titel Fall to Pieces. Und eben jener Tricky spielt ein Konzert am 4.6. im Huxleys. Und Radio 1 möchte wirklich gerne, dass Sie umsonst dabei sein können.
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0: Ja, was müsste man da jetzt machen? Das ist eigentlich ganz leicht. Ich spiele Ihnen jetzt einen Ausschnitt aus einem Cover vor und Sie melden sich dann hier unter 0331 70 99 111 und sagen mir, wie heißt der Song, wer hat ihn im Original gesungen und wer hat ihn hier gecovert?

Ja, so schwer war es doch dann jetzt wahrscheinlich nicht, oder? Solange Sie überlegen, spiele ich Ihnen nochmal einen Song von Tricky vor. Und auch das hier, ein Cover von natürlich einem The Cure Song, und zwar mit Namen Love Cats. Rufen Sie mich an, 0331 70 99 111.

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1: Mirko.
2: Ja.
1: Wer hat's denn erfunden?
2: Ja, die Village People waren das Go West gesungen.
1: Und wer hat's erfunden?
2: Na, die Pet Shop Boys haben es dann nochmal erfunden.
1: Ja, also die Village People haben es gecovert, die Pet Shop Boys, andersrum. Ach du meine Güte, ich stand auf dem Schlauch die ganze Zeit, das gibt's doch nicht. Ich muss mich entschuldigen, Mirko, ich hatte wirklich gedacht, es sei andersrum. Wie wahrscheinlich sehr, sehr viele andere Leute auch. Aha. Ich möchte dir gratulieren zu den Tricky-Karten. Das ist ja, toll. Dankeschön. Das ist ja toll. Hattest du schon was vor am 4.?
2: Bis jetzt noch nicht.
1: Mhm.
2: Aber jetzt habe ich ja was vor.
1: Na, ich denke auch. Du machst ja nicht so einen richtig euphorischen Eindruck, Mensch.
2: Ja, bin ja ganz perplex.
1: Ah, was hast du denn eigentlich von dieser Behauptung gehalten, Tricky könnte Banksy sein?
2: Ich höre es zum ersten Mal.
1: Ah, schade. Ja, also das war eine Idee, die natürlich sehr vielen Leuten sehr gut gefallen hat. Das hätte toll zu ihm dazu gepasst. Aber es stellte sich heraus, er war es gar nicht. Es war ein Robin so und so. Er ist ja dann irgendwann enttarnt worden. Und da hatte doch die britische Regierung erstmal nichts Besseres zu tun, als den auf Sachbeschädigung zu verklagen. Meine Güte. Boah. Also, ich gratuliere dir ganz herzlich zu den Karten. Ich wünsche dir ein wunderbares Konzert am 4.6. im Lido. Und wie du ja völlig richtig gesagt hast, ist das Original von Go West, von den Village People. Und das hören wir jetzt auch nochmal. Bist du dabei, Mirko?
2: Prima, danke.
1: Gut, tschüss.
2: Tschüss.

Ja, Mensch, da handelte es sich bei mir wirklich um eine handfeste Bildungslücke, einfach weil die Version von den Pet Shop Boys so viel bekannter ist. Aber es waren natürlich ein Indianer, ein Polizist, ein Marineoffizier, ein Soldat, ein Bauarbeiter, ein Biker und ein Cowboy, die diesen Song gesungen haben. Und zwar schon 1979 haben sie den rausgebracht und 1993 ist er dann von den Pet Shop Boys gecovert worden.

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0: Dance Hall Days. Deathboard waren das auf Radio 1 um 15 Uhr.
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2: Beim FDP-Parteitag in Berlin kommt es überraschend doch zu einer Kampfabstimmung um den Vorsitz. Bisher war der stellvertretende Vorsitzende Kubicki der einzige Bewerber. Nun wurde aber auch die Europa- und Verteidigungspolitikerin Strack-Zimmermann von 33 Delegierten vorgeschlagen, unter großem Jubel im Saal. Die Delegierten hatten zuvor ausführlich über den künftigen Kurs der Partei debattiert. Der scheidende Parteivorsitzende Dürr warf Union und SPD vor, keinen echten Willen für Reformen zu haben. Russland und die Ukraine melden wieder gegenseitige Angriffe. Nach Angaben der ukrainischen Streitkräfte hat Russland in der vergangenen Nacht Raketen, Marschflugkörper und Drohnen abgefeuert, unter anderem in den Regionen Saporischschja und Cherson. Ein Mensch soll ums Leben gekommen sein. Die russischen Behörden sprechen nach ukrainischen Drohnenangriffen ebenfalls von Toten wie auch Schäden. Im südrussischen Gebiet Krasnodar soll ein Öllager in Brand geraten sein. Um die Bildschirmzeit von kleinen Kindern zu begrenzen, will Familienministerin Prien die Eltern stärker in die Pflicht nehmen. Dass Kinder unter 3 Jahren auf dem Smartphone Videos sehen oder auf dem Tablet spielen, sei nicht gut, sagte die CDU-Politikerin der Welt am Sonntag. Ruth Kirchner.
3: Über gesetzliche Regelungen könne zumindest nachgedacht werden, so Prien. Der Staat solle zwar nicht ins Kinderzimmer hineinregieren, aber, argumentiert die Ministerin, auch andere Pflichten von Eltern werden im bürgerlichen Gesetzbuch geregelt, etwa die gewaltfreie Erziehung.
2: Die Berliner AfD hat ihre Spitzenkandidatin bei der Abgeordnetenhauswahl Brinker auch zur Kandidatin für das Amt des regierenden Bürgermeisters gemacht. Der Beschluss fiel beim Landesparteitag der AfD in Brandenburg an der Havel. Angela Ulrich.
4: Brinker hatte den Parteitag mit heftigen Angriffen auf Berlins regierenden Bürgermeister Wegner eröffnet. Wegner sei ein Lügenbold, der nicht nur politisch, sondern auch moralisch gescheitert sei. Auf ihrem Landesparteitag will die AfD auch ihr Wahlprogramm beschließen. Darin stehen radikale Forderungen, wie Wohnungen vor allem für Einheimische zur Verfügung zu stellen. Es soll nächtliche Ausgangssperren für Intensivtäter geben, anlasslose Polizeikontrollen und flächendeckende Videoüberwachung von Brennpunktvierteln.
2: In Frankfurt-Oder und Rheinsberg gehen heute Menschen für die Rechte queerer Menschen auf die Straße. Diesseits und jenseits der Oder findet zum 7. Mal die sogenannte Swubice Frankfurt Pride statt. Die Demonstration führt nach ihrem Start auf polnischer Seite über die Stadtbrücke nach Frankfurt-Oder. In Rheinsberg ist heute Christopher Street Day. Der Demonstrationszug startet dort am Nachmittag am Bahnhof. Die Stiftung Naturschutz Berlin lädt heute und morgen zum langen Tag der Stadtnatur ein. Unter dem Motto Stadtnatur macht neugierig gibt es etwa 500 Führungen und Mitmachaktionen an über 150 Orten in der Stadt. Zu den Zielen der Veranstaltung sagte Svenja Pelzel von der Stiftung Naturschutz Berlin auf Radio 1.
5: Es geht darum, diese Aufmerksamkeit, die in unserem Alltag verloren geht, für die Besonderheit und Schönheit dieser Natur mal wieder auf alles zu lenken. Und auch, es machen bei diesem langen Tag 350 ehrenamtliche AkteurInnen in der ganzen Stadt, in allen 12 Berliner Bezirken mit und auch deren Arbeit mal wieder so ein bisschen sichtbar zu machen.
2: Die Kommunikationschefin der Stiftung Naturschutz Berlin, Svenja Pelzer auf Radio 1. Das ganze Gespräch können Sie auf radio1.de nachhören. Mehrere tausend Menschen demonstrieren zur Stunde am Brennerpass in Österreich gegen die vielen Autos und Lkw auf der Strecke. Der Abschnitt ist dort bis zum Abend komplett gesperrt, ebenso sämtliche Nebenstrecken. Die Polizei hat schon in den vergangenen Tagen dazu aufgerufen, Tirol heute weiträumig zu umfahren. Soweit unsere Radio 1 Nachrichten. Weitere Meldungen auf rbb24.de. Es ist 15.04 Uhr.
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6: Mit den aktuellen Temperaturen. Sie bewegen sich zwischen 18 und 22 Grad. Bei uns im Sendegebiet bis zum Abend gibt es eine trockene Mischung aus Sonnenschein. Ein bisschen mal mehr, mal weniger dicken Quellwolken. Aber all diese Wolken ziehen vorüber und es sind heute 21 bis 26 Grad.
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2: Auf Radio 1 Staus und Verzögerungen auf den Autobahnen A10 westlicher Berliner Ring in Richtung Dreikafeland zwischen Großkreuz und Föhn brauchen Sie 20 Minuten mehr und eine ganze halbe Stunde mehr in Richtung Dreikwerder zwischen Potsdam Nord und Havelbrücke. A24 Hamburg Richtung Berlin zwischen Walsleben und Verbelin insgesamt 20 Minuten und A115 in Richtung Dreikfunkturm zwischen Potsdam-Babelsberg und Spanische Allee 15 Minuten plus. Da wo es geht, gute Fahrt.
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6: Ja, und gleich wird sich hier Mine zu mir gesellen. Also sie wird nur am Telefon sein. Sie spielt heute beim Siebenklang-Festival. Und wir fragen sie gleich mal, wie sie sich auf ihren Auftritt dort schon mal so einschwingt.

0: Das ist natürlich die Frau Patti Smith mit People Have the Power. Das sehr gute Siebenklang-Festival, das findet an verschiedenen Orten in und um Bernau herum statt. 7 Konzerte an 7 besonderen Orten, zum Beispiel der Wasserturm, Stadtkirche oder Waldbühne. Und in diesem Jahr, da gibt es sogar noch ein Jubiläum. Das Siebenklang-Festival feiert seinen 20. Geburtstag, also 20 Jahre Sehnsucht und Resonanz. Ulrich Tukur und die Rhythmusboys sind dieses Frühjahr schon aufgetreten. Merit Becker war da und heute ist die Abschlussveranstaltung mit, ich sag's jetzt einfach mal, Lieblingssängerin Mine. Mine ist natürlich schon vor Ort gleichzeitig, sie kann aber an 2 Orten sein, ist sie nämlich auch am Radio 1 Telefon. Ich grüße dich.
1: Ja, hallo Caro.
0: Mine, wer noch nie in Bernau war, und zwar am Mechesee findet dein Konzert statt, der weiß ja vielleicht gar nicht, wie malerisch, wie romantisch, wie wunderschön das Ambiente da ist. Möchtest du es mal ein bisschen beschreiben?
1: Also wo ich gerade bin, ist auf jeden Fall richtig toll. Ich stehe gerade inmitten von riesengroßen Bäumen. Es ist total romantisch. Alles ist grün, so wie das eben auch sein soll zu dieser Jahreszeit. Wir waren gar nicht in der Stadt, ehrlich gesagt. Ich bin immer noch neugierig, wie Bernau aussieht. Wir sind nämlich direkt zur Bühne gefahren. Aber hier ist auf jeden Fall eine richtig schöne romantische Stimmung.
0: Ich bin gerade, du bist ja Berlinerin, oder? Ich bin jetzt ein bisschen gerade drüber gestolpert, dass du Bernau eine Stadt nennst. Aber gut, das kann ja jeder, wie er möchte.
1: Ist das ein Teil von Berlin? Ich weiß das gar nicht so genau.
0: Es heißt also Bernau bei Berlin.
1: Es heißt Bernau bei Berlin, aber es gibt ja noch dazu schon einen Ort, wo auch Häuser stehen. Und den habe ich noch nicht gesehen.
0: Genau, ist eine Häuseransammlung. Aber läufst du da jetzt umher und kommst mit Leuten ins Gespräch?
1: In Bernau selbst jetzt nicht, weil ich jetzt direkt an die Bühne gefahren bin. Mhm. Deswegen spreche ich hier vor allem mit Leuten vor Ort, die hier arbeiten und habe gleich noch Soundcheck. Groß habe ich das bei Bernauer Völkchen noch nicht kennenlernen dürfen.
0: Und wie ist das jetzt? Gehen Leute da baden in diesem wunderschönen Mechesee? Stelle ich mir jetzt so vor, dass sie dann einfach klitschnass da sitzen und dir zuhören nachher?
1: Also man kann von der Bühne aus nicht direkt ins Wasser springen, was ich ein bisschen schade finde. Aber direkt hier an ist auf jeden Fall der See und man kann da auch reinspringen. Und es ist jetzt nicht wahnsinnig warm, aber ich glaube, es ist schon warm genug, um mal kurz reinzutauchen.
0: Jetzt bist du ja schon so lange Musikerin, dass du wahrscheinlich einen Festivalbesuch eher so aus auftretenden Perspektive kennst und gar nicht aus Perspektive von jemandem, der ein Festival besucht. Aber wenn du mal welche besuchst, was ist da etwas, das eigentlich nicht fehlen darf?
1: Naja, es wäre gut, wenn es nicht regnet. Also Wetter ist natürlich immer sehr, sehr wichtig auf Festivals. Aber für mich steht und fällt immer alles mit den Besuchenden auf jeden Fall. Wie der Vibe ist. Ich finde es immer schön, wenn die Leute friedliebend sind, aufeinander Acht geben und so eher so positive Vibes haben einfach. Das ist für mich das Wichtigste auf einem Festival. Und natürlich auch, was musikalisch abgeht. Also ich muss natürlich auch mit der Musik was anfangen können, sonst hätte ich da persönlich jetzt keinen großen Spaß.
0: Was musikalisch abgeht, das bist du. Heute um 20 Uhr als Support kommt die irische Singer-Songwriterin Wallace Bird, was ja auch schon total geil ist. Das stelle ich mir wirklich sehr, sehr schön vor da im Wald. Und dein neues Album, das erscheint am 4.9. Es heißt Killer und wir hören jetzt einen Song aus diesem Album. Ich habe diesen Song schon das ein oder andere Mal hier gehört und ich hatte einfach das Gefühl, ich werde in einen Leierkasten hineingesteckt. Dunkel heißt der Song, über den wir gerade reden. War das so deine Absicht?
1: Nee, ehrlich gesagt, das waren einfach so übereinander geleerte Synthesizer-Arpeggiator, falls da irgendjemand da draußen was mit anfangen kann. Aber ich habe dann auch gemerkt, dass dadurch, dass das alles so im gleichen Rhythmus stattfindet und so hoch und runter geht, hat es auf jeden Fall schon diesen Leierkasten-Touch. Ich kann das schon nicht nachvollziehen. Aber ich bin da selbst drauf gekommen, bis du mir das gesagt hast.
0: Und dunkel. Also es ist dunkel und du bist in einem Leierkasten und deswegen folgt man so der Stimme von Mine durch diesen Song, weil bestimmt führt sie einen am anderen Ende wieder raus ins Helle. Das macht sie ja eigentlich immer so. Wenn Sie dabei sein wollen, heute beim Siebenklang-Festival, dann rufen Sie uns bitte jetzt an unter 0331 70 99 111. Denn wer sich rechtzeitig auf den Weg macht, kann noch vor Sonnenuntergang dabei sein, wenn Mine auf der Bühne steht am Mechesee. Ich bedanke mich ganz herzlich bei dir fürs schöne Gespräch. Ich wünsche dir viel Spaß. Ja, und bis bald.
1: Danke.
0: Mal wieder.
1: Ja, bis bald.
0: Hier Tschüss. Kommt der Leierkastensong Dunkel.

britisch-niederländischer Folkpop aus Amsterdam. Das war Tessa Rose Jackson und Built to Collide. Auf Radio 1 im Weekender.

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1: Schön, dass Sie mit dabei sind.

0: 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Ja, die Festivalsaison ist eröffnet. Der Festivaldirektor von Europa hat ein riesiges Band zerschnitten und die Saison für eröffnet erklärt. Und gerade waren wir ja schon mit Mina auf dem Siebenklang-Festival in Bernau am Mechesee. Und jetzt wollen wir uns mal so ein bisschen weiter umschauen, den Radius erweitern, was an diesem Wochenende an Festivals so stattfindet.
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0: Und da fahren wir in die Mecklenburger Seenplatte zum Immergut-Festival. Eine echte Instanz in Sachen Indie, Pop, Rock, Musik und naja, vor allem ist es auch einer der schönsten Festivalplätze inmitten von Kiefern und an kleinen Seen. Mit dabei in diesem Jahr Brockhoff, Fuffi 50, die höchste Eisenbahn und Blut.
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Weiter geht es über die polnische Grenze nach Warschau. Dort findet an diesem Wochenende auf der Pferderennbahn nämlich das Orange Warschau Festival statt. Da gibt es eigentlich alles, so Soul und Hip-Hop und Indie-Pop, aber auch elektronische Sounds mit dabei Loyal Kana und Blood Orange, das war eigentlich gar nicht so schwer. Und Bibi Noss und Olivia Dean, kein Unbekannter auf Radio 1, denn der britische Shootingstar war bei uns kürzlich auch Album der Woche.

Warschau spielt Olivia Dean an diesem Wochenende und dann fahren wir nochmal in eine ganz andere Richtung rüber in den Westen, über die niederländische Grenze nach Hellendoorn. Dort findet das Daupop-Festival statt und hier treffen wir im Line-Up Indie-Rock und Alternative-Rock auf Acts aus der Popmusik, also zum Beispiel die Sugar Babes treten auf, aber auch die Wombats und Fat Dog und Skunk Enanzi. Und ich sag mal so, wer Skunk Enanzi sagt, kann eigentlich von Hedonism nicht schweigen. Also hören wir jetzt diesen allergrößten Hit von Skunk Enanzi, die, wie gesagt, heute auftritt in den Niederlanden.

Songs über Frauennamen gibt es ja einige, allen voran vielleicht Namen wie Sarah oder Jane, aber auch Caroline findet sich hier und da. Eher selten besungen werden Frauen, die den Namen Ruth tragen. Hier ist das aber passiert. Ruth haben Sie gehört von Black Sea. Da Who auf Radio 1 und die werden auch ein Konzert geben hier. Nee, hier in Berlin ist in dem Fall Quatsch. Hier in Potsdam ist viel richtiger. Am Dienstag, den 29. September, falls Sie da dabei sein möchten. Das ist James Blake. 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

0: 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Es ist 16 Uhr.
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2: Die Entwicklungen der vergangenen Tage sind ein Grund dafür, warum ich mich so kurzfristig für diesen Schritt entschieden habe.
3: Die Europa- und Verteidigungspolitikerin Strack-Zimmermann auf dem FDP-Parteitag in Berlin. Überraschend hat sie sich zur Wahl um den Vorsitz gestellt. Bisher war der stellvertretende Vorsitzende Kubicki der einzige Bewerber. Strack-Zimmermann wurde von 33 Delegierten vorgeschlagen, unter großem Jubel im Saal. Die Delegierten hatten zuvor ausführlich über den künftigen Kurs der Partei debattiert. Der scheidende Parteivorsitzende Dürr warf Union und SPD vor, keinen echten Willen für Reformen zu haben. Russland und die Ukraine melden wieder gegenseitige Angriffe. Nach Angaben der ukrainischen Streitkräfte hat Russland in der vergangenen Nacht Raketen, Marschflugkörper und Drohnen abgefeuert, unter anderem in den Regionen Saporischschja und Cherson. Ein Mensch soll ums Leben gekommen sein. Die russischen Behörden sprechen nach ukrainischen Drohnenangriffen ebenfalls von Toten wie auch Schäden. Im südrussischen Gebiet Krasnodar soll ein Öllager in Brand geraten sein. Um die Bildschirmzeit von kleinen Kindern zu begrenzen, will Familienministerin Prien die Eltern stärker in die Pflicht nehmen. Dass Kinder unter 3 Jahren auf dem Smartphone Videos sehen oder auf dem Tablet spielen, sei nicht gut, sagte die CDU-Politikerin der Welt am Sonntag. Ruth Kirchner.
4: Über gesetzliche Regelungen könne zumindest nachgedacht werden, so Prien. Der Staat solle zwar nicht ins Kinderzimmer hineinregieren, aber, argumentiert die Ministerin, auch andere Pflichten von Eltern werden im bürgerlichen Gesetzbuch geregelt, etwa die gewaltfreie Erziehung.
3: Die Berliner AfD hat Parteichefin Brinker zur Spitzenkandidatin für die Abgeordnetenhauswahl und zur Kandidatin für das Bürgermeisteramt gewählt. Außerdem wurde auf dem Parteitag in Brandenburg an der Havel ein neues Wahlprogramm beschlossen. Angela Ulrich.
5: Wohnungen sollen vorrangig an Einheimische gehen. Dazu soll es ein Punktesystem geben. Die Polizei soll gestärkt und eine neue Bezirkspolizei eingeführt werden. Die AfD will keine Asylbewerber mehr in Berlin aufnehmen und aus dem Landesamt für Einwanderung eine Behörde machen, die sich vorrangig um Remigration kümmert. Ein rechter Kampfbegriff. In Umfragen war die AfD zuletzt zweitstärkste Partei, Tendenz steigend.
3: In Berlin gab es jetzt nach mehreren Schussangriffen einen gemeinsamen Einsatz mehrerer Behörden. Wie die Polizei mitteilte, kontrollierten Beamtinnen und Beamte unter Führung der Sondereinheit Ferrum in der vergangenen Nacht knapp 200 Menschen sowie Autos und Lokale. Tim Korge.
6: Dabei gab es 5 Festnahmen, auch eine Waffe sei sichergestellt worden, bestätigte ein Polizeisprecher dem RBB. Die Sondereinheit Ferrum soll die vermehrte Schusswaffengewalt in der Stadt bekämpfen, die vermutlich in Zusammenhang mit Revierkämpfen und Schutzgelderpressungen steht.
3: Die Techniker-Krankenkasse registriert einen Höchststand beim Verdacht auf Behandlungsfehler. Letztes Jahr wurden ihr mehr als 7.500 Fälle gemeldet. Das sind 14% mehr als im Jahr davor. Bei der Überprüfung habe sich jeder dritte Fall erhärtet, sodass ein Verfahren eröffnet worden sei, heißt es. Gleichzeitig gäbe es eine hohe Zahl an unentdeckten Fällen. Die TK geht davon aus, dass oft Fehler verschwiegen oder bagatellisiert werden. Mehrere tausend Menschen demonstrieren zur Stunde am Brennerpass in Österreich gegen die vielen Autos und Lkw auf der Strecke. Der Abschnitt ist dort bis zum Abend komplett gesperrt, ebenso sämtliche Nebenstrecken. Die Polizei hat schon in den vergangenen Tagen dazu aufgerufen, Tirol heute weiträumig zu umfahren. Das waren unsere Radio 1 Nachrichten. Weitere Meldungen auf rbb24.de. Es ist 16.04 Uhr.
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7: Mit den aktuellen Temperaturen nunmehr bewegen sie sich zwischen 19 und 23 Grad. Bis zum Abend gibt es eine trockene Mischung aus ein bisschen Sonne und mal mehr, mal weniger dicken Quellwolken. Die Höchstwerte 21 bis 26 Grad heute.
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3: Auf Radio 1, es gibt einen Baustellenstau auf der A10 im westlichen Berliner Ring in Richtung Dreieckwerder. Zwischen Potsdam-Nord und Havelbrücke brauchen Sie im Moment 20 Minuten mehr. Und A115 in Richtung Dreieck-Funkturm zwischen Potsdam-Babelsberg und Spanischer Allee 10 Minuten. B102 Treuenbrietzen-Bad Belzig zwischen Treuenbrietzen und Taseloff. Vollsperrung wegen eines Feuerwehreinsatzes. Die AnwohnerInnen werden dort gebeten, Fenster und Türen geschlossen zu halten. Und auf dem Berliner Stadtring, da stockt es Richtung Wedding zwischen Wechstraße und Funkturm. 15 Minuten mehr brauchen Sie da und 10 Minuten mehr auch Richtung Treptow am Autobahnende vor der Elsenbrücke. Etwas Geduld bitte. Außerdem auf den Straßen zum Olympiastadion, unter anderem auf der Heerstraße, auf dem Fürstenbrunner Weg und der Abus am Funkturm. Und Aktuelles zur S-Bahn. Beim Busersatzverkehr für die S7 zwischen Wannsee und Potsdam gibt es nach einem Unfall Verspätungen und Ausfälle rund um die Unfallstelle in Kohlhaasenbrück. Da staut es sich im Moment. Trotzdem gute Fahrt.
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8: Ja, ich grüße Sie. Schön, dass Sie alle da sind. Meine Kollegin Nuria Klesmann ist schon hier im Studio. Sie wird uns gleich was erzählen über eine Tour in die Eingeweide des Olympiastadions. Aber sie hat was, Ungewöhnliches auf dem Weg hierher erlebt, an dem wir Sie gerne teilhaben lassen wollen. Hi Nuria.
9: Hallo Caro.
8: Du sitzt also im Bus des Schienenersatzverkehrs, der gerade die S7 ersetzt und es dauert alles und die Gegend kam euch Fahrgästen schon reichlich komisch vor und dann sagt der Busfahrer so:
9: Ich weiß nicht, wo ich hin muss. Bitte erklären Sie mir die Umleitung, kennen Sie sich hier aus? Und ich meinte nur, nein, leider nicht. Ich habe dann versucht mit Google Maps ihm das zu zeigen, aber es hat leider nicht geklappt und
8: dann
9: bin ich ausgestiegen.
8: Nicht wahr sein. Der Busfahrer ist nur der Letzte, von dem man erwartet, dass er sich verfahren würde. Und dann haben die Leute gesagt, lassen Sie uns bitte raus, ja?
9: Ja, also die haben gemerkt, das wird hier heute nichts mehr.
8: Ist das toll. Schön, dass du hierher gefunden hast.
9: Ja, ich freue mich auch.
8: Pünktlich und gut gelaunt.

0: Schade, dass dieser Songtitel schon vergeben ist. Tomorrow nannte diesen Song nämlich schlicht The Thing. Das Ding. Heute Abend wird es laut, sehr laut im Olympiastadion. 95.000 Tickets wurden für das Metallica-Konzert verkauft. Diesen Sommer spielt aber nicht nur Metallica dort, sondern auch Bruno Mars und die Foo Fighters und noch viele mehr. Und wie das Stadion vom Fußballplatz zum Konzertvenue verwandelt wird, das kann man sich jetzt in einer Führung im Olympiastadion anschauen und bekommt dabei ja einen Blick hinter die Kulissen, in die Eingeweide, hatte ich vorhin schon gesagt. Unsere Reporterin Nuria Klesmann war direkt am Donnerstag dabei und hat an der Konzertsommertour teilgenommen. Hallo nochmal.
1: Hallo nochmal.
0: Also normalerweise, das ist ja schon irre, passen bei so einem Bundesligaspiel 74.000 Leute da rein ins Olympiastadion. Wie können das heute 95.000 sein?
1: Naja, das liegt daran, dass die ZuschauerInnen eben auch auf dem Platz stehen. Metallica hat nämlich heute ein ganz besonderes Bühnenkonzept.
2: Der Innenraum des Stadions einerseits eine kreisrunde Bühnenkonstruktion bekommt, auf der die Band dann ihre Performance macht. Und innerhalb dieses Kreises wird es einen besonderen Bereich geben, einen exklusiven Stehplatzbereich, Snake Pit genannt. Ringsherum, außen herum um die Bühne gibt es eine Reihe von Türmen, an denen die Soundboxen angebracht sind, aber auch noch große LED-Wände hängen werden.
1: Ja, und die restlichen Zuschauer sitzen dann eben auf diesen Tribünenplätzen drumherum und so soll ein bisschen so eine Hexenkessel-Atmosphäre entstehen. Und am Donnerstag, als ich da war, liefen die Vorbereitungen natürlich auch schon auf Hochtouren. Vom Fußballrasen und der Rennstrecke, die man ja eigentlich aus dem Olympiastadion kennt, war nichts mehr zu sehen. Also von der Bühne war leider auch noch nichts zu sehen. Aber man konnte schon die 8 riesigen Türme sehen, die da wirklich in so einem Kreis auf dem Feld standen.
0: Und ja, wie war denn die Tour? Also was sieht man da alles?
1: Also man wird wirklich einmal durchs ganze Olympiastadion geführt. Also von der Konzertfläche durch sämtliche VIP-Bereiche bis hin letztendlich zum Backstage-Bereich. Und jeder, der schon mal im Olympiastadion weiß, es ist einfach riesig. Also ich glaube, ich habe da 10.000 Schritte oder so gemacht. Mhm. Aber Tourguide Jana sieht darin eben auch den größten Vorteil am Olympiastadion als Event-Location.
2: Das Olympiastadion ist vor allem wegen seiner Größe eine herausragende Event-Location, ein Konzertort, der auch dieses Jahr vor allem mit dem Konzert von Metallica einen Besucherrekord erreichen wird mit mehr als 95.000 Zuschauern. Es ist also ein Konzertort der Superlative.
1: Ja, die knacken nämlich heute wirklich den Zuschauerrekord, der bisher von U2 dort gehalten wurde, mit 90.000 Zuschauern.
0: Meine Herren, 95.000 Leute. Was war denn dein Highlight auf dieser Tour?
1: Mein Highlight waren auf jeden Fall der Einblick in den Backstage-Bereich. Das sind dann eigentlich diese Umkleideräume für die Spieler. Und die werden dann für die jeweiligen Künstler umgebaut und neu eingerichtet. Richtig was sehen konnte man da leider noch nicht. Aber Tourguide Jana hat mir ein bisschen geholfen, so sich das vorzustellen.
2: Das ist ganz individuell. Manche Bands bringen eigenes Mobiliar mit und betreiben einen riesen Aufwand, um es dann richtig schick irgendwie posch zu machen. Andere sind sehr unprätentiös und nutzen die schon gegebenen Räumlichkeiten so in ihrer Ausstattung und haben da auch wenig Eitelkeiten in der Selbstinszenierung.
1: Das wurde dann bei der Tour tatsächlich noch so schön untermalt mit ein paar kleinen Promi-Anekdoten. Zum Beispiel hat Udo Lindenberg einfach die Rauchmelder abgeklebt, weil er nicht auf seine Zigarette verzichten konnte.
0: Lauber.
1: Oder Mick Jagger hat vom Stones-Konzert in diesem Aufwärmeraum nochmal schön seine Moves für die Show geübt.
0: Wieso gibt's denn diese Tour erst jetzt?
1: Ich glaube, das Olympiastadion, das war ja früher reiner Sportort, aber mittlerweile ist es einfach nicht mehr nur Sport. Ich selbst war schon vor Jahren dort beim Lollapalooza und so beschreibt auch Tourguide Jana die Idee.
2: Die Konzertsommertour dieses Jahr ist ein neues Format, mit dem wir diese Form des Veranstaltungsbetriebes genauer unter die Lupe nehmen wollen und damit auch so die Aufmerksamkeit stärker auf dieses Eventformat lenken möchten.
1: Ja, ich würde sagen, es ist auf jeden Fall was für alle Konzertfans, vor allem für die, die schon mal eins im Olympiastadion gesehen haben oder es noch vorhaben. Diesen Sommer spielen ja auch noch die Idols, Helene Fischer und natürlich auch das Lollapalooza findet da wieder statt.
0: Die Konzertsommertour können Sie ab jetzt besuchen. Für Erwachsene kostet sie 17 €, ermäßigt 14 und für Kinder 11. Und über diese Tour habe ich gesprochen mit Nuria Klesmann. Ich bedanke mich sehr herzlich. Und wir hatten ja anfangs schon gesagt, auch Bruno Mars Mars wird im Olympiastadion auftreten. Sein neues Album heißt The Romantic. Und aus diesem Album hören wir jetzt, würde ich sagen, einen richtig schönen Samstagssong. Und der heißt Cha-Cha-Cha.

Der Cha-Cha-Cha. Ich glaube, man muss ihn nicht richtig können, um ihn zu tanzen. Ich sage das jetzt einfach, weil das bei mir auf Anhieb geklappt hat. Es ist sehr gelenkschonend und wenn jemand nicht genau weiß, was es ist, dann muss man zwischendurch immer sagen, Cha-Cha-Cha. Und dann wissen die Leute schon.

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11: Ich grüße Sie. Schönes Wochenende.

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0: You Ever heißt dieses Werk, kommt von Philipp Johann Timm. Gehört haben Sie es auf Radio 1. Wo sonst? Wir hatten es schon in den Nachrichten. Zum dritten Mal findet an diesem Samstag der CSD in Rheinsberg statt. Das Motto 300 Jahre Heinrich, 300 Jahre queeres Rheinsberg. Denn Prinz Friedrich Heinrich Ludwig von Preußen, der kleine Bruder vom alten Fritz, der lebte im Schloss Rheinsberg und das auch offen homosexuell. Und anlässlich des runden Geburtstages finden im Jubiläumsjahr viele Veranstaltungen rund um den Schlossherren statt. Und der CSD in Rheinsberg erinnert daran, dass Vielfalt ja tief in der Rheinsberger Geschichte verankert ist. Trotzdem muss man sagen, war das nicht immer ganz leicht, alle Rheinsberger für diese Idee mit ins Boot zu holen. Im vergangenen Jahr gab es da ein paar Probleme mit der Stadtverwaltung, zum Beispiel was die Nutzung verschiedener Plätze anging. Und meine Kollegin Mia Siemers, die hat mal nachgefragt, unter anderem bei Jesko Bergmann, einem der Mitorganisatoren des CSDs in Rheinsberg, wie die Zusammenarbeit mit der Stadt dieses Mal so lief.
1: Dieses Jahr ein bisschen besser. Wir haben Partner gefunden, die uns da tatkräftig unterstützen, da es ja seitens der Stadt nicht immer ganz so einfach ist. Also es ist sehr bürokratisch, sagen wir mal so. Es ist, als wären wir eine nicht gewollte Veranstaltung, um das fast schon direkt zu sagen.
0: Na, und da gibt's ja eine alte Regel, die besagt, höre auch immer die andere Seite. Also haben wir auch bei Bürgermeister Frank-Rudi Schwocho nachgefragt.
2: Da ist aus meiner Sicht viel Porzellan zerschlagen worden, weil man einfach nicht ordentlich miteinander gesprochen hat, sondern im Prinzip zu Schwarzer Peter spielt. Von daher sehe ich zumindest in der Richtung, dass es besser wird. Wenn ich es mit anderen Veranstaltungen vergleiche, die wir in Rheinsberg haben und in der Zusammenarbeit, haben wir noch viel Luft nach oben.
0: Ja, also ordentlich miteinander sprechen, das klingt doch erstmal ganz vernünftig. Und Luft nach oben ist ja eigentlich immer. Hoffen wir, dass beide Seiten in Zukunft noch ein bisschen besser zusammenarbeiten. Heute ging es auf jeden Fall wieder um 15 Uhr los mit dem traditionellen Umzug vom Bahnhof durch die Stadt zum Triangelplatz. Und dort wird es auch wieder neben der Kundgebung ein musikalisches Programm geben. DJ Wankelmuth tritt da auf. Der hat zum Beispiel einen sehr schönen Song im Gepäck, den er mit Emma Louise zusammen gemacht hat. Und ja, dieser Song heißt My Head is a Jungle. Und was ich Ihnen auch empfehlen kann, ist eine kostenlose Lesung heute im Schloss Rheinsberg. Lust wandeln oder warum Prinz Heinrich die Sphinx versetzt. Die wird nämlich moderiert von meinem Kollegen Knut Elstermann, der hier vorhin noch sein Filmmagazin gesendet hat. Wir haben uns kurz Hallo und dann auch ganz schnell Tschüss gesagt auf dem Flur, weil er direkt los musste nach Rheinsberg. Also folgen Sie ihm einfach immer hinter Knut her. Ab 19 Uhr geht die Lesung im Schloss Rheinsberg los. Jetzt aber ist Platz für DJ Wankelmuth. Fahren Sie da ruhig hin, ne?

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0: Crazy von David Byrne zusammen mit Express. Und jetzt ist es genau 17 Uhr.
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2: Die FDP hat den bisherigen stellvertretenden Vorsitzenden Kubicki zum neuen Parteichef gewählt. Er erhielt etwa 60% der Stimmen. Überraschend trat auf dem Parteitag in Berlin auch die Europapolitikerin Strack-Zimmermann an. Sie erhielt rund 40% der Stimmen. Scharfe Kritik übte Strack-Zimmermann an Überlegungen von Kubicki, die Brandmauer zur AfD in Frage zu stellen. Zuvor war auf dem Parteitag über das schlechte Abschneiden bei Bundes- und Landtagswahlen und den künftigen Kurs der FDP gesprochen worden. Die Berliner AfD hat Parteichefin Brinker zur Spitzenkandidatin für die Abgeordnetenhauswahl und zur Kandidatin für das Bürgermeisteramt gewählt. Außerdem wurde auf dem Parteitag in Brandenburg an der Havel ein neues Wahlprogramm beschlossen. Angela Ulrich.
3: Wohnungen sollen vorrangig an Einheimische gehen. Dazu soll es ein Punktesystem geben. Die Polizei soll gestärkt und eine neue Bezirkspolizei eingeführt werden. Die AfD will keine Asylbewerber mehr in Berlin aufnehmen und aus dem Landesamt für Einwanderung eine Behörde machen, die sich vorrangig um Remigration kümmert. Ein rechter Kampfbegriff. In Umfragen war die AfD zuletzt zweitstärkste Partei, Tendenz steigend.
2: Die Techniker Krankenkasse registriert einen Höchststand beim Verdacht auf Behandlungsfehler. Letztes Jahr wurden ihr mehr als 7.500 Fälle gemeldet. Das sind 14% mehr als im Jahr davor. Bei der Überprüfung habe sich jeder dritte Fall erhärtet, sodass ein Verfahren eröffnet worden sei, heißt es. Gleichzeitig gäbe es eine hohe Zahl an unentdeckten Fällen. US-Präsident Trump ist mit seinem Versuch gescheitert, das Kennedy Center in Washington in Trump Kennedy Center umzubenennen. Der Vorgang sei rechtswidrig, urteilte das Gericht. Trump hatte die Kulturinstitution im Dezember eigenmächtig umbenannt. Samuel Jakisch.
4: 2 Wochen habe die Führung des Kennedy Centers nun Zeit, den draußen schon angebrachten Namen von Donald J. Trump wieder zu entfernen, weil, so sagen die Richter, das Center kann sich gar nicht selber umbenennen, das darf nur der Kongress, das Parlament, denn das hatte es auch 1964 ins Leben gerufen, als lebendiges Denkmal, als klingende kulturelle Erinnerungsstätte an den ermordeten John F. Kennedy.
2: Die Metalband Metallica gibt heute Abend ein rekordverdächtiges Konzert im Olympiastadion zum 14. Mal in Berlin. Silke Mehring.
5: Seit 45 Jahren gibt es Metallica. Mit über 110 Millionen verkauften Alben gelten die Kalifornier als größte Metalband der Welt. Das Konzert heute Abend verspricht, Zuschauerrekorde zu brechen. Die Bühne ist im Innenraum des Stadions platziert. Dadurch ist Platz für etwa 95.000 Fans.
2: In Frankfurt-Oder findet heute wieder der grenzüberschreitende deutsch-polnische Christopher Street Day statt für Toleranz und Vielfalt. Die Demonstration führt von polnischer Seite über die Stadtbrücke nach Frankfurt-Oder. Auch in Rheinsberg ist heute Christopher Street Day. Geplanter Startpunkt des Demonstrationszuges war am Nachmittag der Bahnhof. Naja, es ist jetzt 17:03 Uhr am heutigen 30. Mai 2026, aber es ist jetzt Zeit, mich zu verabschieden, liebe HörerInnen, von Ihnen für Ihr Interesse am Programm und Ihre Rückmeldungen und von meinen lieben KollegInnen von Radio 1 und im RBB. Ganz herzlichen Dank euch für die kreative und achtsame Zusammenarbeit. Von Anfang an war ich dabei, als Radio 1 laufen lernte und über 30 Jahre im RBB, beziehungsweise damals noch ORB. Das Radio lebt von der Kommunikation. Bleiben Sie, liebe HörerInnen, aufmerksam und kritisch, immer bestens informiert und vor allem der Wahrheit verpflichtet. Das waren die Radio 1 Nachrichten mit Christian Findt.
6: Heute ist nicht alle Tage. Ich komme wieder, keine Frage.
7: Du liebenswerter, toller Christian Findt. 95 Jahre lang, also seit 31 Jahre im selben Betrieb, wie
2: ziemlich
7: man so
2: genau,
7: schön
2: ja.
7: sagt. Immer sausympathisch gewesen. Ich habe jetzt nur 4 Jahre davon erlebt, aber ich rechne das hoch.
2: Ja, es waren gefühlte schöne 40 Jahre.
7: Du wirst,
2: ein bisschen übertrieben, ja.
7: Du wirst allen hier wahnsinnig fehlen. Danke, dass du da bist. Danke,
2: dass
7: du so toll bist. Mach's gut, Christian.
2: Vielleicht gibt's ja noch ein Wiederhören irgendwann.
7: Das wäre schön. Tschüss, Christian Findt.
2: Ciao.
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7: Ach so, dann haben wir auch noch. Warte mal, hier Wetter. Ja, also zwischen 19 und 22 Grad, 24 Grad bewegen sich jetzt im Moment die Temperaturen. Und bis zum Abend gibt es eine trockene Mischung aus etwas Sonnenschein und mal mehr, mal weniger dicken Quellwolken. Die Höchstwerte 20 bis 25 Grad. Und da ist nochmal Christian Findt.
2: Ja, Sie haben es ja gehört. Ich komme wieder, keine Frage. Verkehr auf Radio 1, Vorsicht auf der A10 südlicher Berliner Ring Richtung Dreieckwerder. Zwischen Ludwigsfelde West und Dreieck-Nutetal liegen Metallteile auf der rechten und der mittleren Spur. A115 Dreieck-Nutetal Richtung Dreieck-Funkturm. 10 Minuten mehr zwischen Potsdam-Babelsberg und Spanische Allee, da staut es sich. B102 Treuenbrietzen, Bad Belzig zwischen Treuenbrietzen und Haseloch. Vollsperrung wegen eines Feuerwehreinsatzes. Die AnwohnerInnen werden dort gebeten, Fenster und Türen geschlossen zu halten. Und B112 Frankfurt-Oder-Manschnow zwischen Lebus und Podelzig. Da ist die Fahrbahn vollgesperrt nach einem Unfall. Auf dem Berliner Stadtring stockt es Richtung Wedding zwischen Wechselstraße und Funkturm. Hier brauchen Sie etwa 10 Minuten mehr. Und etwas Geduld in Neukölln auf der Hermann- und Karl-Marx-Straße in beiden Richtungen sowie wegen einer Demonstration in der City West im Bereich zwischen Lietzenburger Straße und Breitscheidplatz. Radio 1 wünscht Ihnen gute Fahrt.
7: Mach's gut, mein lieber Christian.
2: Gute Fahrt, ja. Gute Reise.
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0: How can I, Alice Costello auf Radio 1 um 17.12 Uhr.
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0: Sie können, wenn Sie können, zum völlig ausverkauften Konzert von Get Well Soon gehen, das am 5.6. im Lido stattfindet. Alles, was Sie dafür tun müssen, ist, naja, wir haben zwei Songs ineinander gemixt und wir wollen eigentlich alle vier Zutaten, also beide Interpreten, beide Songtitel. Und wenn Sie das gewährleisten können, dass Sie das fehlerfrei aufsagen, dann können Sie hier anrufen unter 0331 70 99 111 und dann schicken wir Sie, so Sie denn am Telefon waren und alles richtig aufgesagt haben, zum Konzert von Get Well Soon. Die beiden Ausschnitte kommen jetzt.

Na, das war doch eigentlich gar nicht so schwer. Wenn Sie die Lösungen kennen, also beide, also alle vier Lösungen wissen, dann rufen Sie uns an 0331 70 99 111 und schon sind Sie ein Gewinner. Das Musik von Get Well Soon, There's Waldo.

0: Das ist Musik von Get Well Soon. There's Waldo heißt der Song.
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0: Ich begrüße ganz herzlich Franz am Radio 1 Telefon. Grüß dich.
2: Tachchen, hi.
0: Möchtest du mal mit der Lösung rüberkommen? Was haben wir? Ach so, nee, wir wollen erst noch mal das Stück hören, damit alle auf dem gleichen Kenntnisstand sind. Bitte, Franz, hold your horses. Wir hören noch mal rein.

0: Und jetzt kommst du.
1: Ja, das ist Feist mit I Feel It All und MIA mit Paper Planes.
0: Genau so war das. Genau so. Ich gratuliere dir zu diesen zwei Karten für das Konzert von Get Well Soon. Und ich habe noch eine Frage an dich. Irgendwie, ich habe das Gefühl, mit dem Begriff Bastard-Pop stimmt was nicht. Also so, als müsste das neu entstandene Stück sich seiner Existenz schämen. Ich hätte mal noch einen anderen Vorschlag. Wie wär's mit... Oder vielleicht hat ja dein Kind einen Vorschlag.
1: zum Wort Bastard-Pop. Er ist drei.
0: Okay, das ist dann vielleicht nicht so gut. Also, was würdest du sagen? Lieber Doppellied oder lieber Kreuzblende? Oder bist du fein mit Bastard-Pop?
1: Finde ich super.
0: Findest du gut, ja? Super. Okay, ja. Dann beglückwünsche ich dich. Zum tollen Kind, zum tollen Gewinn, zum tollen Samstag. Bitte noch nicht auflegen, wir hören uns. Tschüss.
1: Cool, danke, ciao.
0: Das ist Devendra Bernhardt.

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4: Ja, guten frühen Abend, sag ich mal. Wir haben es 17:29 Uhr. Gleich ist es aber schon 17:30 Uhr.

Das ist die sehr, sehr gute Band Archive mit Wake Up Strange um 17.37 Uhr auf Radio 1. Sie merken das, diese kleine Samstagssendung hier, die sich Konzerten und den Festivals und sagen wir mal so dem Popkulturellen des Wochenendes verschrieben hat, die neigt sich so ganz langsam dem Ende zu, aber nicht ohne einen kleinen Ausblick. Ohne einen kleinen Ausblick lasse ich sie hier nicht raus.

Das ist ganz süß. Ich merke das schon. Sie haben natürlich gleich hier angerufen, weil Sie dachten, Sie müssen wieder irgendwas erkennen. Aber vielmehr haben wir zusammengefasst, was da auf uns zukommt. Und was ist das denn Tolles? Das Citadel Music Festival. Seit über 20 Jahren findet es auf der Zitadelle Spandau statt. Es ist kein Wochenendfestival, sondern ja eine Konzertreise durch die schönsten Monate des Jahres. Fat Freddy's Drop machen nächsten Freitag den Anfang. Danach Massive Attack, Mac DeMarco. Dann geht's weiter mit den Kings of Leon, B-52s, Zaz, Morrissey, OMD. Also man merkt, da wird auch musikalisch eine enorme, aber handverlesene Bandbreite abgebildet. Und es gibt viele tolle Konzerte zu erleben. Die Infos dazu finden Sie auf radio1.de. Denn ja, für einige gibt es auch noch Tickets oder wir sagen mal, Sie hören regelmäßig den Weekender. Denn da können Sie natürlich für das eine oder andere sogar ausverkaufte Konzert noch Tickets gewinnen in den kommenden Wochen. Eine Band, die Zitadelle für sich entdeckt hat und vor genau 10 Jahren schon mal zu Gast war beim Zitadelle Music Festival, das sind die Pixies. Und die haben wir jetzt in voller Länge und voller Schönheit. Where's My Mind?

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1: Mit Wolfgang Porsche. Die FDP hatte Wolfgang Kubicki zum neuen Parteichef gewählt. Er erhielt auf einem Parteitag in Berlin rund 60% der Stimmen. Die überraschende Gegenkandidatin Marie-Agnes Strack-Zimmermann erhielt rund 40%. Kubicki sagte in seiner Bewerbungsrede, die FDP werde gebraucht.
2: Als Kraft der sozialen Marktwirtschaft, und ich sage ausdrücklich der sozialen Marktwirtschaft und nicht der sozialen Umverteilung. Sie wird gebraucht als Europapartei, die für eine Europäische Union eintritt, die wieder als das wahrgenommen wird, was sie sein muss. Ein Friedens- und Freiheitsprojekt, nicht in erster Linie eine Bürokratie- und Regelungsmaschine.
1: Der neue Parteichef der FDP, Wolfgang Kubicki. Die Berliner AfD hat Parteichefin Brinker zur Spitzenkandidatin für die Abgeordnetenhauswahl und zur Kandidatin für das Bürgermeisteramt gewählt. Außerdem wurde auf dem Parteitag in Brandenburg an der Havel ein neues Wahlprogramm beschlossen. Angela Ulrich, RBB 24 Landespolitik.
3: Wohnungen sollen vorrangig an Einheimische gehen. Dazu soll es ein Punktesystem geben. Die Polizei soll gestärkt und eine neue Bezirkspolizei eingeführt werden. Die AfD will keine Asylbewerber mehr in Berlin aufnehmen und aus dem Landesamt für Einwanderung eine Behörde machen, die sich vorrangig um Remigration kümmert. Ein rechter Kampfbegriff. In Umfragen war die AfD zuletzt zweitstärkste Partei, Tendenz steigend.
1: Mitten auf der Brenner-Autobahn haben tausende Menschen gegen den zunehmenden Verkehr protestiert. Anwohner forderten unter anderem besseren Lärmschutz, eine höhere Lkw-Maut und Maßnahmen, um den Güterverkehr stärker auf die Schiene zu verlagern. Wegen der Kundgebung ist die wichtigste Straßenverbindung von Österreich nach Italien bis heute Abend gesperrt. In Berlin hat es nach etlichen Fällen von Schusswaffengewalt in der Nacht einen gemeinsamen Einsatz mehrerer Behörden gegeben. Wie ein Polizeisprecher dem RBB bestätigte, wurden 5 Menschen festgenommen und eine Waffe sichergestellt. Insgesamt wurden im gesamten Stadtgebiet knapp 200 Menschen kontrolliert, dazu Autos und mehrere Lokale. Der Einsatz wurde von der Sondereinheit für Schusswaffenangriffe Ferrum geleitet. Als Hintergrund der Attacken werden Revierkämpfe und Schutzgelderpressung vermutet. In der Nähe von Treuenbrietzen im Landkreis Potsdam-Mittelmark steht eine leerstehende Lagerhalle in Flammen. Die Feuerwehr geht davon aus, dass die Löscharbeiten bis in die Nacht dauern werden. Die Rauchsäule ist kilometerweit zu sehen. Anwohner sollen aber nicht in Gefahr sein. Sie sollen aber Fenster und Türen geschlossen halten. Und soweit die Nachrichten. 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Das Wetter. Am Abend gebietsweise wolkig, in der Nacht dann locker bewölkt oder klar. Tiefstwerte 12 bis 8 Grad. Zurzeit in Berlin-Tempelhof 20 und in Fürstenberg-Havel 19 Grad. Morgen insgesamt recht freundlich. Ab dem Nachmittag im Süden ganz vereinzelt Schauer möglich. Bei 21 bis 27 Grad. Die Zeit 18.03 Uhr.
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4: Also hier ist unser Büro, sind unsere Büros normalerweise. Man sieht, es ist eigentlich nicht mehr viel übrig. Alle Fenster sind hier in diesem Bereich rausgeflogen. Die Schreibtische sind zerstört. Wir kommen auch nicht mehr jetzt gerade an die Unterlagen und so weiter ran. Das ist schon eine ordentliche Zerstörung und insgesamt das Gebäude. Also es gibt auch oben lose Betonplatten, die drohen herabzustürzen. Und weil aber die Zerstörung in der ganzen Stadt so enorm ist und es so einen heftigen Angriff gegeben hat, sind noch nicht genug Sicherheitsarbeiter hier gewesen. Die treffen ein, aber sie werden halt herkommen und dann eben auch das gesamte Gebäude absichern.
5: Die ARD-Korrespondentin Susanne Petersohn in der Tagesschau über den Raketenangriff, bei dem am vergangenen Wochenende das ARD-Studio in Kiew schwer beschädigt wurde. Ich spreche gleich mit den Kollegen in Kiew über den Stand der Dinge vor Ort und was das zerstörte Studio für die Berichterstattung aus der Ukraine bedeutet. Und damit herzlich willkommen zum Medienmagazin mit diesem Song, Thus Love Intense.

0: in Tandem. Hier bei Radio 1, Sie hören das Medienmagazin. Am vergangenen Sonntag gab es einen schweren russischen Drohnen- und Raketenangriff auf die Ukraine, bei der auch das ARD-Studio in Kiew massiv beschädigt wurde. Eingestürzte Wände, zerborstene Fenster, zerstörtes Mobiliar. Das Gebäude galt als nicht mehr sicher. Über die aktuelle Lage habe ich mit unserem ARD-Korrespondenten in Kiew, Florian Kellermann, gesprochen. Zuerst wollte ich von ihm wissen, wie ist die Lage im Studio und was bedeutet das für die Arbeit und die Berichterstattung aus der Ukraine?
1: Aus dem Studio kann man im Moment nicht berichten. Das heißt, dort ist zwar mehr oder weniger alles jetzt aufgeräumt worden, die Splitter sind zusammengekehrt worden, aber es liegen eben immer noch zerstörte Stellwände herum. Das ist das eine. Und das andere ist, selbst wenn man die Räume jetzt nutzen würde, die noch halbwegs unbeschädigt sind oder die mehr oder weniger unbeschädigt sind, müssen wir trotzdem erstmal überprüfen lassen, was dort alles passiert ist. Also wie diese eingezogenen Wände, in welchem Zustand die sind. Und wenn dann das Ergebnis kommt vom Sachverständigen oder von einer Sachverständigen, dass man da was reparieren muss, dann wird es eben nochmal eine erhebliche Lärmbelastung dort geben, Staubbelastung. Deswegen berichten wir weiterhin nicht aus dem Studio.
0: Was bedeutet das für die Berichterstattung aus der Ukraine? Bedeutet das, dass die Berichterstattung im Moment nur eingeschränkt stattfinden kann? Oder haben Sie gute Wege und Möglichkeiten gefunden, um die Berichterstattung auch weiterhin gut aufrechterhalten zu können?
1: Fürs Radio ist es relativ einfach. Wir sind alle so ausgestattet mit unserer Ausrüstung, mit unserer Technik, dass wir autark sind, dass wir von zu Hause aus, so wie ich jetzt mache, eigentlich ohne Einschränkungen weiter berichten und auch weiter senden können. Es ist natürlich ein Problem für das Team, weil man sich nicht sieht, weil man nicht weiß, wie es dem anderen geht und natürlich auch Absprachen ein bisschen länger dauern. Umständlicher ist es fürs Fernsehen, da gibt es mehr Teamarbeit, da ist auch der technische Aufwand größer und die sind jetzt dabei, ein Notstudio einzurichten in Räumen, in kleineren Räumen, die wir auch zusammen mit der Deutschen Welle mieten. Am Maidan, also an diesem Unabhängigkeitsplatz, es wird gerade ein Schnittplatz abgebaut in unserem Studio, das nicht, wie ich gesagt habe, sendefähig ist und wird dort aufgebaut. Also dort richten sich die Kolleginnen und Kollegen auf eine ein bisschen längere Zeit ein, in der sie nur in dieser Notunterkunft berichten können und arbeiten können.
0: Wie bewerten Sie den Angriff, bei dem das Studio beschädigt wurde? Ist das ein Kollateralschaden oder sehen Sie da einen gezielten Angriff auch auf die Berichterstattung aus der Ukraine heraus?
1: Ich glaube nicht, dass das Studio direkt ins Visier genommen worden ist. Es befindet sich in einem Geschäftsgebäude mit mehreren Stockwerken. Natürlich kann man im Internet leicht herausfinden, wo. Aber es war eben eine Druckwelle, die diese Schäden angerichtet hat. Woher die kam, ist nicht ganz klar. Aber es sind ja auch viele Gebäude in der Umgegend dort von dieser Druckwelle mit beschädigt worden. Trotzdem würde ich schon sagen, dass es auch ein Angriff auf die Berichterstattung ist, weil es eben ein gezielter Angriff auf das Zentrum Kiews war. Es ist klar, dass ausländische Firmen und auch Journalistinnen und Journalisten ihre Büros haben. Erstens und zweitens hat der Kreml-Chef Wladimir Putin ja auch Ausländer direkt aufgefordert, die Stadt zu verlassen, darunter natürlich auch uns. Also es ist eine direkte Drohung ausgesprochen worden, dann im Nachhinein nach dem Angriff, aber trotzdem, insofern kann man schon sagen, dass das ein Angriff ist, auch auf unsere Berichterstattung. Man will nicht in Russland, dass wir weiterhin von hier Bericht erstatten.
0: Wenn Sie gewarnt worden sind, ist das auch der Grund dafür, man muss ja auch sagen, Gott sei Dank, dass niemand sich im Studio in Kiew befunden hat?
1: Der erste Grund ist, dass der Angriff in der Nacht erfolgt ist und es nur sehr selten vorkommt, dass wir zu diesem Zeitpunkt oder dass jemand zu diesem Zeitpunkt im Studio ist. Und es ist auch so, dass vor jedem Angriff es Warnungen gibt. Die sind mal eindringlicher, mal weniger. Und in diesem Fall war es schon so, dass ziemlich klar war, dass es ein großer Angriff wird. Es gibt dann ja auch offizielle Möglichkeiten, sich zu informieren. Das heißt, es gibt erstmal natürlich den Luftalarm, aber man kann dann eben auch im Internet auf bestimmten Kanälen schauen, was ist denn das genau, was da jetzt droht. Also droht da ein Angriff mit Raketen oder in Anführungszeichen nur mit Drohnen? Und danach muss man sich orientieren. Und wenn es ein Angriff ist mit Raketen, mit mehreren am Ende noch und auch noch auf die Stadt, in der man sich befindet, dann ist man schon dazu angehalten, sich in Sicherheit zu bringen. Das ist im Zentrum auch ganz gut möglich, weil es eben diese U-Bahn-Stationen gibt, die sind sehr tief gelegen im Zentrum, da ist man sicher. Und ja, insofern ist das dann auch kein Zufall, wenn man das heil übersteht.
0: Wie geht es jetzt weiter? Also wie gut lässt sich auch in der derzeitigen Situation, das sind ja durchaus erschwerte Bedingungen, so ein Studio wieder aufbauen?
1: Es muss erstmal überprüft werden, in welchem Zustand diese Stellwände sind und die eingezogenen Wände sind im Studio, damit klar wird, welche Arbeiten dann noch auf uns zukommen, die dann, wenn wir dort wären, uns ja bei der Arbeit beeinträchtigen würden. Ansonsten, das Gebäude ist wieder begehbar. Das heißt, es ist keine unmittelbare Gefahr mehr dort. Die gab es am Anfang schon, weil vom Nachbargebäude noch so eine Betonplatte irgendwie abstand, die wohl auch von dieser Druckwelle irgendwie weggerissen wurde von ihrer Befestigung. Die ist aber mittlerweile demontiert. Es ist natürlich eine eingeschränkte Berichterstattung. Man wird es nicht merken, denke ich mal. Aber es ist klar, dass das Ganze auch Energie absorbiert. Man muss sich anders einrichten. Es ist alles umständlicher. Und es ist auch immer so, dass jemand immer mal wieder sich auch darum kümmern muss, was gerade jetzt im Studio passiert und wie man die Arbeiten dort voranbringen kann. Auch das kostet Kraft.
0: Florian Kellermann, ARD-Korrespondent in Kiew, über das zerstörte Studio in der Hauptstadt der Ukraine. Wir beschäftigen uns gleich hier im Medienmagazin mit Einschüchterungsklagen gegen Journalistinnen und Medienhäuser. Aber erst noch einem Song, und zwar von Lily Allen, Dallas Major.

0: Wenn Medien negativ berichten, dann wehren sich Betroffene schon mal. Immer öfter klagen Prominente, Politiker, auch Unternehmen und Institutionen gegen eine unangenehme Berichterstattung, denn die kann ja durchaus Folgen haben. Es gibt aber auch sogenannte Slap-Klagen. Dahinter steckt der Begriff Strategic Lawsuit Against Public Participation, zu Deutsch strategische Klage gegen öffentliche Beteiligung. Und mit Slaps versuchen mächtige Akteure, kritische Stimmen zum Schweigen zu bringen. Immer wieder sind Journalistinnen mit rechtlichen Angriffen konfrontiert, die weniger auf tatsächliche Rechtsverletzungen abzielen, sondern vor allen Dingen geht es darum, kritische Berichterstattung zu verhindern oder einzuschüchtern. Jüngstes prominentes Beispiel sind die Klagen aus rechten Kreisen im Fall der Korrektivrecherchen zum sogenannten Geheimplan gegen Deutschland. Der Vorsitzende des Deutschen Journalistenverbands, Mika Beuster, äußerte sich im Medienmagazin am 25.04. besorgt über die Entwicklungen.
1: Es zeigt aber eine bedauerliche Entwicklung, nämlich dass gegen journalistische Recherchen immer häufiger versucht wird, mit juristischen Mitteln vorzugehen und dann dort eine juristische Entscheidung herbeigeführt wird. Und in der Gesamtschau ergibt sich ein Bild, was hier auch in der Recherche sehr nachvollziehbar, sehr überzeugend zusammengefügt wurde. Und wenn man jetzt einzelne Formulierungen angreift, fällt die nicht die ganze Recherche in sich zusammen. Naja, wir müssen aufpassen, dass wir nicht in eine Situation geraten, wo Gerichte am Ende darüber entscheiden, was guter und richtiger Journalismus ist. Deswegen haben wir uns als Deutscher Journalistenverband immer dafür eingesetzt, dass man nicht mit der Drohkulisse einer juristischen Auseinandersetzung Recherchen untergräbt oder gar verhindert. Und in der Gefahr befinden wir uns.
0: Eigentlich sollte eine europäische Richtlinie gegen solche Praktiken schon bis Anfang Mai ins deutsche Recht übertragen worden sein, aber bislang ist das nicht geschehen. Und nicht nur das, es gibt auch Kritik an dem Entwurf. Viel zu besprechen also, Michael Meyer hat sich mit dem Thema befasst. Was waren oder sind denn weitere Beispiele in Deutschland für solche Slap-Klagen, Michael?
2: Na, in Deutschland gab es vor Jahren mal den Fall der Hohenzollern. Das ging ja auch durch die Medien damals, also die gleich eine ganze Reihe von einschüchternden Verfahren angestrengt hatten gegen Journalisten und Forschende. Und auch Unterlassungserklärungen haben sie verschickt. Und dabei ging es um die Verwicklung der Familie mit dem Dritten Reich. Und die Klagen wurden dann aber vor 3 Jahren zurückgezogen. Und diesen ganzen Fall hatte die Uni Leipzig mal ausführlich dokumentiert. Und ein anderer aktueller Fall, ein lokaler Fall sozusagen, sind die Planungen zur Bebauung des Gleis-Dreieck-Parks in Berlin. Da hatte der Investor 3 Unterlassungsaufforderungen zugeschickt. 2 gegen eine Bürgerinitiative und 1 gegen einen kritischen Blogger.
0: Auf EU-Ebene hat man sich mit diesem Thema schon befasst. Was besagt denn der EU-Entwurf gegen solche Slap-Klagen?
2: Also der EU-Entwurf besagt, dass diese Fälle von missbräuchlichen Klagen nur in den Fällen geregelt werden sollen, in denen es um grenzüberschreitende Themen geht. Also wenn also etwa ein französisches Unternehmen sich diskriminiert sieht und ein deutscher Blogger oder eine Redaktion dazu etwas im Internet veröffentlicht. Und die EU begründet das so, dass sie für nationales Recht nicht zuständig sei. Der Entwurf gibt aber durchaus die Möglichkeit, darüber hinauszugehen. Und nun ist es so, dass der deutsche Entwurf des Gesetzes diesen Umstand akzeptiert und sagt, okay, also er gilt jetzt erstmal nur für internationale Fälle, nicht aber für deutsche Klagen. Und ich habe mal mit Aaron Wallent gesprochen, er ist Bundestagsabgeordneter der Linkspartei und Mitglied im Rechtsausschuss. Und er sagt, dass seine Partei, übrigens ebenso wie die Grünen, kritisiert, dass der deutsche Entwurf der Richtlinie auch nur auf grenzüberschreitende Fälle anwendbar ist.
3: Wenn man sich aber die Richtlinie genau durchliest, steht da ja schon sehr klar drin, man will mindestens eine Ansprechstelle dazu in den Ländern haben und die weisen auch darauf, also motivieren die Länder ja trotzdem eigene Regelungen zu finden, weil es inhaltlich ja komplett jeder Logik entbehrt, zu sagen, man akzeptiert, dass Slaps existieren. Das ist ja auch quasi gerade gegenüber konservativen Juristinnen ein großes Thema, die oft sagen, die Slaps gibt's gar nicht. Aber dann akzeptiert man, dass es existiert, man setzt diese Richtlinie um. Und gleichzeitig sagt man aber, das kann alles nur passieren, wenn da eine Grenzüberschreitung ist.
0: Nun fragt man sich ja, wenn Unternehmen oder Einzelpersonen missbräuchliche Klagen einreichen, werden die dann vor den Gerichten überhaupt akzeptiert? Also von wie vielen Fällen sprechen wir da überhaupt?
2: Also es sind jetzt sicherlich nicht tausende Fälle, aber die Coalition Against Slaps in Europe, kurz CASE, hat sich das Ganze mal angesehen und ist europaweit auf 167 Fälle von missbräuchlichen Klagen gekommen. Und in Deutschland sind es 20 Fälle, also all das bezogen auf das Jahr 2024. Und in 2025 waren es 30 in Deutschland, also eine steigende Tendenz durchaus. Und von diesen sind aber 3/4 nationale Fälle, die nicht durch den deutschen Gesetzesentwurf abgedeckt werden. Es gibt auch ein Bündnis in Deutschland namens No Slap. Das ist eine Anlaufstelle, die Hilfestellung gibt und Rat, wenn man von einer Slap-Klage betroffen ist. Die arbeiten mit Juristen der Uni Münster zusammen. Und wenn wir jetzt mal wieder auf das Gesetzesvorhaben zurückkommen, also hier ist es so, dass mehrere Organisationen wie Reporter ohne Grenzen das ebenfalls kritisieren, dass man das Gesetz nicht auf nationale Fälle ausweitet. Maximilian Jung ist Advocacy-Referent bei Reporter ohne Grenzen und er sagt, dass man mit dem derzeitigen Entwurf der Bundesregierung unzufrieden sei.
4: Der Regierungsentwurf ist tatsächlich eine minimale Umsetzung und in seiner jetzigen Form hilft der Slap-Betroffenen am Ende nicht so sehr. Und ich finde die Argumentation der Bundesregierung, also der CDU-CSU-Fraktion, ein bisschen merkwürdig. Also ich kann verstehen, dass die CDU-CSU gerne die EU-Richtlinie umsetzen möchte, wie sie im Wortlaut drin steht. Und die EU-Richtlinie besagt eben, ja, es soll sich auf internationale Fälle beschränken. Aber die EU-Kommission hat das genauso umgesetzt, weil sie eben sagt, wir haben gar nicht die Kompetenz, um das innerstaatlich zu regeln.

0: uns für einen Moment mal in die USA schauen. Dort gibt es seit einigen Wochen eine neue Internetseite namens Objection, zu Deutsch Einspruch, finanziert von dem Medienunternehmer Peter Thiel, der ja auch bei uns bekannt ist und einen zweifelhaften Ruf hat. Was hat es denn in dem Zusammenhang mit den Slap-Klagen auf sich?
1: Ja, es ist ganz spannend. Also das Ganze ist so eine Art digitaler Pranger, wo außergerichtlich die Parteien Dokumente hochladen sollen zum entsprechenden Fall und dann beugen sich anschließend ehemalige FBI- und CIA-Agenten über die Dokumente und am Ende entscheidet dann eine KI über das Urteil.
0: Klingt eigentlich wie eine Dystopie, finde ich.
1: Das klingt absolut nach einer Dystopie und das ist wie so manches aus der Welt der Tech-Unternehmer also ziemlich wild. Es gibt auch schon einen Werbespot für Objection und da hören wir mal ganz kurz rein.
2: Journalists ruined your reputation, not with evidence, with a narrative. And when they come for you, there's no way to fight back. Until now, introducing Objection, the first AI tribunal. Former CIA and FBI agents will investigate.
1: Ja, man merkt schon, also man dreht da das ganz große Rad, wobei die Kosten für so ein digitales Verfahren erstaunlich niedrig sind. Das hatte mich so ein bisschen gewundert. Also $2,000 will Objection dafür haben, was ja im amerikanischen Kontext nicht viel ist. Aber wenn wir jetzt mal auf Deutschland zurückkommen, so einen digitalen Pranger könnte man sich ja theoretisch auch bei uns vorstellen, wenn das jemand finanziert. Und Aaron Wallind von der Linkspartei meint, dass eine Plattform wie Objection jedwedem Rechtsstaat Verständnis widerspricht.
3: Allein schon deswegen, weil es ja bewusst die Idee ist, aus Misstrauen vor den Gerichten, vor der Rechtsprechung, das alles außergerichtlich mit Einschüchterung und im Kern Recht des Stärkeren. Also wenn man dann auch liest, dass es darum geht, dass man irgendwie auch diese Plattform nutzen kann, um bewusst irgendwie hier statusfördernde Posts irgendwie im Internet zu verbreiten, dass wenn man dann wieder recherchiert, drauf kommt, dass das doch irgendwie alles ungerechtfertigt ist, was dagegen einen verwendet, also was ein Journalist dann zum Beispiel gegen einen recherchiert hat, ist das einfach Untergrabung des Rechtsstaats. Punkt. Ich warte nur drauf, bis die rechte Seite dieser Gesellschaft auf die Idee kommt, boah, sowas ist toll, sowas wollen wir uns auch.
1: Also man kann zusammenfassend sagen, wenn die deutsche Bundesregierung nicht über den EU-Entwurf hinausgeht, werden sich Journalisten oder Forschende weiterhin mit Slap-Klagen auf nationaler Ebene herumschlagen müssen. Und insoweit wäre dann halt auch eine deutsche Plattform, ähnlich der von Objection von Peter Thiel hierzulande, möglich.
0: Vielen Dank, Michael Meyer. Wir werden das Thema der Slaps, der gezielten Einschüchterungsklagen gegen Journalistinnen und Journalisten, auch weiter beobachten.

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1: Ja, schön, dass Sie dabei sind. Wir beschäftigen uns gleich mit Antisemitismus in den sozialen Medien, denn der ist nicht immer sofort erkennbar und dadurch besonders gefährlich.
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0: Jasmin Lacey featuring Tyson Water hier bei Radio 1. 109, 271 oder das Saftpackung-Emoji. Antisemitismus ist oft nicht mal direkt als solcher auf Social Media zu erkennen. Doch hinter den Codes verstecken sich Holocaust-Relativierung und menschenfeindliche Verschwörungsideologien. Wo versteckt sich Antisemitismus im Netz und wie kann man ihn erkennen? Das besprechen wir jetzt.
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0: Hallo Pascal.
2: Moin, hi.
0: Beim Faktenfinder beschreibst du, wie antisemitische Inhalte auf TikTok oft nicht offen formuliert werden, sondern über Codes, Symbole oder verkürzte Narrative. Was sind das für Beispiele und was ist vielleicht auch daran so gefährlich?
2: Ja, also ganz oft werden einfach halt bestimmte Zahlencodes genommen oder zum Beispiel Emojis, die auf den ersten Blick halt vollkommen harmlos wirken. Also so wird zum Beispiel dieses Saftbox-Emoji genommen anstelle des Wortes Jude, weil halt Saft auf Englisch Juice heißt und damit sehr ähnlich wie das Wort für Juden, also Juice. Es wird manchmal zum Beispiel auch einfach die Zahl 109 mit eingebaut, die auf die vermeintliche Zahl halt an Ländern hinweisen soll, aus denen Juden im Laufe der Geschichte vertrieben worden sind. Das ist halt aus mehreren Gründen Schwachsinn, aber wird trotzdem halt als Code so verwendet. Und das Gefährliche hieran ist halt einfach, dass damit antisemitische Inhalte halt nicht sofort als solche erkannt werden und somit halt auch deutlich seltener gelöscht werden, zum Beispiel von der Content-Moderation. Und zudem ist es halt auch für viele User einfach nicht sofort als antisemitischer Inhalt zum Beispiel zu erkennen, sodass sie halt oft hohe Reichweiten erreichen können und halt trotzdem so daherkommen wie harmlose Memes und trotzdem werden damit halt antisemitische Denkmuster unterschwellig weiterverbreitet.
0: Jetzt hast du gerade schon gesagt, es ist schwer, das überhaupt einzuordnen als einen antisemitischen Inhalt. Wie war das für euch als Journalistinnen und Journalisten, das zu identifizieren? Und wenn man das jetzt nochmal überträgt, auch vielleicht den ganz normalen Nutzer, die ganz normale Nutzerin, hat der oder die überhaupt noch die Chance wahrzunehmen, dass es sich hier um antisemitische Narrative handelt?
2: Also insgesamt ist das wirklich sehr schwer. Also das Institut für Demokratie und Zivilgesellschaft in Jena hat sich halt zahlreiche Postings angeguckt und ausgewertet in einer Studie und die kamen halt sozusagen zu dem Ergebnis, dass viele Inhalte sich einfach bewusst in so einem Graubereich bewegen. Einzelne Begriffe oder Symbole sind halt nicht automatisch antisemitisch, sondern entscheidend ist halt oft der Kontext oder die Kombination zum Beispiel mit bestimmten Verschwörungserzählungen oder ähnlichem. Das heißt, so ein Saftbox-Emoji kann natürlich auch für etwas ganz anderes stehen und muss natürlich nicht für das Wort Juden stehen. Und das macht es natürlich einfach schwierig, das überhaupt zu erkennen. Und das gilt natürlich genauso für Nutzerinnen und Nutzer. Und oft ist es dann halt so, dass diese Inhalte zum Beispiel sehr humorvoll daherkommen sollen. Und man merkt so ein bisschen in den Kommentaren zu diesen Postings, dass sich das so ein bisschen aufspaltet halt bei den Nutzern. Es gibt sozusagen zwei Lager, die diese Codes halt überhaupt nicht bemerken und sich dessen gar nicht bewusst sind. Und die das halt sozusagen als Dog-Whistling nutzen, die da gezielt wegen diesen Codes ankommen und die auch gezielt weiterverbreiten.
0: TikTok gilt ja als besonders anfällig für die Verbreitung von antisemitischen Inhalten, auch wenn wir sie natürlich auf allen Plattformen finden. Woran liegt das jetzt speziell im Fall von TikTok, dass es dort eben ja anscheinend besonders günstig ist, dort diese Inhalte zu verbreiten?
2: Ja, also aus Sicht der Studienautoren des Instituts für Demokratie und Zivilgesellschaft in Jena hat das mehrere Gründe. Zum einen ist das halt so, dass TikTok sehr stark über diesen Empfehlungsalgorithmus funktioniert. Das heißt, man bekommt Inhalte quasi wahllos in den Feed gespült, sag ich jetzt mal, und nicht nur Beiträge von Menschen, denen man aktiv folgt. Das ist natürlich ein großer Faktor. Und zudem bekommen halt Inhalte so die starke Emotion auslösen, also Wut oder Empörung oder eben auch halt Humor, dass man lachen muss, besonders viel Reichweite. Und davon profitieren halt auch so polarisierende oder halt verschwörungsideologische Inhalte sehr stark. Und dazu kommt noch, dass Videos bei TikTok sowieso eher kurz sind und halt auch sehr zugespitzt. Auch das begünstigt halt so Desinformation und antisemitische Narrative. Und man muss halt einfach sagen, dass wenn solche antisemitischen Codes oder halt Verschwörungsmythen halt immer wieder in so scheinbar unterhaltsamen Videos auftauchen, dann können sie sich einfach sehr schnell verbreiten und werden halt normalisiert. Und das ist dann halt sehr gefährlich, gerade weil wir den Antisemitismus im Netz nicht separat quasi sehen müssen als eigenes Phänomen, sondern der Antisemitismus ist generell sehr stark angestiegen und spiegelt sich halt auch wieder in der realen Welt, zum Beispiel in Form von körperlichen Angriffen.
0: Der Faktenfinder der Tagesschau, Pascal Sigelko, über antisemitische Codes bei Social Media. Vielen Dank.
2: Sehr gerne.

0: Totally enormous extinct dinosaurs. The Distance. Hier im Medienmagazin bei Radio 1. Was war in dieser Woche wichtig in der Welt der Medien und der Welt des Journalismus? Da haben wir was für Sie.
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0: Streamingdienste und Fernsehsender sollen künftig verpflichtet werden, 8% ihres in Deutschland erzielten Jahresumsatzes in deutsche Film- und Serienproduktionen zu investieren. Einen entsprechenden Gesetzentwurf hat das Bundeskabinett in dieser Woche beschlossen. Das Gesetz muss noch durch den Bundestag. Im Gesetz vorgesehen sind außerdem bestimmte Quoten, etwa für deutschsprachige Inhalte oder Produktionen unabhängiger Produzentinnen und Produzenten. Die Bundesregierung erhofft sich davon mehr Filme und Serien made in Germany. Kritik kommt vom Digitalverband Bitkom. Das Gesetz schaffe, so der Verband, starre Vorgaben, zusätzliche Bürokratie und einseitige Belastungen für Video- und Streamingdienste. Auch die geplanten Quotenregelungen sieht Bitkom kritisch. Sie griffen tief in redaktionelle und unternehmerische Entscheidungen ein. Inhalte würden dann nicht mehr vor allem nach Qualität oder Publikumsinteressen entstehen, sondern nach regulatorischen Vorgaben. Bitkom hat in dieser Woche außerdem die Ergebnisse einer repräsentativen Befragung in Deutschland zum Thema Fake News veröffentlicht. 9 von 10 Deutschen sind bereits auf Fake News gestoßen. Viele Menschen können nicht mehr richtig erkennen, ob eine Information echt ist oder nicht. Fast 2/3 empfinden es grundsätzlich als schwer einschätzbar, ob Nachrichten verlässlich sind. 41% stoßen zudem häufig auf Inhalte, bei denen sie unsicher sind, ob sie stimmen. Trotzdem hat die Hälfte von ihnen schon Inhalte geteilt, obwohl sie sich nicht sicher war, ob diese stimmen. Aus Bitkom-Sicht braucht es ein gemeinsames Vorgehen von Politik, Digitalwirtschaft und Zivilgesellschaft. Und zwar so, dass die positiven Seiten digitaler Kommunikation erhalten bleiben, Täuschungen aber weniger Reichweite bekommen. Die Vermittlung von Medienkompetenz steht dabei an erster Stelle. Der Tech-Konzern Meta führt für seine Plattformen Facebook, Instagram und WhatsApp weltweit kostenpflichtige Plus-Versionen ein. Nutzerinnen und Nutzer sollen gegen eine monatliche Gebühr zusätzliche Funktionen erhalten. Bei Facebook und Instagram sind unter anderem erweiterte Statistiken und mehr Möglichkeiten zur Profilgestaltung vorgesehen. WhatsApp soll Premium-Sticker und individuelle Klingeltöne anbieten. Offiziell hat Meta bislang keine Preise genannt. Medienberichten zufolge könnten die Plus-Abonnements zwischen 3 und 4 US-Dollar pro Monat kosten. Perspektivisch plant der Konzern offenbar, die Angebote unter der Marke Meta One zu bündeln. Und das war's für heute vom Medienmagazin. Vielen Dank fürs Zuhören und auch Mitdenken. 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Aber bevor Sie jetzt gleich in die App abtauchen, bleiben Sie doch noch ein bisschen hier bei Radio 1, denn hier geht's weiter mit der Tanzhalle. Und ich bin Theresa Sickert, verabschiede mich an dieser Stelle. Wir hören uns im Radio und sehen uns im Netz. Bis nächste Woche.

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11: Mit Wolfgang Porsche. Die FDP hatte Wolfgang Kubicki zum neuen Parteichef gewählt. Er erhielt auf einem Parteitag in Berlin rund 60% der Stimmen. Die überraschende Gegenkandidatin Marie-Agnes Strack-Zimmermann erhielt rund 40%. Kubicki sagte in seiner Bewerbungsrede, die FDP werde gebraucht.
12: Als Kraft der sozialen Marktwirtschaft, und ich sage ausdrücklich der sozialen Marktwirtschaft und nicht der sozialen Umverteilung. Sie wird gebraucht als Europapartei, die für eine Europäische Union eintritt, die wieder als das wahrgenommen wird, was sie sein muss. Ein Friedens- und Freiheitsprojekt, nicht in erster Linie eine Bürokratie- und Regelungsmaschine.
11: Der neue Parteichef der FDP, Wolfgang Kubicki. Linke und Grüne haben Berlins regierenden Bürgermeister Wegner aufgerufen, sich ohne Übergangsgeld von Digitalstaatssekretär Hund zu trennen. Er müsse dafür sorgen, dass Hund keine Abfindung erhält, sagte Berlins grünen Fraktionschef Graf im RBB. Ähnlich äußerte sich linken Landeschef Schirmer. Die Staatsanwaltschaft Dresden ermittelt zur Insolvenz einer von Hunds Firmen. Im Zuge dessen hatte er um seine Entlassung gebeten, diese aber wieder zurückgezogen. Damit steht ihm eigentlich ein Übergangsgeld in Höhe von 72.000 Euro zu. Die Berliner AfD hat Parteichefin Brinker zur Spitzenkandidatin für die Abgeordnetenhauswahl und zur Kandidatin für das Bürgermeisteramt gewählt. Außerdem wurde auf dem Parteitag in Brandenburg an der Havel ein neues Wahlprogramm beschlossen. Angela Ulrich, RBB 24, Landespolitik.
13: Wohnungen sollen vorrangig an Einheimische gehen. Dazu soll es ein Punktesystem geben. Die Polizei soll gestärkt und eine neue Bezirkspolizei eingeführt werden. Die AfD will keine Asylbewerber mehr in Berlin aufnehmen und aus dem Landesamt für Einwanderung eine Behörde machen, die sich vorrangig um Remigration kümmert. Ein rechter Kampfbegriff. In Umfragen war die AfD zuletzt zweitstärkste Partei, Tendenz steigend.
11: Führende CDU-Politiker haben sich hinter Kanzler Merz gestellt. Hintergrund sind Medienberichte, wonach in der Partei wegen schlechter Umfragewerte über einen Austausch des Regierungschefs nachgedacht wird. Hessens Ministerpräsident Rhein sagte, die Christdemokraten brauchten nicht weniger Merz, sondern mehr Merz. Unionsfraktionschef Spahn bezeichnete die Berichte als Unsinn. Ähnlich hatte sich zuvor Nordrhein-Westfalens Regierungschef Wüst geäußert. Im Playoff-Halbfinale der Basketball-Bundesliga hat Alba Berlin sein erstes Spiel gewonnen. Gegen den Pokalsieger Bamberg stand es am Ende 105 zu 86. Das zweite Spiel ist am Montag auch in Berlin. Und soweit die Nachrichten. 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Am Abend gebietsweise wolkig, in der Nacht dann locker bewölkt oder klar. Tiefstwerte 12 bis 8 Grad. Zurzeit in Berlin-Tempelhof 20 und in Fürstenberg-Havel 19 Grad. Morgen insgesamt recht freundlich. Ab dem Nachmittag im Süden ganz vereinzelt Schauer bei 21 bis 27 Grad.
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11: B102 Treuenbrietzen Richtung Bad Belzig. Zwischen Treuenbrietzen und Haselauf haben wir Vollsperrung wegen eines Feuerwehreinsatzes. Anwohner werden gebeten, Fenster und Türen geschlossen zu halten. Auf dem Berliner Stadtring stockt es Richtung Wedding zwischen Beckstraße und Funkturm. Etwas Geduld brauchen Sie auch auf der A111 stadteinwärts in Höhe der Stadtgrenze nach einem Unfall. Und 10 Minuten länger dauert es auch auf der Karl-Marx-Straße Richtung Hermannplatz. Rudo, Vorsicht auf der Groß-Zietener Chaussee in Rudower Allee. In Höhe Stadtgrenze kommt es nach einem Unfall in beiden Richtungen zu Behinderungen. Und Mitte, die Wilhelmstraße, ist zwischen Dorotheenstraße und Unter den Linden bis Sonntagabend voll gesperrt. Grund ist hier ein Kraneinsatz. Ein Hinweis der S-Bahn habe ich auch noch. Bauarbeiten bei der S-Bahn. Heute und morgen werden Busse eingesetzt. Bei der S7 zwischen Wannsee und Potsdam Hauptbahnhof und auf dem S-Bahnring zwischen Tempelhof und Neukölln. Und zwischen Neukölln und Treptower Park wird im 20-Minuten-Takt gependelt. Wir wünschen gute Fahrt.
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1: Hallo, herzlich willkommen und uns allen einen schönen Samstagabend.

ich weiß ja nicht, wie es bei Ihnen ist, aber die Jungs von der R&B-Band The Coasters, die hatten sehr große Lust auf eine wilde Tanzsause am Samstagabend. Die wollten über den Dancefloor flippen und floppen, wie sie es hier gerade gesungen haben. Und auf dem Dancefloor dabei auch natürlich andere wild flippende und floppende Menschen treffen. Laut ihres Songs Wild One aus dem Jahr 1964. Und wo wir auch seit einigen Jahren jetzt ja schon allsamstagabendlich zusammenkommen können, um den Platz vor ihrem Empfangsgerät gemeinsam zum Dancefloor zu machen. Das sind die Funkwellen dieser voll und ganz der Tanzmusik verbundenen Sendung hier auf Radio 1, in der wir auch in dieser Ausgabe wieder die Möglichkeit haben, uns, wenn Sie Lust darauf haben, wild gemischt musikalisch in den Samstagabend zu bewegen. So wie jetzt zum Beispiel auch mit diesem Track. Das ist der Boogaloo Stomp von Produzent Davizel. Mein Name ist Annika Line Trost. Und mit diesem einladend groovigen Everybody Come Together freue ich mich, dass Sie dabei sind und wir alle hier jetzt zusammen in dieser neuen Ausgabe der Tanz.

0: Schlagermix aus Breakdance Beats ist das. Der Boogaloo Storm von Producer Da Wiesel und geremixed vom britischen Groove und Tanzbeschallungsexperten Smooth hier auf Radio 1 in der Tanzhalle. Und hier grooven wir uns heute wieder gemeinsam und das Smooth bis turbulent heiter in den Samstagabend. Turbulent heiter wechselhaft, denn wie immer an dieser Stelle sind wir auch in dieser Ausgabe zickzack und kreuz und quer unterwegs. Das heißt, es geht hier durch die ganz verschiedenen und diversen tanzmusikalischen Genres und Styles und Jahrzehnte. Und so tanzen wir mit dem nächsten Song jetzt in die 70er Jahre, also ganz knapp noch in die 70er, denn der Song ist aus dem Jahr 1979. Und das finde ich immer wieder sehr praktisch, dieser Song, der sagt sich jetzt selber an.
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Let's go, beziehungsweise auf Französisch Allons-y, singt hier April March, hier heute ja am letzten Mai, Samstagabend, in der Tanzhalle auf Radio 1 und gemeinsam mit ihrer Kollegin, der Sängerin Olivia G. Und damit würde ich sagen, jetzt let's go, gehen wir mal eine Runde tanzen mit einem Song einer Band, die im Juni in Berlin, beziehungsweise nein, nicht in Berlin, sondern in Spandau live zu erleben sind. Dann am 18. Juni spielen sie in der Zitadelle, nämlich die Kings of Leon. Und dann da wahrscheinlich auch, denke ich, diesen Song, der nun hier unseren Dancefloor beschallt und dessen wahnsinnig mitsingen und mit gröbaren Refrain man dann im Juni von der Zitadelle aus mindestens bis Charlottenburg oder Henningsdorf hört.

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1: Und das können wir jetzt in Form eines new wavigen Rock'n'Rolls zu Jerry Lee Lewis' Great Balls of Fire hier mit den Füßen auf dem Synthesizer gespielt von der Band Vicious Pink.

Songs liefen vor allem in gut sortierten Clubs und weniger in der Hitparade. Und hier sind sie gerade und heute an diesem gut sortierten Samstagabend in der Tanzhalle auf Radio 1.

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1: Und genau den oder was auch immer shaken wir hiermit zu einem nagelneuen und richtig coolen Song. Aus Berlin, weil in Berlin wohnend und musikalisch wirkend, ist das die Formation Zoon Fonanta. Ein walisisch-dänisches Trio und im Fall dieser vor wenigen Tagen erst erschienenen Single eines bevorstehenden Albums. Bei diesem Song featuring des irischen, aber auch in Berlin lebenden Sängers A.S. Fanning. Uns bewegt der Song Bad Cats. Wahnsinnig tanztranszendent, twistig und boogie-woogie-esk, krautrockig.

offene Autofenster und sonstiges, was Mai-Luft reinlässt. The Clash mit ihrer Version des Songs Brand New Cadillac. Und weiter geht's hier mit den Beastie Boys. Und bestimmt haben Sie es schon gehört. Beastie Boy Mike D. wird bald ja ein Solokonzert in Berlin spielen. Ist aktuell dabei, ein Soloalbum zu veröffentlichen. Am 10. Juni ist er damit im Sälchen am Holzmarkt präsentiert von Radio 1. Und wie ich mal auf Mike D's Geburtstagsparty gelandet bin, 1997, oder wie Mike D freundlicherweise sehr hilfsbereit und kollegial mit meiner Bandkollegin von meiner Band Cobra Killer, mit Gina, mal spazieren gegangen ist in New York um die Häuserblocks herum, weil ihr ja da so sehr, sehr, sehr schwindelig gewesen ist aufgrund eines damals an dem Tag halt extrem schwülen und versmockten Wetter in New York. Das alles erzähle ich Ihnen einfach mal ein anderes Mal. Wir tanzen zu Shoe Shots.

0: fabelhaft tanzbare Weise seine Lieblingssongs aus den 60s zusammen. So wie hier in diesem Fall These Boots Are Made For Walking mit Can I Get A Witness. Das war der Track Listen Up und dem lauschten wir und das zusammen. Ich denke, unser aller Tanzsynapsen können es sofort bezeugen hier in dieser Sendung.
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0: Und jetzt mit den Ramones.

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1: Ja, Überraschung, der kommt jetzt schon. Später erleben wir hier dann einfach nochmal einen. Aber jetzt, weil aus aktuellem Anlass einfach dran, ein gemeinsamer Stehblues zu dem Stehblues-Klassiker der Band, die heute in Berlin im Olympiastadion auftritt und alles drumherum ziemlich zum Stehen gebracht hat vorhin. Wie ich es auf dem Weg zum Radio selber gerade noch zu spüren bekommen habe, auf dem Weg von Spandau nach Potsdam. Wir Engtanzen mit Engtanz oder Schwurf- und Schunkelwilligen Anwesenden, mit der Luftgitarre oder einfach mit uns selbst. Zu Nothing Else Matters von Guns N' Roses. Nein, okay. Von Metallica.

1967, Tears of a Clown von Smokey Robinson and the Miracles. Und vor den Nachrichten gleich zur vollen Stunde um 8 ist das hier jetzt noch ein ganz neues Stück Musik von der Band Naughty Siren, bestehend aus Jesse Evans mit ihrem Saxophon und Super DJ Dimitri, einst von D-Light. Ist das Hard to Say Goodbye, was wir hier ja auch noch gar nicht machen müssen, Goodbye sagen, weil nach den Nachrichten geht es an dieser Stelle ja noch eine ganze Stunde weiter auf dem Dancefloor der Tanzhalle. Also bleiben Sie gerne drin, bleiben Sie dran und dann.

heißt Naughty Siren und die feiert Record Release Party. Sehr bald, nämlich am 6.6. Da kommt ihr Album raus. Und sie feiern das in einem Laden, der genauso heißt wie sie. Nämlich im Naughty Siren Studio in der Blücherstraße.

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2: Nach seiner Wahl zum neuen Vorsitzenden der FDP-Chef Kubicki klargestellt, dass es keine Zusammenarbeit mit der AfD geben wird. Ihm war vorgeworfen worden, die Brandmauer in Frage gestellt zu haben. Kubicki äußerte sich bei Phoenix zu der Debatte über die AfD.
3: Wir müssen uns mit dem Programm beschäftigen, den Leuten erklären, dass das da drin steht, ist Bullshit im wahrsten Wortsinn. Denn wir machen die AfD nur kleiner, wenn wir dokumentieren, dass wir bessere Politik anbieten als die AfD. Und es wird, das kann ich sicher sagen, ich kenne überhaupt gar keinen Liberalen, der jemals auf die Idee gekommen ist. Es wird keinerlei Zusammenarbeit mit der AfD geben.
2: Kubicki war zuvor mit etwa 60% der Stimmen gewählt worden. Seine überraschende Gegenkandidatin Strack-Zimmermann erhielt rund 40%. Die Berliner AfD hat Parteichefin Brinker zur Spitzenkandidatin für die Abgeordnetenhauswahl und zur Kandidatin für das Bürgermeisteramt gewählt. Außerdem wurde auf dem Parteitag in Brandenburg an der Havel ein neues Wahlprogramm beschlossen. Angela Ulrich, RBB 24 Landespolitik.
4: Wohnungen sollen vorrangig an Einheimische gehen. Dazu soll es ein Punktesystem geben. Die Polizei soll gestärkt und eine neue Bezirkspolizei eingeführt werden. Die AfD will keine Asylbewerber mehr in Berlin aufnehmen und aus dem Landesamt für Einwanderung eine Behörde machen, die sich vorrangig um Remigration kümmert. Ein rechter Kampfbegriff. In Umfragen war die AfD zuletzt zweitstärkste Partei, Tendenz steigend.
2: Linke und Grüne haben Berlins regierenden Bürgermeister Wegner aufgerufen, sich ohne Übergangsgeld von Digitalstaatssekretär Hund zu trennen. Er müsse dafür sorgen, dass Hund keine Abfindung erhält, sagte Berlins grüne Fraktionschef Graf im RBB. Ähnlich äußerte sich Linken-Landeschef Schirmer. Die Staatsanwaltschaft Dresden ermittelt zur Insolvenz einer von Hunds Firmen. Im Zuge dessen hatte er um seine Entlassung gebeten, diese aber wieder zurückgezogen. Damit steht ihm eigentlich ein Übergangsgeld in Höhe von 72.000 Euro zu. Die Brenner-Autobahn in Österreich ist wieder frei. Mehrere tausend Menschen haben dort am Nachmittag demonstriert für einen besseren Lärmschutz, eine höhere Lkw-Maut und Maßnahmen, um den Güterverkehr stärker auf die Schiene zu verlagern. Das befürchtete Verkehrschaos war ausgeblieben. Die Reisenden hatten sich wohl auf die Sperrung der Brennerstrecke eingerichtet. Im Playoff-Halbfinale der Basketball-Bundesliga hat Alba Berlin sein erstes Spiel gewonnen. Gegen den Pokalsieger Bamberg stand es am Ende 105-86. Das zweite Spiel ist am Montag ebenfalls in Berlin. Soweit die Nachrichten. 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Das Wetter am Abend gebietsweise wolkig, in der Nacht dann locker bewölkt oder klar. Tiefstwerte bei 12 bis 8 Grad. Derzeit in Berlin-Buch 20 und in Küritz 22 Grad. Morgen insgesamt recht freundlich. Ab dem Nachmittag im Süden ganz vereinzelt Schauer bei 21 bis 27 Grad. Am Montag und Dienstag mal etwas Sonne, mal kompakte Wolken. Daneben aber länger unter durchweg trocken.
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2: B102 Treuenbrietzen-Bad Belzig. Zwischen Treuenbrietzen und Haselhof haben wir Vollsperrung wegen eines Feuerwehreinsatzes. Anwohner werden gebeten, Fenster und Türen geschlossen zu halten. Auf dem Berliner Stadtring stockt es Richtung Wedding zwischen Weckstraße und Funkturm. Hier brauchen Sie noch 10 Minuten mehr. Und Mitte die Wilhelmstraße ist zwischen Dorotheenstraße und unter den Linden bis Sonntagabend voll gesperrt. Grund ist hier ein Kraneinsatz. Mahlsdorf-Hönower Straße zwischen Alte Mahlsdorf und Wilhelmsmühlenweg wird der Verkehr bis Mitte Juni durch eine Baustellenampe geregelt. Und Zehlendorf-Potsdamer Straße stadteinwärts in Höhe Teltower Damm ist bis Mitte Juli nur eine Spur frei. Außerdem kann nicht nach rechts in Richtung Teltow abgebogen werden. Ein Hinweis zur S-Bahn-Bauarbeiten. Heute und morgen werden Busse eingesetzt bei der S7 zwischen Wannsee und Potsdam Hauptbahnhof und auf dem S-Bahn-Ring zwischen Tempelhof und Neukölln. Zwischen Neukölln und Treptower Park wird im 20-Minuten-Takt gependelt. Wir wünschen gute Fahrt.
5: Danke, Wolfgang.
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5: Hallo und weiterhin herzlich willkommen jetzt hier in der zweiten Stunde dieser Ausgabe der Tanzhalle. Und die eröffnen wir uns heute mit einem Song über einen Tanz, einen Trendtanz aus den 60s, bei dem man sich passend zur jetzt ja endlich gestarteten Freibadsaison mit klassischen Schwimmbewegungen über den Dancefloor bewegt. Also zum Beispiel brustschwimmend oder als Rückenkrauler oder man könnte auch als Delfin mal so ein paar Bahnen über den Dancefloor ziehen oder es versuchen jedenfalls. Wer dazu noch vielleicht vorher schnell ein paar Trockenübungen machen möchte oder generell an Tanzmove-Inspirationen interessiert ist, findet zu diesem Tanz übrigens aktuell bei mir auf Instagram eine ganz, ganz tolle Tanzanleitung. Eine Performance von R&B-Bademeister Bobby Freeman inklusive ganz, ganz vieler Moves, die man zum Durchschwimmen dieser Saturday Night heute super noch zum Einsatz bringen könnte. Also gerne mal schauen bei mir, Annika Line Trost. Auf Instagram habe ich Ihnen diesen Clip vorhin geteilt in meinen Stories. Und wir springen rein jetzt in die zweite Stunde der Tanzhalle mit Bobby Freeman und dem Swim. Come on, everybody! Come on in!

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1: Und in der geht's jetzt weiter zur Sache, denn wir tanzen den Pogo Porn vom Club des Belugas, einer New Jazz-Formation aus Wuppertal.

Schön zappelig, tanzige Jungle Beats aus den 90ern zu einem legendär crunchy verzerrten Gitarrenriff von Van Halen aus den 70ern gesampelt. Aus dem Van Halen Song Ain't Talking About Love. Das war der Track Ain't Talking About Dub hier in der Tanzhalle von Apollo 440. Und weiter bewegt uns hier jetzt das, kann man sagen, das Ave Maria der Tanzmusik. Wir tanzen zu einer Art Standardtanz dieser Sendung, zu Let's Dance. Und Let's Dance ist ein Song von David Bowie.

zum Mitsingen kommt jetzt, denn ich finde ja, es kann nie genug La La La am Samstagabend sein. Deswegen sind hier jetzt die La Salz mit La La La La.

0: klassischer Space-Disco-Song aus den 70ern, aus den späten 70ern und aus Österreich. Die Band Ganymede aus Wien, die damals eben Alufolie-artigen Weltraumkostümen aufgetreten ist und mit aus heutiger Sicht an ALF, würde ich sagen, erinnernden Alien-Masken, nämlich sehr nasenbetonten Alien-Masken. Wer wissen möchte, wie das ausgesehen hat, kann sich das gerne aktuell auch bei mir auf Instagram übrigens anschauen. In meinen Stories bei mir, Annika Liedetrost, habe ich Ihnen vorhin extra einen bewegt bildlichen Eindruck der Band Ganymede, nämlich geteilt. Und es heißt außerdem übrigens, Falco hätte da mal Bass gespielt unter einer dieser Gummirüssel-Wabbelaugenmasken versteckt. Wer weiß es schon? Auf jeden Fall in dem Song eben, in Takes Me Higher, haben Ganymede gesungen, Looking for a place to stay, like to dance und drift away. Und was könnten sie damit wohl gemeint haben? Ich glaube, sie meinten damals 1978 ganz futuristisch in die Zukunft verweisend diese Sendung.
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0: Es stellt sich immer wieder heraus, ich erfahre es durch die Kommentare und Nachrichten und durch die Fotos und Clips, die ich von ihnen bekomme. Oder sie erzählen es mir auch immer wieder tollerweise, wenn wir uns mal sehen, auf Partys zum Beispiel, dass sehr viele von ihnen gerne und oft kochen, während die Tanzhalle läuft, sich also in der Küche aufhalten und tanzenderweise da den Kochlöffel schwingen oder den Salat schleudern, jetzt gerade in diesem Moment. Und weil das so ist, gehört es mittlerweile zum festen tanzmusikalischen Menü dieser Sendung, dass ich Ihnen an dieser Stelle diesen Song serviere.
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0: Und er kommt hier und jetzt von mir für Sie als ein kleiner Gruß in Ihre Küche vom Tanzhallenplattenteller in Form eines schunkeligen Stücks Country Music. Ein Stück Country Music allererste Sahne. Der Tanzhallen-Küchentanzsong kommt heute von Hank Williams und heißt vermutlich, also so erkläre ich es mir jedenfalls, weil das Auge, wie es heißt, ja mit ist, heißt er, hey, good looking.

0: Boa und sein Voodoo Club im Westbam Remix. This is Michael war das. Und das ist, wenn Sie mich fragen, der Moment für den Moment, der in keiner guten Tanzhalle fehlen darf.
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0: Wir rücken auf unseren Tanzflächen vor unseren Empfangsgeräten jetzt gerne ein bisschen näher zusammen und stehblusen alle gemeinsam mit eventuell engtanzwilligen Anwesenden oder einfach mit uns selbst zu einem Song, in den sich 1971 die ganze Welt verliebt hat, als ihn ein trauriger Bill Withers in einem verwaschenen T-Shirt und mit einer abgeschrubbten Gitarre gesungen hat. Und zum Wetter heute passt er auch irgendwie, weil ja doch ein bisschen wechselhaft.

mit diesem wunderschön schmachtvollen Italo-Bossa Nova mit Quando, Quando, Quando von Tony Renis, der den Song übrigens auch geschrieben hat, Anfang der 60s, bleibt uns hier jetzt fast einzig auch nur noch die Frage zu klären, Quando, Quando, Quando wir denn dann wieder miteinander tanzen können, denn diese Ausgabe der Tanzhalle ist jetzt langsam aber dann doch so gut wie um. Machen wir dann, wenn Sie Lust haben, am Samstag in 2 Wochen, nämlich erst wieder. Nächste Woche bleibt die Tanzhalle ausnahmsweise mal dicht, aufgrund eines Sonderprogramms hier auf Radio 1, der langen Nacht der Wissenschaft. Aber falls Sie das noch nicht wussten, in der ARD Sounds Audiothek, da gibt es wirklich unglaublich viele Ausgaben der Tanzhalle. Zum Nachtanzen sollten Sie also Entzug bekommen nächste Woche oder zwischendurch oder generell, klicken Sie sich da einfach mal rein. Ich schätze so um die 50 Ausgaben sind da abrufbar. Und außerdem, Sie kennen sich aus, wenn bis dahin, bis in 2 Wochen was ist, wissen Sie ja, was dann zu tun ist. Schreiben Sie mir. Mein Name ist Annikaline Trost. Sie finden mich auf Facebook zum Beispiel und auf Instagram bin ich. Und dort bei mir auf Instagram gibt es sowieso ja immer alles Weitere rund um diese Sendung und alles, was sonst so noch gemeinsam betanzbar ist, wie Tanztermine. Auch den Link zum Nachtanzen werden Sie dort dann finden. Und vieles Tolles und Tanzbares mehr. Im Anschluss jetzt hier auf Radio 1 empfängt sie dann gleich die Radio Coke Show. Mein Hello, he's here already, mein lieber und überaus geschätzter Kollege Ray, the Legend Cokes, übernimmt jetzt hier gleich in Kürze. Gemeinsam natürlich mit auch schon legendär, würde ich sagen, Lars from Mars. Allerdings das nicht, bevor wir jetzt hier noch einen Song gemeinsam raustanzen und weiter in die Samstagnacht hinein. Und deswegen sage ich jetzt Tschüss mit diesem wunderschön düsteren Tanzhallen Evergreen mit Transmission von Joy Division. Beende ich also hier jetzt unsere Radio-Tanz-Live-Transmission heute. Vielen Dank fürs Zusammensein und bis nächstes Mal. Und bis dahin, tanzen Sie's gut.

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2: Mit Wolfgang Porsche. Nach seiner Wahl zum neuen Vorsitzenden hat FDP-Chef Kubicki klargestellt, dass es keine Zusammenarbeit mit der AfD geben wird. Ihm war vorgeworfen worden, die Brandmauer in Frage gestellt zu haben. Kubicki äußerte sich bei Phoenix zu der Debatte über die AfD.
3: Wir müssen uns mit dem Programm beschäftigen, den Leuten erklären, dass das da drin steht, ist Bullshit im wahrsten Wortsinn. Denn wir machen die AfD nur kleiner, wenn wir dokumentieren, dass wir bessere Politik anbieten als die AfD. Und es wird, das kann ich sicher sagen, ich kenne überhaupt gar keinen Liberalen, der jemals auf die Idee gekommen ist, es wird keinerlei Zusammenarbeit mit der AfD geben.
2: Kubicki war zuvor mit etwa 60% der Stimmen gewählt worden. Seine überraschende Gegenkandidatin Strack-Zimmermann erhielt rund 40%. Die Oppositionsparteien im Berliner Abgeordnetenhaus haben den regierenden Bürgermeister Wegner aufgefordert, sich ohne Übergangsgeld von Digitalstaatssekretär Hund zu trennen. Hund hatte erst seine Entlassung angeboten, das Gesuch dann aber wieder zurückgezogen. Deswegen steht ihm eigentlich ein Übergangsgeld zu. Axel Hofmann.
4: AfD-Spitzenkandidatin Brinker sagte dem RBB, ein solches Abkassieren führe zu Politikverdrossenheit. Grünen-Fraktionschef Graf sprach von einer Farce und der linken Landesvorsitzende Schirmer warnte davor, jemandem für 2 Monate Arbeit 6 Monate Übergangsgeld zu gewähren. Nach Angaben einer Sprecherin bereitet der Berliner Senat derzeit die Entlassung vor.
2: Bundesfamilienministerin Prien hat eine gesetzliche Begrenzung der Bildschirmzeit von Kindern ins Spiel gebracht. Unter 3-Jährige sollten überhaupt keinen Kontakt zu digitalen Endgeräten haben, sagte Prien der Welt am Sonntag. Schon jetzt sehe man dramatische Folgen, wenn Kinder ständig am Bildschirm hingen. Prien will deshalb über eine gesetzliche Regelung nachdenken. Sie verwies auf das bürgerliche Gesetzbuch, das auch andere Pflichten von Eltern regelt, etwa die gewaltfreie Erziehung. Die Brenner-Autobahn in Österreich ist wieder frei. Mehrere tausend Menschen haben dort am Nachmittag demonstriert für einen besseren Lärmschutz, eine höhere Lkw-Maut und Maßnahmen, um den Güterverkehr stärker auf die Schiene zu verlagern. Das befürchtete Verkehrschaos ist ausgeblieben. Die Reisenden hatten sich wohl auf die Sperrung der Brennerstrecke eingerichtet. Der französische Fußballclub Paris Saint-Germain hat das Finale der Champions League gegen Arsenal gewonnen, und zwar im Elfmeterschießen. Nach Ende der regulären Spielzeit hatte es 1:1 gestanden. Im Playoff-Halbfinale der Basketball-Bundesliga hat Alba Berlin sein erstes Spiel gewonnen. Gegen den Pokalsieger Bamberg stand es am Ende 105:86. Das zweite Spiel ist auch am Montag in Berlin. Soweit die Nachrichten. Weitere Meldungen aus Berlin und Brandenburg auf rbb24.de. Das Wetter am Abend gebietsweise wolkig, in der Nacht dann locker bewölkt oder klar, Tiefstwerte 12 bis 8 Grad. Morgen insgesamt recht freundlich, ab dem Nachmittag im Süden ganz vereinzelt Schauer bei 21 bis 27 Grad morgen. Die Zeit gleich 21.03 Uhr.
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2: Um 22 Uhr mit Thorsten Altenhöhner. Guten Abend. Nach seiner Wahl zum neuen Vorsitzenden hat FDP-Chef Kubicki klargestellt, dass es keine Zusammenarbeit mit der AfD geben wird. Ihm war vorgeworfen worden, die Brandmauer in Frage gestellt zu haben. Kubicki äußerte sich bei Phoenix zu der Debatte über die AfD.
3: Wir müssen uns mit dem Programm beschäftigen, den Leuten erklären, dass das da drin steht, ist Bullshit im wahrsten Wortsinn. Denn wir machen die AfD nur kleiner, wenn wir dokumentieren, dass wir bessere Politik anbieten als die AfD. Und es wird, das kann ich sicher sagen, ich kenne überhaupt gar keinen Liberalen, der jemals auf die Idee gekommen ist, es wird keinerlei Zusammenarbeit mit der AfD geben.
2: Kubicki war zuvor mit etwa 60% der Stimmen gewählt worden. Seine überraschende Gegenkandidatin Strack-Zimmermann erhielt rund 40%. Die Oppositionsparteien im Berliner Abgeordnetenhaus haben den regierenden Bürgermeister Wegner aufgefordert, sich ohne Übergangsgeld von Digitalstaatssekretär Hund zu trennen. Hund hatte erst seine Entlassung angeboten, das Gesuch dann aber wieder zurückgezogen. Axel Hofmann.
4: AfD-Spitzenkandidatin Brinker sagte dem RBB, ein solches Abkassieren führe zu Politikverdrossenheit. Grünen-Fraktionschef Graf sprach von einer Farce und der linken Landesvorsitzende Schirmer warnte davor, jemandem für 2 Monate Arbeit 6 Monate Übergangsgeld zu gewähren. Nach Angaben einer Sprecherin bereitet der Berliner Senat derzeit die Entlassung vor.
2: Die Berliner AfD hat auf ihrem Landesparteitag in Brandenburg an der Havel ihr Wahlprogramm beschlossen. Darin fordert die Partei unter anderem, kommunale Wohnungen vorrangig für Einheimische bereitzustellen. Die AfD will darüber hinaus keine Asylbewerber mehr in Berlin aufnehmen. Am Vormittag hatten die Delegierten die Landesvorsitzende Brinker zur Kandidatin für das Amt der regierenden Bürgermeisterin gekürt. In der Nähe von Treuenbrietzen im Landkreis Potsdam-Mittelmark steht eine verlassene Lagerhalle in Flammen. Die Feuerwehr geht davon aus, dass die Löscharbeiten bis in den frühen Morgen hinein andauern werden. Die rund 2500 Quadratmeter große Halle war mit illegalem Müll vollgestellt. Anwohner sollen aber nicht in Gefahr sein. Paris Saint-Germain hat seinen Titel verteidigt und zum zweiten Mal in der Vereinsgeschichte die Fußball-Champions League gewonnen. Die Franzosen setzten sich im Finale von Budapest gegen den FC Arsenal im Elfmeterschießen mit 4:3 durch. Im Playoff-Halbfinale der Basketball-Bundesliga hat Alba Berlin sein erstes Spiel gewonnen. Gegen den Pokalsieger Bamberg stand es am Ende 105:86. Das zweite Spiel ist am Montag auch in Berlin. Soweit die Nachrichten. Mehr Informationen finden Sie auf rbb24.de. Das Wetter. In der Nacht locker bewölkt oder klar bei 12 bis 8 Grad. Morgen insgesamt freundlich. Später im Süden vereinzelt Schauer bei Temperaturen zwischen 21 und maximal 27 Grad. Come on, yo!
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1: Victor Hugo. Glaubenssache. Zu glauben ist schwer. Nichts zu glauben ist unmöglich.
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2: Um 23 Uhr mit Thorsten Altenhöhner. Guten Abend. Nach seiner Wahl zum neuen Vorsitzenden hat FDP-Chef Kubicki klargestellt, dass es keine Zusammenarbeit mit der AfD geben wird. Ihm war vorgeworfen worden, die Brandmauer in Frage gestellt zu haben. Kubicki äußerte sich bei Phoenix zu der Debatte über die AfD.
3: Wir müssen uns mit dem Programm beschäftigen, den Leuten erklären, dass das da drin steht, ist Bullshit im wahrsten Wortsinn. Denn wir machen die AfD nur kleiner, wenn wir dokumentieren, dass wir bessere Politik anbieten als die AfD. Und es wird, das kann ich sicher sagen, ich kenne überhaupt gar keinen Liberalen, der jemals auf die Idee gekommen ist, es wird keinerlei Zusammenarbeit mit der AfD geben.
2: Kubicki war zuvor mit etwa 60% der Stimmen gewählt worden. Seine überraschende Gegenkandidatin Strack-Zimmermann erhielt rund 40%. Die Oppositionsparteien im Berliner Abgeordnetenhaus haben den regierenden Bürgermeister Wegner aufgefordert, sich ohne Übergangsgeld von Digitalstaatssekretär Hund zu trennen. Hund hatte erst seine Entlassung angeboten, das Gesuch dann aber wieder zurückgezogen. Axel Hofmann.
4: AfD-Spitzenkandidatin Brinker sagte dem RBB, ein solches Abkassieren führe zu Politikverdrossenheit. Grünen-Fraktionschef Graf sprach von einer Farce und der linken Landesvorsitzende Schirmer warnte davor, jemandem für 2 Monate Arbeit 6 Monate Übergangsgeld zu gewähren. Nach Angaben einer Sprecherin bereitet der Berliner Senat derzeit die Entlassung vor.
2: Die Berliner AfD hat auf ihrem Landesparteitag in Brandenburg an der Havel ihr Wahlprogramm beschlossen. Darin fordert die Partei unter anderem, kommunale Wohnungen vorrangig für Einheimische bereitzustellen. Die AfD will darüber hinaus keine Asylbewerber mehr in Berlin aufnehmen. Am Vormittag hatten die Delegierten die Landesvorsitzende Brinker zur Kandidatin für das Amt der regierenden Bürgermeisterin gekürt. In der Nähe von Treuenbrietzen im Landkreis Potsdam-Mittelmark steht eine verlassene Lagerhalle in Flammen. Die Feuerwehr geht davon aus, dass die Löscharbeiten bis in den frühen Morgen hinein andauern werden. Die rund 2500 Quadratmeter große Halle war mit illegalem Müll vollgestellt. Anwohner sollen aber nicht in Gefahr sein. Paris Saint-Germain hat seinen Titel verteidigt und zum 2. Mal in der Vereinsgeschichte die Fußball-Champions League gewonnen. Die Franzosen setzten sich im Finale von Budapest gegen den FC Arsenal im Elfmeterschießen mit 4:3 durch. Im Playoff-Halbfinale der Basketball-Bundesliga hat Alba Berlin sein erstes Spiel gewonnen. Gegen den Pokalsieger Bamberg stand es am Ende 105:86. Das zweite Spiel ist am Montag auch in Berlin. Soweit die Nachrichten. Mehr Informationen finden Sie auf rbb24.de. Das Wetter. In der Nacht ist es locker bewölkt oder klar bei 12 bis 8 Grad. Morgen insgesamt freundlich. Später im Süden vereinzelt Schauer bei Temperaturen, die zwischen 21 und maximal 27 Grad erwartet werden.
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5: Und wir wünschen Ihnen einen wunderschönen guten Abend. Herzlich willkommen zu Kaleidoskop, einer Sendung mit sehr guter Musik hier in den nächsten 2 Stunden auf Radio 1. Den Anfang macht ein junger Sänger und Multi-Instrumentalist aus Vancouver, Devin Parkin ist das. Im Juni erscheint sein Album New Beliefs on Layaway. Vorab gibt's schon mal diesen Track hier und wie der heißt, sagt Devin Parkin gleich selbst.

If only we had a clue von Devin Park in unserem kommenden Debütalbum. Und das erscheint bei Mystery Box Record, dem neuen Label der Potato Head People, auch aus Vancouver. Und Nick Wisdom und Astro Logical, die beiden Mitglieder von Potato Head People, die haben sich auf der Highschool kennengelernt und in ihrer Begeisterung für Madlib und Jay Dilla damals begonnen, Tracks zu produzieren. Und diese Begeisterung für Jay Dilla und dessen legendäre Beats, die teilen sie unter anderem auch mit Valtteri Laurel aus Finnland. Der hat ein neues Album auf BBE Music rausgebracht mit seiner Ricky Tick Big Band. Visions of Dilla heißt es. Big Band Arrangements, inspiriert von den Beats von Jay Dilla. Y'all Ain't Ready heißt dieser Track. Valtteri Laurel und die Ricky Tick Big Band.

Ja, and ready, Valtteri Laurel und die Ricky Tick Big Band vom Album Visions of Dilla. Der nächste Track kommt vom gerade erschienenen Debütalbum der Band Pigeon. Outer National heißt es. Davon kommt dieser Track Pigeon mit Today is Another Day.

Musik eines wiederbelebten Projekts eines der beiden Whitefield Brothers aus München. Das war Gitarrist Jan Weißenfeld alias Carl Hector. Carl Hector and the Malcoons waren es vom neuen Album Jolek, dem ersten seit 2019. Sahara Sepp hieß dieses Stück von Jan Weißenfeld alias J.J. Whitefield, alias Carl Hector, Musik von seinem Bruder Max Weißenfeld und seinem Label Philophon Records, ist ja hier sehr oft in der Sendung zu hören. Das nächste Stück kommt von DJ Swingset und John Warren, featuring Lisa Shaw. Sights Unseen hieß ihr gemeinsames Album aus dem Jahr 2000, das jetzt von Produzent und Labelbetreiber Inkswell auf seinem Label Inner Tribe Records wieder veröffentlicht wird. Neue Musik von Inkswell gibt's hier nachher auch in der zweiten Stunde Kaleidoskop. I Think My Heart Is Telling On Me heißt dieses Stück. DJ Swingset, John Warren und

Yaya Bay ist das von ihrem neuen Album Fidelity. Dream Girl heißt der Track. Die nächste Band kommt aus Indonesien. Das sind Rimalos aus Surabaya. Selatan heißt dieser Track von ihrem neuen Album Hotel Malibu auf Big Crown Records.

Das ist neue Musik von Coleman Records, Joey Quiñones von seinem neuen Soloalbum Inner Soul Steady in My Arms hieß der Track. Außerdem ist er noch Sänger der Band The Sincere's und mit denen ist er im Oktober in Berlin am 7. Oktober in Gretchen. Hier kommt ein Track von der neuen Compilation auf Soul Jazz Records. Rebel Island Soul heißt sie, das ist John.

World mit You'll Never Find Rebel Island Soul als die neue Compilation aus der Studio One Serie auf Soul Jazz Records. Diesmal mit jamaikanischen Coverversionen von Soul-Klassikern. Das Stück hier aus der Feder von Kenneth Gamble und Leon Huff ist ein Philly-Soul-Klassiker. Auch das nächste Stück kommt von dieser Compilation. Das sind die Darker Shades of Black mit Ball of Confusion im Original von den Temptations.

Das ist Eric de Muro aus Venedig, Simulacra ist sein Debütalbum auf Buster Jazz Recordings, Railroad Ties hieß dieses Stück. Zum Schluss der ersten Stunde geht's nach Mauretanien in die 80er, Modern Pop from Mauretania auf der Compilation, auf der Artist Compilation mit Musik von Yassine Nana. Bustan El Asha ist dieser Track. Nach den Nachrichten geht's hier weiter mit Kaleidoskop.

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2: Um 0 Uhr mit Thorsten Altenhöhner. Guten Abend. Der neu gewählte Bundesvorsitzende der FDP Kubicki hat in seiner ersten Rede als Vorsitzender für einen konservativ-liberalen Kurs der Partei geworben. Kubicki war zuvor in einer Kampfabstimmung zum neuen Parteichef gewählt worden. Clemens Schulze.
3: Zuvor war überraschend die Europa- und Verteidigungspolitikerin Marie-Agnes Strack-Zimmermann als Konkurrentin in den Ring gestiegen. Scharfe Kritik übte Strack-Zimmermann an Überlegungen innerhalb der Partei, die Brandmauer zur AfD in Frage zu stellen. Sie erhielt 39% der Stimmen. Kubicki soll nun schaffen, was dem bisherigen Vorsitzenden Christian Dürr nicht gelang, die FDP aus der zunehmenden Bedeutungslosigkeit herauszuführen und wieder zu einem ernsthaften politischen Faktor zu machen. Die ersten Bewährungsproben stehen im September an, Landtagswahlen in Sachsen-Anhalt, Mecklenburg-Vorpommern und Berlin.
2: Linke und Grüne haben Berlins regierenden Bürgermeister Wegner aufgerufen, sich ohne Übergangsgeld von Digitalstaatssekretär Hund zu trennen. Er müsse dafür sorgen, dass Hund keine Abfindung erhalte, sagte Berlins Grünen-Fraktionschef Graf im RBB. Ähnlich äußerte sich linken Landeschef Schirmer. Die Staatsanwaltschaft Dresden ermittelt zur Insolvenz einer von Hunds Firmen. Im Zuge dessen hatte er um seine Entlassung gebeten, diese aber wieder zurückgezogen. Damit steht ihm eigentlich ein Übergangsgeld in Höhe von 72.000 Euro zu. Die Berliner AfD hat auf einem Parteitag in Brandenburg an der Havel ihre Spitzenkandidatin Brinker zur Kandidatin für das Amt der regierenden Bürgermeisterin gekürt. In dem Wahlprogramm für die Landtagswahl fordert die AfD eine vorrangige Vergabe kommunaler Wohnungen an Einheimische. Das Landesamt für Einwanderung will die Partei in ein Landesamt für Einwanderung, Asyl und Remigration umbauen, mit Fokus auf Rückführungen. Titelverteidiger Paris Saint-Germain hat das Finale der Fußball-Champions League gewonnen. Die Franzosen setzten sich im Finale von Budapest gegen den FC Arsenal im Elfmeterschießen mit 4:3 durch. Nicole Seifert.
4: Dabei war es für Arsenal erstmal ein Traumstart nach Maß in dieses Champions-League-Finale. Nach nur 6 Minuten sorgte Nationalspieler Kai Havertz für die 1:0-Führung der Gunners. Mitte der zweiten Hälfte schlug Paris zurück. Dembélé verwandelte einen Elfmeter zum 1:1-Ausgleich. Am Ende hat Paris Saint-Germain die Nerven behalten, gewann das Elfmeterschießen mit 4:3 und feierte erneut den Champions-League-Titel.
2: Im Playoff-Halbfinale der Basketball-Bundesliga hat Alba Berlin sein erstes Spiel gewonnen. Gegen den Pokalsieger Bamberg stand es am Ende 105:86. Das zweite Spiel findet am Montag auch in Berlin statt. Soweit die Nachrichten, mehr Informationen auf rbb24.de. Das Wetter bis zum frühen Morgen bleibt es locker bewölkt oder klar bei 12 bis 8 Grad. Tagsüber dann insgesamt freundlich, später im Süden vereinzelt Schauer bei 21 bis 27 Grad.
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5: Willkommen zurück zur zweiten Stunde Kaleidoskop, die mit neuer Musik von John Tejada beginnt, der sehr oft hier in Berlin als DJ unterwegs ist. Mit seiner neuen 12-Inch feiert er gleich zwei Jubiläen. Zum einen das 30-jährige Jubiläum seines Labels Palette Recordings und es ist gleichzeitig die 100. Veröffentlichung auf Palette Recordings. Und die neue 12-Inch ist eine Zusammenarbeit mit Plate, John Tejada und Plate, Start Motion.

Balearisch, House Sounds im Stil der frühen 90er von Michele La Macchia aus Bari. Rhythm of Paradise nennt er sein Projekt dann auch passend 90er-mäßig. All I Want hieß dieser Track. Einen ähnlichen Sound gibt's auch auf der neuen EP von Benedek und Tom Caruthers. Sync Drive heißt dieses Stück.

zeitlich noch ein Stückchen weiter zurück in den Elektrosound der frühen 80er geht. Dieser neue Track von The Vendetta, Sweet Scrabo Electric, der Uprock at Digby's Disco Mix war das.

Noah Marsh an den Chicago House Sound der 80er ist der nächste Track. Summer in G-Town von Eric Rico und das ist der Inkswell Remix.

Musik aus Alexandria hatte ich hier, glaube ich, noch nie in der Sendung. Das ist Produzent Adam Zaran aus Ägypten. Logical Solution ist ein Stück von seiner neuen EP. Der nächste Track kommt aus New York von Produzent Lorant. Daybreak heißt dieses Stück.

0: Seven Davis Junior Stars, der will sich in nächster Zeit vor allem um sein Label Secret Angels und die dort gesandten Künstler kümmern. Deswegen von ihm selbst angekündigt ein erstmal letztes Album für längere Zeit. Samuel heißt es, so wie sein eigentlicher Vorname. Life is a Trip hieß dieses Stück vom letzten Album von Seven Davis Junior.
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0: Der nächste Künstler ist noch ein bisschen länger dabei. Das ist Alton Miller, Produzent aus Detroit, 1993 erschienen. Seine erste 12-Inch. Das hier ist ein Stück von seiner letzten, der Spirit Chaser EP, Alton Miller mit Last One First.
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Musik vom letzten Album von Ed Jazz. Starbase 17 heißt es. Das war Ed Jazz featuring Ovius mit Cardiac. Die House-Legenden-Dichte lässt sich noch erhöhen. Und es gibt auch ein neues Album von Larry Heard alias Mr. Fingers. Leave Your Mind heißt es. Davon kommt hier am Ende der heutigen Sendung noch ein Tune. Mr. Fingers mit Ribbons. Damit verabschiede ich mich von Ihnen. Macht's gut, bis nächste Woche.

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4: Um 1 Uhr mit Thorsten Altenhöhner. Guten Morgen. Der neu gewählte Bundesvorsitzende der FDP Kubicki hat in seiner ersten Rede als Vorsitzender für einen konservativ-liberalen Kurs der Partei geworben. Kubicki war zuvor in einer Kampfabstimmung zum neuen Parteichef gewählt worden. Clemens Schulze.
5: Zuvor war überraschend die Europa- und Verteidigungspolitikerin Marie-Agnes Strack-Zimmermann als Konkurrentin in den Ring gestiegen. Scharfe Kritik übte Strack-Zimmermann an Überlegungen innerhalb der Partei, die Brandmauer zur AfD in Frage zu stellen. Sie erhielt 39% der Stimmen. Kubicki soll nun schaffen, was dem bisherigen Vorsitzenden Christian Dürr nicht gelang, die FDP aus der zunehmenden Bedeutungslosigkeit herauszuführen und wieder zu einem ernsthaften politischen Faktor zu machen. Die ersten Bewährungsproben stehen im September an, Landtagswahlen in Sachsen-Anhalt, Mecklenburg-Vorpommern und Berlin.
4: Linke und Grüne haben Berlins regierenden Bürgermeister Wegner aufgerufen, sich ohne Übergangsgeld von Digitalstaatssekretär Hund zu trennen. Er müsse dafür sorgen, dass Hund keine Abfindung erhalte, sagte Berlins Grünen-Fraktionschef Graf im RBB. Ähnlich äußerte sich linken Landeschef Schirmer. Die Staatsanwaltschaft Dresden ermittelt zur Insolvenz einer von Hunds Firmen. Im Zuge dessen hatte er um seine Entlassung gebeten, diese aber wieder zurückgezogen. Damit steht ihm eigentlich ein Übergangsgeld in Höhe von 72.000 Euro zu. Die Berliner AfD hat auf einem Parteitag in Brandenburg an der Havel ihre Spitzenkandidatin Brinker zur Kandidatin für das Amt der regierenden Bürgermeisterin gekürt. In dem Wahlprogramm für die Landtagswahl fordert die AfD eine vorrangige Vergabe kommunaler Wohnungen an Einheimische. Das Landesamt für Einwanderung will die Partei in ein Landesamt für Einwanderung, Asyl und Remigration umbauen, mit Fokus auf Rückführungen. Titelverteidiger Paris Saint-Germain hat das Finale der Fußball-Champions League gewonnen. Die Franzosen setzten sich im Finale von Budapest gegen den FC Arsenal im Elfmeterschießen mit 4:3 durch. Nicole Seifert.
6: Dabei war es für Arsenal erstmal ein Traumstart nach Maß in dieses Champions-League-Finale. Nach nur 6 Minuten sorgte Nationalspieler Kai Havertz für die 1:0-Führung der Gunners. Mitte der zweiten Hälfte schlug Paris zurück. Dembélé verwandelte einen Elfmeter zum 1:1-Ausgleich. Am Ende hat Paris Saint-Germain die Nerven behalten, gewann das Elfmeterschießen mit 4:3 und feierte erneut den Champions-League-Titel.
4: Im Playoff-Halbfinale der Basketball-Bundesliga hat Alba Berlin sein erstes Spiel gewonnen. Gegen den Pokalsieger Bamberg stand es am Ende 105:86. Das zweite Spiel ist am Montag auch in Berlin. Soweit die Nachrichten. Mehr Informationen auf rbb24.de. Das Wetter: bis zum frühen Morgen bleibt es locker bewölkt oder klar bei 12 bis 8 Grad. Tagsüber insgesamt freundlich, später im Süden vereinzelt Schauer bei 21 bis 27 Grad.
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7: Guten Abend.

Ja, Moondog hat den Klassiker geschrieben. Hier die Version von Web Web featuring Roberto Di Gioia. Plexus Plexus, das Album aus dem letzten Jahr, hat mittlerweile Nachfolge gekriegt, Cover Cover. Da haben wir auch schon ein paar Tracks rausgesucht. Die kommen auch demnächst hier in der Radio 1 Late Night Lounge. Bis dahin aber noch das alte hier, Bird's Lament im Original von Moondog. Ja, willkommen zur Lounge. Das nächste von The Tremolo Beauregard aus Dänemark. Was ihr am neuen Album The Only Game in Town hören wir, The Gentleman Loser.

Egal, ob Sie das Original von John Lennon bevorzugen, das nach seinem Tod veröffentlicht wurde. Ne? Ah ne, aber nee, diese, die besondere Version. Madeleine Peru singt hier. I'm just a jealous guy. William Gallison und Madeleine Peru und zu hören mit Jealous Guy, einer Nummer, die im Original von Roxy Music als Tribute nach dem Tod von John Lennon veröffentlicht wurde. John Lennon hat es geschrieben, Jealous Guy. Diese Version gefällt mir sehr gut. Das nächste Strange Dream, das ist A. Wales vom gleichnamigen

Hier sind zwei Ambient-Großmeister am Werk auf dieser Nummer mit dem düsteren Titel Death, Reverb and Decay. Das ist Christina Vanzo gemeinsam mit John Also Bennett in der Radio 1 Late Night Lounge. Und die werden gleich abgelöst von einem anderen Ambient-Künstler, einem Glaswegian Noisemaker. Ulysses nennt er sich, oder Ulysses, Nothing Under Heaven. Das Album Sonderlee, der Track, den wir gleich hören.

Yeah, man. Percy Mayfield hat's geschrieben, gab sogar als Single B-Seite 1968. Und für alle, die keine Singles kaufen, war es drauf auf dem Album 1968. Das Album hieß Sessions, der Künstler Fred Neil. Send Me Someone to Love wird abgelöst. Und Dagmar Zuniga aus ihrer Kassette In Filth, Your Mysterious Kingdom

also off in die Kunst aus den USA von einer Künstlerin, die aus Nicaragua stammt, ursprünglich mal Dagmar Zuniga. Hier ist sie zu hören mit Her Master's Voice auf Radio 1.

Relativ kurz bevor John Williams der legendäre Star Trek-Komponist wurde, 1973 hat er diese Soundtrack-Musik gemacht, The Long Goodbye, zum Film von Robert Altman. John Williams hier, die klassische Version, wenn man so will, erschien bei Deutsche Grammophon, das Album mit Ann-Sophie Mutter an der Geige und dem Boston Symphony Orchestra, The Long Goodbye, in der Radio 1 Late Night Lounge. Und wir bleiben quasi klassisch mit Johann Sebastian. Das neue Album Bach Jazz ist da, Bach Jazz 2 heißt es einfach nur, daraus hören wir auf Radio 1 Aria Variata.

Gefällt mir sehr, was Greenhouse hier machen. Olive R. D'Zoni, Olive R. D'Zoni und Michael Flanagan gemeinsam sind Greenhouse. Hinterlands heißt das neue Album. Und das ist wie immer eigentlich ihre Musik, sehr kreativ, sehr originell. Die ruhen sich nicht aus auf ein paar Flächen, sondern komponieren offenbar richtig. Sundogs von Greenhouse in der Radio 1 Late Night Lounge. Ja, habe ich schon erzählt, am 26. Juli gibt es hier die große Schlagerparade auf Radio 1 und auch in der Lounge, weil dann haben wir einen dieser Sommersonntage zum Thema Schlager. Freue mich schon richtig drauf und ab und zu streue ich schon mal vorab hier ein paar Dinge ein, dass Sie sich schon mal so langsam dran gewöhnen, was da laufen könnte. Das hier zum Beispiel von Jasmine Bonin.

Hi, herzlichen Dank für diese deutsche Version von Angie. Den deutschen Text geschrieben hat der ehemalige RIAS-Radiokollege Gregor Rotschalk. Jasmin Bonin mit Angie auf der B-Seite, übrigens war drauf Streets of London von Ralph McTell in ihrer Version, hatte das dann auch irgendwie so einen komischen Namen. Ich nehme mal an, dass Gregor Rotschalk auch dafür die deutschen Texte geschrieben hat. Genau, das hieß dann Straßen unserer Stadt, Menschen, die wirklich einsam sind. Angie, klar, im Original von den Stones, das hier aus dem Jahr 1973. Und hier rauscht sich James Osland heran. From a tiny speck, life begins, heißt dieser Track.

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3: Um 2 Uhr mit Thorsten Altenhöhner. Guten Morgen. US-Verteidigungsminister Hegseth hat den NATO-Verbündeten erneut mit Konsequenzen gedroht, sollten diese ihre Verteidigungsausgaben nicht deutlich erhöhen. Wer sich weigere, mehr Verantwortung zu übernehmen, werde mit einer deutlichen Reaktion umgehen müssen, sagte Hegseth bei einem Sicherheitsforum in Singapur. Jasper Tiedemann.
4: Hegseth forderte vor allem westeuropäische Staaten auf Moralpredigten zu verzichten, wenn sie mit den USA nicht einer Meinung seien. Zudem kündigte Hegseth wichtige Entscheidungen zur Sicherheit Europas an, ohne auf Einzelheiten einzugehen. Einem Bericht der Welt am Sonntag zufolge wollen die USA bei einer NATO-Konferenz im Juni darüber informieren, welche militärischen Fähigkeiten sie künftig nicht mehr oder nur noch eingeschränkt für die Verteidigung Europas bereitstellen werden.
3: Der Bundesparteitag der FDP wird heute in Berlin fortgesetzt. Gestern war Wolfgang Kubicki zum neuen Parteichef gewählt worden. Heute geht es um den künftigen Kurs der FDP. Aus Berlin Clemens Schulze.
5: Die Partei will mit Vorschlägen für die Belebung der Wirtschaft Zeichen setzen. Es sei ein Befreiungsschlag nötig angesichts des Ausbleibens dringender Reformen, heißt es im Leitantrag des Bundesvorstandes. Der sieht unter anderem einen 4-Stufen-Steuertarif, eine Einschränkung des Rechts auf Teilzeit sowie die Einführung von 2 Karenztagen für erkrankte Arbeitnehmer vor. Außerdem sollen Subventionen radikal gekürzt, der Renteneintritt flexibler gestaltet und zur Atomenergie zurückgekehrt werden.
3: Das Ostdeutsche Wirtschaftsforum beginnt heute in Bad Saarow. Zum Auftakt der dreitägigen Konferenz hat sich unter anderem Brandenburgs Ministerpräsident Woidke angekündigt. Martin Adam.
6: Die Energiekrise infolge der Kriege im Iran und in der Ukraine, Fachkräftemangel und zu viel Bürokratie belasten nicht nur die Wirtschaft in Ostdeutschland, erklärt vor Konferenzbeginn die Leiterin Juliane Nandra. Die Probleme im Osten würden von der Bundespolitik allerdings nicht gleichwertig behandelt. Dabei sei die Region speziell. Sie befinde sich nach wie vor in der Transformation, biete aber beispielsweise durch den hohen Ausbaugrad bei erneuerbaren Energien, Ansiedlungen von Datenzentren und der Offenheit auch für Rüstungsinvestitionen große Chancen.
3: Paris Saint-Germain hat seinen Titel verteidigt und zum 2. Mal in der Vereinsgeschichte die Fußball-Champions League gewonnen. Die Franzosen setzen sich im Finale von Budapest gegen den FC Arsenal im Elfmeterschießen mit 4:3 durch. Im Playoff-Halbfinale der Basketball-Bundesliga hat Alba Berlin sein erstes Spiel gegen Bamberg mit 105:86 gewonnen. Das zweite Spiel ist am Montag auch in Berlin. Soweit die Nachrichten. Mehr Informationen aus Berlin und Brandenburg finden Sie auf rbb24.de. Das Wetter: bis zum frühen Morgen bleibt es locker bewölkt oder klar und trocken bei 12 bis 8 Grad. Tagsüber ist es heute insgesamt freundlich. Später gibt es im Süden vereinzelt Schauer bei Temperaturen zwischen 21 und maximal 27.
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